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1: Ihr hört Was für Bitches. Ich bin Jana aka Uzi und wir hören die nächste Stunde Rap von Flinter Artists zusammen. Es sind einige NewcomerInnen dabei heute, von denen ihr vermutlich noch nicht alle kennt. Es wird Deutschrap-lastig und auch irgendwie eine kleine Frankfurt-Represent-Sendung. Es sind nämlich gleich drei stabile Frankfurter RapperInnen am Start. Und wir beginnen mit einer von ihnen. Ich werde auch noch gleich ein paar Sätze zu ihr sagen, aber davor möchte ich noch über was anderes sprechen, denn sie war jetzt gerade bei Unreleased in Frankfurt. Unreleased habe ich ja schon öfter erwähnt. Die sind gerade auf Tour, am 6. Mai auch in Leipzig, falls ihr das mal auschecken wollt. Und die Show in Frankfurt war am 18. Februar, das heißt ein Tag vor dem 6. Jahrestag des Hanauer Attentats. Und so hat dort auch eine Mitarbeiterin der Initiative Ferhat Unvar auf der Bühne gesprochen. Und auch ich war bei der Gedenkveranstaltung hier in Leipzig und wollte euch davon erzählen, weil ich sie sehr schön fand und gleichzeitig auch irgendwie erschrocken darüber war, dass echt nicht so viele Leute am Start waren und ich so das Gefühl habe, es werden von Jahr zu Jahr weniger. Und gerade mit diesem Blick darauf finde ich es umso wichtiger, dem auch hier nochmal Raum zu geben. Für mich war es eine total gelungene Veranstaltung. Ich finde, die OrganisatorInnen haben es geschafft, Raum zu geben, den Opfern von Hanau zu gedenken und das anhaltende Versagen des Staates oder vielleicht eher die Gewalt des Staates, die mit dem Attentat zusammenhängt, zu adressieren und zugleich die Initiativen zu benennen, die sich der Aufarbeitung widmen und sich aktiv gegen rechte Gewalt engagieren. Aber vor allem haben sie auch die Strukturen und Kontinuität rechter Gewalt deutlich gemacht, indem etwa ein Gedicht vorgetragen wurde, das Marwa el-Sherbini gewidmet war, einer ägyptischen Handballnationalspielerin und Pharmazeutin, die 2005 nach Deutschland gezogen ist und 2009 in Dresden aus rassistischen Motiven ermordet wurde. Sie hatte den Täter bereits wegen rassistischer und auch misogyner Beleidigung angezeigt. Der wurde dafür zu einer Geldstrafe verurteilt, hat aber Einspruch eingelegt, weshalb es dann auch nochmal ein Gerichtsverfahren gab, wo er sie dann tatsächlich im Gerichtssaal ermordet hat und auch ihren Mann, der ihr zu Hilfe geeilt ist, versucht hat umzubringen. Am 1. Juli, ihrem Todestag, wird auf Gedenkveranstaltungen in Dresden, aber auch in Leipzig am Rabet an sie erinnert. Und ja, vielleicht ist das für euch auch nochmal eine Erinnerung, dort dann nächstes Mal am Start zu sein. Darüber hinaus gab es auch einen Redebeitrag, der die Feindlichkeit gegenüber und die Gewalt und Verfolgung an Romja und Sintize thematisiert hat und auch deren Kontinuität. Denn drei der Opfer von Hanau, Mercedes Kirpacz, Gajan Velkov und Willi Viorel Paun, waren Romja. Und auf diese Historie der Gewalt, die sich in die Community, in unterschiedliche Familien eingeschrieben hat, wurde aufmerksam gemacht. Auch die Aussage des Vaters von Mercedes, Philipp Gommann, mein Opa wurde im KZ vergast, meine Tochter in Hanau erschossen, macht diese Kontinuität rechter Gewalt an Sintize und Romja deutlich, die nicht nach dem Porajmos, also dem Völkermord der Nationalsozialisten an den Romja und Sintize, aufgehört hat und dennoch nicht so oft Thema ist, wenn über den Holocaust oder auch gegenwärtige rechte Gewalt geredet wird. Cetin Gülçikin, der Bruder des Opfers Gürkan Gülçikin, fragt in einem Interview, wo bleibt der Widerstand in Deutschland? Wieso brennt Deutschland nach so vielen Opfern rechter Gewalt durch rechte Attentäter oder Polizisten nicht? Und verweist dort auch auf die Proteste, die es nach der Ermordung von George Floyd in den USA gab. Und ich finde diese Frage auch jetzt bei der natürlich sehr hoffnungsspendenden Mobilisierung und dem Widerstand gegen ICE in den USA sehr berechtigt. Aber zu fragen, warum passiert das in Deutschland nicht? Es gäbe genug Anlass in Deutschland für einen fucking Generalstreik. Und I guess, ich bin nicht die Einzige, die das umtreibt, dass so fehlende linke Organisation alarmierend ist. Aber jetzt bin ich irgendwie in einen Rant geraten und ich wollte eigentlich auch on a positive note enden und von dieser Gedenkveranstaltung, die total schön und gelungen war, erzählen. Und auch dahinter stehen ja stabile Genossinnen, die am Start sind. Genau, ich habe bereits gesagt, die erste Rapperin heute ist aus Frankfurt, Nadia Offenbach. Ihr Name verortet sie auch direkt dort, beziehungsweise genauer gesagt eben in Offenbach. Und so auch ihr erster bis jetzt einziger vor ein paar Tagen erst veröffentlichter Track, Hehe, in dem sie 069 von Haftbefehl samplet. Und ja, Es ist bis jetzt, was wir von ihr hören, genau nach meinem Geschmack. Ein Beat, der nach vorne geht, aufs Maul. Ein Song, der im Ohr bleibt. Ich feiere auch einfach generell sehr viel das, was gerade aus Frankfurt kommt. In den letzten Jahren mit Liz, Ojilu, Elijah. Und daher darf das von mir aus genauso weitergehen. Und wir hören jetzt rein in Jeje.
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1: Ich bin Jana Ecke Ursi und diese stabilen Rap-Skills kamen von Leila Lamour mit ihrem Track 186 Zentimeter. So kann man sagen wie, ich breche euch eure Jochbeine, meint die Liebe genauso, denn Leila ist auch eine Kampfsportmaus. Das lieben wir ja. 2025 hat sie ein On-Beat-Battle auf dem Splash gemacht. Also ja, hier begibt sich jemand gerne in den Ring. Ansonsten arbeitet Leila in der Rechtsextremismusprävention mit sogenannten gefährdeten Jugendlichen. Und auch auf Tracks wie Bolzplatz macht sie ihre politische Positionierung deutlich, rappt übers Faschusjagen, thematisiert Polizeigewalt und gibt einen Einblick in ihr Aufwachsen. Weiter machen wir mit der Berliner Rapperin Juno 030, die ich hier natürlich auch schon gespielt habe. Sie war jetzt gerade auf Tour mit ihrem neuesten Album Dahin, wo es weh tut, das sie Ende 2025 veröffentlicht hat. Es ist ein sehr persönliches, auch politisches Album, in dem sie unter anderem über Sucht und Gewalt spricht und uns vor allem ihre Geschichte erzählt. Und diesem Modus schmiegt sich auch der Sound des Albums an, in dem ihre Stimme, die Lyrics im Vordergrund stehen und der Rest bei einigen Tracks sehr zurückgenommen ist. Wir hören gleich den Song Jeder kann es sein vom Album, in dem sie über Täterschaft spricht und sie leitet den Track mit den Worten ein: Ihr seid auf der Suche nach den Tätern wie die CIA. Und am Ende sitzt ihr aber mit genau diesen Tätern am Tisch und sie kritisiert in dem Track genau diese Scheinheiligkeit von Leuten, die sich in der Öffentlichkeit als aware, links, feministisch inszenieren, aber eigentlich Täter um sich rum haben und diese schützen. Sie rappt: Jeder deiner Freunde hat ein paar Laster auf dem Rücken, jeder kann es sein und vielleicht du selbst. Und damit macht sie auf ein Thema aufmerksam, das immer präsent sein sollte und das für extrem viele Frauen auch ist. Und das natürlich auch über andere RapperInnen schon Tracks gemacht haben. Und dennoch trifft es gerade einen Nerv, weil sexualisierte Gewalt in all ihrem Horror gerade durch die neu veröffentlichten Epstein-Files omnipräsent ist. Und ich finde es verständlich, dass das Ausmaß der Gewalt und deren Organisation und dass darin a lot of der mächtigsten Männer dieser Welt involviert sind, auch einfach shocking ist. Und zugleich hängt dieser Schock auch damit zusammen, dass mächtige Männer durch vielleicht ihre Position idealisiert werden und man denkt, es kann ja nicht sein, dass Politiker diese Form des Unrechts, der direkten Gewalt ausüben und nicht nur ausüben lassen, darüber befehlen, diese delegieren, denn das wissen wir ja bereits, dass Menschen abgeschoben werden, von Staatsgewalten umgebracht werden, Kriegsverbrechen begangen werden, aber dass über die selbst festgelegten Regularien des Rechts in den eigenen Handlungen hinausgegangen wird. Und wer das vielleicht noch geglaubt hat, dass das eigene private Verhalten sich zumindest ein bisschen nach dem Recht orientiert, wird hier geschockt sein. Und darüber hinaus machen diese Epstein-Files deutlich, dass natürlich gerade Macht als Schutzschleier fungiert und ermöglicht, dass Straftaten ausgeübt werden, ohne dass es jegliche Konsequenzen dafür gibt für die Täter. Weil sich diese in den relevanten Positionen gegenseitig schützen und sich auch jeden Schutz erkaufen kann. Und ich glaube, für mich ist die andere wichtige Sache bei dem Thema und das zu benennen, dass die Sexualisierung von jungen Mädchen etwas ist, das Struktur hat und gesellschaftsübergreifend stattfindet. Und zwar nicht nur, weil es weltweit organisierte Missbrauchsringe gibt, die sich an Kindern vergehen, sondern dass das Pädophile der Sexualisierung von Frauen inhärent ist. Das sehen wir an dem Schönheitsbild, das propagiert wird. Das, was als sexy gilt bei Frauen, ist eine Orientierung an was krass Jugendlichem. Das wird deutlich, wenn wir uns angucken, wie Pornos generell aussehen und was da so beliebte Kategorien sind. Oder wenn wir darüber nachdenken, wie alt wir waren, als wir das erste Mal sexualisiert, angemacht, gecatcalled wurden. And I can tell you, es war fucking früh. Wir waren Kinder. Und mit diesen Gedanken spiele ich den jetzt so wichtigen Song von Juno 030, der ein Aufruf dazu ist, dieses System nicht zu negieren, sondern es zu sehen, zu benennen und Täter outzucallen und Konsequenzen erfahren zu lassen, weil es findet überall statt und jeder kann es sein.

war Tina Turner mit Paradies, ein Wortspiel aus Para, das türkisch ist und Geld heißt, und dem Wort Paradies. In dem Song macht sie deutlich, dass diese beiden Dinge zusammenhängen und das Paradies für gewisse privilegierte Menschen vorbestimmt ist. Sie sagt, du weißt, wo das Cash ist, weiße Männer zählen es und ja, bestimmte Menschen keinen Zugang dazu haben. Tina ist eine Freiburger Rapperin und wir bekommen von ihr Trap at its best. Sie macht seit 2025 Musik, ist musikalisch aufgewachsen mit Klavier- und Gesangunterricht, hat dann in Freiburg die Jazz- und Rockschule besucht, was aber nicht so ihr Fall war. Und genau, sie hat gecheckt, sie will rappen, hat dann eine Rap-Crew Palas gegründet mit der Rapperin Baby Lit zusammen. Und jetzt ist sie solo unterwegs und auf ihrer EP Paradies thematisiert sie neben dem gerade benannten auch häusliche und Polizeigewalt und gedenkt in ihrem Song Wir sind laut Nelson, Sonja und Lorenz, die alle drei von der Polizei getötet wurden. Sie selbst nennt die Musik, die sie macht, Witch Trap und sagt, dass für sie das Hexenbild eine Metapher für alle ist, die über Jahrhunderte zum Schweigen gebracht wurden. Frauen, queere Menschen, AußenseiterInnen. Und sie möchte in ihrer Musik diese Stimmen zurückholen. Ihr hört Bars for Bitches. Ich bin Jana aka Uzi und wir machen weiter mit Cameo von der Hamburger Rapperin Marie Curry, die seit 2010 Sängerin der antifaschistischen Rap-Crew Neon Schwarz ist, die so classy oldschool Second Rap machen und deren Song On a Journey ich in meiner Jugend zumindest rauf und runter gehört habe. I guess ihr kennt ihn auch. Der hat über 14 Millionen Streams auf Spotify. Wenn nicht, checkt ihn mal aus. Seit 2013 rappt sie selbst und in ihrem 2024 veröffentlichten Album Cameo erzählt sie uns ihre Geschichte. Sie gibt einen Einblick in ihre momentane Lebenssituation und rappt Bühne, Kind und Arbeit, kriegt das schon vereinbart. Und wie sie wie ein Phönix aus der Asche aus dem Chaos steigt. Und wir hören jetzt rein.

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2: Das waren Manele und Katana mit NRW Chayas. Ihr hört Bars to Bitches. Ich bin Jana a.k. Ursi. Ich habe beide der Rapperinnen schon mal hier gespielt und auch vorgestellt in der Sendung. In dem Song lieb ich die Stimmkontraste und den Flow von Katana besonders. Manele ist aus Bochum, Katana aus Dortmund und sie drücken ihre Liebe zum Ruhrpott aus und der Mentalität dort, die Manele, wie sie selbst sagt, auch im Herzen trägt. Und sie trägt das auch mit ihrem Tour-Titel nach außen, Perle im Pott. Wie iconic ist dieser Titel bitte? Ich finde es so gut. Es ist ihre erste eigene Tour, die jetzt eigentlich im Februar hätte stattfinden sollen, aber nun auf November verschoben wurde. Heißt Good News für euch, wenn ihr Manele feiert, dann saved euch ein Ticket für eine der Shows in Berlin, Hamburg, Köln oder Bochum. Manele macht seit 2023 Musik. Seitdem hat sie mehrere EPs veröffentlicht. Die neueste ist Steppenwolf aus dem Jahr 2025. Darauf ist auch ein gemeinsamer, nicer Track mit PLH namens Move. Zieht euch den rein, falls ihr es noch nicht gehört habt. Und ja, Manele macht wie auch PLH seit Anfang an politische Mucke, hat einen vielseitigen Sound und hat bereits bei Unreleased auf dem Splash, der Fusion und dem Reeperbahn Festival performt. Es geht weiter mit der nächsten Frankfurterin heute, und zwar Josi. Sie hat nach einer Weile Pause 3 neue Songs veröffentlicht, in denen sie ganz schön viel ihr neues Girlfriend thematisiert. Ihr werdet es gleich hören. Sie war kurzzeitig bei Sharon Davids Label Juicy Money Records gesigned, hat dann aber in der Zeit eigentlich nichts released und macht jetzt wieder ohne Label Musik. Also who knows, was da passiert ist. Wir hören jetzt You and Me von ihr. Enjoy.

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1: Ich bin Jana aka Uzi und das war Summer Pearl mit The Endgame von ihrer 2025 erschienenen EP The Interlude. Summer Pearl ist eine Musikerin aus London. Sie macht Jazz, Soul, Hip-Hop und ihre Musik ist sowohl persönlich als auch politisch. Sie setzt sich mit schwarzer und weiblicher Emanzipation auseinander und ihre großen Vorbilder sind Erykah Badu, Billie Holiday und Ella Fitzgerald. Bei dem gerade gehörten Song finde ich auffällig, dass die Melodien zwischendurch so leicht off klingen und darin trotzdem irgendwie schön und stimmig, aber ja, es ist, klingt so leicht schief, es gibt so eine Zuspitzung, eine Disharmonie entsteht. Und das passt auch total gut zu dem Inhalt des Songs, der die Unzufriedenheit, das Unwohlsein, eben eine Disharmonie in einer Beziehung verhandelt. Und ich glaube, bis zu einem gewissen Grad ist es total normal, dass wir alle unsere Päckchen mitbringen in Beziehungen, dass Beziehungen auch mal dysfunktional sind, dass wir Dinge aushandeln müssen, dass wir Tools lernen müssen, uns zu regulieren und einen Umgang miteinander zu finden, eine gute Kommunikation und dass auch mal Verletzungen passieren. Und ich habe aber letztens mit einer Freundin darüber gesprochen, dass wir schon wahrnehmen, dass Frauen gerade in heterosexuellen Beziehungen viel zu oft Grenzen des Aushaltbaren überschreiten. Weil man als Frau eben lernt, zu halten, zu sorgen, zu bleiben, auch wenn Grenzen überschritten werden, wenn man stark verletzt wird. Dass es viele Dynamiken gibt und ein klares Fehlverhalten, das akzeptiert wird und dass wir das zum Beispiel in Freundschaften nie billigen würden. Und manchmal passieren Verletzungen, die ein Vertrauen so krass erschüttern, dass einfach eine Stabilität und Sicherheit weg ist, die vielleicht im Hier und Jetzt zumindest nicht mehr hergestellt werden kann und nicht wieder aufgebaut werden kann. Und dass man das dann hinter sich lassen muss und weiterziehen. Und genau das verhandelt Summer Pearl in ihrem Song so schön in Lines mit Listen, how many times can we be on this journey? 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Und ich finde diese Lines so strong, gerade auch dieser letzte Punkt von so, yo, warum Zeit mit Menschen verbringen, die einem einfach nicht gut tun, die einem keine Freude bringen im Leben. Daher, wer das gerade hören muss, let go. Und wir machen jetzt weiter mit einem nächsten Song und Thema, das für mich politisch gerade sehr präsent ist. Ich schätze mal, vielen von euch geht es da wie mir, dass wir einfach sehen, dass es multiple Krisen gerade gibt auf der Welt und dass wir uns vielleicht in einer Position befinden, in auch einer sehr privilegierten Position, wo uns vieles davon unberührt lässt, im Sinne von, dass es uns nicht direkt tangiert oder wir nicht auf die Art und Weise existenziell bedroht sind, wie gerade viele andere Menschen. Und diese Dissonanz irgendwie auszuhalten, das Gute im eigenen Leben zu bejahen und zu enjoyen und gleichzeitig den Abfuck irgendwie zu ertragen und da auch nicht stumpf zu werden oder resigniert zu werden oder nicht mehr weiter zu kämpfen, sondern weiter so gutes Leben für alle zu fordern, auch irgendwie manchmal heavy ist, so auszuhalten. Diese Dissonanz spüre ich auf jeden Fall auch mit der Situation im Iran gerade. Es ist im Iran in den letzten Monaten wieder eine neue Protestwelle entfacht, wogegen das Regime mit unfassbarer Gewalt vorgegangen ist und zehntausende Menschen innerhalb von wenigen Tagen ermordet hat. Darüber hinaus gab es auch einen Blackout, das heißt, IranerInnen in der Diaspora konnten ihre Familie und Friends über Tage hinweg nicht erreichen. Der Ruf, der sich jetzt durch die Bewegung zieht, ist Tod dem Diktator. Und dieses Mal ist zu beobachten, dass, was in der iranischen Diaspora schon länger passiert und auch bei der Jinjian Azadi-Bewegung 2022 schon teilweise stattgefunden hat, dass auf Demonstrationen Lang lebe der Schah und andere monarchistische Parolen gerufen werden und die Fahne mit Symbolen der Pahlavi-Dynastie mit Sonne und Löwe geschwenkt werden. Und es gibt in der Bewegung klar überzeugte MonarchistInnen, aber es ist auch nicht von allen die auf die Straße gehen und das rufen, eine Zusage zur Rückkehr der Monarchie, sondern dass einfach nach allem gegriffen wird, womit der Sturz des Regimes irgendwie ermöglicht werden könnte. Reza Pahlavi ist der Sohn des 1979 gestürzten Schahs und er möchte bei diesem Wandel helfen. Er fordert dadurch auch militärisches Eingreifen von Trump und möchte als Vater der Nation den Übergang hin zum freien Iran schaffen. Von manchen wird sein Demokratieverständnis in Frage gestellt und in der größten iranischen Diaspora Europas, hier in Deutschland, gibt es natürlich auch unterschiedliche politische Positionen gerade. So gibt es manche, die sich nach einem Vorbild der UK eine Monarchie wünschen, mit eben auch einem Parlament, aber auch Linksliberale, die weder die Monarchie noch das militärische Eingreifen des anderen Staates oder einen Führerkult befürworten und klar auf unhierarchische Strukturen setzen. Dennoch drängt vor allem die US-Regierung gerade auch auf einen Regime-Change und das natürlich nicht, weil sie Bock haben, IranerInnen zu befreien von den Mullahs, sondern weil es auch ein Schlag gegen Russland und China wäre, die beide enge militärische, wirtschaftliche Beziehungen mit der Islamischen Republik pflegen. Ich möchte den Song spielen All Eyes on Iran von Zaatari, ein Track, in dem sie auf die Gewalt der Mullahs des Regimes aufmerksam macht und diesen krassen revolutionären Kampf der IranerInnen fokussiert. Zaatari selbst ist aus Mannheim. Sie hat 2026 ihr neues Album Größte Träumer veröffentlicht mit 14 Tracks, das fast komplett von ihr selbst produziert ist. Sie selbst hat auch eine musikalische Früherziehung erlebt und schreibt, seit sie klein ist. Zu Hause lief bei ihr iranischer Pop der 2000er, das hat sie geprägt. Und sie hat dann schließlich Jazz und Popgesang studiert und dort auch gelernt, für Big Band und Orchester zu schreiben, was ihr jetzt natürlich beim Produzieren hilft. Sie macht in general Mut- und Hoffnungsspendende Musik auf Deutsch, Rumänisch und Persisch und setzt diese Sprachen auch unterschiedlich ein. So haben sie unterschiedliche Wirkungen für sie. Rumänisch sagt, sie hat irgendwie viel Energie, Farsi ist poetisch. Und ja, sie hat auch geschrieben jetzt auf Instagram, dass sie 5 Jahre Lohn gearbeitet hat und die Musik immer nur nebenher gemacht hat und dass sie sich jetzt komplett der Musik widmen möchte. Also sind wir gespannt, was noch kommt von ihr und wir hören jetzt All Eyes on Iran.

Das war Cards der US-amerikanischen Rapperin Doja Cat. Sie hat als Kind schon mit Breakdance angefangen, neben Ballett, Jazz und Stepdance, muss man dazu sagen. In der Jugend hat sie dann begonnen zu rappen. Ihr fünftes Album V, das sie letztes Jahr veröffentlicht hat, ist nach ihrem letzten Album Scarlet, das rap-lastiger, darker war und härtere Beats hatte, ist es wieder poppiger, das neue Album, wie ihr ja auch gehört habt. Es wirkt leichter, funkiger, es gibt mehr R&B darin, wir sind back in den 80ern. Sie hat darauf auch wieder einen Song mit SZA, mit der sie ja auch ihren großen Hit Kiss Me More hat. Und produziert ist das Album von Jack Antonoff, der auch Alben von Lana Del Rey, Taylor Swift und Lorde produziert hat. Als nächstes hören wir Lady Ju mit Unterwegs in Frankfurt Main. Sie ist die letzte Frankfurter Rapperin, die ich heute spiele. Und sie hat 2025 drei Singles gedroppt. Früher war sie Hip-Hop-Tänzerin, wollte dann aber vom Hintergrund in den Vordergrund. Und von ihr kriegen wir Straße, so wie ich das liebe. Sie rappt Hier läuft Haft und Olexesh. Und bei letzterem war auch Josi auf dem Label ganz am Anfang ihrer Karriere. Für Lady Ju ist Schwester Eva ebenfalls eine große Inspiration und auch sie hat bei Unreleased beim Festival im Sommer 25 gespielt und wird gerade ultra gefeiert. Enjoyed unterwegs in Frankfurt Main.

0: Also das ist Alice hier bei Bars for Bitches.
1: Und das waren Vita und Kitana mit Just Fuck It Up. Sie sind beide Battle-RapperInnen. Ich habe sie auch beide schon mal ausführlicher vorgestellt. Kitana erst in der vorletzten Sendung. Vor einem Monat kam ihr erstes A Cappella-Battle raus gegen Davy Jones. In der letzten Sendung habe ich eben noch gesagt, dass das eine ihrer Herausforderungen ist, denen sie sich gerne stellen möchte, in ein A Cappella-Battle zu gehen. Und ja, das hat sie jetzt gemacht. Zieht euch das auf jeden Fall mal rein. Ansonsten ist auch sie immer wieder politisch am Start. So hat sie zum Beispiel auf ihrem Song Kitana Season Young Huan outgecallt dafür, dass er Täter ist und Frauen missbraucht hat. Und sagt in einem Interview, dass sie es ja auch unfassbar findet, dass er weiter gebucht wird und niemand in der Szene sonst den Mund aufgemacht hat. Sie rappt auf dem Track, für ihn und seine Begleiter stehen betäubte Mädels auf dem Tag Rider. Außerdem spricht sie auch über ihren Balkan-Background, über ihre Wahrnehmung der politischen Verhältnisse in Ex-Jugoslawien und inwieweit sich Menschen vor allem in Travnik unter anderem aufgrund ihres unterschiedlichen religiösen Backgrounds, weil die Bosnierinnen, Serbierinnen und Kroatinnen muslimisch, orthodox und katholisch geprägt sind, anfeinden und auch segregiert leben. Sie selbst versucht zum einen, auch wenn sie Katholikin ist, die verschiedenen Religionen ein Stück weit in ihrer Musik zu verbinden, womit sie eben diese ethnisch-religiöse Trennung versucht zu unterlaufen und auch auf hybride Identitäten zu verweisen. Und zum anderen nimmt sie in der Diaspora in Wien war, dass eine gemeinsame Identität der JugoslawInnen entsteht. Auch aufgrund eben von einer Ausgrenzungserfahrung, die jetzt in Travnik nicht gleichermaßen existiert. Es entsteht also aufgrund dieser migrantischen Erfahrung so eine pragmatische Solidarität und die Konfliktlogik, die vor Ort herrscht, lässt sich sozusagen in der Diaspora nicht gleichermaßen übersetzen. Weiter geht es mit Bangerfabrik und ihrem Track Hat Was. Jede Single, die droppen, ist einfach geil. Auch die letzten Zur Bank lachen, Tanga zu eng. Zieht euch die rein. Ich liebe alles. Die machen Bock. Man kann auf sie dancen bis zum Get-No. Sie haben eben einen krassen so Club-Culture-Influence. Sie sind meine meistgehörtesten Artists letztes Jahr. Und ich habe sie auch in der Sendung letzten Sommer mit Crash auch schon mal gespielt. Sie haben eine Partyreihe, Hoedown, Throwdown in Hamburg. Das heißt, wenn ihr mal dort seid, checkt das out. Und es wurde höchste Zeit für den nächsten Hit, sie hier wieder zu spielen. Deswegen gönnen wir uns das jetzt. Hat Was von Bangerfabrik.

0: Hi, hier ist Bars for Bitches. Ich bin Asghara und wünsche euch viel Spaß.
1: Ich bin Jana aka Ursi und das war Space Bunny Ninja mit Ferrari Boy. Die Rapperin ist aus Bielefeld, lebt inzwischen aber in Berlin und veröffentlicht seit 2019 Musik und positioniert sich klar antifaschistisch und feministisch. Die Sendung neigt sich jetzt auch schon dem Ende zu. Ich spiele jetzt gleich den letzten Track und zwar von Mirakt. Ich weiß nicht, wie man sie ausspricht. Schreiben tut man sie M-I-I-R-A-Q-T. Und sie samplet auf ihrem Song den 2000er-Hit Dragostea Dentei von Ozone. Sie hat letztes Jahr 4 Singles veröffentlicht, aber schon über 15.000 Follower auf Insta. Sie geht also gerade komplett steil. Sie sieht auch noch hammerjung aus. Also es gibt mir so ein bisschen Sahide-Vibes. Und ja, sie macht jetzt das Ende dieser Sendung. Ich hoffe, es hat euch gefallen. Ihr habt NewcomerInnen für euch entdeckt oder auch andere KünstlerInnen, Songs, die ihr noch nicht auf dem Schirm hattet. Ich wünsche euch einen guten Abend oder wann auch immer ihr die Sendung gerade hört und verabschiede mich.

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Und dieser Deuter, ein vielleicht aus schräger Laune heraus, zumindest in eine weirde Ecke verweisenden Namen, der aber natürlich einfach nur für sich steht. Mess in June heißt jedenfalls diese Sendung. Neues aus den Niederungen.

Und das meint ganz konkret, dass wir abarbeiten, was sich einfach mal so angesammelt hat. Und es fängt doch schon ziemlich messy an, denn die Platte macht sich ja ein wenig selbstständig.

Gesammelter subkultureller Staub ist hier schon mal an der Nadel zu registrieren. Gut, das wird gleich behoben. Ansonsten gehen wir einfach durch das, was sich hier so im Ausguss der Zeit versammelt, mit der einen oder anderen Referenz an passierte Stationen. Viel Spaß dabei.

Ja, Gitarrensoli erobern sich die Zone Grillo Show zurück. Aber das Ganze hat natürlich auch einen Hintergrund. Obwohl natürlich das Eingangsstück einfach nur gewählt war, weil da ein Gefühl war, dass es passen könnte. Wir fingen an mit Glenn Branca und Lesson Number One, erschienen auf 99 Records und mit einem entsprechenden Alter gesegnet mittlerweile, was der Platte leider eben auch anzuhören war gerade.

Also vielleicht ist es auch mal Zeit für die Plattenwaschmaschine. Aber das ist mir definitiv eigentlich zu nerdig. Beziehungsweise eben aufwendig. Ja, und dort hinein geschoben hat sich jetzt James Blood Alma und da ist die Note eben eine traurige, denn eben jener hat diese hiesige Welt gerade verlassen.

Und zwar hört ihr gerade Stücke von Tales of Captain Black aus dem Jahr 1978. Und ganz offensichtlich ist der Kontext eher Jazz, aber es hat eine Rauheit, die das Ganze eben auch sehr nah an der damals sich aufbäumenden No-Wave-Welle hält. Wo ja Glenn Brinker auch ganz gut eingeordnet werden kann. Und das Album, das zumindest an Mehrzähligkeit ja in den Referenzen permanent zitiert wurde, das ist dann auch eins, das sich sogar bei mir auf den Regalen finden ließ, und zwar eine Veröffentlichung auf Rough Trade, und zwar das in der Betitelung extrem gut in die Zeit passende Are You Glad to Be in America von James Blood Alma, und da hört ihr das Stück Light Eyed.

Ja, und schon sind wir wieder im nächsten Stück und auch im nächsten Abschnitt, erfreulicherweise in einem, der noch nicht von Ableben kündet, was ja doch etwas ist, das die Zonic Radio Show, tja, wie soll man sagen, biologisch zwangsläufig ein wenig durchzieht. So ist es nun mal, wenn man in historische Soundsedimente taucht, da brechen einem dann die zeitgenössischen Bezüge nach und nach weg. Und darüber müssen wir jetzt, glaube ich, auch nicht mehr verlieren, denn die Verluste stehen dann doch für sich. Das war jedenfalls das Räubertrio nach James Blood Almer. Das Räubertrio mit einem Fehlverweis, was die Jahreszeit angeht, denn das Album, von dem dieses Stück kam, heißt November. Und da befinden wir uns ja gerade nicht, auch wenn sich momenthaft die meteorologische Lage diesbezüglich annähert. Aber man kann ja leider nicht davon ausgehen. Leaf Blizzard hieß das Stück von November und das Räubertrio. Das hat sich um Olo Walicki gebildet. Olo Walicki, ein Kontrabassist, seit vielen Jahren in diversesten Konstellationen, offenen Konstellationen, soundoffenen Konstellationen unterwegs. Und seine Idee war ursprünglich Musik, die Mikołaj Czaska, der ja auch mitwirkt, Saxophonist seines Zeichens, auch schon seit den frühen 90ern dabei, in der Zonic Radio Show, ja auch in verschiedensten Kontexten und mit seinem der jüdischen Liturgie gewidmeten Projekt Shofar, ja auch zu den Jubiläumsfeierlichkeiten von Zonic in der NATO zu Gast gewesen. Und Mikołaj Czaska ist seit einer Weile auch als Score-Komponist unterwegs und hatte zu Filmen von Wojciech Smaczkowski die Sounds geliefert. Und die Idee von Olo Walicki war eigentlich, das so kammermusikalisch nochmal neu einzuspielen, weil diese wurden von Czaska unter Zuhilfenahme von eben elektronischen Mitteln allein erstellt. Aber es kam gar nicht dazu, so ein Kammerorchester zu bilden, denn als die beiden zusammensaßen, hat sich das schon so gut ergänzt, dass eigentlich nur noch der wunderbare Maciej Moretti als Trommler hinzukommen musste, mit dem Czaska unter anderem auch bei Shofar spielt. Aber Maciej Moretti ist in Dutzenden Projekten, kann schon fast behauptet werden, von Mitch & Mitch und Baba und Alex MP und so weiter und so fort. Stargy Singers war die, ja, Noise-Punk-Band, aus der das Ganze sich herausschält und in verschiedenste Richtungen sich entwickelte, um das Label und mit dem Label Lado ABC. Und Maciej Moretti ist aber seit vielen Jahren eben auch in Kontexten der freien Improvisation da gesettelt und erfahren. Und das Ganze ist insofern eingespielt und gleichzeitig sehr frei vor sich hin fließend, wie dann hoffentlich auch das nächste Stück nochmal verdeutlichen wird, indem es um einen unbekannten Taucher geht. About an Unknown Diver.

Ja, etwas sakrale Schwere zieht jetzt hier ein in der Zonic Radio Show, aber das ist dann wiederum leider durchaus angemessen, was dieses Stück angeht, diesen Kontext. Das ist Helmut Nadolski, den ihr hört, mit einem dann leider nur als Ausschnitt zu präsentierenden Stück namens Meditation oder Meditatie. Und es ist auch ein Sprung durch die Generationen. Die erwähnten sind ja, also von Räubertrio, sind ja aus den 90er Jahren im Wesentlichen, zumindest dort zum ersten Mal auf die eine oder andere Weise auffällig geworden. Jetzt sind wir Anfang der 70er Jahre sozusagen in der Primetime des sich entwickelnden polnischen Jazz. Und Helmut Nadolski hatte dort eine Sonderrolle als Kontrabassist, der aber so ernsten kompositorischen Sounds neigte, wie ja hier zu hören.

0: Und auf dieser Platte, da wird Helmut Nadolski begleitet von Czesław Niemen, dem großen Sänger, aber eben auch großen Freund elektronischer Klänge, der hier am Moog ist, und von Andrzej Nowak an der Orgel und die Stimme.
1: W którym jestem skazany na zabijanie, zjadanie, budowanie i przeżywanie i tymi wszystkimi różnorodnymi czynnościami karmi się moja śmierć.
0: Und ich gebe es zu, mein Polnisch ist äußerst unterentwickelt, aber das letzte Wort war Tod. Und genau darum geht es auf Meditation in der Vorderfront 1974, im Übrigen bei Veriton veröffentlicht, steht: I make music in which every sound has a chance to happen. Essential is a feeling of time, which is marked by birth, apogees and death. This, I think, Helmut Nadolski. Und Czesław Niemen fügt hinzu auf der Rückseite: Let's learn to experience deeper than practical reason demands, to love the beautiful and discover it in ourselves, to listen to music aiding only our hearts and consciences. Ja, ihr ahnt es natürlich, Helmut Nadolski ist ebenfalls dieser Tage gestorben, vor 2 Tagen, und zwar in Bremen im Alter von 84 Jahren.

Das ist Entertainment. Das waren dann hineingeschoben in die Meditation Cabaret Voltaire von The Voice of America. Amerika scheint hier so ein Subthema dieser Sendung zu sein. Und zwar aus dem Jahr 1980 erschienen auf Rough Trade. Und warum Cabaret Voltaire? Einerseits natürlich, weil sich hier auf wunderbarste Weise eine schräge Dubbiness mit avancierter Noise-Behandlung vereint und das, wie ich finde, ganz gut in die Sendung passt. Andererseits, weil es ein Schmerzensmoment ist, den ich trotzdem teilen möchte, denn ich war eben nicht beim Cabaret Voltaire-Konzert in Berlin, was eigentlich fest auf dem Plan war, in letzter Verbeugung vor dem der hingegangenen Richard H. Kerr, haben ja die beiden übrig gebliebenen, die wiederum in die Cabaret Voltaire-Verkörperung durch Richard H. Kirk nicht mehr eingebunden waren, dann beschlossen, noch einmal das Oeuvre der Band in aller Vielfalt, in aller Entwicklung aufzugreifen und zeitgenössisch auf die Bühne zu bringen. Und waren damit sehr erfolgreich in Großbritannien unterwegs und jetzt eben auch in Europa und sind es dann auch noch in den Vereinigten Staaten. Aber dies ist wohl die letzte Gelegenheit gewesen, Cabaret Voltaire zu sehen, zu hören. Und die Umstände, warum das nicht geklappt hat, die müssen auch nicht eine Rolle spielen hier. Die waren unglücklich verknüpft und ich kaue auf diesem bitteren Kaugummi noch ein wenig herum, aber was soll's, zumindest ein guter Anlass oder ein nicht so guter Anlass, aber trotzdem gut, um hier Cabaret Voltaire einzusetzen, einzufügen und anzuempfehlen zur Entdeckung für die Nachwelt und die Mitnachwelt und damit zu anderen Möglichkeiten des Brückenschlags historischer Art und gleichzeitig vielleicht auch in gewisser Weise sogar der Selbsthistorisierung. Die Rede ist vom großen Liesgrätsch Perry, der schon eine Weile dahin ist, Babylon entfleucht, und jetzt ist das Album veröffentlicht worden, bei dem er wohl zumindest anwesend auch als letztmalige Aktion dabei war. Es gibt ja auch immer mal all jene Alben, die sich der Stimme einfach so bedienen. Aber hier hat er mitgewirkt, und zwar bei der Aufnahme.

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Trifft wohl am Ende der karibische Karneval den Kölschen, auch wenn natürlich ja an St. Werner und an die Thoma, der Kern von Mons en Mars, wo ja immer mal auch angedockt wurde, aber die beiden natürlich länger schon in Berlin leben, aber Lisbeth Sperry hat zu dem Zeitpunkt ja auch schon länger in der Schweiz gelebt. Das letzte Stück lässt einen, so man die Assoziation parat hat, auch ein wenig an die große Zelebrierung der Beerdigung von Zhang Chengli denken, wo ja Straßenparaden abgehalten wurden, auf wunderbar absurde Weise. So was Ähnliches hätte sich Lisbeth Sperry vielleicht auch gewünscht. Und dieses Album hätte durchaus ein schöner Soundtrack dafür sein können. Andererseits kam ja fast sowas wie so ein Balkan-Dub-Momentum hier entgegengeflogen, oder Gotan Project war auch etwas, was so ein bisschen als Assoziation her gerade aufloderte. Also da lauerte eine ganze Menge drin in diesem aktuellen Album von Mons en Mars zusammen mit Lisbeth Sperry. Und Mons en Mars, ich hatte vorhin ja dieses Wording der Selbsthistorisierung eingeworfen, was in den Betrachtungen zur Platte eben durchaus auch gerne mal heranzitiert wird, nämlich dass da noch Bezüge zu hören werden in der aus der Frühphase von Mons en Mars, als sie eben relativ stark dubby waren und so wild vor sich hin lodern. Zwischenzeitlich hatte es ja auch schon eine gewisse Strenge gewonnen, da wollte man eben Klangkünstler sein, wiewohl Dinge wie von Südenfett und die Kooperation mit dem Marky Smith da ja auch ihre Sondermomente hatten. Also dafür waren sie immer wieder auch gut für Überraschungen. Jedenfalls tauchten sie in meinem kleinen Weltkosmos eben auch auf in eben jener Frühphase, als sie noch bei To Pure Records waren, ein Label, das ich damit sehr stark präferierte. Man hat ja damals auch gerne mal so Labelkataloge eingekauft als Vertrauensmaßnahme, weil da eben der Positivverdacht im Raum stand, wenn so Dinge wie zum Beispiel Mons en Mars dort sind, dann ist das eine oder andere, und das hat sich dann ja auch bewahrheitet in dem Fall, sicherlich gleich oder anderwertig gut. Und insofern blenden wir mal zurück neben jene Frühphase und hören jetzt Saturday Night World Cup Fieber. Das passt ja leider auch demnächst in die öffentliche Landschaft und hat auch wieder mit Amerika zu tun. Aber das müssen wir nicht weiter vertiefen. Das kommt vom Album Iaora Tahiti 1995 auf eben To Pure veröffentlicht.

Die wunderbaren Seafeel, wenn wir hier schon im Schwenkbereich unterwegs waren und auch immer noch sind, von To Pure Records, wie schon erwähnt, Frühphase von Mouse on Mars, bevor sie dann auf andere Ebenen gingen oder ihr eigenes Label natürlich auch gründeten, Sonic, nicht zu verwechseln mit dem Fanzine, das dieser Sendung den Titel gibt, Sonic, sondern S-O-N-I-G. Und das war der Plain Song von Quaiqui, die LP des Jahres 1993, die uns damals in Greifswald, die wir dann große Tupio-Fans wurden, wir meint der kleine Einkäuferkreis, der sich dann dazu sogar nach London bewegte, um noch mehr einzukaufen. Vinyl natürlich. Das war der Plain Song und das Ganze aber nicht nur, um eine Brücke zu schlagen, sozusagen heraus aus der Reflexion auf Aktuelles von Mouse on Mars, sondern eben auch über die Frühphase, wobei der Plain Song von 1993 ist, also noch ein Stückchen früher sogar als das gespielte von Mouse on Mars, sondern weil es eben auch auf ein Wiederbelebungsfeld führt seitens Seafield, die schon eine Weile wieder unterwegs sind, immer mit größeren Pausen, 2024 dann mit Mini-Alben, sich selbst teilweise samplend und darüber auch sozusagen wo alte Soundgefühle wieder weckend zurückgemeldet haben und jetzt ein ganz aktuelles Album veröffentlicht haben. Und von diesem Album, das da den Titel trägt, Soul.Herz, also S-O-L. Und dann die Abkürzung für Herz. Davon hört ihr jetzt das Stück Ever No Way.

Noch ein wunderschönes Beispiel für das schon gedroppte Stichwort Liebe, Treue, was auch immer das dann im Konkreten bedeutet. Wir hatten es ja schon mal mit Too Pure, wobei die Brücke natürlich zu schlagen ist, dass Seafeel vom Vertrauenslabel Too Pure dann zum anderen, zumindest in den 90ern auch auf sehr spezifische Weise, Vertrauenslabel Warp Records gingen, wo auch diese aktuelle Platte Soul Herz erschienen ist. Wir schlagen jetzt nochmal den Bogen zurück zu einem Label, das ich vorhin, glaube ich, gar nicht erwähnt habe, das aber eben auch das Räuber-Trio mit der November-Platte gerade ganz aktuell hat. Ganz oben auf der Liste aber ist Terzet Imperial, was ich schon mal mit einem Vorab-Song lancierte, aber jetzt liegt das Gesamtwerk vor und das heißt Primat. Und das Primat scheint eben dort das eigene zu sein. Also es wird mit großen Bogen angekündigt, dass es sich jetzt hier um die eigenen Traditionen handelt, die mit elektronischen Mitteln mutiert in neue Zirkulationen geschleudert werden. Und das macht ein Trio, bestehend aus der Sängerin Joanna Stutzka, die ein Folk-Background hat, und den beiden auf sehr offene Weise zwischen den Feldern hin und her springenden Jan Emil Milnarski und Piotr Zabrotzki, letzterer eben auch ein Kooperationspartner von Matteo Moretti vom Räuber-Trio bei den ganz grandios schrägen, auf verschiedenste Weise empfehlenswerten und auch vor allen Dingen gerne polyrhythmisch hin und her springenden LXMP. Würde ich gerne mal veranstalten, wenn ich Möglichkeiten dazu hätte. Genauso wie eben ich sehr gespannt wäre, wie sich dieses Trio Terzet Imperial so live macht. Denn es ist ganz wunderbar minimalistisch und treibend und hat trotzdem, wie ich finde, auch so eine leicht schräge Note dabei. Und das Label, um es jetzt nicht schon wieder zu vergessen, das Vertrauenslabel heißt Instant Classic und ist für mich sozusagen als Klassik-Lieferant mittlerweile auch gesetzt. Es gab sogar schon mal eine ganze Sendung, die dem Label gewidmet war zu Corona-Lockdown-Zeiten mit Projekten wie Star Jerka oder Lotto oder Alameda 5 und so weiter und so weiter. Zuletzt ja auch in der Sendung mit Nocturnal Consolations von Itzhak Koren und Raphael Roginski eine andere Art mit sogenannten Roots Sounds umzugehen, mit luftwurzelhafter Verknüpfung. Und um das Klima dieses Primat-Albums noch ein bisschen zu verdeutlichen, gibt's jetzt auch gleich noch einen zweiten Song, naja, ich versuche es jetzt nicht auf Polnisch, also Po 7, Po 8, könnt ihr natürlich alles selber auf den entsprechenden Kanälen dann im Detail aufnehmen und euch übersetzen.

Sonic Radio Show. Mess in June. Neues aus den Niederungen. Das war's dann auch schon mit dieser vielleicht etwas chaotischer angedachten als dann wirklich durchgeführten Sendung. Aber das kann ich ja von innen auch nur sehr schlecht selbst beurteilen. Auf jeden Fall sprangen wir jetzt mal wieder relativ hin und her von der polnischen Folklore, die mittels mutierter Elektronik auf neue Ebenen geschleudert wird, nach Jamaika zurück. Das hätte eigentlich sehr schön auch im Anschluss an die Mars on Mars Liskech Perry Tunes gepasst. Und das war eine Aktualisierung insofern, als dass hier Cedric Brooks, großer Reggae-Saxophonist mit einem großen Herz für die Brücke zum Jazz, die er auf diversen Alben eben auch ausgedrückt hat, hier zusammen mit Dubism, das war ein Remix, Dub Force ist der benannt. Es gibt zwei aktuelle Mixe dieser Art, und zwar beim auch Vertrauenslabel, lange Zeit mit keinen neueren oder längere Zeit keinen neueren Releases auffällig geworden. Insofern ist es auch ein Beglückungsmoment, dass es sich zurückmeldet. Die Rede ist von Pressure Sounds, das uns in den 90ern, als wir eben sowas wie Maus und Mars und Seafield hörten, aber eben uns ganz schwer auch Richtung Dub und Reggae vorarbeiteten, da aufs wunderbarste versorgte Pressure Sounds ja gestartet hat, so eine Art Reggae-Re-Release-Zugänglichkeit, verantwortliches Label von Onyo Sound, um sozusagen das Reggae-Erbe für die nächsten Generationen oder eben für Leute, die die Originale nicht kaufen konnten damals oder sich nicht leisten können, die Dinge aufzubereiten, auch immer natürlich mit entsprechenden Begleittexten, damals so,

Ist auf Pressure Sound, aber auch mit einem Vollrelease gerade gewürdigt. Der heißt United Africa und daraus hätte ich durchaus auch gerne noch ein Stück gespielt, will jetzt aber doch nicht zu optimistisch hier aus der Sendung torkeln und greife auf das aktuelle Werk von Mick Harris zu, seines Zeichens ja erster Drummer von Napalm Death und dann später mit Scorn auffällig geworden. Und er produziert immer weiter und veröffentlicht das vor allen Dingen online. Die Version von Cedric Brooks und Dubism gibt es leider auch nur online, gibt es nur 10 Vinyl-Exemplare, die auch noch alle einzeln gestaltet sind, also in der Wertigkeit sicherlich jetzt schon gestiegen, weil schon alle ausverkauft natürlich. Und das Stück, das ihr jetzt zum Ausgang hört, dass da eher die Tore gen Höllendub aufmacht, was bei Mick Harris nicht sehr überraschend ist, heißt Hook, Line, Sinker und die Veröffentlichung BWU3 That Were Said kann auf Bandcamp abgehört werden. Mein Name ist und bleibt wahrscheinlich auch Alexander Pelemann. Ich war für Wort und Musik war verantwortlich. Wiederhören könnt ihr das Ganze natürlich in der Videothek, soweit sind wir noch nicht, sondern in der Mediathek von Radio Blau, beziehungsweise dann in der Übernahme durch Radio Korax, FSK, Pi-Radio und 98.1, die übernehmenden Stationen, sehr natürlich gegrüßt und damit hineingesprungen ins Höllenbad von Mick Harris. Ahoi.

0: Hallo und herzlich willkommen zu einer neuen Sendung von Common Voices. In der heutigen Sendung erwarten euch gleich zwei spannende Themen. In der ersten Stunde nehmen wir euch mit zum 18. Geburtstagsfest von LAMSA, dem Landesnetzwerk der Migrantenorganisation Sachsen-Anhalt. Dort sind wir mit vielen interessanten Menschen ins Gespräch gekommen, haben die tolle Atmosphäre vor Ort angefangen und spannende Interviews geführt. Und in der zweiten Stunde hört ihr eine Gesprächsrunde kurdischer KünstlerInnen, die sich bei Radio Korax getroffen haben. Gemeinsam sprechen sie über Kunst, Identität, ihre Erfahrungen und viele weitere spannende Themen. Ja, viel Spaß und viel Freude beim Zuhören. Und bis nächste Woche.
1: So, es ist der 22. Juni 2026 und wir sind hier gerade kurz nach 3:30 nachmittags beim LAMSA. Das ist nämlich heute der 18. Geburtstag von LAMSA. Es sind viele

0: viele, viele Menschen unterwegs und es wird Musik gespielt. Ich sehe hier ein paar Stände schon stehen und ein paar Bänke, wo sich Menschen schön nett unterhalten gerade noch. Und wir wollen jetzt erstmal rausfinden, wo wir hier sind, was Lamsa ist und ja, was für Menschen hier allgemein unterwegs sind. Während wir hier bei dem ersten Stand stehen, Jay, ich und Anastasia, ich bin Ami, realisieren wir, dass schon alle fast in Gespräche sind und versuchen jetzt erstmal eine Ansprechperson zu finden, die wir anquatschen können. Also wir haben jetzt eine Person gefunden, die gerade gesagt hat, dass sie ganz frisch dabei ist. Wie heißt du denn erstmal?
1: Ich bin Lena Zehner und ich bin seit Juni bei der Lamsa dabei.
0: Kannst du uns vielleicht kurz erklären, was genau Lamsa ist und was ihr für eine Organisation seid?
1: Sehr gerne. Ich finde, Lamsa ist wirklich ein Safe Space für Leute, die migrantisiert sind oder einen Migrationshintergrund haben. Der Unterschied ist ja auch noch sehr wichtig. Das sind auch so solche Sachen, die man dann auch als Mitarbeiterin auch immer noch mal mitkriegt. Also ich bin nicht migrantisiert und ich habe auch keinen Migrationshintergrund. Deswegen fühle ich mich da auch noch mal sehr aufgenommen, dass ich ja trotzdem noch meinen Teil leisten kann. Und Lamsa sorgt quasi dafür, dass es eine Dachorganisation, also ein Dachverband für Migrantenorganisationen in ganz Sachsen-Anhalt und Lamsa bietet quasi diesen Migrantenorganisationen hier in Ostdeutschland einen Raum, um sich zu koordinieren, um sich abzusprechen, um verschiedene Veranstaltungen zu organisieren, aber auch voneinander zu lernen.
0: Gibt es so unterschiedliche Aufgaben und wenn ja, was genau machst du denn bei Lamsa?
1: Das fand ich tatsächlich sehr spannend in meinen ersten Wochen bei Lamsa. Es gibt quasi so 4 bis 5 Säulen, ich bin mir gerade nicht mehr so sicher. Da gibt es dann verschiedene Projekte, die unter diesen Schirm fallen jeweils. Ich bin bei dem Demokratieförderungsprojekt dabei und bin speziell dafür zuständig, eine Veranstaltungsreihe zu organisieren in Sachsen-Anhalt, wo Migrantinnenorganisationen quasi Veranstaltungen für ihre Mitglieder organisieren können, um sich quasi für die Landtagswahl vorzubereiten. Was bedeutet das denn überhaupt? Warum ist deine Stimme als migrantisierte Person oder Person mit Migrationshintergrund so wichtig? Warum ist es wichtig, deine Stimme abzugeben? Was bedeutet das überhaupt? Was ist zum Beispiel eine Briefwahl? Was ist zum Beispiel der Unterschied zwischen einer Erststimme und einer Zweitstimme? Und genau, das versuchen wir quasi mit dieser Veranstaltungsreihe den Menschen nahezubringen, ohne natürlich belehrend zu wirken, sondern dass die Leute mit Interesse wirklich proaktiv auf uns zukommen können.
0: Also ist es bei dir auch so, dass man jetzt als Einzelperson auf dich zukommen kann quasi? Oder ist es dann eher so, dass du mit in der Gruppe irgendwie arbeitest und über Drittpersonen dann quasi erreichbar bist?
1: Genau, also ich bin eher so für die Koordination mit den Mitgliederorganisationen von Lamsa zuständig. Also wenn individuelle Personen auf mich zukommen, da bin ich, glaube ich, noch zu frisch. Da müsste ich erstmal meine Chefin sozusagen fragen, meine Kollegin, mit der habe ich am meisten zusammen. Die ist quasi zuständig für mehrere Projekte unter dieser Säule. Und ich glaube, da wäre das sie eher so die richtige Ansprechpartnerin, Mina Javad. Aber ich glaube auch für individuelle Personen in Sachsen-Anhalt sind dann immer die Vorsitzenden, wie zum Beispiel Mamad Mohammed, dann immer die interessanteren Personen. Ja.
2: Ich habe noch eine Frage. Was sind dann nochmal so Projekte, die bei euch so ein Dach finden und runterkommen können?
1: Ja, auch eine richtig spannende Frage. Gerade so in meinem Gebiet bin ich so für die Garagengespräche oder die Tür-zu-Tür-Gespräche zuständig. Das finde ich zwei sehr spannende Projekte, weil die gehen wirklich auf die Menschen direkt zu. Also sprich, Tür-zu-Tür-Gespräche kann man sich auch wie in einem Haustürwahlkampf vorstellen. Und die Garagengespräche sind quasi ein Konzept, wo Mitglieder von den Mitgliederorganisationen quasi zum Beispiel ihre Garage oder auch einen kleinen Innenhof, wie zum Beispiel hier der von Lamsa in der Forsterstraße, zur Verfügung stellen, um dann quasi Leute einzuladen, aber auch vorbeiläufende Passanten quasi einladen, um mit denen einfach in ein Gespräch zu kommen, um ein besseres Gespräch auch für Demokratie zu kriegen, aber alles natürlich im sicheren Rahmen, wo abgesprochen ist, hey, das ist ein Safe Space, das ist ja auch sehr wichtig. Hier gibt es gar keinen Platz für Hass oder Rassismus und hier kann man sich aber trotzdem proaktiv darüber austauschen, was einem wichtig ist in der Landesregierung zum Beispiel.
0: Okay, und was machst du jetzt heute noch so hier auf dem Fest? Also hast du jetzt noch was Bestimmtes vor oder guckst du, was jetzt der Nachmittag mit sich bringt?
1: Ja, auf alle Fälle. Ich gucke erstmal, was der Nachmittag so mit sich bringt. Ich habe mir jetzt schon einen kleinen Rosé-Sekt gegönnt. Ich habe nicht so viele Aufgaben mehr. Ich bin aber gerne da, um mich mit meinen neuen Kollegen, relativ neuen Kolleginnen, zu vernetzen und genau, oder auch zum Beispiel mit Radio Korax zu sprechen. Ja,
3: komm vorbei.
2: Alles klar, dann danke dir erstmal.
1: Danke.

0: Ja, ich bin Karamba Jabi, ehemaliger Bundestagsabgeordneter. Und in der Redebeiträge wurde ich vorgestellt als einer der Väter von Lamsa, weil ich mit einem EU-Projekt, was von Land mitgefordert wurde, 2006 bis 2009 habe ich das Projekt gemacht. Und da wurde eine Grundlage gelegt zu Empowerment von Migrantenorganisationen in Sachsen-Anhalt. Das Ziel war, Migrantenorganisationen zu befähigen, durch Workshops zu Module, wie zum Beispiel Öffentlichkeitsarbeit, Vereinsgründung, Versicherung im Verein, Antirassismus und so weiter und so fort. Und da haben wir Migrantenorganisationen ermutigt, mitzumachen. Die wurden dann selber ausgebildet. Und dann am Ende dann ist ein Netzwerk der Migrantenorganisation entstanden, die als Vorläufer des Vereins Lamsa geworden ist. Und in dieser Eigenschaft bin ich dann immer wieder eingeladen, dabei zu sein.
1: Ich habe eine Frage über, also wir wurden gesagt, Lena hat uns gesagt, das ist ein Safe Space, also sicheres Ort. Und ich wundere mich, wie sicher es ist und wie macht ihr das sicher? Wie macht ihr dieses Ort sicher?
0: Also ich denke, hier kann man als sicherer Ort nennen. Ich bin zum ersten Mal bei Sommerfest dabei, weil ein Ort ist, wo man Menschen findet, wo man das Gefühl hat, ich bin nicht alleine. Ich engagiere mich, ich bin für Vielfalt, ich bin für Zusammenhalt in dieser Gesellschaft. Und wenn ich hier bin, sehe ich dann viele, viele andere Akteure, Akteurinnen und Akteure, die auch die gleiche Idee haben, die gleiche Wille haben, gemeinsam dieses Land zu gestalten und die Stärkung der Demokratie und Zusammenhalt. Und das macht diesen Ort sicher.
1: Aber und Lamsa als Organisation, warum ist sie sicher?
0: Lamsa als Organisation finde ich persönlich sicher, weil das gibt als Plattform, dass jeder, der sich engagieren will, jede Migrantenorganisation, der sagt, ich habe eine Idee, der fühlt sich eingeladen, eingebunden, seine eigenen Ideen zu verwirklichen. Wenn man seine eigene Idee verwirklicht, dann ist man sicher, dass man sich in der Gesellschaft einbringen kann, sich beteiligen kann, zum Positiven dieser Gesellschaft missverändert. Und das macht Sicherheit.
1: Und gab es so wie unsichere Situationen und wie habt ihr damit umgegangen bei Lamsa?
0: Naja, ich kann nur von meiner Zeit reden und ich durch meine Gespräche auch mit vielen aktiven Lamsa-Mitgliedern und Akteuren nehme ich wahr, dass das natürlich die Anfeindung, die Polarisierung in der Gesellschaft macht das natürlich auch die Situation etwas besorgniserregend. Dass wir mitbekommen, in der Gesellschaft die Stimmung ist rau geworden, der Ton ist rau geworden und Menschen mit Migrationshintergrund fühlen sich manchmal so gedrängt, dass man das Gefühl hat, ob man überhaupt hier dazugehört. Wenn man an bestimmte Thesen zurückdenkt, wie zum Beispiel Remigrationsfantasien von einigen rechtspopulistischen Gruppierungen, das macht natürlich einige Leute unsicher. Vor allem jüngere Leute, war sehr oft in Schulklassen in Halle und in Sachsen-Anhalt, da habe ich Workshops mit Schülerinnen und Schülern gemacht. Und dann Schülerinnen mit Migrationshintergrund haben mir manchmal die Frage gestellt, oh, können wir denn in diesem Land noch bleiben? Wir haben gehört, es gibt eine Remigrationstheorien. Was wird mit uns? Das ist natürlich nicht ohne. Das heißt, es muss uns gelingen, mehr Leute in der Mehrheitsgesellschaft zu erreichen, dass wir gemeinsam für die Verteidigung der Demokratie, gemeinsam für Zusammenhalt in unserer Gesellschaft kämpfen.
1: Ja, danke dir.
2: Ganz nebenbei erzählt, es gibt ganz viel leckeres Essen hier gerade, ganz viele Bekanntschaften, die man länger nicht gesehen hat, die von uns wegrennen. Was gibt's so für Essen? Es gibt Dolma, es gibt Fried Chicken, es gibt Tomatenreis und Sekt. Ich glaube, ich mache mal eine kurze Essenspause.

0: schmeckt dein Essen? Sehr, sehr gut. Vor allem so mit Live-Musikbegleitung, das ist gleich ein anderes Feeling.
1: Was hast du auf deinem Teller?
0: Oh, ganz viel Unterschiedliches. Ich habe, wie nennt man das nochmal?
2: Dolma.
0: Ich habe Dolma, ich habe Chicken, Döner, Stückchen, ich habe ein bisschen Reis und zwei Stück Pommes. Pommes.
1: Ich habe ganz viel Baba Ganoush genommen, weil ich das selber nicht machen kann. Irgendwie keine Ahnung warum. Aber das wird nicht so wie Baba Ganoush, wenn ich das mache. Und Falafel. Und mein Kaugummi, der hier klebt und eh. Wir würden dich gerne fragen, was machst du heute hier? Wie bist du heute hier gekommen?
3: Ich bin über die Arbeit hierher gekommen und ja, ich wollte mich vernetzen mit anderen Menschen, anderen Organisationen, die in dem Bereich tätig sind.
0: Und darf ich fragen, was deine Arbeit ist? Weil du meintest, du bist über Arbeit hierher gekommen.
3: Genau, ich arbeite bei dem Flüchtlingsrat Sachsen-Anhalt, bei dem Projekt Sensa. Und unsere Arbeit steht für Sensibilisierung von Fachkräften, die mit Mädchen mit besonderen Bedarfen zu tun haben. Genau.
0: Und warum glaubst du, dass solche Vernetzungen wichtig sind?
3: Also ich bin der Meinung, Netzwerk ist das A und O. Wir müssen uns, also das ist keine Frage der, also das ist keine Option. Also wir müssen uns vernetzen, um unsere Stimme zu erheben, also uns besser zu präsentieren. Und vor allem, also wenn man jetzt bezüglich der Wahlen, zum Beispiel hier in Sachsen-Anhalt, also bei den Umfragen ist die AfD fast ganz oben und ich glaube, wir müssen was dagegen tun.
0: Und mit welchen Angelegenheiten oder Problemen kann man zu euch eigentlich, zu Flüchtlingsrat?
3: Boah, eine gute Frage. Also genau wie der Name sagt, Flüchtlingsrat. Also man kann zu uns mit jeder Angelegenheit zu uns kommen. Wir versuchen einfach zu unterstützen in den Bereichen, die wir bei denen wir tätig sind und wo wir zum Beispiel, wo wir sehen, dass wir nichts tun können, können wir mindestens verweisen. Genau, also viele wissen nicht mal, wo die richtige Adresse ist. Und das ist schon eine Helfer, wenn man den Mensch so zeigt, wo der Weg ist. Genau.

0: Auf dem Fest waren zahlreiche Politikerinnen und Politiker auch unterwegs. Viele nutzten die Gelegenheit für persönliche Gespräche mit den Besucherinnen und Besuchern. Andere kamen auch am Mikrofon zu Wort. Einer von ihnen war Dr. Armin Willingmann. Er ist Minister für Wissenschaft, Energie, Klimaschutz und Umwelt des Landes Sachsen-Anhalt sowie stellvertretender Ministerpräsident. Auf dem Fest sprach er unter anderem über gesellschaftlichen Zusammenhalt und die Bedeutung des Austauschs zwischen Politik und Zivilgesellschaft. Wir haben einen kleinen Ausschnitt seiner Rede für euch aufgenommen und damit hören wir jetzt hinein in die Rede von Dr. Armin Willingmann.
1: 2 Monate. Und wir haben doch alle gemerkt, dass sich irgendwas an der Stimmung in unserem Land verändert. Während hier alle fröhlich sind, wenn wir hier alle miteinander können, während wir alle wissen um den Wert von Interkulturalität und Weltoffenheit, scheint es im Moment an anderer Stelle bei uns im Lande auch attraktiv zu sein, abzugrenzen, auszugrenzen und zu versuchen, die Ellenbogen auszufahren. Und das ist natürlich total falsch. Aber im Moment ausgesprochen populär. Und deshalb will ich an dieser Stelle meinen Dank an Lanza auch damit verbinden, dass ich nochmal deutlich für die Landesregierung sage, wie wichtig uns Vielfalt ist, wie wichtig uns jeder Einzelne ist und wie wichtig es ist, dass wir in Artikel 1 unseres Grundgesetzes die Menschenwürde ansprechen, und zwar nicht relativ, nicht in irgendwelchen Abstufungen, sondern als das elementare Grundrecht aller Menschen in Deutschland, und das ist ganz egal, wo sie herkommen und wo ihre Wiege mal stand. Das will ich vorausschicken. Und das Zweite ist, dass wir alle wissen um den Wert kultureller Bereicherung. Ich sage das jetzt als Wissenschaftsminister. Seit über 1000 Jahren gibt es in Europa eine Kultur des permanenten Austausches zwischen den Universitäten. Es gehörte immer zum guten Ton, dass man von der einen Stadt in die andere gereist ist, und da war man kein Staatsbürger von hier oder dort, sondern man war immer fast überall Fremder. Und man hat sich gegenseitig etwas beigebracht. Man hat Bildung übers Land getragen. Diese tausendjährige Tradition, sie hat sich fortgesetzt in den offenen Grenzen, die wir in Europa kennen durch das Schengen-Abkommen. Und sie setzt sich natürlich auch fort in einem Asylrecht, was wir in Deutschland und auch was wir in Europa kennen, was stark geprägt ist von den Erfahrungen des Zweiten Weltkriegs. Und deshalb ist es so wichtig, dass wir an dieser Stelle nicht banken. Es ist völlig klar, dass die Vertreterinnen und Vertreter demokratischer Parteien weiterhin dafür kämpfen müssen, dass unsere Grenzen aufbleiben, dass wir aber vor allen Dingen dort, wo Hilfe benötigt wird, diese Hilfe auch leisten. Und die hängt dann nicht von der Herkunft ab, sondern von der Notwendigkeit, Hilfe leisten zu müssen. Auch das will ich als Vertreter der Landesregierung an dieser Stelle deutlich sagen. Und das Dritte, ich weiß, dass uns gelegentlich vorgeworfen wird, dass wir so sehr auf solche Zahlen schauen. Und ich muss das, glaube ich, nicht betonen, dass jeder Mensch in seiner Einzigartigkeit wertvoll ist und wir ihn nicht nur unter marktwirtschaftlichen oder ökonomischen Aspekten betrachten. Aber ich will dennoch einen Aspekt in diese Diskussion einbringen, den wir auch sicherlich dieser Tage wieder im Landtag auszusprechen haben. Etwa 9% der Beschäftigten bei uns im Lande haben einen Migrationshintergrund. Etwas über 70.000 Menschen mit Migrationshintergrund sind Teil unserer Wirtschaft. Sie sind nicht wegdenkbar. Es ist nicht vorstellbar, dass Sachsen-Anhalt sich weiterentwickeln könnte, wenn dieser Teil unserer Gesellschaft nicht mehr vorhanden wäre. Wenn diese Kräfte nicht da wären, um an ganz unterschiedlichen Stellen bei uns im Lande, in ganz unterschiedlichen Jobs und mit sehr viel Hingabe am Gestalten und auch am Aufbau unseres Landes mitwirken würden. Und ich möchte Ihnen allen versichern, lassen Sie sich da nicht verunsichern. Leben Sie nicht in Angst davor, dass sich dieser Zustand verschlechtert, sondern helfen Sie uns gemeinsam dafür, dass am 6.9. nicht Hass und Hetze, nicht Abgrenzung und Ausgrenzung und nicht die Ellenbogen die Oberhand gewinnen, sondern Vertreterinnen und Vertreter demokratischer Parteien. Sachsen-Anhalt hat in den vergangenen 35 Jahren in ganz unterschiedlicher Konstellation sehr gute Erfahrungen damit gemacht, dass sich Parteien zusammenfinden mussten, um eine Regierung zu bilden. Ich bin ein ganz großer Fan davon, dass es Koalitionsregierungen gibt. Ich bin ein großer Fan davon, dass man einen Konsens sucht oder Kompromisse schließt. Wenn wir tatsächlich als Alternative haben, hier müssen sich mehrere zusammenschließen oder eine Richtung breitet die Ellenbogen aus und sagt, was Sache ist, dann kann ich immer nur dafür werben, liebe Golda, dann kann ich immer nur dafür werben, achtet darauf, dass die demokratischen Parteien dort eine Mehrheit zusammenbringen. Sie müssen die Interessen ausgleichen und dieser Interessenausgleich, der hat uns in Sachsen-Anhalt immer stark gemacht. Und den machen wir mit Ihnen, mit euch, woher ihr auch immer kommt, die ihr euch hier bei uns einbringt und die hier bei uns arbeiten. Und den wollen wir auch fortsetzen. Und ich bin davon überzeugt, dass wir das auch schaffen können. Lassen wir uns nicht mutlos machen. Joachim Gauck hat vor 2 Monaten in einer vielbeachteten Rede bei uns in der Leopoldina gesagt, in dieser Zeit, in der wir manchmal hadern und zaudern und manchmal auch ein bisschen Angst bekommen, entscheiden wir uns für etwas ganz anderes. Wir wählen den Mut. Wir wählen den Mut für diese Auseinandersetzung in unserer Gesellschaft. Und ich bin mir sicher, dass wir mutig auch über den 6.9. 26 hinauskommen. Vielen Dank für die Einladung und uns allen noch einen schönen Tag.

0: um unsere Reportage von Lamsas 18. Geburtstagsparty schön abzurunden, möchte ich gerne auf einen gemeinsamen Workshop zurückblicken, der vor einiger Zeit inzwischen Common Voices Radio und Lamsa stattgefunden hat. Ich finde diese Gesprächsrunde nach wie vor sehr schön und möchte sie nochmal hiermit zum Ende unserer Sendung aufgreifen. Es ging dabei um das Leben verschiedener Menschen in Halle, wie sie die Stadt erleben und wie das Leben in Halle so ist. Genau, danach wünsche ich euch allen einen schönen Tag oder Abend. Genau, das war's dann von uns und wir hören uns nächste Woche Donnerstag wieder.
1: Guten Tag, liebe Freunde. Wir sind in dieses gemütliche Studio vier Personen und wir sprechen heute über das Thema Wohnen. Und wir sind ein sehr, sehr positives Team und heute wir möchten erzählen über unsere positive Erfahrung Leben in Deutschland. Und bitte verstellen Sie Leute in dieses Studio. Bitte.
2: Guten Tag, mein Name ist Tatjana. Ich komme aus Kasachstan. Ich wohne in Deutschland seit 3 Jahren. Und Deutschland für mich sehr positive Erfahrung. Ich war niemand in Europa und das sehr interessant alles.
1: Ja, gut, danke. Und weiter, nächste.
3: Ja, guten Tag, Herr Dame. Mein Name ist Eduard, ich bin aus Lettland, Stadt Riga gekommen, Deutschland, fast 20 Jahre in Deutschland. Ich bin 49 Jahre alt, arbeite als IT-Technik und ich mache dazu eine BFD. Ja, das in Deutschland, das gefällt mir alles.
1: Ja,
3: Ja, ich
1: danke.
3: habe das drei Kinder.
1: Oh,
3: Drei
1: super.
3: Kinder spricht auf zwei Sprachen, Deutsch und Russisch. Ja, vielen Dank.
1: Da, das ist super. Und nächste unsere.
4: Guten Tag, mein Name ist Heinz. Ich bin Deutscher, bin nicht weit von Halle hier im kleinen Städtchen Naumburg geboren, habe unter anderem arbeitsbedingt ungefähr 10 Jahre in Russland gewohnt, auch in Weißrussland gearbeitet und in der Ukraine. Bin zweimal geschieden, habe drei Kinder und sechs Enkel und arbeite auch im Bundesfreiwilligendienst.
1: Und das ist super. Und können Sie sehen, unser Team ist international und wir haben ein besonders hier Leute wohnen in Deutschland und ein Mensch, Deutsch Mensch, hat Erfahrung leben in Russland. Und wir müssen jetzt teilen unsere Erfahrung. Vielleicht ich beginnen. Ich bin Anna. Ich komme aus Minsk, aus Weißrussland. Russland und ich habe ganz positive Erfahrung leben in Deutschland und ich wohne in Magdeburg. Ich bin verheiratet mit einem deutschen Mann und ich habe super gute Beziehungen mit Nachbarn, aber zuerst, das ist, war für mich schrecklich und ich hatte so viel Angst, neue Beziehungen mit neuen Leuten von anderen Land. Aber jetzt, das ist sehr, sehr angenehm Beziehungen. Das ist Geschenke von Nachbarn, das ist Blumen ein anderer, das ist Kuchen manchmal und das ist immer so super. Aber ich möchte sagen, das war in Weißrussland auch so. Und ich möchte jetzt fragen Leute in dieses Studio, und bitte erzählen, welche Geschichte, vielleicht lustige Geschichte über dieses Leben in Deutschland und Leben in Russland, Weißrussland, Ukraine von Hans auch. Wir warten. Bitte, ja, vielleicht beginnt Eduard. Ja, bitte erzählen über. Haben Sie erzählt schon, ja, alles gefühlt in Deutschland, aber ein bisschen mehr. Ja, was besonders? Wo wohnen Sie? Warum wohnen Sie hier? Oder was weiter?
3: Sehr interessante Frage, yes. Aber warum wohnen in Deutschland? Das, ich habe schon vergessen, warum. Ja, ich komme das aus Lettland. Ich bin den ganzen Tag, dass ich arbeite, ja, und denke das nicht über verschiedene Probleme. Ich habe das immer positiv. Ja, jedes Problem, das gibt es eine Lösung. Ich habe das muss gefunden, diese Lösung. Das gibt es das in Deutschland. Ja. Aber in Deutschland, das gibt es ein bisschen Zeit, ja, für die Lösung gefunden. Ja.
1: Und wir sprechen früher ein bisschen über diese Stadt, wo jetzt wohnen Sie. Und bitte sagen, erzählen bitte.
3: Warum ich wohne
1: in Halle.
3: In ja. Halle. Ja, ja, ich komme das in Halle jetzt vor 20 Jahren. Und diese Stadt, nicht gleiche wie Stadt Riga, aber für mich das besser wie in Riga. Ja, und die Leute in Halle, mir gefällt, ja, dass alle Leute, ja, dass zu viel Freunde, ja, schon 20 Jahre gefreut mit diesen Leuten und eine schöne Stadt. Meine Frau, das arbeitet bei Stadtmuseum, ja, das und kennen die historische dieser Stadt und jede Nacht ich bekomme diese historische verschiedene.
1: Das ist super.
3: Ja. Und das war's. Ja.
1: Und das ist super, wenn ein Mensch ist glücklich in dieser Stadt, wo wohnt.
3: Ja, ich sehe, dass in Halle, dass mehr Leute, dass die positivische denken. Ja, aber das ist nur meine Meinung.
1: Ja, das ist super. Und das ist alles, was Sie gesagt haben, das ist super. Und jetzt ein bisschen Geschichte von Tatjana. Und Sie sind 3 Jahre hier und erzählen ein bisschen über positive Erfahrung in Deutschland. Bitte.
2: Schwer zu sagen, weil das erste Schritte war nicht positive, war etwas alles Neues, neue Leute, neue Sprache und ich kann am ersten Schritte nicht allein etwas machen. Ich muss immer jemanden bitten und das für mich das ist anstrengend. Und Gott sei Dank, jetzt kann ich selbst etwas machen, nicht so viel bitte. Für jemanden Hilfe brauche ich zum Beispiel diese Wohnung, wo ich wohne jetzt im 6 Monate. Ich habe alles selbst gemacht, selbst Vermieter gesucht, selbst Jobcenter gegangen und so weiter. Alle Papiere und alle Bürokratie mit Leuten kennenlernen und so weiter. Ja, das ist für mich eine große Positiv, weil ich kann jetzt etwas selbst machen. Und ich liebe diese Stadt, die Halle. Ich war in einige andere Städte und sie war alles auch interessant, aber nie wie Halle. Halle für mich ist etwas Besonderes. Ich liebe Halle, ich liebe die ganze Straße, ich liebe Spazieren und ich kennengelernt mit Geschichte von Halle und so weiter.
1: Das ist super und von jeden Minuten dieses Studien noch mehr positiv haben wir und jetzt Geschichte sehr positiv, ich denke Geschichte und sehr lustig, Geschichte vielleicht von Russland, Weißrussland oder Ukraine von Hans und Hans ein bisschen schon erzählen uns und wir haben so viel gelacht und bitte sagen, was ist das Leben in Russland?
4: Das Leben in Russland ist in erster Linie, wie soll ich sagen, leichter als bei uns. Das heißt, wir haben ja die Sprache auch lernen müssen Und da gab es während des Studiums einen sogenannten Podkurs, das war ein Jahr Vorbereitungskurs für die russische Sprache. Und danach begannen dann die Studienkurse. Und lustige Geschichte gab es zum Beispiel zu Weihnachten. Bei den Kommunisten gab es kein Weihnachten. Und da wollte die oberste Leitung, dass wir studieren an dem Tag. Und da haben wir zu unserer Lehrerin gesagt, Galina Stepanovna, wir machen halbe-halbe. Wir machen bis Mittag Unterricht und dann gehen wir hoch ins Obschezitje und trinken Champanskoje. Also Champagner, ja. Und gesagt, getan, die anderen Lehrerinnen auch alle eingeladen, damit die nicht neidisch wären. Und dann hatten wir zwei große Schüsseln mit Bowle. Die eine war mit Champanskoje drin und die andere war mit Wodka drin. Und als die Frauen alle auf Toilette gegangen sind, haben wir die Schüsseln ausgetauscht. Und innerhalb von 15 Minuten waren alle Lehrerinnen high. Ja? Die krähten dann alle durch die Gegend. Und da haben wir gesagt, die müssen wir jetzt noch zur Wache bringen, damit die nicht irgendwo untergehen. Und haben wir sie auf halbem Wege losgelassen, dann sind sie zur Hauptwache. Und dann, wir lagen schon im Bett, rief die Hauptwache an und hat gesagt, der Herr Kaiser, der soll mal runterkommen. Galina Stepanovna steht hier an der Straße, sie braucht ihre Brille, sonst sieht sie die Autos nicht. Und so bin ich im Schlafanzug über den Hof Richtung Wache und treffe unseren Chef, unseren Oberst. Und habe im Schlafanzug gegrüßt. Und das gibt's natürlich nicht, ja. Gegrüßt darf nur werden, wenn man die Uniform anhat. Und ich mache so und er macht auch so. Und dann hat er, Hans, ich glaube, du siehst mich nicht so als Vorgesetzten. Ich sage, also Oberst, Sie sind der Vorgesetzte überhaupt für mich. Also solche Geschichten könnte ich jetzt noch viele erzählen, aber das würde zu lange dauern. Das war so eine Sache, die mir aus dem kurzen Hals so eingefallen ist. War jedenfalls sehr lustig über den Jahreswechsel.
1: Aber ich finde, heute, wir haben erzählen, Deutschland ist gasfreundlich, aber am Ende, wir haben eine Situation, wann überall ist gut, wann wir finden positiv, Kompromiss und weiter. Und Leute, bitte mehr positiv und alles steht in unser Kopf. Und wann wir machen alles mit Herz, mit Seele, alles wird gut. Und vielen, vielen Dank, diese Möglichkeit, ein bisschen arbeiten in dieses Radio Korax. Und vielen Dank für Lisa, für helfen und bis nächste Mal.
5: Vielleicht.
6: Okay.

0: Konsumkultur, Klima, über verschiedene auch Traditionen, Bewegungen, Ebene. Und mit so mache ich meine Kunst weiter und Betriebe in der Welt.
1: Da Korax auch eure Zuhause ist. Wir haben euch mal alle vier Teile von Kurdistan, Rojava, Baku, Rojhelat und Bashur hier im Korax gesammelt. Und alle vier Leute sind Künstler, haben im Diaspora studiert und ihre Kunst, was die wahrscheinlich im Heimat nicht machen können, hier weitergeben und auch dann in verschiedene Sprachen. Zumindest hier Deutsch und Englisch. Dann gebe ich das Mikro weiter und lass mal erfahren, was unsere Kurden so auf der Welt betreiben.
2: Ja, auf ganz kleine Welt. Ja. Ich bin Siavash Nemeshiri. Ich komme aus Rojhelat. In Rojhelat, ich habe IT studiert und ich bin dann mit 19 raus, aus politischen Gründen. Lebe jetzt seit 16, 17 Jahren in der Schweiz. Ich war noch nicht zu Hause. Ich habe jetzt gar nicht überlegt, aber ich sage, es ist auf Hochdeutsch, obwohl ich habe gar keine Beziehung mit Hochdeutsch eigentlich. Meine Alltagssprache ist Schweizerdeutsch oder Englisch und mein Kurdisch ist Sorani. Wenn ich spreche, wahrscheinlich nur Hardi und sein Sohn versteht. Genau, also ich bin Kurator, Musiker, ich bin Begründer vom Verein Migrart. Es ist eine Plattform von Künstlerinnen, die vom Rassismus betroffen sind. In diesem Kontext machen wir Podcasts, Ausstellungen, Konzerte, betreiben Räume, Performances, verschiedene Sachen. Wir haben ein Buch, der jetzt rauskommt, Antenna, da geht es um Zugänglichkeit. Da kommen verschiedene Kollektiven zusammen und sprechen über, wie der Zugang geleistet wird, wo wird blockiert, was müssen wir durchmachen, etc. etc. Genau. Denn, also studiert habe ich Komposition in der Schweiz, elektroakustische Komposition, verschiedene. Genug, oder?
1: So, auch wenn wir im Hinterhof sitzen, das wäre das auch nicht so das Coolste. Sind paar Grad mehr. Und ja, lass mal noch weiter erfahren, was unsere Künstler so im Leben gemacht haben. Dann gebe ich die Mikro weiter. Bei uns sagt man, Frauen sind die Stimme der Gesellschaft. Dann gebe ich an Heja weiter.
3: Ich weiß nicht, wer sagt, die Frauen sind die Stimme der Gesellschaft. Vielleicht du glaubst das, Dankeschön. Also, es ist in Realität nicht so. 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Es gibt dieses Lied, es ist ein jesidisches Lied und es geht darum, dass eine Frau ist verliebt in einen armen Mann. Und dann sie sagt, Junge, heute Morgen, meine Stimme kommt nicht raus. Es ist nicht wegen die kaltes Wetter, es ist nicht wegen die Herbst, es ist deswegen, dass du heute Morgen, ich soll sterben für dich. Du hast nicht genug Geld, um meine Dowry zu zahlen. Also dieses das Geld, das man zum Vater gibt. Und deine Zelt ist so klein. Alle meine Gazelles, alle meine Schafe, meine Kuh, sie können da rein nicht so reinpassen, weil du nicht. Und dann heute Morgen, wir sind in eine foreign land, eine aus in ein anderes Land, das ist nicht unser Land ist. Und alle sind mean to each other. Die sind nicht nice to each other. Weißt du, wie sagt man das? Weiß ich nicht. Sie sind gemein zueinander.

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3: Ja, genau, also was wir vorhin besprochen haben, wir haben so viele Unterschiede, genau, aus Kurden, die wollen wir zusammen sein, die wollen wir zusammen ein Land haben, etc., etc. Und ich glaube, wir müssen mal viel voneinander lernen zuerst mal, so. Ebenfalls die Namen, ja. So, ich denke, so all die Namen in verschiedene Teile dieses Land, dieses Boden, dieses Erde sind unterschiedlich auch auf verschiedene Gründe. Eine davon ist Assimilation, die Regierung, in die wir da unten gelebt haben. In dieser Zeit, dass ich geboren wurde, wir durften nicht kurdischen Namen haben. Das heißt, du konntest entweder arabischen Namen haben oder sozusagen akzeptierte Namen in einem Buch, der hauptsächlich Persisch oder Aseri ist oder Arabisch. Genau, und ich komme aus diesem Buch, aber die Name ist viel älter. Die Name kommt von Shahname, und das sind dann so Mythen. Also Siavash war der Sohn von Khosrow, und der hatte ein Problem mit seinem Vater gehabt. Der war ein König, der Vater. Also hat kein Problem mit Vater gehabt, sondern mit dem Frau vom Vater. Und er musste dann flüchten, nach Afghanistan gehen, und dann irgendwann zurückgekommen, hat mit seinem Vater gekämpft, hat ihn besiegt und das Land übernommen. Und mein Vater heißt Khosrow. Ja. Und ich heiße Siavash. Das heißt, wir sind eigentlich, also eigentlich, ich bin mit meinem Vater in einem Kampf schon seit Generationen. Genau. Nee, das ist nicht so. Also wie alle Kurden, mein Vater hat mich richtig geschlagen. Ja. Aber das war unser einziger Kampf. Ja, genau. Ja, mein Name kommt aus dieser Geschichte und das heißt Siavash. Sia heißt Rasch, Wasch heißt Gesicht, also der Sohn vom König, der dunklere Gesicht hatte. Eigentlich, das ist mein Name. Jetzt gerade bin ich rot wahrscheinlich wegen der Sonne. Ja, ich gebe dir wieder.
4: Gut, danke für die Erzählung. Es war leider auch so, wir haben auch das mehrmals in unserer Common Voice Sendung schon mal erwähnt, dass nicht mal kurdische Namen erlaubt waren. Mein Name ist auch nicht kurdisch und ich glaube, die einzige, die kurdische Namen gerade hat, sind Media und Heja.
3: Ich muss aber ganz kurz etwas zu dem Kurdisch-Farsi sagen. Das ist sehr komplex. Das ist ein bisschen weit weg von Kurdisch und Arabisch oder Kurdisch und Türkisch, weil wir müssen das so uns vorstellen, dass es gab gar kein Farsi in einer Zeit. Ja? Dass das Farsi eher eine neue Sprache ist, das vorhin eigentlich eine gesamte Sprache gab, ja, in aschkanischer Zeit und da waren eigentlich viele Namen, viele Sprachen, die waren eher als Dialekt, ja. Es ist danach gewachsen und ist zum Farsi geworden und ist zum Kurdisch geworden und so weiter. Aber ich denke mal, so diese Geschichten sind schon bevor der Zeiten, ob du Kurde bist oder Farsi oder Türke oder so, die waren eigentlich empirische Geschichten, ja, so.
4: 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Genau, also zwei Fragen würden mich interessieren, eigentlich zwei Fragen in einer Frage. Die erste, wie bist du, sag ich mal so, in diesem Bereich so weiter tätig? Und was sind die Herausforderungen, sag ich mal so, die kurdische Kultur hier weiter auszuüben?
3: Ich bin ein bisschen nicht so der herumläuft und sagt, ich bin Kurde und das und dies, sondern egal was ich mache, niemand kann mir das wegnehmen. Ich bin ein Kurde. Also wenn ich einen Kunst mache, es ist ein kurdischer Kunst, der kann niemand mir sagen, hey, das ist nicht genug kurdisch gesprochen, das ist wenig kurdisch gesprochen. Ich bin ein Kurde und ich bin ein Kurde assoziiert aus Rojalat, das ist dort, wo ich geboren bin, aufgewachsen bin. Und egal, was ich mache, das ist kurdisch für mich. Ja, weil das kommt von mir raus, das kommt von meinem Herz raus. Und mein Herz ist dort aufgewachsen, dort geboren, wo ich kenne es. Und ich denke, ich beschäftige mich dann nicht weiter damit, so immer müssen für meine Leute etwas machen, sondern ich denke ein bisschen breiter, weil ich lebe auch seit langem hier. Ich lebe seit 17, 18 Jahren in Europa und ich lebe in Diaspora. Ich lebe mit ganz vielen verschiedenen Menschen, die aus verschiedenen Ländern hierher kommen und zusammenarbeiten. Und für meine einzigartige Geschichte hat es nicht immer Platz. Weil hier gibt es so viele Geschichten und ich muss auch andere Leute Geschichten hören, mit anderen Leuten zusammenarbeiten. Und das ist auch Zentrum von meiner Arbeit, Kooperationen mit Menschen aus Diaspora. Ich arbeite immer mit Menschen, die eine Migrationsgeschichte haben, die in Exil sind. Und da kann es einmal kurdische Geschichte sein. Das ist aber mal eine nordafrikanische Geschichte, das kann aber auch eine kongolesische Geschichte sein. Ich in meiner Praxis hat das, sagen wir so, das Kurdsein als Medium hat es nicht so der erste Priorität, ja, sondern ich habe das akzeptiert. Ich bin Kurde, ich spreche Kurdisch, ich lerne immer neue Dialekten, ich spreche immer mit neuen Leuten. So, das ist einfach Teil von mir. Und wenn ich ein Kunst mache, ich das Bier trinke, ja, ich trinke es auf Kurdisch. Das kann man, also, weißt du, das ist einfach die Realität, ja. So weit bin ich mit Kurdsein, weil ich muss mal zuerst mein Kurdischsein akzeptieren, ja, und sagen, hey, es bin ich. Und da, von dort gehe ich weiter. Ja.
4: Gut, danke dir. Dann gehe ich noch zu Bahzat und Heja und komme nochmal zu dir. Du darfst noch deine Bier bis zu Ende trinken. Und sobald du fertig bist, dann sind wir wieder bei dir. Havale Behzat, du bist in Almanien. Ich bin in Berlin, ich bin in der Du bist in Europa. 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Ich habe gerade Behzat gefragt, wie er damit umgeht, in seiner, sage ich mal so, Kunst, macht er so spezifisch kurdisch, spezifisch deutsch, europäisch oder versucht er so die ganze Zeit einen Mix aus die beiden Kulturen zu stellen?
5: Ich gehe mal auf Deutsch und dann nochmal kurdisch antworte. Also ich arbeite eher konzeptuell und interdisziplinär und ich arbeite eher so visuell, eher so schon viel kurdisch drin, aber meine Instituten, wo ich arbeite, sind alle tatsächlich deutsche oder eher international sind. Und aber meine Arbeit existiert viel über Identität und über traditionelle Volk, weil ich arbeite viel über Gewand und ich forsche auch über Gewand und ich forsche als Gewand als Kommunikationsmittel in Gesellschaft, wo ich entwickle eine Art von Teambuilding und ich unterrichte viele Tanzworkshops, kurdisch Volkstanz, also schon überall fast. Aber diesen Teil von meiner Arbeit, wo ich kann auch in kurdischer Identität drüber sprechen, auch eher mehr drüber mal so berichten. Und auch politisch. Ich glaube, Kunst ist schon politisch. Und Kunst ist auch eine Art von Sprache, die man kann Ideen ausdrucken oder auch Räume schaffen vor Begegnungen und Diskussionen und Fragestellungen. Und da will ich sagen, meine Audience, meine Publikum sind nicht nur Kurden, sind gemischt. Ja.
4: Gut, dann gehe ich zu Heja. Havala Heja. Ich fange auch mit deinem Namen an. Ich würde mal gerne erstmal deinen Namen geklärt bekommen. Heja, nicht Türk. Heja, ich würde sagen, am besten, wenn du das klärst.
6: Ja, Heja bedeutet eigentlich wertvoll und meine legale Nachname ist Türk. Und meine künstlerische Name, also auf dem Papier ist Türk, aber ich bin nicht Türk. Ich bin Kurdin und Netürk bedeutet auf Kurdisch nicht Türk. Das ist es. Und mein Name hat eine interessante Geschichte. Eigentlich, ich habe gerade deinen Namen falsch gesagt. Du bist nicht Shar, du bist Bashir. Ich habe einen Onkel, den Bruder von meiner Mama. Der heißt auch Bashir. Und der war einer von den ersten Kämpfern. Und an dem Tag, ich geboren bin, der ist gefallen. Und alle sind dann zu seiner Beerdigung gegangen und meine Mutter neulich mich zur Welt gebracht und alleine gelassen. Sie hat geweint, so viel Hormone und alles. Und als ich Kind war, wenn die Menschen gefragt haben, was bedeutet Heja, weil es ist nicht so eine common name, so, das ist nicht so oft. Sie hat gesagt immer words to everything. Ja, Heja, ich weiß nicht, wie man das auf Deutsch sagt.
7: Das ist wertvoller.
6: Für alles. Man kann alles dafür geben oder sowas. Und ich dachte immer, mein Name bedeutet das. Und als ich aufgewachsen bin und dann mehr Kurdisch gelernt habe, gelesen habe, ich habe gecheckt, das bedeutet nur wertvoll oder wert. Und ich habe meine Mutter angerufen, ich habe gesagt, warum hast du immer so übersetzt? Und sie hat mir die Geschichte von meinem Onkel erzählt, Halim Bashir, und hat gesagt, an dem Moment, um mich so wieder zu finden, ich habe gesagt, Walat Heja Yertstir. Deswegen, ich habe dich Heja genannt. Das bedeutet, unser Land ist wert für alles. Also man kann alles dafür geben. Heute habe ich meinen Bruder dafür verloren. Und es kann sein, dass ich irgendwann meine Tochter auch dafür verliere. Und das ist die Geschichte, ich bin nicht verloren, also ich bin immer noch da und ich mache alles, um die kurdische Kultur auf die Beine zu halten, eigentlich. Ich mache alles auf Kurdisch und es ist sehr wichtig für mich.
4: Ja, Es tut mir auf jeden Fall wegen deinem Onkel, freut mich und bin auch total stolz darauf, dass jemand, der sich halt auch vor Kurdistan, vor Frieden, aber auch Zusammenleben geopfert hat, so hieß. Also wie wir auch vorhin erwähnt haben, kurdische Namen waren ja verboten und bei mir war auch der Fall. Mein Vater wollte eigentlich uns alle so kurdische Namen geben. Das war aber leider nicht möglich. Und da hatte sich dann, also es war entweder, das musste dann ein islamischer Name sein oder ein arabischer Name in Syrien. Und da hat mein Vater so sich überlegt, wie er das dann halt so irgendwie so einen Trick finden kann. Und da hat er so irgendwie in die Geschichte so ein bisschen gelesen und nach Namen gesucht, die halt sich, die alles Freiheitskämpfer waren. Egal welche Partei, Hauptsache, der hat sich sozusagen vor Kurdistan geopfert. Und da hat er so Namen gefunden. Und die waren eigentlich auch meistens so muslimische Namen, sag ich mal, so wie Mustafa oder Bashir. Ja. Und ich will halt auch noch da hast du, danke, dass du die Geschichte von deinem Onkel uns mitgeteilt hast. Da sage ich auch immer, es ist nie einfach, halt so diese Schmerz, was man hat, nochmal auszudrucken und versuchen, die anderen aus, sozusagen, weiterzugeben. Daher danke ich dir auch. Meine Frage wäre, was denkst du, was das Wertvollste ist auf der Welt, nach deiner Meinung so?
6: Also die Wertvollste ist für mich, dass man sich selbst sein kann. Also es kann im Ganze, so zum Beispiel ein Kurde sein zu können, es ist, das bedeutet, dass eine Frau sein zu können oder deine eigene Person sein zu können, dort lachen können, wenn du lachen willst. Das ist etwas, das man schaffen muss eigentlich, um richtig eine, das bedeutet für mich Glücklichkeit, dass ich mich selbst sein kann.
4: Du hast das ja schon zusammengefasst, sag ich mal so. بله حالا هیچ اگر لکس پاس میشکی کردیجی واقعم کردیجی رنگ خوال تبیه که میج حالا هیچ اگر پس آب خوکر خال خو خال خوکر نویی مینا نوی منه من گوس پر به 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was in kurdische Kultur aber auch sag ich mal deutsche Kultur teilweise angeht aktiv und mich würden schon bei jeder Künstler interessieren, was die größten Herausforderungen sind.
6: 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Yani Purs und Bersin und Deng und Habun.
4: Gelex, pass, Frau Verasita, hast du mal Adki? 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Heja hat vorhin ein bisschen so über die Herausforderungen erzählt. Und ich glaube, das größte Herausforderung, was auch alle Heja zustimmen werden, ist halt, dass man, Vermittlung eins und auch zweitens, man hier rein kurdisch das nicht machen kann. Das muss unbedingt mal halt so gemixt werden, denke ich. Auf der anderen Seite hast du auch sehr schöne Beispiel genannt. Kurde sein ist nicht einfach. Kurde sein heißt gleichzeitig vor allem im Kunstbereich Regisseur sein, Schriftsteller sein, Übersetzer sein,
6: Sänger sein
4: und ja, daher sind schon, vermehren sich die Herausforderungen doppelt. Und da hatte ich ja vorhin erzählt, wenn sie diese Theaterstücken, was sie hier spielt, noch in Kurdistan machen würde, es gibt diese Schwierigkeit beim Übersetzung, dass halt so die Sätze oder die Worte ihre eigene Effekt und Bedeutung irgendwie verlieren. Wie zum Beispiel, wenn du mal im Kurdisch fragst, nach der Adresse von jemand, dann klingt das nicht so, wie das in Deutsch ist?
6: Ja, ich meinte, es gab diese Interview-Szenen, wenn man so Asyl beantragt, Antrag macht und gab diese Fragen, ich habe jetzt gerade alles auf Deutsch erzählt, und wenn ich nach Kurdistan gehe und diese Fragen in Kurdisch übersetze, das macht keinen Sinn mehr. Aber weil wir hier produziert haben und die Zuschauer waren auch deutschsprachig, das müsste dann passieren. Ich habe auch sehr viele kurdische Momente und ich übersetze das auch nicht. Aber dann jetzt ist es die eine Lost in Translation Problem, ja?
4: 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Ich wollte kurz mal über Rassismus erzählen oder Diskriminierung. Wie auch vorhin erwähnt, Kurde sein ist nicht einfach, aber auch was man oft als Kurde erlebt, ist halt so diese Diskriminierung oder halt Rassismus. Fälle. Hast du jemals in deinem, sage ich mal, kulturellen Tätigkeiten mal diesen Moment gehabt, wo du das Gefühl hattest, diskriminiert zu sein?
6: Also natürlich, als Flüchtlinge, man hat immer dieses Gefühl hier, dass du bist hier nicht gewollt. Also sie wollen nicht, dass du hier sein darfst. Aber das ist jetzt, das ist, alle wissen das. Was die deutsche Mehrgesellschaft nicht weiß, ist das. Zum Beispiel, es gibt Rassismus sie sehen uns alle gleich, also Eritreisch, Kurdisch, Türkisch, Arabisch, alle sind gleich, aber es gibt so viele Tension zwischen uns auch. Zum Beispiel, da gab eine Veranstaltung in Thalia Theater in Hamburg und die Veranstaltung hieß Jinjian Azadi. Deswegen, sie wollten eine kurdische Künstlerin auch dabei haben und ich sollte auch ein Konzert geben, aber gab eine Podiumdiskussion auch. Und dann diese Perserinnen, sie haben darüber gesprochen, also wie gut ist die persische Kultur, wie so viele Filme und alles. Und ich war die letzte Person, die gesprochen hat. Und im Saal gab so Deutsche, Türkische, alles und nicht so viel Kurden eigentlich. Und ich habe so angefangen. Und eine Perserin hat über diese islamische Revolution gesprochen und hat gesagt, ja, ich will jetzt keine Geschichtenunterricht geben. Und ich habe so angefangen. Ich habe gesagt, danke für die Gelegenheit, euch einen Geschichtenunterricht zu geben. Und zwar, ich habe erzählt, woher kommt dieser eigentlich Jinjian Azadi-Slogan. Und das würde dann erstmal im Welt von die PKK-KämpferInnen benutzt. Das ist keine Propaganda, das ist eine Fakt. Das ist in Geschichte, das ist so geschehen. Und ich habe alles erzählt. Und das war nicht einfach für die kurdische Frauen, diesen Slogan auch aufzurufen. Das war so, erstmal, die Frauen in PKK müssten auch mussten Kopftuch tragen. Und dann, sie haben dagegen gekämpft. Und es gibt Pahwal Silan, eine Frauenkämpferin, sie hat eine Bombe mit ihrem Körper explodieren lassen. Und dann, wenn sie gestorben ist, sie hatte einen Namen. Alle anderen, sie haben keinen Namen. Das ist das Problem erstmal. Und dann, 10 Jahre später, dann Öcalan ist darauf aufmerksam geworden, also dann diese Equality zwischen Männern und Frauen ist dann in PKK ein Teil von der Ideologie geworden. Das ist in 1996 geworden. Silan hat sich geopfert. 10 Jahre später in Istanbul in einer Demo dieses Slogan wurde dann benutzt. Danach wir hatten Rojava, ISIS, die ganze Kampf und endlich und Jina Amini herself ist kurdisch. Man musste so viel kämpfen dafür, dass sie akzeptieren, dass sie einen kurdischen Namen hat. Sie wollte gar nicht diesen Namen Mahsa nehmen. Und ich habe das erzählt auf der Bühne. Und eine Türke in Thalia Theater arbeitet, geht zu künstlerischer Leitung und sagt, ah, sie ist eine Terroristin. Warum bringst du sie auf der Bühne? Und ich habe das bei Zufall gelernt und habe direkt die künstlerische Leitung angerufen und habe gesagt, denkst du nicht, bevor du mir ein Hausverbot gibst, mit mir auch zu reden, ob ich richtig eine Terroristin bin? Und da meinte, ja, aber du hast die Türken generalisiert. Ich habe gesagt, die besten Fall 95% von der türkischen Bevölkerung unterstützen, was Türkei macht im Rojava. Und kann ich jetzt für diese 5% Bevölkerung nicht generalisieren? Also die Ausnahmen bestätigen das Regel. Entschuldigung. Ja, zum Beispiel, das ist eine klare institutionelle Rassismus, das ich erlebt habe. Und es geht darum, da eine Türke gibt. Und sie machen das, die Araber. Sie machen Veranstaltungen, elektronische Musik. Ich mache die krasseste elektronische Musik. Aber ich werde nicht gebucht. Die türkische auch. Sie sagen anatolische Musik. Allah Allah. Gibt nur die Türken in Anatolia. Keine armenische. Sie suchen sich mal nicht. Keine Diskussion. Sind wir rassistisch? Sie haben keine Ahnung. Ich habe mich aufgeregt. Entschuldigung.
4: Das ist leider das Problem an meisten Fällen. Wie gesagt, wir werden nicht nur auf Sprachebene assimiliert, sondern halt auch auf gesellschaftliche, aber auch kulturelle Ebene. Ich gebe Media weiter. Ich habe viel geredet.
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4: 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Es gibt zwar viele kurdische Aktivistinnen, es gibt kurdische Jugend, die aktiv sind, was kulturelle Bereich, aber auch Politik so angeht, aber es gibt halt keine bestimmte Vereine oder ein Verein oder eine Kollektiv, die diese ganze Jugend mal sammeln und unter einer Schirm aktiv sein zu regeln, sage ich mal. Was denken Sie, woran es liegt?
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4: دانکه Für die Zusammenfassung. Meine zweite Frage bezieht sich spezifisch auf Musik. Also kurdische Musik hat sich durch die Jahre und durch die kurdische Geschichte immer wieder weiterentwickelt. Vor allem, sage ich mal so, es hat mit Dangdut angefangen. Irgendwann hatten die Künstler nicht mal das Geld für ein Instrument zu kaufen. Und irgendwann hat sich das auch bis zu Jazz, Rock, Pop zu entwickelt. Nach Ihrer Meinung, wo findet sich gerade die kurdische Kultur? In welcher Lage findet sie sich? 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
4: 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Meine Hauptfrage wäre, wurde die kurdische Musik auch assimiliert oder wie sind die Künstler damit umgegangen?
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5: Ja, interessante Frage, aber ich würde das Assimilation in die Kultur nicht so nennen, eher so beeinflusst. Das ist anders, weißt du, weil das ist ich glaube, es ist auch was so schön in Sprache, in Kultur, wo das ist eine beeinflusst der andere, aber das ist nicht total assimiliert. Das bedeutet, dass es gibt immer noch diese Struktur, es gibt immer noch diese Fragmente oder die Art von Sprache und Kultur und Identität auch, aber das sicher gibt beeinflusst, zum Beispiel, wenn, keine Ahnung, das ist jetzt Jazz, Afro-Jazz oder wenn hast du die klassische Musik, dann hast du auch Fragmente von orientalischen Musik und da so sicher die Kultur, Musik und Kunst und so weit, dass es entwickelt sich in verschiedene Richtungen und die Richtungen, dann wurden sicher voneinander auch inspiriert und beeinflusst. Also daher will ich eher nicht sagen, Art von Assimilation.
4: Danke für deine Antwort. Ich glaube, mehr Fragen habe ich auch nicht, aber ich wollte nach deiner letzten Botschaft an kurdische Community, sage ich mal, nachfragen. Du hattest die Erfahrung, du warst in Diaspora, aber du konntest trotzdem mal sozusagen deine Kunst, das, was, sage ich mal, so man in seiner eigenen Kultur hat, auch weiter zu verbreiten. Mehr oder weniger, je nachdem, wie aktiv man ist im kulturellen Bereich. Was wäre denn deine Botschaft an die kurdische Community?
5: Also sei mutig und nicht Angst haben und einfach nicht schüchtern. Und nicht von auch jemanden schüchtern lassen. Dass man richtig mutig sein und dann probieren und dann auch, wenn man Fehler macht, das ist und scheitert, das ist auch, gehört dazu. Und dann muss nicht quasi ängstlich aufwachsen und probieren. Geh weit draußen.
4: Gut, dann danke ich dir und verabschiede mich von dir erstmal. 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Ich frage auch die gleiche Frage, was ich vorhin gefragt habe, ob die Assimilation nach Siavesh Meinung auch Einfluss auf die kurdische Kultur hatte, nicht nur die Sprache, sondern auch die kurdische Kultur, ob das irgendwie Musik war oder Theater war und etc.
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4: Unglaublich schöne Sache, von einem anderen Dinge zu lernen, das ist sowieso. Es gibt aber was, also ich nenne das mal so kurdische Musik, wie auch alles vorhin. Es gab kurdische Lieder. Die kurdische Lieder wurden dann halt so genommen. Musik klang, bleibt so, wie sie ist. Es wurden aber die Texte, so ich mal, entweder in Türkisch übersetzt oder halt auch Türkisch, sage ich mal, Text geschrieben vor dieses Musik und Klang und wurden unter diesem Lieder, aber auch halt im Medien, nie gesagt, dass das diese kurdische Lied von dieser kurdische Künstler war. Sondern wurde behauptet, nee, das gehört zu unserer Kultur. Ob das türkisch ist, ich wurde jetzt keine Land oder Regierung.
3: Ich würde sagen, das sind zwei verschiedene Sachen. Für mich eine Assimilation ist, wenn ich kurdische Musik, sagen wir, wenn ich als Kurde kurdische Musik auf Türkisch mache, das ist die Assimilation. Aber wenn eine Türke kommt und meine Musik nimmt, das ist Cultural Appropriation. Das ist wieder etwas anderes. Da kommen, da machen, da sehen wir, oder? Eine kulturelle Eineignung, sagt man auf Deutsch, oder? Und da kommt irgendein Araber wie Omar Suleiman, zum Beispiel in dein Gebiet, ja? Also der Musiker von Omar Suleiman ist eine Kurde. Der ist Rezan Said gewesen vor über Jahren, ja? Und dann Omar hatte immer diese kurdische Lieder genommen und gesungen und nie erwähnt. Das sind kurdische Lieder. Das ist kulturelle Vereinigung für mich, ja, weil da kommt ein Araber oder irgendein Türke oder Farse, der nimmt einfach die Musikinstrument oder die Regelung Und Assimilation ist für mich dann, wenn der Kurde selber das macht. Ja, das ist der Unterschied, ich glaube. Und natürlich, wir machen das auch. Ja, natürlich, also wenn du jetzt schaust, Ahmed Kaya, wie viel kurdische Lieder auf Türkisch gesungen hat. Oder Schwampa war schon selber, hat auch auf Türkisch gesungen. Oder Ibu, oder Masum Kremesi. Weißt du, das sind alle Kurden, die kurdische Lieder auf Türkisch gesungen haben. Das ist Assimilation auf jeden Fall, ja. Das ist auch unsere Realität. Ich denke, müssen nicht all die Leute so schlecht machen, dass sie uns assimilieren, aber manchmal, sie haben auch keine Wahl gehabt, unsere Leute. Weißt du, in eine Zeit Musik gemacht, die könnten gar nicht etwas anderes machen, ja? Die könnten gar nicht eine kurdische Musik zu machen. Also sie dachten, okay, was sind unsere Alternative? Meine Alternative ist jetzt auf Türkisch dieses kurdische Lied. Für mich ist das aber immer noch kurdische Lied, weißt du, ja? Es ist immer die Frage von, was ist ideal und was ist die Geschichte? Ja, und ich denke, wir als Kurden, wir kommen von einer ganz alten Geschichte, sagen wir. Wir sprechen von Zivilisation. Ja, wir sprechen von Mesopotamien. Also wenn wir Kurden denken, von wo kommen wir? Wir kommen aus einer Zivilisation. Wir kommen aber auch aus empirischen Praxisen. Das heißt, so wie ein Empire, weißt du, von Millionen Menschen kämpfen gegen die anderen. Kurden waren auch nicht unbeteiligt. Also wir waren auch sicher Teil des einen Empires. Wir haben sicher mitgemacht. Also wir sind nicht da sozusagen unbedingt ein kleines Dörfchen. Wir sind eine vom größten Mehrheit. Wir sind 60 Millionen. Ja? Das heißt, wir waren in dem Empire Praxisen, wir mussten mitmachen auch mit gewissen Regierungen, mit diesen Imperien, Ländern etc. etc. oder? Das ist so eine ganz lange Geschichte. Und da geht es aber nicht nur, seit 200 Jahren sagen wir, kommen diese westliche Perspektive vom Kolonialismus, ja, auch in Kurdistan. Wie ich vorher erwähnt habe, so sagen wir, die Grenzen zwischen Syrien, Iran und Türkei und Irak, der existiert aber nur seit westlicher Kolonial. Ja? Vorher war das nicht klar. Wir haben gehört, genau dieses Dorf, diese Seite, das war unklar. Da sind die Engländer gekommen, da haben sie ein ganz eigenartiges Treffen in der Schweiz organisiert. Ja? Das ist Anfang 19. Jahrhundert. Das ist nicht weit weg, wirklich. Ja? Das ist so weit weg wie die Nazis. Ja? Also wir sind so weit. So. Das Anfang 19. Jahrhundert haben die Lausanne-Tisch, sagt man, also kennt ihr googeln, oder? Das Lausanne-Tisch, da kommen die Westen zusammen mit Ottomanischen Empire und sagen sie, okay, wir müssen irgendwie diese Grenzen ziehen, weil sonst das geht weiter und wir können nicht unsere Ressourcen annehmen, etc., etc. Und dann machen sie diese Grenzen und das passiert mit uns, was passiert ist. Der ist nicht der bestimmt von Türken gemacht oder vom Perser oder vom Araber oder da waren irgendwelche Regierungen, die waren gar nicht so stark, ja, die mussten mit Westen mitmachen. Die Westen haben eigentlich diese Praxien gebracht, diese faschistische, rassistische Grenzenpraxien nach Osten gebracht, ja, zum ihre Ressourcen nehmen. Ja, bis wann waren die Engländer in Irak? Ja, das ist ganz neu, das ist nicht weit weg, die Revolution ist da nicht weit weg passiert, ja, dass sie weggegangen sind. Das heißt, da für mich manchmal habe ich das Gefühl, dass wir diese Geschichte vergessen. Wer hat das mit uns gemacht überhaupt? Ja? Also war wirklich irgendeine Türke mit seiner neuen Identität? Weil Türk sein ist etwas ganz Neues. Da war vorher ottomanische Sprache. Also wenn du die türkische Sprache auseinander nimmst, der besteht aus Arabisch, Französisch, Englisch, Persisch und vielleicht etwas Aseri. Ja? So, also da waren sie nicht. Die waren einfach die Imperien und die haben einfach mit Westen mitgemacht und dann sind sie Faschisten geworden, so wie Westen waren. Ja, so. Für mich fängt es von dort an. Wer hat das mit uns gemacht? Aber ja, das ist so komplex, weil eben, es sind so viele verschiedene Regierungen da. Und natürlich eine Assimilation passiert, ja. Und ich denke, manchmal, wir denken immer, Assimilation ist nur die Sprache. Und das ist einfach nicht, weil Kurd sein ist das viel mehr als die Sprache. Das ist das Essen. Das ist, wie ich mit meiner Mutter spreche.

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Ihr hört erneut bei DEF Radio. Das waren France, wie das Land Frankreich, mit ihrem Song Face A. Und ich denke, das ist auf so ein Tape erschienen. Ich glaube, das ist auch eine Live-Aufnahme, wie man vielleicht in den Rufe im Hintergrund hören kann. Genau, heute gibt es nicht viele Songs hier, um genau zu sein, drei. Denn das Thema des Tages ist

Songs, bei denen nicht allzu viel passiert. Gut, deswegen sage ich auch schon mal Tschüss. Der nächste Song heißt Real 28 von Water Damage.

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1: Hallo und herzlich willkommen zur 9. Ausgabe unserer Radiosendung Die Stadtbadretter, hier auf Radio Korax. Heute nehmen wir euch mit in zwei ganz besondere Welten des Stadtbads. Vom Duft frisch gebackener Torten bis hin zu sportlichen Abenteuern im Wasser. Doch bevor es wild wird, starten wir ganz gemütlich. Wir beginnen mit Podcast-Folge Nummer 6 vom 6. März 2025. Tortenträume für Wassernixen. Ein Besuch im Café Cajou. Das Café Cajou ist ein Ort, der für viele Stadtbadfreundinnen und Freunde längst mehr ist als ein Café. Und das auch noch nach der Schließung des Stadtbades für die Teilsanierung. Rainer, der Besitzer, hat das Cajou vor 14 Jahren eröffnet. Genau in dem Jahr, in dem auch der Förderverein gegründet wurde. Seitdem hat er unzählige Stammgäste begleitet. Schwimmerinnen und Schwimmer, Stadtbadfans, TouristInnen und ehemalige Hallenser, die ihr Stadtbad noch einmal sehen wollen. Zwischen Kaffee, Kuchen und Gesprächen entstehen dort Geschichten, Erinnerungen und Zukunftspläne. Und Rainer sagt selbst, dass er durch seine Gäste unglaublich viel über das Stadtbad gelernt hat. Ein besonderer Moment. Sein liebster Gast war Britta Steffen, zweifache Olympiasiegerin und Ehrenmitglied im Förderverein. Auch sie hat im Cajou ihre Verbindung zum Stadtbad gefeiert. In dieser Folge geht es um Geschichte, Zukunft, Engagement und natürlich um das Herzensprojekt Saunaretter.

0: Hallo Rainer. Hallo, grüß dich. Tag, erstmal richtig mit Handschlag. So, da sind wir also. Warte, ich komme mal rum, sonst hören wir dich nicht. Einmal um den Tresen.
1: Ja, was kann ich denn hier Gutes tun?
0: Ja, wenn ich schon beim
1: Cappuccino, Latte Macchiato?
0: Alles im Angebot.
1: Ja.
0: Ich bin da Purist und ich nehme da einen ganz normalen Kaffee. Schwarz.
1: Oh mein Großer, ja. Mit einem normalen Kaffee, da muss ich dich enttäuschen. So was gibt's bei uns nicht. Ne, unser nicht. Kaffee ist immer was Besonderes.
0: Ah, dann nehme ich gerne einen besonderen Kaffee.
1: Okay.
0: So.
1: Mach ich doch.
0: Wir treffen uns ja gerade hier sozusagen vor der eigentlichen Öffnung.
1: Ja.
0: Du machst ja 14 Uhr erst offen, ist
1: 14 Uhr geht's los, ja. 14 Uhr ist unsere Startzeit.
0: Hast du gesagt, wenn wir uns treffen, wenn hier Betrieb ist, dann kannst du dir die 20 Minuten mit dem Podcast nicht nehmen. Ne?
1: Da haben wir die Möglichkeit nicht, dass ich mit dir hier so ausführlich reden kann über unsere schöne Stadthalle.
0: Und über das Stadtbad. Und das heißt aber auch, euer Laden, der läuft gut hier. Ne? Der ist mittlerweile bekannt und beliebt.
1: Wir wollen uns nicht beklagen. Ja. Sehr, sehr gut. Ja, wir freuen uns über alle Gäste, jeden Tag.
0: Wie lange machst du das schon hier?
1: Seit Dezember 2011. Ja, es sind 13 Jahre letztes Jahr gewesen, ja.
0: Also doch fast so alt oder lange, wie es quasi den Förderverein gibt, ne?
1: Ich glaube, der Förderverein ist ein bisschen jünger. Der muss ein bisschen jünger sein, denn die haben sich ja hier bei uns im Café getroffen. Und ich glaube sogar, die Gründungsveranstaltung fand hier statt. Da will ich mich aber nicht festlegen.
0: Aber egal, ob jetzt Gründungsveranstaltung oder nicht, auf jeden Fall, und das ist Fakt, der Förderverein, der trifft sich, ach, jetzt ist Kaffee fertig hier.
1: Jetzt ist der Kaffee.
0: Herrlich, sieht toll aus. Der Förderverein, der trifft sich dann doch oft hier.
1: Wie gut der riecht.
0: Der Förderverein, also, der sieht super aus, schöne Crema drauf, also so muss, warte, wir gehen jetzt mal hier, wo gehen wir hin?
1: Wir gehen mal hier hoch in das kleine Stübchen.
0: Ah, das kleine Stübchen. Seht ihr, das kleine Stübchen, das kenne ich auch, denn hier trifft sich bis heute der Förderverein gelegentlich tatsächlich zu Sitzungen, zu Veranstaltungen und immer bei dir hier, ne?
1: Ja, und die feiern auch ab und zu mal hier, also die letzte Weihnachtsfeier, die haben sie hier gemacht.
0: Da war ich ja sogar dabei. Das war sehr schön. Ja, da hast du uns wunderbar bewirtet. Und wir hatten diese Gründungsveranstaltung schon angesprochen.
1: Ja.
0: Die war prominent besetzt, oder?
1: Ja, da war beispielsweise Britta Steffens mit dabei. Die Olympiasiegerin im Schwimmen. Die war mit dabei. Nettes Mädchen. Die Britta Steffens, sie hörte mit zu dieser Gründungsgesellschaft der Stadtbadretter. Und das ist so ein liebes, nettes Mädchen. Es gab eine kleine Weihnachtsfeier. Und das war dann schon lange nach unserer Schließzeit. Da saß ich mit meinem damaligen Kollegen draußen noch auf der Straße. Wir haben eine Feierabendzigarette geraucht und die Britta, die verabschiedete sich schon. Und dann drückte die mich zur Verabschiedung. Ich sah, oh Britta, das ist ja verrückt. Ich bin noch nie von einer Olympiasiegerin gedrückt worden. Und er sagte, oh, dann muss ich dich ja gleich nochmal drücken. Ich bin Doppel-Olympiasiegerin. Also, ist wirklich nett. Ich habe sie lange, lange nicht gesehen, aber die Kathleen vom Förderverein, die hat wohl noch Verbindung und wir übermitteln zumindest immer Grüße.
0: Ja, ich habe große Hoffnung, dass wir Britta und auch Paul Biedermann und so auch in unserem Podcast kriegen. Ja. Also ich bin da ganz sicher, dass wir das irgendwann schaffen. Aber erstmal die wichtigen, die noch wichtigeren Personen rein. Deswegen sind wir hier heute bei dir. Du bist ja Nachbar vom Stadtbad. Und ich merke ja schon daran, dass du es erzählst hier, dass du doch mit dem Stadtbad große Verbindungen hast.
1: Ah, natürlich. Viele unserer Gäste, die kommen aus dem Stadtbad am ersten Donnerstag nach unserer Eröffnung. Wir haben am Montag eröffnet. Am ersten Donnerstag stand ein Herr von der Theke und fragte, ob man bei uns Kaffee trinken kann. Und ich sagte, selbstverständlich. Ja, dann komme ich nachher mit einer größeren Gruppe. Halten Sie uns ein Tischchen frei. Und das haben wir gern gemacht. Und diese Herrschaften unserer Schwimmgruppe, die Wassernixen, die kommen seit 13 Jahren jeden Donnerstag zu uns. Das sind mittlerweile Freundschaften geworden. Wir sind alle per Du. Obwohl es alles ältere Herrschaften sind, aber das hat sich so ergeben. Niedlich, niedlich, niedlich.
0: Ja, ich habe im Stadtbad schwimmen gelernt, du auch?
1: Nee, ich habe nicht im Stadtbad schwimmen gelernt. Ich habe im Freibad Petersberg schwimmen gelernt.
0: Ach, das kenne ich auch noch, das gibt's auch nicht mehr, ne? Das gibt's schon lange nicht mehr, leider.
1: Ich habe mich an der Badehose bei meinem Opa festgeklammert, weil ich dachte, ich muss ja trinken. Mhm. Aber dann ging das. Ja, und dann hat man natürlich in der Deutschen Demokratischen Republik in der Schule schwimmen gelernt. In der dritten Klasse war das, glaube ich, ein ganz Jahresfach Schwimmunterricht. Und das war dann allerdings für mich in der Saline Schwimmhalle.
0: Wenn man sich hier umguckt und die den Podcast jetzt hören, die können es ja nicht sehen, aber ich kann sehen, dann sitzt man so in einer unglaublich gemütlichen, rustikalen, fast schon nostalgischen Umgebung mit schöner Tapete, mit Bildern, mit historischen, diese beiden historischen Persönlichkeiten dort, ist das Verwandtschaft, ein Herr und eine Dame in Schwarz-Weiß?
1: Ja, ein Herr und eine Dame in Schwarz-Weiß, das ist ein Geschenk einer Dame aus der Anfangszeit, die sagte, ach, das sind meine Großeltern, bei mir stehen sie nur hinterm Schlafzimmerschrank, hier würden sie wahrscheinlich sehr hübsch reinpassen, ob wir die nicht aufhängen. Dann habe ich gesagt, natürlich sehr gern, die Rahmen, die passen wirklich zu diesen bräunlichen Möbeln hier, ja. Und ja, wie schick die Menschen sie gemacht haben, ja, damals. Ich schätze so, das ist 1910, 15, ja, so Stadtbad, Gründerzeit, aufgenommen. Dass wir zum Thema zurückkommen. Ansonsten habe ich aber keine Beziehung zu den Herrschaften.
0: Aber man könnte annehmen, und da sind wir wieder beim Thema, die beiden könnten theoretisch auch schon im Stadtbad gewesen sein, ne? Wenn du sagst Gründerzeit, kann schon stimmen.
1: Das kann schon stimmen, ja. Das wird 1913, 14 aufgenommen sein. Wie schick die sie gemacht haben für so ein Foto, ja?
0: Absolut. Mhm. Und die hängen hier in diesem Stübchen zwischen einer wunderbaren Vitrine und zwischen Bildern mit Berglandschaften und in der Vitrine.
1: Das ist der Brocken.
0: Ach, das ist der Brocken. Jetzt erkenne ich. Na ja, gut, ist ja eine Berglandschaft. Also ist ja ein Brocken, ist ja ein Berg. Ja. Aber hinter dir, das ist auf jeden Fall nicht der Brocken, der Watzmann, ja. Und in der Vitrine, darauf wollte ich eigentlich hinaus, stehen ganz viele Sammeltassen.
1: Ja.
0: Und das ist nur ein Bruchteil, also hoffentlich nicht Bruchteil. In dem anderen, im richtigen Gastraum, wo die Tische stehen für die Gäste, da stehen Dutzende Kaffeekannen. Ja. Was ist denn da die Geschichte dazu?
1: Ja, das ist auch wieder eine hübsche Geschichte. Am 11. September 2011 war Tag des offenen Denkmals. Das Café gab es noch nicht, aber den Plan dazu. Und unsere Vermieterin, die sagte, Mensch Jungs, wollt ihr eure Idee nicht den interessierten Denkmalbesuchern vorstellen? Dieses Haus stand mit auf der Schwerpunktliste, konnte also besucht werden. Und es kamen viele, viele Menschen an, die wollten wissen, was aus dem alten Lebensmittelladen wird. Und das war auch so eine Institution hier, zumindest im Stadtviertel, Karl Güstel, Lebensmittel. Ja, und die Frage der Gäste an diesem Tag war, oh, was machen sie denn mit den alten Regalen? Und wir wussten das noch gar nicht, was wir da reinmachen wollen. Bücher haben wir uns gedacht, das sieht aus wie eine Bibliothek. Machen wir so ein bisschen Kaffee-typische Produkte, ein paar selbstgebackte Kekse, Marmelade, so eine Sachen, Kaffee natürlich auch. Aber in meiner Verzweiflung sagte ich an diesem Tag, weil die Frage wirklich so oft kam, ich sage, ach Mensch, meine Mutter, die freut sich schon, dass sie ihren Schrank freikriegt von den ganzen Sammeltassen. Oh, das ist eine schöne Idee, war die Reaktion. Dürfen wir da mitmachen? Und da habe ich natürlich gesagt, ja klar, können Sie da mitmachen. Und am nächsten Tag, es waren noch Baustelle, am Montag drauf, kamen dann schon die ersten Exponate. So dass wir im Dezember zur Eröffnung 5 Kaffeekannen und 7 oder 8 Sammeltassen stehen hatten. Und in kürzester Zeit sind die Regalflächen alle voll gemacht worden mit Gastgeschenken unserer Gäste.
0: Und wie viel sind es jetzt?
1: Ich hab's noch nicht erzählt. Ich hatte mal eine junge Dame hier im Café mit ihrem Vater zusammen, die fragte mich auch, wie viel Kannen sind's denn? Ich sage, mein Spätzchen, ich kann's dir nicht sagen, aber hier hast du einen Block, du kannst sie ja mal zählen, mach für jede Kanne einen Strich. Ingrid heißt das Fräulein. Ingrid hat, glaube ich, 101 Kanne gezählt. 101 Kanne, ja, das kann hinkommen.
0: Das ist auf jeden Fall eine schöne Zahl, mit der man schön was anfangen kann. Ne? Ja. Erzähl mir mal noch 2 Sätze zu diesem Laden, der früher hier drin war. Kanntest du den noch, als dieser Laden noch ein richtiger Laden war?
1: Ja, ich kannte diesen Laden noch. War ein kleiner Laden mit einem, also ein kleiner Selbstbedienungsladen mit einem Rundgang, sogar einer kleinen Wursttheke. Und rechts am Eingang stand die Kasse. Das war dann der Ausgang sozusagen. Die Kasse, und da stand der Ladenbesitzer, der Manfred Güstel, der stand immer in seiner Kasse. Ja, und wenn er an der Wursttheke gebraucht ist, hat er die Kasse verlassen und hat ein Stückchen Leberwurst abgeschnitten.
0: Und wie kam das dann zustande, dass du hier reingekommen bist?
1: Ach, das war eigentlich ein Zufall. Ich habe diesen leerstehenden Laden gesehen und mit einem ehemaligen Kollegen, wir wollten uns verändern, habe ich gesagt, Mensch, Thorsten, da steht so ein Laden frei, kleines Ding, wollen wir es nicht mal versuchen. Und der war auch begeistert und dann haben wir angefangen, dieses Café zu eröffnen. Und wir hatten beide gar keine Ahnung von Gastronomie. Wir wussten nicht, wie so ein Siebträger funktioniert. Das haben wir uns dann angenommen. Ja, das haben wir uns angenommen und ich glaube, wir kriegen es mittlerweile ganz gut hin.
0: Als ich das letzte Mal hier war, da war das Café voll. Da waren viele Leute da, ganz unterschiedlichen Alters. Ja. Junge Menschen, Studenten, ältere Herrschaften. Reden die auch manchmal so über Stadtbad? Ihr seid ja quasi der fast direkteste Nachbar.
1: Ja, natürlich, klar. Also das Stadtbad ist gerade bei diesen Schwimmgruppen immer wieder Thema. Es war vor längerer Zeit, da ging es immer noch um die Stadtbad. Also das war die Zeit hier, als der Förderverein sich gegründet hat. Da war natürlich viel Verzweiflung, auch unser Stadtbad und wo gehen wir dann dahin? Dann wurde mal lange Zeit über eine Sanierung spekuliert, die ja nun ansteht. Also diese Sanierungssache war oft Thema. Und jetzt ist es, ach Mensch, im Juni geht's ja nun los. Jetzt ist es wohl da drüben bekannt gemacht worden, im Juni geht's los. Aber wir werden schon einen Weg zum Café Caillou finden. Das war gerade gestern so eine Aussage von der Schwimmgruppe.
0: Ja.
1: Wir werden schon einen Weg finden, ja.
0: Und über die Sanierungszeit, wenn es dann geschlossen ist, das Bad, für dann doch einige Monate bis Jahre, wirst du das irgendwie vermissen oder denkst du, dass du das spürst oder wirst du irgendwas tun, dass die Leute dann trotzdem kommen?
1: Darüber habe ich mir ehrlich gesagt noch keine Gedanken gemacht, weil ja die Gäste, die ins Café Caillou kommen, sind ja nicht ausschließlich Stadtbadgäste. Wir hatten vor 5 Jahren hier eine Baustelle, da wurde die große Steinstraße komplett saniert. Da haben wir auch gedacht, Mensch, das wird wahrscheinlich eine schwere Zeit, wenn niemand mehr zu uns kommen kann. Aber da gab es dann so viel Baustellentourismus, dass wir dann auch wieder neue Gäste gefunden haben. Und so wird es wahrscheinlich auch kommen. Es werden dann viele gucken, wie geht's denn mit dem Stadtbad voran. Ja, also ich mache mir ehrlich gesagt darum keine Sorgen.
0: Das ist ja auch ein Grund, warum wir den Podcast machen, damit ihr alle, die das jetzt hört, immer auf dem Laufenden bleibt, wie geht's denn gerade voran? Also gerade nachher, wenn es anfängt, dann werden wir auch reden mit Architekten, mit Leuten, die da drin bauen, mit allen möglichen Personen, die irgendwie mit dieser Sanierung zu tun haben. Dann kommen wir vielleicht auch nochmal zu dir, Rainer, um dann zu fragen, wie läuft's denn gerade so? Kommst du klar? Oder?
1: Ich freue mich.
0: Genau. Nun bist du ja Gastronom. Und musste ja auch immer überlegen, dass genug Gäste kommen und dass das alles funktioniert. Und das müssen ja die Leute vom Stadtbad auch in die Zukunft blicken. So ein Bad an sich nur noch als Schwimmbad ist wahrscheinlich schwierig. Ja? Deswegen will der Förderverein ja auch erreichen, dass das so ein Gesundheitszentrum wird. Mhm. Wenn man dich fragen würde, wie könnte in Zukunft so ein Stadtbad, so ein historisches Juwel trotzdem funktionieren? Was hättest du da so für Ideen?
1: Ja, wie könnte es in Zukunft funktionieren? Dann bin ich ja kein Profi für Bäder. Aber ich kann mir vorstellen, man muss einen Ort schaffen, wo jeder gern wieder hingeht. Und ich glaube, da kann man in der heutigen Zeit nicht einfach ein Schwimmbecken anbieten und sagt, dreh da mal ein paar Runden, sondern die Menschen oder die Besucher dieses Stadtbades, die erwarten dann mehr. Sauna. Eine Sauna ist, glaube ich, eine schöne Sache.
0: Die ist ja drin, ne? Die Sauna ist ja drin. Das ist das neue Projekt vom Förderverein, werdet Saunaretter, kann ich gleich erzählen. Ja. Jeder, der auf unsere Internetseite geht, www.zukunftstadtbadhalle.de, kann dort ein Stückchen Sauna kaufen quasi. Ein Stückchen Wandmalerei oder ein bisschen Fliese. Je nach Budget, von ganz klein bis ganz groß, ja. Das ist dann gleichzeitig eine Spende. Und das führt dann hoffentlich dazu, dass auch die Sauna mitsaniert wird. Noch ist sie nicht im Konzept drin.
1: Ach.
0: Geld reicht nicht aus, nicht mehr aus. Ne?
1: Ja, ja.
0: Aber vielleicht schaffen wir es ja, das wäre uns ganz wichtig, ein ganz wichtiges Anliegen. Deswegen ist schön, dass du das einfach so erwähnst, ohne dass du das jetzt wusstest. Vielleicht wirst du ja auch Saunaretter.
1: Ja, wenn du sagst, dass es die Möglichkeit gibt, dann werde ich Saunaretter und werde dann auch mal eine Sauna besuchen. Das habe ich nämlich bisher noch nicht so häufig gemacht. Ich war 1-2 Mal in meinem Leben in der Sauna. Ist eine angenehme Sache. Ich höre immer das Schwärmen von Menschen, die in eine Sauna gehen. Die wollen gar nicht mehr ohne Sauna leben. Und
0: Gehöre ich dazu zum Beispiel.
1: Ja.
0: Aber die Sauna im Stadtbad ist ja eigentlich auch keine Sauna. Das ist ja verkürzt gesprochen, weil es einfach schneller geht. In Wirklichkeit ist das ja ein irisch-römisches Dampfbad. Ja, und es hat eine große Kuppel drin und tolle Fliesen und ist noch fast im absoluten Originalzustand. Und ist wirklich eine Perle dieses Gebäudeensembles da drüben. Und
1: wie das ganze Stadtbad ja eine Perle ist. Ja, eine architektonische Perle und ein Edelstein der Stadthalle.
0: Absolut. Ja. Und vielleicht auch ein Touristenmagnet. Was heißt vielleicht? Das ist ein Touristen, wird hoffentlich wieder ein Touristenmagnet. Ja. Da würdest du ja dann wahrscheinlich sogar auch davon profitieren, ne?
1: Bestimmt, ja. Bestimmt, weil wir ja nun wirklich nur 5 Schritte voneinander entfernt sind. Früher war da nämlich auch ein Friseur noch mit im Stadtbad, kann ich mich erinnern. Aber so eine Wellness-Einrichtung, Massage.
0: Ich weiß übrigens, dass früher das Bad zu DDR-Zeiten tatsächlich, weil du es gerade erwähnst, ich glaube, das war PGH Friseur und Kosmetik gehörte, das ganze Bad im Übrigen, zusammen mit dem Wittekind-Bad.
1: Dass das so organisiert war und so betrieben wurde. Also ich war da als Model, als Kopfmodel für eine Freundin, die in der Friseurausbildung war, 1986. Und die hat mich das erste Mal dahin eingeladen. Ja, es war eine Gefälligkeit, die ich ihr erwiesen habe, meinen Kopf zur Verfügung zu stellen. Und dann hat sie ihre Lehre an meinem Kopf gemacht, ja. Also nicht ausschließlich an meinem Kopf, aber wenn sie was vorstellen wollte, war mein Kopf immer dran.
0: Hast du da noch längere Haare? Weil heute würde man an deinen Haaren nicht mehr so viel machen können.
1: Ja, augenblicklich kann man nichts. Ich habe volles Haar, aber sehr kurz. Ja, natürlich hatte man damals ein bisschen längeres Haar, aber niemals schulterlang.
0: Ja.
1: Habe ich immer darauf geachtet. Und dann fällt mir noch eine Geschichte ein. Ich weiß nicht, ob sich sowas noch integrieren lässt in Stadtbad. Ich war dort auch mal in den Keller eingeladen zu einer physiotherapeutischen Maßnahme, die nannte man Hängen. Da wurde ich an den Füßen, also auf einer Liege liegend, wurden meine Füße in eine Schlinge gelegt und langsam hochgezogen, sodass ich an den Füßen mit dem Kopf auf der Dings, sollte zur Entlastung der Wirbelsäule dienen.
0: Ja, wie lange musstest du da hängen?
1: Oh, ich glaube, das waren so 10, 15 Minuten. Das ist auch eine Ewigkeit her. Das war in meiner Lehrzeit. Da hatte ich mir so einen Hexenschuss eingefangen. Und das war neben Reizstrom eine Therapie. Das gab's auch alles im Stadtbad. Und glaube auch einzelne Badewannen. Menschen, das war ja, glaube ich, der Sinn dieses Bades 1913. Es hatte es hatte kaum jemanden Bad in Halle in den 20er Jahren. Und die Menschen sind dann ins Stadtbad zum Baden gegangen. Für wahrscheinlich 10 Pfennig oder so.
0: Ja, das hat uns die Elke auch erzählt, die da lange, lange Jahre die Chefin war im Stadtbad. Dieser Podcast ist online. Den könnt ihr euch natürlich jederzeit anhören. Auch der Podcast mit Sven von der Wasserwacht, der ist online. Könnt ihr euch auch jederzeit anhören natürlich. Rainer, ich habe vorhin erzählt, dass wenn man aus dem Stadtbad kommt oder ins Stadtbad geht, vorher oder nachher, gerne zu dir kommen kann. Unter anderem, und das sieht man ja auch vorne an der Auslage, wegen der leckeren Torten. Das ist bei euch schon fast schon ein Alleinstellungsmerkmal, oder?
1: Ach na ja, wir wollen schon ein bisschen bescheiden bleiben. Natürlich macht unsere Franziska die leckersten Kuchen und Torten. Und Schwimmen und Kuchen und Torten, das gehört, glaube ich, auch zusammen. Denn nach dem Schwimmen braucht man immer viel Energie. Mhm. Und die leichteste Energiezufuhr ist natürlich Zucker. Im Übrigen fällt mir noch eine Geschichte ein. Eine Dame, die hier bei mir zu Gast war, die sagte, früher hing im Stadtbad eine Werbung, nach des Bades Hitze, auf zu Café Fritze. Café Fritze war auch so ein altes Café in Halle und schräg rüber vom Stadtbad, hier 3 Häuser weiter Richtung Markt. Und die brachte dann gleich einen neuen Slogan mit. Die sagte, nun ist Café Fritze zu, da gehen wir alle ins Caillou.
2: Das war Podcast Folge Nummer 6. Ein Besuch im Café Caillou, einem Ort, an dem Stadtbadgeschichte, Café und Zukunftspläne aufeinandertreffen. Man spürt in dieser Folge, wie viel Herzblut in diesem kleinen Café steckt. Rainer hat dort unzählige Gespräche geführt, Geschichten gesammelt und Menschen begleitet, die dem Stadtbad verbunden sind. Und manchmal sitzt eben auch eine zweifache Olympiasiegerin wie Britta Steffen am Tisch. Ein Moment, der zeigt, wie weit die Strahlkraft dieses Ortes reicht. Vom Duft nach Kuchen und der ruhigen Atmosphäre des Cajou wechseln wir jetzt in eine ganz andere Welt des Stadtbads. Eine, in der es deutlich nasser, sportlicher und ein bisschen wilder wird. In Podcast Folge 10 hat sich Tino nämlich wortwörtlich ins Wasser begeben und die Kanuten des Böllberger Sportvereins beim Training begleitet. Kanus im Schwimmbecken. Das klingt erst einmal ungewöhnlich, ist aber für den BSV seit vielen Jahren eine wichtige Trainingsmöglichkeit im Winterhalbjahr. Denn in der Saale, ihrem eigentlichen Trainingsort, wäre es in dieser Zeit schlicht zu kalt, um die Kenterrolle zu üben oder das sichere Aussteigen zu trainieren. Bis zur Schließung zur Teilsanierung war die ovale Frauenhalle deshalb ein fester Bestandteil ihres Trainingsalltags. Und genau dieser Ort wird den Kanuten während der Sanierung schmerzlich fehlen. Eine Alternative wurde vom Betreiber leider nicht angeboten. Trotzdem ist diese Folge alles andere als traurig. Sie zeigt, wie viel Spaß die Kinder im Wasser haben, wie viel Technik und Mut in dieser Sportart steckt. Und dass hier vielleicht die nächsten Weltmeisterinnen und Weltmeister trainieren. Und mittendrin unser Podcaster Tino. Im Wasser, im Kanu, unter Wasser. Er hat es überlebt. Und es war aufregend, wild und ziemlich lustig. Nach der Musik geht es weiter mit Folge 10.

0: Frau Dr. Monika Pfannmöller. Naja, der Vollständigkeit halber müssen wir schon sagen. Ja. Vom Kanuverein in Halle.
1: Ja, vom Böllberger Sportverein.
0: Also Sie haben jetzt schon einiges hinter sich, ne? Das muss ja her, das muss aufgeladen werden. Wo kommen Sie her? Erzählen Sie mal.
1: Ich habe die aus dem Verein geholt, Böllberger Weg, und ich wohne aber um die Ecke, alles kein Problem. Das kriegt man alleine noch hin.
0: Das ist eine Tätigkeit, die Sie hier schon jahrelang machen, oder so der übliche Weg. Wie lange machen Sie das schon?
1: Wir sind seit 12 Jahren im Stadtbad, glaube ich.
0: Seit 12 Jahren im Stadtbad. Na ja, dann würde ich sagen, dann warten wir jetzt mal auf den... Ach, da ist er schon, der Nachwuchs wahrscheinlich. Oder? Genau.
1: Das sind die beiden. Das ist Anton und das ist Nathanael.
0: Ich bin der Tino. Hallo. Na ja, dann würde ich sagen, gehen wir mal rein, oder? Schnallen die erstmal ab und tragen sie... So.
2: Die Jungs und Mädels vom Kanuverein, der richtig Böllberger Sportverein heißt, trainieren doch tatsächlich regelmäßig im Stadtbad Halle. Das sieht schon bizarr aus, wenn dort, wo sonst Schwimmerinnen und Schwimmer planschen und ihre Bahnen ziehen, kleine Boote übers Wasser dümpeln. Den Böllberger Sportverein gibt es schon über 75 Jahre und die wohl erfolgreichste Sektion und auch die, wofür der Sportverein bekannt ist, sind die Kanuten. In Sachen Kanusport sind aus dem Verein schon einige berühmte und bekannte, sehr erfolgreiche Sportlerinnen und Sportler hervorgegangen und Anton und Nathanael, die wollen diesen Reigen fortsetzen.
0: Anton, wie oft hast du das schon gemacht, so ein Kanu hier vom Auto geladen?
3: Eigentlich nicht so oft. Weil ich komme halt immer erst dann, wenn die Boote schon abgeladen sind.
0: Ja, das ist natürlich bequem. Heute musst du mit ran, ne?
3: Ja.
0: Ja, aber geht gut. Alle Handgriffe sitzen. Wunderbar.
3: Soll ich dir helfen, Nathanael?
0: Sie sind die Mutti?
1: Ich bin die Mama von Nathanael, ja.
0: Sie haben sich also dafür entschieden, den Nathanael zum Kanusport zu schicken?
1: Ja, weil sein großer Bruder ein erfolgreicher Kanute ist und er das gerne machen wollte.
0: Wer ist das denn? Kennen wir den?
1: Das ist Zacharias Bohne und der ist in der Nationalmannschaft und ist oft in Mark Kleberg und bei anderen Wettkämpfen dabei.
0: Hm? Und wie macht sich der Kleine?
1: Sehr gut, der hat offensichtlich auch Talent und hat auch viel Spaß dabei, das ist ja das Wichtigste.
0: Genau, so wir müssen hinterher, die sind so schnell, ja. Ne? Sonst verpassen wir hier einen Anschluss. So. Anton, Nathanael, wartet mal auf mich. Ist das schwer? Kann ich mal anheben?
3: Ja.
0: Naja, nee, das ist nicht schwer. Das geht eigentlich. Was ist denn das für Zeug?
3: Das
0: Kunststoff,
3: ist Carbon.
0: Ne? Was ist das?
3: Carbonfaser.
0: Carbonfaser. Carbon ist natürlich... Das kannst du jetzt ganz alleine tragen, ne?
3: Ja, das ist... kann man einfach ganz alleine tragen.
0: Ja, cool.
3: Mit einer Hand sogar.
0: Wie lang ist das ungefähr? 2 Meter?
3: Das sind 2 Meter Boot.
4: Nein, das sind 3,50 Meter.
0: 3,50 Meter und man... Ja, da steht's dran, Sören. Und man kann es mit einer Hand tragen. Carbon halt. So, nun sind wir in der Männerhalle. Ganz leer ist sie nicht. Denn hier vorne ist eine kleine Kindergruppe, die gerade schwimmen lernt. Und ich nehme an, die Bahnen sind so aufgeteilt, dass auf der einen Seite dann die Kanuten schwimmen können und auf der anderen Seite die Kleinen ungestört schwimmen lernen können. So, wo sind wir denn jetzt hier, Nathanael?
3: Wir müssen dieses Große kriegen, weil sonst, wir haben halt sonst immer hinten im Frauenbad, weil da ist halt rund, da kann man halt sich besser drehen und hier ist halt viereckig. Und weil wenn man halt mit dem Boot einen Rundschlag macht, dreht man sich halt in einem Kreis und das geht halt beim Viereck nicht so gut.
0: Das stimmt, ja. Also müssen wir die Kinder nachher ein bisschen an die Seite schicken, damit ihr nicht kollidiert.
3: Ja, wir können es eigentlich ganz gut auf der Stelle machen.
0: Okay. Also gut, dann würde ich sagen, machen wir jetzt eine kleine Podcast-Pause, ziehen uns erstmal um und treffen uns im Wasser wieder.
3: Ja.
0: Bis gleich. So, jetzt sind alle umgezogen. Die Kanus liegen am Beckenrand. Die Bahnabtrennungen haben wir rausgenommen, damit wir mehr Platz haben. Und das ist jetzt auch eine absolute Premiere, denn zum allerersten Mal wird ein Podcast nicht am Beckenrand oder vorm Schwimmbad, sondern direkt im Wasser aufgezeichnet. Und die Herausforderung dabei ist, dass natürlich jetzt hier mein Mikrofon nicht untergeht. Dann wäre diese Folge schon Geschichte, sozusagen. So, die Kanus sind ja leicht. Frau Pfannmöller kann das ganz leicht runtergeben. Und schon schwimmt das erste Kanu im Becken. Und ich gehe mal hier mit rein ins Seichte. Nathanael, sag mal, ihr habt so eine Art Schürzen an, aus Neopren sieht das aus. Da steht Frock vorne drauf. Wofür ist das?
3: Das ist ein Spritzdeck. Also wenn man umkippt oder Wasser reinkriegt, füllt sich das Boot und das weist halt das Wasser ab.
0: Ach so, damit das Wasser nicht ins Boot läuft und dann das Boot dadurch nicht kentert.
3: Ja.
0: Okay. Und Schwimmbrillen habt ihr auch auf? Schwimmbrille ist auch wichtig, oder?
3: Ja, das ist wichtig. Man braucht es nicht unbedingt, aber hier ist halt wichtig, dass man halt sieht, wie man sein Paddel hinlegt, um dann den Schlag zu drehen.
0: Wie lange machst du denn das schon?
3: Vorletzten Sommer über Sporttalent.
0: Und warum? Also du hättest ja auch Fußball spielen können oder geh nicht so tief ins Wasser, weil sonst wird das Mikro nass.
3: Habe ich da schon gespielt und ich wollte halt mal ausprobieren, weil es eigentlich ganz gut klang.
0: Cool, und wie ist es so?
3: Ziemlich gut. Wir hatten am Samstag einen Wettkampf und ja.
0: Wie war's?
3: Nathanael ist auf den zweiten Platz gekommen und sonst
0: war's. Du warst auch nicht schlecht.
3: Ja.
0: Okay, so, dein Boot ist auch noch nicht. Jetzt müssen wir dein Boot erstmal holen hier. So, und jetzt will ich mal schauen, wie du hier sozusagen reinkommst jetzt. Wir stehen ja bis zur Hüfte im Wasser. Du stehst fast bis zur Brust im Wasser, weil du ein bisschen kleiner bist. Und jetzt zeig mir mal, wie du da reinkommst. So, also erstmal von hinten.
3: Ich muss halt aufpassen, dass ich das Spritzdeck nicht am Heck verhängt. Und dann steigt man drauf.
0: Ach, du rutscht quasi mit dem Bauch über dieses Kanu nach vorne.
3: Ja, und dann setzt man sich hin, rutscht weiter, bis man halt hier ist. Und dann steigt man rein und sitzt drinnen.
0: Ach cool, das habe ich so auch noch nie gesehen. Siehst du, von der Seite kriegt man da nichts hin, aber von hinten mit dem Bauch drüber rutschen, das funktioniert. Und jetzt knipperst du quasi diesen Spritzschutz an so eine Nut am Rand, ne, damit das dicht ist.
3: Ja, das ist halt, dazu ist dieser dicke Gummirand, der hält dann, wenn das Spritzer komplett drüber gezogen ist, gut fest.
0: Ich halte mal hier fest, genau. Pass auf, da kannst du vorziehen. Das ist ganz schön fummelig erstmal, das ist doof, oder?
3: Ja.
0: Na, Frau Pfannmüller hilft. Ja, na siehst du, geht doch. So, jetzt schnippt es richtig rein. Wie alt seid ihr eigentlich, ihr beiden?
3: Ich bin 9 und Anton ist 11.
0: 9 und 11, sehen Sie? Ist das so, Frau Pfannmüller, so das normale Alter, in dem man so kann?
5: Ist das gut. Das ist wirklich ein gutes Alter. Mit 8 kann man anfangen, aber auch mit 6, wenn man schwimmen kann.
0: Wenn man Pfannmüller googelt, da sieht man eine ganze Dynastie quasi erfolgreicher Kanuten. Also der Name ist schon in der Szene bekannt. Ne? Erzählen Sie mal.
5: Ja, wir haben 3 Söhne, die gepaddelt sind. Jan der Älteste, Stefan der Zweite, Erik der Jüngste. Beim Stefan war es eine Olympiamedaille, aber auch bei Erik Weltmeister in der Mannschaft. Die waren schon sehr erfolgreich.
0: Und das haben Sie zum Teil wahrscheinlich auch Ihnen zu verdanken, so als Trainerin. Ne?
5: Nein, und als Trainerin nicht. Also ich habe das als Kind gemacht und dann sind wir in die Nähe der Saale gezogen. Und das war so günstig, keinen Kilometer weg von zu Hause. Und da sind sie dann einfach hingegangen. Also wir haben es unterstützt, aber nicht jetzt,
0: Und Ihre Söhne haben es dann quasi nicht im Schwimmbad, sondern direkt nur in der Saale und im Freiwasser gelernt? Ja. Oder gab es das damals auch schon?
5: Ja. Nein, damals durfte man noch nicht in die Schwimmhalle. Also die eigentliche Kenterrolle haben sie später dann draußen gelernt, im Sommer. Ja.
0: Ich habe vorhin eine Mutti schon gefragt, was die Vorteile sind. Sie hat gesagt, erstens ist das Wasser warm und zweitens können sie hier im Winter und immer trainieren. Was sind noch andere Vorteile von so einer Schwimmhalle?
5: Dass die ganz Kleinen, die zu uns kommen, die noch nie umgekippt sind, dass wir die erstmal umdrehen, dass die ein Gefühl für Unterwasser haben und dann wissen, dann lassen wir sie so lange unter Wasser, bis sie sagen, ich möchte hoch. Also die klopfen dann und das sind 20 Sekunden oder so und dann sollen sie unter Wasser aussteigen. Das Spritzdeck öffnen ist nicht einfach. Also sie sollen die Angst vorm Wasser verlieren oder sich dran gewöhnen. Die ganz Kleinen lernen die Rolle noch nicht beim ersten Mal oder auch nicht im ersten Jahr. Ja?
0: Ich bin schon mal auf der Unstrut gepaddelt, irgendwie so, ne? Aber natürlich nur gemütlich und Oberwasser. Beim Sport ist das schon wichtig, dass man auch so eine Rolle macht und unter Wasser kommt. Warum eigentlich?
5: Weil wir im Wildwasser paddeln. Kanuslalom ist Paddeln im Wildwasser und da kippt man einfach um, immer mal. Und dann macht man den eleganten Schlag. Man ist wieder oben und es geht weiter. Man muss nicht aussteigen, es geht alles viel schneller. Und es nimmt einem auch den Respekt vorm Wasser, sage ich mal, oder die Angst vorm Wasser, wenn man weiß, man kann das und muss nicht dauernd aussteigen. Ja?
0: Aber das heißt auch, das zu können, diese Rolle zu können, unter Wasser zu kommen und dann vor allen Dingen wieder hochzukommen, das ist eigentlich das A und O und ganz, ganz wichtig, oder?
5: Ja, aber man muss auch Mut haben, am Wehr zu paddeln. Das ist bei uns schon gar nicht so einfach. Wir können im Winter nicht am Wehr paddeln, weil es einfach zu kalt ist. Wenn die da umkippen, dann kriegen wir den nicht so einfach warm wieder nach Hause. Und bei manchen ist es dann das Wehr das Entscheidende. Also ein bisschen Mut Aber die beiden hier, gerade der Nathanael, der fährt in jede Welle, den stört das gar nicht. Also wichtig ist, dass man eben auch Mut hat. Das ist der Unterschied zu den Langstreckenpaddlern, dem Kanu-Rennsport, ja. Immer das Gleiche. Und bei uns ist aber auch jeder Wettkampf, jede Strecke anders. Man muss viel mitdenken, es ist abwechslungsreich.
0: Glaube ich. Sehen Sie das bei den beiden oder überhaupt bei Nachwuchskanuten schon vom ersten Blick an, wie die sich anstellen? Und können Sie dann schon sagen, der hat Chancen auf eine Medaille oder auf einen Gewinn? Na, bei dem ist es wahrscheinlich eher Freude und Spaß.
5: Ja, doch, man sieht das schon. Aber wir behalten eben auch die da, die, wo wir wissen, die werden nicht ganz vorne ankommen. Weil wir denken, es ist eine sinnvolle Beschäftigung, solange wir das durchhalten, trainermäßig. Ja, wir haben auch so eine Freizeitgruppe, die eben nur einmal die Woche kommen. Der Nathanael will auf die Sportschule, der geht jetzt ab September, also der will mehr machen, hat die Absicht, ja. Jetzt steigt er gerade aus, er ist nicht hochgekommen.
0: Ah, okay, also da hat die Rolle nicht funktioniert. Also er ist jetzt quasi, wenn man so will, gekentert.
5: Er ist gekentert, hat einmal angesetzt und hat es aber nicht geschafft.
0: Aber dann kommt man auch schnell raus, ja?
5: Ja, man kommt schnell raus. Und jetzt schütten wir das Wasser raus und dann ist das wieder in Ordnung, dann steigt ein. Damit müssen sie leben. Also wenn sie das denn können, dann üben wir erst im flachen Wasser und sind immer dabei. Und dann gehen sie ins tiefere Wasser. Wenn sich das trauen, dann machen sie da die Kentrolle einmal, zweimal, dreimal. Aber beim fünften Mal klappt es dann eben nicht und dann steigen sie aus.
0: Und da war jetzt ja schon im tiefen Wasser der Nathanael. Ich kann ja jetzt nicht ganz hingehen, sonst wird das Mikro wieder nass. Aber er kommt gerade her und ich werde den Nathanael jetzt mal fragen, was da schief lief. Du bist ihm ausgestiegen, hat mir die Frau van Müller erzählt, weil du nicht rumgekommen bist. Was ist denn passiert? Wieso ist denn... Sag mal, erzähl mal.
6: Ich bin abgerutscht. Also ich habe mich schon ein bisschen rumgedreht, aber dann bin ich nochmal umgekippt.
0: Und was passiert dann? Muss man da Angst haben, wenn Leute oder Kinder das jetzt hören im Podcast? Wie kommt man da wieder raus?
6: Ich nicht. Also da muss man eigentlich nur an der Schlaufe ziehen und dann geht's wieder ab.
0: Weil dieser Schutz, dass das Wasser nicht reinläuft, der hängt ganz lose drauf, ne? Den kriegt man leicht ab. Ja. Wie ist denn das bei dir, Anton, wenn du diese Rolle machst? Ist das dolle schwer? Also was muss man da beachten?
7: Man muss halt genug Kraft haben, die richtige Technik. Aber sonst ist eigentlich ganz einfach.
0: Willst du es mir mal zeigen? Ich guck mal von der Ferne zu, versuche das mal ein bisschen zu kommentieren, weil die Podcast-Hörer können es ja jetzt leider nicht sehen. So, mal ein bisschen Abstand. So, jetzt hören wir, warte mal, ich versuche das Mikro mal hinzuhalten, vielleicht hören wir dich ja dann trotzdem.
7: Wenn man rein theoretisch umkippen würde, was eigentlich fast nicht passiert, im Wasser, dann muss man halt die Kenterrolle können. Manche nennen sie auch Eskimo-Rolle, weil man dreht halt um und dann macht man einen Rundschlag, der langsam unter Wasser geht. Und wenn man den gemacht hat, dann muss man halt noch mit der Hüfte einen Sprung nach hinten durchziehen und dann müsste man rein theoretisch wieder oben sein.
0: So, rein theoretisch hast du es jetzt toll erklärt. Ich gehe ein bisschen zurück, wird schon wieder zu tief fürs Mikro und jetzt schauen wir uns das mal an, was der Anton hier macht, konzentriert sich, macht das Boot gerade, jetzt schüttelt er ein bisschen und war unten und ist wieder oben. Super. Aber eine richtige Rolle war das gar nicht. Du bist nach links gekippt und links wieder hochgekommen. Muss man nicht bei einer Rolle...
7: Man kann auch sich nach rechts kippen und dann muss man halt noch ein bisschen mit dem Paddel aufpassen.
0: Sag mal, was ist denn der Unterschied zwischen hier im Schwimmbad Kanufahren und in der Saale beispielsweise oder in Seen oder so ein Kram?
7: In der Saale ist halt Strömung und dort ist halt das Wasser halt andere Qualität.
0: Ja, das stimmt. Die Saale ist, die Saale halt.
7: Ja,
0: ne?
7: Man sieht halt da, wenn man da mit einer Taucherbrille Kenterrolle machen würde, würde man halt kaum was sehen. Und deswegen übt man halt hier, weil hier kaum Strömung ist und man auch sieht, wo man auch sein Paddel hinmachen muss. Und hier kann man auch ins Flachere gehen, dass man, wenn man es nicht schafft, jemand hilft. Und in der Saale geht es halt nicht.
0: Was sind denn so deine Ziele für später mal? Willst du ein erfolgreicher Kanut werden?
7: Ja, das ist halt das Ziel. Man kann halt hier schon mit 18 Olympia fahren im Kanu und das sollte man halt anstreben können.
0: Die Panmöller sind ja auch ganz erfolgreich, ne? Was sind denn so deine Vorbilder? Hast du welche?
7: Eigentlich nicht so richtig.
0: Du willst selber mal berühmt werden?
7: Ja.
0: Super. So, dann fahren wir ein bisschen weiter.
7: Kanu ist halt nicht so der Sport, über den alle reden und so berühmte Berühmtheiten da sind.
0: Aber das ist ein cooles Ziel, oder? Wenn du jetzt sagst, okay, ich mache den Kanusport und dann werde ich berühmt und dann mache ich den Kanusport darüber hinaus bekannt. Das ist eigentlich auch ein schönes Ziel, ne?
3: Ja, das ist ein Ziel und das verfolgen viele Olympiafahrer. Und es klappt halt immer mehr, weil es kommen jetzt immer mehr Leute zum Kanu.
0: Cool. Ist noch einer gekommen, ja?
5: Der Jonas noch dazu gekommen? Das ist der Jonas, der wird nachher helfen, falls Sie doch einsteigen wollen.
0: Ach so, der Jonas. Hallo Jonas. Du fährst schon ein bisschen länger, oder?
8: Also 8 Jahre ungefähr.
0: Und was sind so deine Erfolge?
8: Im Moment so ostdeutscher Meister.
0: Echt, du bist ostdeutscher Meister?
8: Ja, auch Landesmeister, das weiß ich, aber deutscher Meister hat es nicht gereicht.
0: Aber Landesmeister ist schon mal cool. Glückwunsch, nicht schlecht. Und was hat dich damals dazu bewogen, das zu machen? Das ist ja doch... Also kann man sagen, das ist eine Randsportart? Ja, schon eine Randsportart. Ne?
8: Von meinen Eltern. Der hat das halt gemacht so. War ich mal bei seiner Nationalmannschaftsqualifikation dabei. Ja, hab ich mir so gedacht, kann ich auch mal machen.
0: Macht Spaß?
8: Ja, macht Spaß.
0: Lieber hier in der Halle zum Training oder lieber auf wilden Gewässern?
8: Ich mag mehr Wildwasser.
0: Wo fährt man denn da beim Wildwasser lieber? Ich habe das bei Olympia gesehen, das hat mich total fasziniert. Diese künstliche Wildwasserbahn, die da aufgebaut hatten, das fand ich total cool. Gibt es auch natürliche Wildwasserbahnen hier bei uns?
8: Zum Beispiel in Zeitz oder also Zeitz jetzt nicht so, aber jetzt zum Beispiel Lofer oder so, das sind so wirklich Wildwasser, die natürlich entstanden sind.
0: So, Frau Vandeler, ich bin mir ja nicht so sicher, ich habe das ja mit der großen Klappe gesagt, dass ich das gerne mal machen würde, weil ich ja auf der Unstrut schon mal paddelt bin, aber Sie sagen, für Anfänger ist das, Sie haben da so gesagt, dass das fast unmöglich ist.
5: Nein. Die Rolle gleich zu schaffen, ist wahrscheinlich nicht möglich, aber ein Gefühl dafür zu bekommen. Sie können sich reinsetzen. Das ist ein Boot von meinem Sohn, also eins, wo Erwachsene reinpassen. Und dann drehen wir sie mal um und sie haben ein Gefühl unter Wasser. Und dann drehen wir sie wieder hoch und dann können wir mal zeigen, wie man das Paddel ansetzt.
0: Okay.
5: Aber ob man es gleich schafft, ist wirklich, also das wäre eine seltene Begabung.
0: Ich bin mir sicher, dass ich das nicht gleich schaffe.
2: Und weil das ganze Prozedere nun doch eine Weile gedauert hat, fasse ich das hier mal ganz fix zusammen. Ich musste mir also zuerst das Spritzdeck von Frau Pfannmöller über den Kopf ziehen. Das ist so eine Art Neoprenschürze, mit der man das Einstiegsloch am Kanu abdecken kann, damit kein Wasser reinläuft, wenn es kentert oder wenn man die Rolle macht. Und dann haben Jonas und Frau Pfannmöller das Kanu ganz festgehalten und so konnte ich doch von der Seite irgendwie einsteigen. Das war gar nicht so kompliziert. Füße und Beine lang gestreckt, nach vorne reinrutschen. Dann saß ich, ich habe das Paddel bekommen und die ersten beiden Bahnen, die gingen eigentlich ganz gut.
0: So, da bin ich wieder. Meine ersten beiden Kanubahnen ohne Kentern angekommen. Ich möchte ein Lob haben, bitte.
5: Sehr schön gemacht. Ja, nee, das ist schon gut. Man muss es erst mal schaffen. Also das ist für Erwachsene noch schwerer als für Kinder, weil die kräftigere Schläge normalerweise machen. Die drehen sich mit jedem Schlag einmal so, einmal so. Jetzt würden wir sie einfach mal rumdrehen.
0: Also komme ich wieder hoch? Ich habe ein bisschen Angst.
5: Am besten das Gesicht hier drauf und die Hände hier drin.
0: Wenn
5: sie, damit sie möglichst nah am Boot sind.
0: Okay.
5: Dann ist der Schwerpunkt gleich. Wie hoch? Die müssen nichts machen, nicht aussteigen, gar nichts.
0: Okay.
5: Und?
0: Ach du Gott. Das war gar nicht so schlecht, das war lustig.
5: Die zweite Übung ist dann, wie lange kann man unter Wasser bleiben? Und da zähle ich so 1, 2, 3, damit man ein bisschen Gefühl kriegt. Und dann machen wir den Schlag. Hochkant, Sie legen sich mit der Schulter zu. Oh, nee, gut, wieder zurück, zurück.
0: Ach, ja, das ist schon schwer.
5: Das war zu weit.
0: Und das war ja noch nicht mal eine Rolle.
3: Nicht so
0: Sondern das war ja nur...
5: Wir machen es nochmal.
0: Eine halbe.
5: Ja?
0: Ich habe aber ein gutes Gefühl dafür bekommen und es macht absolut Spaß tatsächlich. Also Spaß macht es schon, aber man darf es nicht unterschätzen, Leute. Das ist schon anstrengend.
5: Ja?
0: Das Paddeln vielleicht nicht mal so, aber die Drehungen. Ist das anstrengend, Anton? Ja?
3: Man muss halt können.
0: Ja, man muss halt können. Das ist wie mit allem, wie mit jeder Sportart. Ne?
3: Kraft und Ausdauer.
0: Aber dafür kann man das ja toll hier üben.
3: Ja.
0: Wenn das jetzt Leute hören. Und sagen, cool, das möchte ich auch machen.
5: Ja.
0: Können die kommen zu euch?
5: Die können kommen zu uns. Auf der Homepage ist meine Telefonnummer. Die rufen an und dann verabreden wir uns und wir können zum Probetraining kommen.
0: Und jetzt macht das Stadtbad ja ein paar Jahre zu.
5: Das ist ein Problem.
0: Alternative?
5: Wir sehen noch keine Alternative. Wir brauchen flaches Wasser. Ja. Das ist, also im Tiefen können wir nicht stehen und nicht drehen.
1: Ja.
5: Wir werden versuchen, alle Möglichkeiten in Halle abzugrasen. Es gibt ja auch in manchen Behindertenschulen irgendwo kleine Becken. Vielleicht kommen wir da irgendwo rein.
0: Ich drücke die Daumen.
5: Ja, das ist, werden wir versuchen.
0: Ich danke, dass ich diesen Podcast hier machen durfte. Das war der coolste Podcast, den ich jemals gemacht habe. Der mit der meisten Feuchtigkeit und der meisten Action.
5: Ja.
0: Danke fürs Zuhören. Alle Infos wie immer bei uns auf der Internetseite www.zukunftsstadtbadhalle.de. Da auch Infos, wie man spenden kann. Und wenn hier saniert wird im Stadtbad, dann da auch immer aktuelle Infos zum Stand der Dinge. Danke euch allen. Dankeschön.
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10: Das war die 9. Ausgabe unserer Radiosendung Die Stadtbadretter, hier auf Radio Korax. Heute haben wir zwei sehr unterschiedliche, aber wunderbar ergänzende Seiten des Stadtbads gehört. In Folge 6 haben wir das Café Cajou besucht, das seit 14 Jahren zu einem kleinen Wohnzimmer für Stadtbadfreundinnen und Freunde geworden ist. Ein Ort, an dem Erinnerungen geteilt werden, Zukunftspläne entstehen und sogar Olympiasiegerinnen wie Britta Steffen auf ein Stück Kuchen vorbeischauen. Und in Folge 10 wurde es dann sportlich, wild und ziemlich nass. Die Kanuten des Böllberger Sportvereins haben uns gezeigt, wie viel Technik, Mut und Leidenschaft in ihrem Training steckt. Und wie wichtig das Stadtbad für sie war, besonders im Winterhalbjahr. Tino war mittendrin, im Boot, im Wasser, unter Wasser und hat es, wie wir gehört haben, mit viel Humor und einer Menge Respekt überlebt. Beide Folgen machen deutlich, was dieses Stadtbad ausmacht. Es ist ein Ort, der Menschen zusammenbringt. Beim Kaffee, beim Sport, beim Träumen und beim Machen. Ein Ort, der fehlt, wenn er geschlossen ist. Und ein Ort, für den sich Engagement lohnt. Wenn ihr mehr hören wollt, findet ihr alle Episoden auf der Podcast-Seite des Fördervereins. Wir freuen uns, wenn ihr auch bei der nächsten Sendung wieder dabei seid. Und jetzt gibt es Musik. Und wir sagen Danke fürs Zuhören. Bis zum nächsten Mal.

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Herzlich willkommen bei Radio Korax. Herzlich willkommen live bei The Sweet Delight. Und herzlich willkommen zu unserer April-Ausgabe von The Sweet Delight, der Live-Musiksendung hier bei Radio Korax. Mein Name ist Steffen Petzold und ich freue mich, dass ich auch heute wieder einen wunderbaren Live-Gast hier im Studio habe. Der erzähle ich euch gleich oder wir lernen sie gleich kennen. Mein heutiges Sweet Delight ist die Künstlerin, die Musikerin Anthony und ich lerne sie heute hier im Studio live kennen mit ihren Songs, ihren Sounds, ihren Background-Stories. Und ja, bis 14 Uhr werdet ihr hier gleich ein paar schöne Live-Sounds aus einer Studio-Session, die gerade beginnt, hören. Bevor wir da einsteigen, spiele ich euch einen Song von Anthonys Album Holding Tight Lightly und der Song heißt Made Up of Words und ich wünsche euch ganz viel Spaß und wir hören uns dann gleich live wieder.

0: Ja, das war der Song Made Up of Words von Anthonys Album Holding Tight Lightly, was im April 24 vor genau 2 Jahren rausgekommen ist. Und jetzt ist sie hier bei mir live im Studio zu Gast. Hallo Anthony.
1: Hallo.
0: Warte, ich ziehe dein Mikro hoch. Genau, jetzt kann ich.
1: Oh, hallo.
0: Genau, hier ist alles live. Hier ist alles handgemacht und heute ganz natürlich im Akustik-Sound. Anthony, wie geht's dir? Wie fühlst du dich?
1: Gut, ein bisschen aufgeregt. Ich war lange nicht live im Radio.
0: Ja, das ist keine alltägliche Situation, oder?
1: Genau, aber ich freue mich total, hier zu sein.
0: Schön. Ich danke dir, dass du der Einladung gefolgt bist, gleich im April jetzt hier so kurzfristig. Es war relativ kurzfristig, die Absprache. Und ich freue mich, dass es klappt, dass wir zu einer so untypischen Spielzeit 13 Uhr hier live im Studio sein können. Es ist ja eigentlich, was machst du eigentlich sonst sonntags 13 Uhr?
1: Oh, das ist sehr unterschiedlich.
0: Ja.
1: Ich habe nicht so wirklich momentan kein sehr strukturiertes Leben, deswegen oft... Es kann nicht alles Mögliche sein. Es kann sein, dass ich von einem Konzert zurückfahre oder zu einem Konzert hinfahre. Es

0: Kann sein, dass ich am Abend vorher in der Kneipe stand. Es
1: Ja.
0: kann sein, dass ich im Homeoffice arbeite oder vielleicht doch sogar mal Wochenende mache.
1: Ja, muss auch sein, das natürlich, ja.
0: Ja.
1: Die Wiederaufbauphasen sind ja wichtig, wichtig, wichtig.
0: Ja.
1: Und du bist heute hier solo mit deiner Gitarre, eine wunderschöne alte Martin-Gitarre.
0: Esmeralda heißt sie.
1: Esmeralda.
0: Meine erste Gitarre, die ich jemals besessen habe.
1: Tatsächlich.
0: Ja.
1: Und dann gleich so ein gutes Stück.
0: Ja, zum Glück.
1: Mich interessiert es, ich bin ein großer Gitarrenliebhaber, mich interessiert es, wie bist du zu deinem Instrument gekommen und was ist passiert von dem Moment an, wo du es hattest?
0: Also, wann war das? Es ist schon lange her. Ich glaube, also ich war auf jeden Fall in meiner Teenagerzeit und ich hatte angefangen, erste Songs zu schreiben und das wurde zum Glück schon auch von meinen Eltern gefördert. Und ich glaube, mein Vater hat halt gedacht, auf einem guten Instrument lernt man besser. Und dann sind wir zu Thomann gefahren und haben dann den ganzen Tag verbracht und diese Gitarre ausgesucht.
1: Da gibt es auch dieses große Center,
0: Genau, bei
1: wo,
0: Bamberg.
1: ja, genau. Och, da wollte ich schon immer mal hin, aber ich habe es nie geschafft bisher.
0: Genau, da waren wir den ganzen Tag, haben alle möglichen Gitarren angespielt und diese mit nach Hause genommen. Und das war dann mein Weihnachtsgeschenk.
1: Ja, wundervoll, wundervoll. Wann war das? Wie lange spielst du diese Gitarre schon?
0: Ja, das frage ich mich nämlich gerade auch. Ich weiß, vielleicht war ich da so 13 oder so. Also dann wären das jetzt 15 Jahre.
1: Toll.
0: Sie war aber zwischenzeitlich auch schon mal im Ruhestand. Also es ist wirklich jetzt wieder, ich habe sie ein bisschen wieder neu entdeckt, weil
1: Ja.
0: sie wirklich sehr schön klingt.
1: Ja, toll. Ich habe jetzt auch schon ein paar Tunes gehört, ein paar Sounds gehört von deiner Gitarre und deiner tollen Stimme. Ich freue mich. Ich erkläre dir ganz kurz, mein persönliches Sweet Delight, mein persönlicher süßer Genuss ist es hier sonntags zu sitzen und jemanden einzuladen, der für mich spielt, ja. Und für unsere Hörer natürlich draußen und über radiokorax.de natürlich auch weltweit im Stream hörbar. Und mein persönlicher Genuss ist es, Songs zum ersten Mal zu hören und vor allen Dingen so nah und so. Ja, wir atmen die gleiche Luft, in diesem intimen Moment zu hören, diese Songs zu hören. Ich habe mir natürlich ein paar Tracks reingehört im Vorfeld und bin begeistert von deinem Produktionssound, den wir jetzt auch bei Made Up of Words schon kurz gehört haben. Und wiederum der Kontrast dazu, hier im Studio den ganz eigenen Jetzt-Sound zu hören. Ja, das ist für mich mein persönlicher Hochgenuss. Deswegen mache ich diese Sendung und ich hoffe, draußen an den Endgeräten gibt es Hörer und ja, Menschen, die das auch mögen und die es auch gerne mitgenießen, etwas Neues, ja, gespielt zu bekommen, gezeigt zu bekommen. Und dein Song Holding Tight Lightly ist auf deinem 2024er Album drauf. Du hast vorhin erzählt, du bist jetzt eigentlich gerade in der Vorbereitung für das neue Album. Und da hast du uns, glaube ich, auch ein paar Tracks mitgebracht heute, die auf dem neuen Album sein werden. Du bist also gerade in einer Zwischenphase, oder?
0: Genau, ich bin gerade gar nicht in so einer Promo-Phase, in der man normalerweise so Radiotermine hätte, sondern ich bin gerade eigentlich eher zurückgezogen in meinem Leben in Leipzig und versuche rauszufinden, wie ich die Produktion machen werde. Die Songs sind geschrieben. Ich spiele ein paar davon, aber eher später. Ich fange immer mit den älteren Songs an, weil ich mich dabei sicherer fühle.
1: Ja, natürlich. Und es ist ja auch ein Unterschied, die Songs nur auf einer Gitarre zu hören und zu spielen oder sie im Bandkontext, über den wir nachher auch noch reden werden, live zu spielen. Ja, ich freue mich. Was wird denn dein erster Song sein, den du hier live für uns spielst?
0: Mein erster Song ist Meteor Swarm. Es ist auch der erste Song in der Track-Abfolge vom Album. Und genau, das ist jetzt dann quasi die Version, wie ich ihn geschrieben habe. Ganz ursprünglich, ohne irgendwas.
1: Ganz kurz, ich sage den Leuten noch kurz, ihr könnt uns auch auf Facebook folgen. Die Sendung The Sweet Delight findet ihr auf Facebook und wir haben gerade auch ein kleines Facebook-Live-Video gestartet. Wer Lust hat, Anthony mal hier ein Bild dazu zu bekommen zum Sound. Ihr könnt also nicht nur auf radiokoax.de den Livestream hören, sondern auch auf Facebook The Sweet Delight ein kleines Live-Video euch einschalten und könnt mal reinschauen, wer Lust hat. Vielen Dank für deinen ersten Song. Ich bin gespannt und wünsche euch allen ganz viel Spaß.

0: Anthony live bei Radio Korax, live im Studio. Heute in einer exklusiven Studio-Akustik-Session. Ich freue mich. Vielen Dank, Anthony, für diesen tollen Song. Auf deinem ersten Album drauf und durchproduziert mit einer Band?
1: Ja.
0: Oder wie ist dein Produktionsprozess? Wie läuft das? Oder wie ist es beim ersten Album abgelaufen? Das interessiert mich ein bisschen.
1: Ja.
0: Die Backing-Sounds, produzierst du sie auch selbst? Wie machst du das?
1: Also, genau, es ist immer unterschiedlich. Hm. Beim ersten Album war, und es war sehr chaotisch.
0: Ich mache mal ganz kurz eine kleine Korrektur.
1: Yep.
0: So, ich glaube, das ist besser.
1: Also der Prozess war sehr chaotisch, aber auch sehr inspirierend und interessant für mich. Ich habe, als ich das erste Album geschrieben habe, gerade gelernt in Ableton, also in so einer DAW-Produktionssoftware, auch mehr als nur meine Gitarre und Stimme aufzunehmen, sondern auch weitere Instrumente zu arrangieren, und wusste da halt die ganze Zeit eigentlich überhaupt nicht, was ich tue, aber hatte dadurch sehr viel so Intuition, glaube ich, und Ideen. Und konnte dann halt in die Produktion, also in die eigentliche mit dem Produzent und mit Studio, schon mit Skizzen reingehen, wo ich eigentlich schon eine Richtung geben konnte. Zum Beispiel, wo soll das Schlagzeug sein? Teilweise sind so Cello-Melodien drin, die fast schon so integriert sind in das Songwriting. Und von da an konnten wir das halt nehmen als Grundlage, und ich konnte auch schon ganz gut kommunizieren, was ich will.
0: Ja.
1: Und dadurch aber auch dann wieder mehr Kontrolle abgeben. Das war ein super schöner, interessanter Prozess, weil ich hatte das ja vorher noch nie gemacht.
0: Dieses erste Mal, es ist der reinste, der überwältigendste Prozess, der durchchaotisierte Prozess.
1: Ja, auf
0: viele
1: jeden Fall.
0: Erste Mal-Momente wahrscheinlich dann enthalten und auch hörbar gemacht.
1: Ja.
0: Wunderbar. Und mit welchen Leuten hast du für dieses Album zusammengearbeitet?
1: Ich habe da in Istanbul mit um das Studio von Cem Bakal, heißt es, gearbeitet, weil der Produzent, der dort dieses Studio betreibt, ich bin einfach schon seit vielen Jahren großer Fan von seinem Solo-Projekt.
0: Ach.
1: Er ist auch Songwriter und auch Schlagzeuger in anderen Bandprojekten und eben auch Produzent. Und ich dachte immer so, aber es war immer so ein sehr utopischer Gedanke, wenn ich irgendwann mein Album machen sollte, das stand für mich auch lange in den Sternen, ob das jemals möglich sein wird. Aber dann möchte ich das halt mit keinem anderen als mit ihm zusammen machen. Und dann, ja.
0: Und dann ist es tatsächlich passiert.
1: Ist es passiert. Wir hatten Glück auch, eine Förderung zu. Also ich hatte
0: ja
1: eine Förderung beantragt und bekommen, ohne die das nicht möglich gewesen wäre, weil einfach diese Reisen dahin, die Produktionskosten, Studiomiete
0: ja
1: und so weiter,
0: ja,
1: das schüttelt man jetzt nicht mal eben aus dem Ärmel.
0: Wow.
1: Aber genau, da haben sich dann zum Glück so ein paar Sachen gefügt,
0: mhm,
1: und es möglich gemacht. Und dann bin ich dahin gefahren und wir haben angefangen aufzunehmen. Es war super krass.
0: Und kamen dann nach und nach noch andere Musiker dort dazu? Oder hast du Leute mit hingenommen dort? Oder kam die Zuarbeit von anderen Sounds von ihm?
1: Also er macht tatsächlich unglaublich viel selber.
0: Mhm.
1: Er ist so ein krasses Multitalent, dass er halt nicht nur die Arrangements finalisiert hat, sondern auch Schlagzeug aufgenommen hat, teilweise Bass, Synthesizer, irgendwelche so Effekte aufgenommen hat. Und dann hatte ich aber auch meine Cellistin, meine damalige aus Deutschland, von hier mitgebracht, für einige Zeit. Sie haben wir dann unglaublich gequält im Studio, weil sie hat alle Streichersätze allein mit einem Cello aufgenommen. Und es waren dann teilweise so stundenlange Sessions, wo wir gesagt haben, sie soll das und dann noch eine Oktave höher, noch eine Oktave höher und dann noch einen Overdub davon und noch ein. Und
0: das kann sehr mühsam werden, ja.
1: Genau, aber
0: ja,
1: sie ist eine super gute, professionelle Cellistin und wir haben ihr quasi alle Streichersätze zu verdanken.
0: Darf ich nach dem Namen fragen von ihr?
1: Susanna Sosnowska.
0: Ah, noch nicht gehört, okay.
1: Wohnt und unterrichtet inzwischen in Köln. Genau, und dann gab es noch eine weitere wichtige Person im Albumprozess, das war Einar Strell, Norweger aus Oslo, auch Singer-Songwriter. Wir konnten das auch so organisieren, dass er eine Zeit lang in Istanbul war. Es hat sich immer so überschnitten. Ich war 5 Wochen beim ersten Mal da und er war dann, glaube ich, eine Woche davon dabei. Und dann haben Can und er sich auch kennengelernt. Er hat auch arrangiert und so Keys eingespielt fürs Album.
0: Also, ich stelle es mir unglaublich intensiv vor, für dich dort auch so eine lange Zeit zuzubringen in so einer anderen Welt auf einmal und dort so kreativ die ganzen Eindrücke gleich ja, zu verarbeiten, ja, dort umzusetzen und zu übersetzen. Und ach, ich stelle es mir fantastisch vor. Also fürs erste Album gleich so eine Produktion. Wunderbar. Spannend, spannend. Was fällt mir dazu noch ein? Der Mastering-Prozess, wie habt ihr das gemacht? Warst du da immer gleich zufrieden oder gab es da viel hin und her?
1: Das war extrem smooth, zum
0: Aha.
1: Glück. Also es wurde größtenteils von einer Person gemixt und gemastert und in einzelne Songs hat es auch mal jemand anders übernommen. Ja, das war Baran. Es waren eigentlich nie mehr als 2 oder 3 Revisions. Also im Grunde war ich mit der ersten Version meistens zufrieden und war natürlich, also das könnte ich zum Beispiel niemals selber machen. Das ist, wird dann auch nur so gut, weil das jemand anders macht, der das gut kann.
0: Ja, toll, ein Glücksgriff scheinbar.
1: Ja.
0: Und ich kenne es von vielen Bands, die dann wirklich sich auch zerstreiten im Mix, im Endmix, im Rough Mix, im Mastering Mix, im zweiten Mastering Mix. Ja, und die
1: Ja.
0: Meinungen gehen so auseinander und jeder möchte irgendwie seine Meinung auch anbringen und umsetzen. Aber toll, wenn das so Hand in Hand geht und ja, du kannst gerne in Ruhe deine
1: Die
0: Gitarre
1: Stimmen mal
0: stimmen.
1: parallel, genau.
0: Genau. Liebe Leute, so wie Anthony heute hier zu Gast ist, live bei uns im Studio, so lade ich auch euch, wenn ihr Künstler seid, wenn ihr Musiker seid, wenn ihr eine Band seid, ich lade euch ein, euch bei Radio Korax zu melden. Vielleicht seid ihr mal Gast hier bei uns bei The Sweet Delight. Es ist immer der 4. Sonntag des Monats und es ist immer 13 Uhr live. Und ihr könnt euch gern bei Radio Korax melden unter dem Stichwort The Sweet Delight. Das wird an mich weitergeleitet und dann lade ich euch gern ein und wir hören vielleicht eure Sounds oder Bands oder Künstler, die ihr kennt, könnt ihr auch vermitteln hierher. Und jedes Stadium, jedes Level ist hier willkommen. Der absolute Anfänger bis zum absoluten Profi. Wir haben so eine Bandbreite hier an Möglichkeiten und interessant ist für mich jedes Stadium. Ja. Wir hören auch jetzt einen weiteren Song von Anthony live hier im Studio und ich bin gespannt, was wir jetzt als nächstes hören.
1: Als nächstes hören wir. Wir hören Convoys. Auch ein Song vom Album. Den hat haben einer und ich zusammen arrangiert.
0: Dieser skandinavische Einfluss von einer ist hörbar, finde ich, auch in deinem Style. Ich finde auch dieser Charakter, dieses leicht elegische, leicht melancholisierte, aber weittragende, das verbinde ich auch immer mit skandinavischen Sounds. Ist das für dich auch so oder?
1: Ich glaube, ich kann es gar nicht so genau sagen, weil ich natürlich jetzt nicht nur mich so bewusst inspirieren lasse, sondern auch, dass sich in so einem Arbeitsprozess super vieles vermischt und ich auch zum Beispiel vorher schon von seiner Musik inspiriert war und die schon gehört habe. Und ich glaube, das fließt dann auch zu unterschiedlichen Zeitpunkten in die Musik rein.
0: Bestimmt.
1: Aber ja, es war dann sehr schön kohärent, wie wir diesen Song zum Beispiel auch zusammen arrangiert haben. Da gab es auch überhaupt keine Diskussion oder irgendwas. Wir waren uns eigentlich sofort einig.
0: Toll. Wie heißt der Song jetzt?
1: Convoys.
0: Convoys. Dann bitte zuhören, die Ohren auf und gerne auch bei Facebook The Sweet Delight mal reinschauen bei uns ins Studio. Ein kleines Live-Video läuft dort. Und ich wünsche euch ganz viel Spaß bei Anthony live bei Radio Korax.

0: Oh, was für ein wunderbarer Moment hier live bei Radio Korax. Eine exklusive Akustik-Studio-Session mit Anthony hier bei The Sweet Delight. Oh, was für ein wunderbarer Moment. Ach, fantastisch, diese kleinen Dissonanzen auch in diesen Voicings. Auch toll, wundervoll. Anthony, für alle die, die dich jetzt so kennenlernen heute hier, wie ich auch dich heute kennenlerne und die noch nichts über dich wissen, wo kommst du eigentlich her?
1: Ich komme aus wahlweise Leipzig oder Thüringen.
0: Ach, familiär?
1: Genau, also ich wurde in Leipzig geboren und bin in Thüringen-Ilmenau aufgewachsen.
0: Ja.
1: Hab dort gelebt, bis ich frei war, da wieder wegzuziehen.
0: Ja.
1: Und bin dann wieder nach Leipzig gezogen.
0: Okay, und fühlst dich wohl in Leipzig?
1: Sehr, ja. Ich bin sehr verwurzelt inzwischen.
0: Ja. Wunderbar. Und was, wie ging es bei dir los? Du hast gesagt, mit der ersten Gitarre kamen eigentlich dann so die wirklichen Schübe von kreativem Schreiben und Spielen. Hast du Gitarre dir selber beigebracht oder wie bist du an die Gitarre gekommen? Wie bist du zum Gesang gekommen überhaupt?
1: Ja, interessanterweise habe ich habe Klavier gelernt. Ich habe Klavier gespielt früher.
0: Als Kind schon?
1: Als Kind. Und ich hatte aber auf jeden Fall einen Zugang zu Gitarre spielen, singen, Songs über meine Eltern, die viel im Urlaub am Lagerfeuer Lieder gespielt haben. Mhm. Musik, die ich gehört habe, sehr durchwachsener Musikgeschmack damals. Aber dann habe ich tatsächlich eigentlich angefangen, Gitarre zu spielen und zu singen, weil ich meinen ersten Song geschrieben habe. Also es war nicht so rum wie, ich kann jetzt Gitarre spielen und singen, deswegen schreibe ich jetzt vielleicht mal einen Song, sondern irgendwie, ich erinnere mich auch noch sehr genau an den Moment, wo ich, wie als hätte mich so ein Blitz getroffen, ich mit 11 so war, das wäre mega cool, wenn ich jetzt so einen Song schreiben würde. Und dann habe ich halt quasi eigentlich dafür Gitarre spielen gelernt. Also ich konnte zu dem Zeitpunkt nicht mehr als so 3 Akkorde, die ich dann auch verwendet habe.
0: Und woran hast du dich orientiert? An deinen, kam es von innen heraus, wo du auf der Gitarre hin willst? Oder wie ist das vorangeschritten sozusagen?
1: Ja, das sind echt so Evolutionsstadien des Gitarrenspiels. Ich habe natürlich am Anfang so Standardakkorde gespielt, die ich kannte, mein Vater hatte mir welche gezeigt. Und dann habe ich aber immer mehr ausprobiert und auch irgendwann später angefangen, in offenen Tunings, in unterschiedlichen Tunings zu spielen. Und jetzt weiß ich tatsächlich überhaupt nicht mehr, was ich tue. Also ich weiß nicht, welche Akkorde das sind. Es ist immer ganz witzig, wenn wir mit der Band zusammenkommen und das sind dann so, mein Bassist zum Beispiel hat Musik studiert und kennt sich mit der ganzen Harmonielehre aus und analysiert dann immer so, das geht jetzt von der Funktion zu der Funktion. Und ist immer voll interessant, aber ich habe wirklich keine Ahnung und mach das auch nicht mit Vorsatz.
0: Ja, es ist interessant, es ist interessant, weil ich erzähle meinen Schülern auch immer, das musiktheoretische Wissen ist zwar hilfreich und ist auch gut und es ist aber nicht unbedingt eine Notwendigkeit für ein Gefühl für die Musik zu entwickeln, um ein Gefühl für die Musik zu entwickeln und um Klang hörbar zu machen, entstehen zu lassen, ja. Dieser intuitive Ansatz, das ist was Urpersönliches dadurch, ja, etwas Ureigenes, es kann eine Melodie sein, die symbolisch steht für einen Entwicklungsschritt, den man macht, ja. Und ein Gefühl, was man neu kennenlernt vielleicht oder was man ergründen will, ja.
1: Oder Gefühle, die man schon ganz lange kennt und die einem nicht bewusst sind.
0: Deren Übersetzung man sozusagen findet.
1: Kommen dadurch zum Vorschein, ist total mystisch.
0: Ja, finde ich auch.
1: Also total krass. Und ich finde, es gehört irgendwie so beides. Es kann beides dazugehören, es kann beides dem Prozess dienen. Aber ich glaube, die Intuition ist für mich so richtig unumstößlich. Und zu viel Wissen zuerst zu haben, bevor man die Intuition ausprägen konnte, kann auch manchmal so ein bisschen schädlich sein, weil man dann vielleicht nicht weiß, was man will oder wie man was sagen will. Andersrum war ich lange Zeit super stur und dachte so, nur meine Intuition und meine Originalität sind wichtig und war total lernresistent lange Zeit, was so Technik angeht, was auch jetzt, wo ich das versuche abzubauen, ich mir denke, wie dumm, da nicht offen zu sein und zu lernen. Nur Lernen ist der ganze Prozess. Es geht eigentlich nur ums Lernen.
0: Ja. Aber es geht auch darum, Entscheidungen zu treffen, mal bewusst, mal intuitiv, ja. Und ich finde gerade diesen Spagat so interessant, psychologisch gesehen. Wie weit gebe ich meiner Intuition eine Bewusstheit? Und ja, oder umgedreht, gebe ich einer bewussten Entscheidung mehr intuitives Gewicht, ja. Also es ist so ein herrlicher Balanceakt, in dem ein Musiker sich eigentlich oder ein kreativer Mensch im Allgemeinen sich eigentlich sein Leben lang befinden kann.
1: Ja.
0: Und das ist so ein wie ein Acker, der frisch umgepflügt ist. Und es kann alles Mögliche wachsen dort,
1: Das ist
0: ja.
1: wirklich das Schwierigste und das Schönste,
0: Ja.
1: was es gibt.
0: Ja. Ja, ein Paradoxon sozusagen. Ja, das Schwierigste und das Schönste. Ja. Das ist aber auch wunderbar.
1: Ist auch gar nicht so gut, alles perfekt zu können und alles perfekt zu wissen, weil ich glaube, dann wiederum ist es nicht gut für die Kreativität.
0: Zu viel Gewissheit.
1: Zu viel Gewissheit, genau, zu viel Gewohnheit. Also es gibt immer wieder auch Momente, wo ich das Gefühl habe, ich muss die Gewohnheit durchbrechen, indem ich entweder was Neues lerne oder deswegen stimme ich die Gitarre so oft um, weil mit so einem neuen Tuning, in dem man noch nie gespielt hat, ist man erstmal völlig orientierungslos.
0: Ja.
1: Und dann hilft einem eigentlich auch nur die Intuition. Und dann ist sie wieder ganz stark und dadurch entstehen wieder sehr schöne Songs.
0: Ach, toll. Ich kann deinen Worten sehr gut nachfühlen. Ja, liebe Leute, bei Menschen, die in ihrem frühen Kindheitsalter schon anfangen, Musik zu machen, entwickelt sich das Gehirn auch ganz anders. Ich beschäftige mich beruflich gesehen auch gerne mit solchen evolutionären Entwicklungsprozessen. Und das Gehirn eines Kindes, das sich mit Musikmachen beschäftigt, entwickelt sich einfach physisch, physiologisch ganz anders und bereitet ein System vor, wovon der Mensch das ganze Leben lang zehren kann. Als Erwachsener kann man das auch tun, aber es wird auch viel zurückgebaut, was nicht gebraucht wird. Als Kind aufzubauen, heißt es sein Leben lang zu nutzen zu dürfen und zu können. Die Zeit, die rennt uns hier ganz schön davon, Anthony. Spiel uns gern noch einen Song. Du hast umgestimmt und
1: Ich
0: hast ein
1: habe.
0: anderes Tuning drin.
1: Ja, ich spiele Judith.
0: Ja.
1: Das ist in der Track-Abfolge vom Album der letzte Song. Aber nicht heute.
0: Okay, also wer Anthony mit ihrem kompletten Album-Sound hören will, kann auf allen Social Media, auf allen Musikkanälen, auf allen Musikstreaming-Diensten Anthony finden. Aber heute hier in einer exklusiven Live-Studio-Session nur Akustik. Viel Vergnügen euch allen da draußen.

0: Oh, herrlich, diese kleine Schwebung am Ende, diese Sekundenschwebung. Toll, vielen Dank, Anthony, für diesen tollen Song. Ja, liebe Leute, hier nochmal mein Aufruf, wenn ihr Lust habt, hier mal ins Studio zu kommen, hier mal zu Gast zu sein, so wie Anthony heute live hier, meldet euch bei uns, ja, und seid vielleicht der nächste Live-Gast hier. Ich möchte auch gern noch mal kurz aufrufen, ich möchte die Sendung The Sweet Delight gerne noch, ja, noch facettenreicher gestalten, auch für Menschen drumherum. Im Moment sind wir eine Plattform für Musiker, für Bands. Ich möchte aber auch Videokünstlern und auch Social-Media-Künstlern, Creative People einladen, unsere Sendung vielleicht, ja, gelegenheitsweise live zu begleiten mit Video oder Foto, arbeiten mit Social-Media-Verarbeitung der hier entstandenen Recordings. Wenn ihr Lust habt, mal einen Künstler hier die Live-Footage ja, herzustellen und zu begleiten mit Video oder Film oder Foto oder auch alles Mögliche, was euch einfällt, auch die Social-Media-Vor- und Nachbereitung dieser Sendung. Ja, möchte ich gerne, dass Menschen sich hier beteiligen können, die Lust haben, sich kreativ zu beteiligen und die auch gerne ein bisschen Eigenwerbung vertragen können und ein paar Connections machen wollen. Einfach meldet euch bei Radio Korax, Stichwort The Sweet Delight, oder sucht mich im Internet, Steffen Petzold. The Rusted Dream Machine ist mein künstlerischer Titel und auch die Band, in der ich spiele. Übrigens, Anthony, am Mittwoch spielen wir in Leipzig im Jolies. Und ich würde dich gern einladen, wenn du Lust und Zeit hast, komm am Mittwoch in Leipzig ins Jolies. Cool. Und da kannst du mal meine Rusted Dream Machine rumpeln und klappern hören.
1: Geiler Bandname.
0: Ach, danke. Ja, es wird auf jeden Fall ein schöner Abend. Aber heute geht es hier um dich und um deine Songs. Mich interessiert, hast du ein Ritual, was das Songwriting betrifft? Gibt es Gelegenheiten, die für dich besonders anregend sind? Themen, die dich besonders anregen? Situationen? Oder wie schreibst du deine Songs?
1: Es kann ein sehr chaotischer Prozess auch sein. Deswegen, ich habe da jetzt gar nicht so ein bestimmtes Rezept. Ich glaube, vielleicht so ein bisschen ein paar Erfahrungswerte. Alles aufnehmen, alles aufschreiben. Das Gehirn kann echt wahnsinnig schnell auch Sachen vergessen und das kann so tragisch sein. Ich mache immer,
0: es geht nie etwas verloren nach meinem Gefühl, nach meinem Empfinden. Es geht nie etwas verloren. Auch was nur einmal klingt, hinterlässt eine Spur.
1: Das stimmt. Aber manchmal ist dann halt auch trotzdem irgendwas weg.
0: Ja, das stimmt.
1: Aber ich glaube, ich sammle einfach immer ganz viel in meinem Alltag. Und bin einfach versucht, glaube ich, so offen zu sein für Impulse und Sachen, Zeilen, Sachen, die sich anfühlen wie ein Song. Mhm. Und wenn das kommt, dann schreibe ich das direkt auf und mache aber auch erstmal gar nichts damit, sondern nehme das so mit.
0: Ja.
1: Und dann meistens, wenn ich mich hinsetze, um zu schreiben, gibt es schon so eine grobe Idee, worüber gibt es auch schon so ein paar Fragmente oder irgendein Konzept, wo sich das drumherum strickt.
0: Mhm.
1: Ich habe leider kein Ritual. Ich glaube, ich hätte voll gern mehr noch ein Ritual.
0: Vielleicht entsteht mal noch irgendwann eins aus der Gewohnheit. Ja. Aber es ist ja auch schön, immer wieder aufzubrechen und immer wieder aus einer anderen Perspektive vielleicht eine Idee zu verarbeiten, ja, aus einer anderen Situation heraus. Manche reisen und kriegen sofort Ideen, ja, und sind an fremden Orten und kriegen sofort Ideen.
1: Manche sind auch super inspirierend.
0: Ja, zum Beispiel, ja. Manche brauchen immer den gleichen Ort. Manche brauchen immer das gleiche Instrument, zum Beispiel, ja. Mhm. Es ist ganz unterschiedlich und dadurch so interessant.
1: Ja, wir haben jetzt einen kleinen Studioraum in Leipzig. Ja. Ich glaube, das ist auch potenziell ein Ort für so mehr Ritual und Auseinandersetzung mit dem Prozess. Ich glaube, ich versuche auch, das klingt vielleicht so ein bisschen banal, aber so ein ganz wichtiger Bestandteil vom Schreiben ist auch nicht zu schreiben.
0: Mhm.
1: Also es auch einfach sein zu lassen, wenn es nicht sein soll und wenn es nicht kommt und nicht zu frustriert zu sein, wenn auch manchmal Wochen oder Monate lang kein Song entsteht.
0: Mhm.
1: Es kommt bisher, es ist immer wieder gekommen und ich glaube, das ist auch voll die Kunst, das zu lernen, dass man dem Prozess auch seinen Raum gibt und es nicht erzwingt, weil ich glaube, wenn man es erzwingt, hört man das auch und dann ist man auch nicht zufrieden mit dem, was dabei rauskommt. Also zumindest in meiner Erfahrung.
0: Ja, kann ich mir gut vorstellen, ja. Bevor wir vielleicht zu neueren Songs kommen, du hast noch einen Song, glaube ich, von deinem Holding Tight Lightly Album, oder?
1: Jetzt habe ich gerade, hatte ich eigentlich, aber jetzt bin ich gerade so spontan umgestimmt schon zum neuen Song.
0: Ja, wunderbar. Dann schwenken wir doch einfach mal in die Zukunftsrichtung. Wo geht es hin mit Anthony und wohin arbeitest, worauf arbeitest du gerade hin?
1: Da auch das, ich habe nicht so eine klare Agenda, bis auf das ich super gern möchte, dass es ein zweites Album gibt.
0: Ja.
1: Ich möchte hinkriegen, dass ich das produzieren kann und dass ich alle für ihre Arbeit bezahlen kann. Das sind eher vielleicht auch so die organisatorischen Aufgaben, die man so hat als Musiker, Musikerin.
0: Ja. Das Aber heißt, Songs existieren schon für das zweite Album.
1: Alle Songs sind geschrieben.
0: Alle Songs sind geschrieben, wow.
1: Ja, ich hatte Anfang des Jahres nochmal so einen kleinen Rausch, wo ich alles, was ich vorher so skizziert und gesammelt hatte, fertig geschrieben habe.
0: Ja.
1: Und
0: das heißt, kann man dich irgendwie unterstützen mit irgendetwas, damit du deine Orga-Sachen finanziert bekommst und deinen Aufnahmeprozess? Gibt es da Möglichkeiten, wie man dich unterstützen kann?
1: Es gibt natürlich immer Möglichkeiten. Eine aktuelle ist auf jeden Fall recht simpel, ist tatsächlich, sich in meinen Newsletter einzutragen. Oder auch einfach mal die Webseite zu besuchen oder auf Bandcamp die Musik anzuhören oder eventuell auch zu kaufen. Da gibt es auch die Schallplatte zu kaufen. Aber all das hilft so ein bisschen, die Abhängigkeit von Social Media aufzulösen, was für mich relativ hohe Priorität geworden ist. Einfach weil, ja, eigentlich wissen wir es alle.
0: Man verbringt so viel Zeit vor diesem System, ja, mit diesem System, um sich über Wasser zu halten, um sich präsent zu halten, um die Aufmerksamkeit zu bekommen, die man heutzutage braucht.
1: Und ich frage mich, genau, ich glaube, ich habe einfach manchmal auch grundlegend das Gefühl, es geht eigentlich gegen das, was die Musik eigentlich sein soll, und zwar was unsere Aufmerksamkeit verfeinert und erhöht und uns präsenter macht in unserem Leben. Das sind alles so Chancen, die ich sehe, die durch Musik passieren können, Sachen, die passieren können. Und dann ist es manchmal so zwiespältig, die Musik auf Social Media zu bewerben, weil das halt einfach, dahinter steht eine ganze Ökonomie, die halt die Aufmerksamkeit von allen Menschen ausbeutet. Und vor allem von Künstlern und Künstlerinnen. Und das ist tragisch. Und ich glaube, daran kann sich aber auch nur was ändern, wenn alle sich dem bewusst werden und schauen, okay, ist Musik nicht vielleicht auch was, was langsamere Medien braucht, was mehr Zeit und Fokus braucht? Wollen wir wirklich alle Songs zusammengewürfelt die ganze Zeit im Hintergrund in irgendeiner Playlist hören? Oder ist es nicht schön, sich hinzusetzen mit dem Plattenspieler und das Album von Anfang bis Ende zu hören?
0: Ja, auch Zeit für Zwischenräume. Ja.
1: Ja.
0: Zwischenräume, in denen etwas mit einem selbst passieren kann, ja.
1: Genau.
0: Wunderschön ausgedrückt, toll.
1: Also ich glaube, alle, ja, jede Bestrebung und jeder, der da mitmacht, auch ja, Künstlerinnen und Künstlerinnen daran zu unterstützen, digital unabhängig zu werden. Das ist eine Riesenunterstützung. Es gibt aktuell kein Crowdfunding oder so. Ich versuche es gerade auch noch so ein bisschen über den Weg der Förderungen.
0: Ja.
1: Eventuell könnte es auch in der Zukunft ein Crowdfunding geben, wenn nichts anderes klappt.
0: Ja. Wo finden wir, wie finden wir deine Homepage?
1: Anthonymusic.net.
0: Anthonymusic.net. Ansonsten alle Streamingdienste. Und der Newsletter ist dort auf der Homepage verankert. Und da kann man sich eintragen und kann. Hast du vielleicht. Ah ja, wir haben ein paar Live-Dates auf jeden Fall schon gepostet.
1: Ja.
0: Ihr könnt auch The Sweet Delight auf Instagram folgen. Ihr könnt uns auf Facebook folgen, wo gerade auch ein kleines Live-Video läuft. 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Schaut euch die Künstler, die wir hier einladen, auch live an. 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Anthony, lass uns einen Song von deinem neuen vorausschauenden Album hören. Was hast du mitgebracht dafür?
1: Ich habe Commute with Zombies, das ist einer der neuen Songs.
0: Aha.
1: Pendeln mit Zombies.
0: Aha.
1: Es geht ein bisschen um das, worüber wir gerade gesprochen haben.
0: Wunderbar.
1: Im Song.
0: Ich bin gespannt. Also Anthony live bei Radio Korax und The Sweet Delight mit einem brandneuen Song. Viel Vergnügen.

0: Commute with Zombies. Ein Song von dem ja hoffentlich bald erscheinenden und bald fertigen Album von Anthony. Heute live zu Gast hier bei Radio Korax bei The Sweet Delight. Ein echtes Sweet Delight. Anthony, wo liegt für dich der, ich höre es eigentlich schon die ganze Zeit, aber nochmal ganz kurz die Frage, wo liegt für dich der süße Genuss des Musikmachens? Worin, wo würdest du ihn verorten? Wie beschreiben?
1: Ich glaube, in der Unvorhersehbarkeit von kreativen Prozessen. Ich glaube, es passieren so viele Sachen, die man nicht kontrollieren kann. Und man kann es aber so, man kann es steuern, aber man kann es nicht kontrollieren und man kann es nicht erzwingen. Und ich finde, das ist so ein krasses, lebenslanges Lernen, sich auf diesen Prozess einzulassen. Das ist immer so ein direktes Abbild auch von, wie geht's mir eigentlich gerade? Wie ist gerade mein innerer Zustand? Bin ich? Ich glaube, das ist auch eine mögliche Bedeutung vom Albumtitel, vom ersten Album, ist dieses leichte Festhalten. Schaffe ich das, mich dieser Sache hinzugeben und sie zu führen, ohne dass ich sie zerquetsche in meinen Händen?
0: Ah ja. Das kann man jetzt in diesem Sound-Setup heute auch besonders nachspüren, ja. So diese zarte, filigrane Konstruktion, die da sich aufbaut, die aber auch in 0, nichts zerstört werden kann durch geringste Kräfte, ja.
1: Ja, ich glaube, das ist einfach so eine krasse Lektion. Wir denken irgendwie heutzutage, alles ließe sich so quantifizieren und in Zahlen messen und in wissenschaftlich erklären. Dabei können wir noch nicht mal wissenschaftlich erklären, was unsere Gefühle eigentlich sind oder was unser Bewusstsein eigentlich ist. Und ich finde es irgendwie beruhigend, dass wir das nicht können und nicht wissen. Und ich finde, dieser Prozess von kreativer Arbeit, für mich ist es halt das Songs schreiben. Es kann auch andere Formen haben, aber ich finde, das ehrt auch so ein bisschen diese es erkennt an, dass man über gewissen Sachen nicht drüber steht, sondern man so Teil davon sein. Man muss sich irgendwie in diesen Fluss reinbegeben und offen genug sein, dass eine Idee erwischt. Und ich glaube, wenn sich's richtig anfühlt, dann bleibt es halt.
0: Wow, schön. Wundervoll. Vielen Dank. Vielen Dank, dass du heute hier zu Gast bist und uns die letzte Stunde, die vergangene Stunde so toll akustisch ja, begleitet oder bespielst hier. Ein echter Genuss. Und wir kommen langsam zum letzten Song. 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Auch diese Sendung hier wird ehrenamtlich geführt. Es gibt kein Budget. Wer hierher kommt, tut alles auf eigene Kosten. Ich bedanke mich ganz herzlich bei Radio Korax. Ich bedanke mich bei dem etwas verschlafenen Val, unserem Sendedienst heute. Und bedanke mich bei Anthony, dass sie den Weg hierher gefunden hat und uns hier so toll, ja, einen akustischen Genuss bereitet hat. Und
1: danke
0: auch jetzt
1: für die Einladung.
0: Ja, vielen Dank. Hast du noch ein Bedürfnis? Hast du noch einen Wunsch? Gibt es etwas, was du unbedingt loswerden möchtest, heute, hier und jetzt?
1: Ich wollte nur noch mal Danke sagen für die Einladung und für eure Arbeit.
0: Du musst damit rechnen, Anthony, dass du wieder eingeladen wirst. Es gibt immer die Möglichkeit, Wiederholung nach einem gewissen Zeitraum ja, zu machen. Und ich bin jetzt schon gespannt, was sich in der Zeit tut und wie das zweite Album vor allen Dingen klingen wird. Und ja, auf die Songs bin ich sehr gespannt. Einen Song daraus wollen wir jetzt als Abschluss vielleicht zusammenspielen. Ja, ich darf ein bisschen mitspielen. Vielen Dank. Well, ich bitte dich, uns dann zum Ende des Songs rauszufaden. Und ich wünsche allen Zuhörern ganz viel Spaß bei der nächsten Sendung und bei unserem letzten Song von Anthony, der heißt
1: The Garden in Bloom. Es ist noch ein Arbeitstitel, aber...
0: Dann viel Vergnügen damit und ich schnapp mir mal schnell meine Gitarre. Du darfst gern schon anfangen, Anthony. Mhm. Vielen Dank und bis bald. Ja, mein Name ist Steffen Petzold. Bis bald.

Seit 2 Monaten führten sie ein gemeinsames Leben, doch hatte sich keine große Vertrautheit zwischen ihnen eingestellt. An diesem Tag saß turnusmäßig der Franzose am Steuer. Sie holperten über den aufgerissenen Straßenbelag des Kurfürstendamms und bogen dann, einem Trümmerhaufen ausweichend, in die Glockenstraße ein, wo sie bis zur Höhe der Magdalenenkirche kamen. Hier war der Weg durch einen Bombentrichter voll schlammigen Wassers versperrt. Aus einer unterirdischen Leitung gurgelte Gas in großen, klebrigen Blasen. »Weiter hinten, Nummer 26«, sagte der Engländer. »Wir müssen zu Fuß gehen.« Das Haus Nummer 26 schien unversehrt zu sein, doch stand es fast isoliert da. Es war von öden Grundstücken umgeben, aus denen man die Trümmer bereits fortgeschafft hatte. Schon war Gras darauf gewachsen. Hier und da sogar ein rachitisches Gemüsegärtchen entstanden. Die Klingel funktionierte nicht. Lange klopften sie vergeblich, dann stemmten sie sich gegen die Tür, die schon beim ersten Versuch nachgab. Drinnen fanden sie Staub, Spinnweben und einen penetranten, schimmeligen Geruch. »Im ersten Stock«, sagte der Engländer. Dort fanden sie das Namensschild »Lieb«. Es war eine robuste Tür mit 2 Schlössern, die ihren Anstrengungen eine gute Weile widerstand. Als sie eintraten, war es dunkel. Der Russe leuchtete mit der Taschenlampe, dann stieß er das Fenster weit auf. Man hörte das Rascheln von Mäusen, die eilig flüchteten. Die Tiere selbst waren nicht zu sehen. Das Zimmer stand leer, nicht ein einziges Möbelstück. Nur ein rohes Gerüst mit 2 parallel verlaufenden, stabilen Holzstangen in 2 Meter Höhe, waagerecht von einer Wand zur anderen. Der Amerikaner machte 3 Aufnahmen aus verschiedenen Blickwinkeln und zeichnete hastig eine Skizze. Den Boden bedeckte eine Schicht aus schmutzigen Lumpen, Papierabfällen, Knochen, Federn und Obstschalen. Große braunrote Flecke waren da, die der Amerikaner mit einer Rasierklinge sorgfältig abschabte, um das Pulver in ein Glasröhrchen zu schütten. In einer Ecke ein Haufen undefinierbarer, weißgrauer, trockener Materie. Sie roch nach Ammoniak und faulen Eiern, und es wimmelte von Würmern darin. »Herrenvolk«, sagte der Russe verächtlich. Sie sprachen Deutsch miteinander. Auch von dieser Substanz entnahm der Amerikaner eine Probe. Der Engländer hob einen Knochen auf, ging damit zum Fenster und betrachtete ihn eingehend. »Von was für einem Tier?«, fragte der Franzose. »Ich weiß nicht«, erwiderte der Engländer. »So einen Knochen habe ich noch nie gesehen. Man könnte meinen, dass er von einem prähistorischen Vogel stammt. Aber so eine Protuberanz gibt es doch nur bei... Man wird einen Dünnschliff machen müssen.« In seiner Stimme lag Abscheu, Hass und Neugierde zugleich. Sie sammelten alle Knochen auf und schafften sie in den Jeep. Um den hatte sich ein Häuflein Neugieriger versammelt. Ein kleiner Junge war hineingeklettert und kramte unter den Sitzen. Als die Leute die 4 Uniformierten erblickten, stoben sie eilig davon. 3 nur konnte man zurückhalten. 2 alte Männer und ein junges Mädchen. Man fragte sie, sie wussten überhaupt nichts. Professor Leb? Völlig unbekannt. Frau Spengler vom Erdgeschoss? Die war bei einem Bombenangriff ums Leben gekommen. Sie stiegen in den Jeep und ließen den Motor an. Doch das junge Mädchen, das sich schon zum Gehen gewandt hatte, kehrte noch einmal um und fragte, »Haben Sie Zigaretten?« »Sie hatten welche.« Darauf das Mädchen, »Ich war auch dabei, als Sie den Viechern von Professor Leb den Garaus gemacht haben.« Man forderte sie auf, einzusteigen und brachte sie zur 4-Mächte-Kommandantur. »Dann ist also tatsächlich etwas Wahres in der Geschichte«, meinte der Franzose. »Das sieht so aus«, erwiderte der Engländer. »Eine feine Arbeit für die Experten«, sagte der Franzose und tippte auf das Säckchen mit den Knochen. »Aber auch für uns. Wir müssen jetzt den Bericht schreiben. Und kein Mensch wird uns das abnehmen. Schmutziges Handwerk.«

Hilbert war in heller Wut. Vogelexkremente, sagte er. Was wollt ihr sonst noch wissen? Von was für einem Vogel? Das müsst ihr einen Chiromanten fragen, nicht einen Chemiker. Seit 4 Tagen schon zerbreche ich mir den Kopf über eurem ekelhaften Fund. Ich will hängen, wenn selbst der Teufel mehr herausfindet als ich. Verschafft mir andere Proben, Exkremente von Albatrossen, von Pinguinen, von Möwen, dann kann ich vergleichen. Wenn ich ein bisschen Glück habe, können wir vielleicht nochmal auf die Sache zurückkommen. Ich bin kein Spezialist für Guano. Was die Flecken auf dem Fußboden betrifft, ich habe Hämoglobin darin gefunden. Und wenn mich jemand fragt, woher es stammt, komme ich in die Festung. In die Festung? Wieso? In die Festung, jawohl. Denn wenn mich einer danach fragt, nenne ich ihn einen Trottel, auch wenn es mein Vorgesetzter wäre. Alles Mögliche steckt in dem Zeug. Blut, Zement, Katzen- und Mäusepisse, Sauerkraut, Bier. Kurzum, die Quintessenz Deutschlands. Der Oberst stand schwerfällig auf. Für heute genug davon, sagte er. Morgen Abend sind Sie alle meine Gäste. Ich habe ein nettes Lokal im Grunewald ausfindig gemacht, direkt am Seeufer. Dort können wir noch einmal darüber reden, wenn sich unsere Nerven etwas beruhigt haben.

Es war eine beschlagnahmte Gastwirtschaft, in der man alles bekommen konnte. Neben dem Oberst saßen Hilbert und Smirnov, der Biologe. Die vier vom Jeep hatten an den beiden Längsseiten des Tisches Platz genommen. An der Unterseite saßen ein Journalist und Leduc vom Militärgericht. Dieser Leb war ein sonderbarer Kauz, sagte der Oberst. Wie Sie wissen, war seine Zeit sehr empfänglich für alle möglichen Theorien. Und wenn eine Theorie nur gut in die Zeitströmung passte, brauchte sie nicht sonderlich exakt belegt zu sein, um verkündet und bereitwillig aufgenommen zu werden, auch an höchster Stelle. Immerhin war Leb auf seine Weise ein ernstzunehmender Gelehrter. Ihm ging es um Fakten und nicht um Erfolg. Erwarten Sie jetzt nicht, dass ich Ihnen die Lebschen Theorien in allen Details auseinandersetze. Einmal, weil ich sie nur so weit verstanden habe, wie ein Oberst sie verstehen kann. Und dann, weil ich als Presbyterianer, kurzum, ich glaube an die Unsterblichkeit der Seele und lege Wert darauf, eine zu haben. Hören Sie, Chief, unterbrach ihn Hilbert mit eigensinnig gerunzelter Stirn. Sagen Sie uns bitte, was Sie wissen. Immerhin beschäftigen wir uns jetzt 3 Monate lang ausschließlich damit. Ich denke, es ist Zeit, dass wir erfahren, was hier eigentlich gespielt wird. Auch damit wir mit etwas mehr Sachkenntnis arbeiten können, wissen Sie? Das ist nicht mehr als recht und billig. Und schließlich sind wir heute Abend zu diesem Zweck hier. Aber wundern Sie sich nicht, wenn ich etwas weit ausholen muss. Und Sie, Smirnov, korrigieren Sie mich, wenn ich vom Thema abweiche. Also, in bestimmten mexikanischen Seen lebt ein kleines Tier, das einen unmöglichen Namen und eine entfernte Ähnlichkeit mit einem Salamander hat. Seit ich weiß nicht wie vielen Millionen Jahren lebt es dort ungestört und unbekümmert, obgleich es für eine Art biologischen Skandals verantwortlich ist. Es pflanzt sich nämlich im Larvenstadium fort. Nun, soviel ich gehört habe, ist das eine äußerst schwerwiegende Angelegenheit. Eine unerträgliche Häresie. Ein Tiefschlag der Natur gegen ihre Erforscher und Gesetzesschreiber. Das ist gerade so, als ob eine Raupe, das heißt eine weibliche Raupe, sich mit einer männlichen Raupe paarte, befruchtet würde und Eier legte, noch ehe sie zum Schmetterling geworden ist. Und aus diesen Eiern natürlich weitere Raupen entstünden. Wozu dann überhaupt noch zum Schmetterling werden? Wozu dann erst zum vollkommenen Insekt werden? Es geht genauso gut ohne das. In der Tat verzichtet der Axolotl, so heißt das kleine Ungeheuer, ich vergaß es Ihnen zu sagen, darauf, sich weiterzuentwickeln. Er verzichtet fast immer darauf. Nur ein Exemplar von 100 oder von 1000, möglicherweise ein besonders langlebiges, verwandelt sich, lange Zeit nachdem es sich fortgepflanzt hat, in ein anderes Tier. Verziehen Sie Ihr Gesicht nicht so, Smirnov, oder sprechen Sie weiter. Jeder drückt sich so gut aus, wie er kann. Er machte eine Pause. Neotenie nennt man diesen Schwindel, wenn sich ein Tier im Larvenzustand fortpflanzt. Man war mit dem Abendessen fertig, es war an der Zeit, die Pfeifen anzuzünden. Die 9 Männer gingen auf die Terrasse hinaus und der Franzose sagte, »Schön, das ist alles recht interessant, aber ich sehe keinen Zusammenhang mit. Wir kommen gleich darauf. Bleibt zu sagen, dass Sie«, er deutete auf Smirnov, »es seit ein paar Jahrzehnten anscheinend fertiggebracht haben, sich dieser Phänomene zu bemächtigen, sie in gewissem Maße zu dirigieren. Wenn man einem Axolotl nämlich Hormonextrakt verabreicht«, »Schilddrüsenextrakt«, präzisierte Smirnov widerwillig. »Danke«, »Schilddrüsenextrakt verabreicht, soll diese Metamorphose immer stattfinden, das heißt vor dem Tod des Tieres.« Nun hatte Leb sich Folgendes in den Kopf gesetzt. Dieser Zustand sei nicht so außergewöhnlich, wie es den Anschein hat. Und auch noch andere Tiere, vielleicht viele, vielleicht alle, vielleicht sogar der Mensch, hätten noch etwas im Rückhalt. Eine Potentialität, eine Möglichkeit der Weiterentwicklung. Wider alle Vermutung befänden sie sich noch im Larvenstadium, im Rohzustand. Und könnten etwas anderes werden, was nur deshalb nicht geschehe, weil vorher der Tod eintrete. Und so seien letzten Endes auch wir, Neoteniker.
Mit welcher experimentellen Begründung? Fragte man ringsum aus dem Dunkel. Mit gar keiner oder nur einer sehr vagen. Bei den Akten liegt ein umfangreiches Manuskript von Leb. Eine eigenartige Mischung aus scharfsinnigen Beobachtungen, kühnen Verallgemeinerungen, fantastischen und nebelhaften Theorien, literarischen und mythologischen Abschweifungen, polemisch gehässigen Ausfällen und übertriebenen Schmeicheleien für hochgestellte Persönlichkeiten seiner Zeit. Mich wundert nicht, dass es nie veröffentlicht wurde. Da gibt es ein Kapitel über das dritte Zahnen bei Hundertjährigen, das auch eine sonderbare Kasuistik über Kahlköpfige enthält, denen im hohen Alter die Haare wieder gewachsen seien. Ein anderes behandelt die Ikonografie der Engel und Teufel, von den Sumerern bis Melozzo da Forli und von Simab bis Renaud. Darin fand ich eine Stelle, die mir fundamental zu sein schien, in der Leb auf seine zugleich apodiktische und konfuse Art, aber mit leidenschaftlicher Hartnäckigkeit die Hypothese verficht, dass Engel keine fantastischen Erfindungen, keine übernatürlichen Wesen und auch keine poetischen Traumgestalten seien, sondern unsere zukünftige Gestalt. Das, was wir sein würden, was wir werden könnten, wenn wir lange genug lebten und uns seinen Manipulationen unterzögen. In der Tat trägt das nächste Kapitel des Traktats, es ist das längste und ich habe kaum etwas davon begriffen, den Titel »Die physiologischen Grundlagen der Metempsychose«. Ein anderes Kapitel enthält ein Forschungsprogramm über die menschliche Ernährung. Dieses Programm ist so weitschweifig angelegt, dass 100 Leben nicht ausreichen würden, es zu realisieren. Darin wird vorgeschlagen, ganze Dörfer durch Generationen hindurch einer irrsinnigen Diät zu unterziehen, die auf saurer Milch oder Fischrogen oder Malzkeimen oder Algenbrei basiert. Dabei striktes Verbot der Exogamie, Opferung, so steht es wortwörtlich da, Opferung aller Individuen im Alter von 60 Jahren und deren Autopsie. Gott verzeihe ihm, wenn er kann. Als Motto darüber steht ein italienisches Zitat aus der Göttlichen Komödie, wo von Würmern die Rede ist, von Insekten, die weit von der Vollkommenheit entfernt sind, und von engelgleichen Schmetterlingen. Ich vergaß noch zu sagen, dem Manuskript ist eine Widmung vorangestellt. Und wissen Sie für wen? Für Alfred Rosenberg, den Autor vom Mythos des 20. Jahrhunderts. Und dann ist noch ein Anhang dabei, in dem Leb auf Versuche bescheideneren Ausmaßes hinweist, die im März 1943 von ihm begonnen wurden. Eine Versuchsreihe von bahnbrechendem und vorbereitendem Charakter, die mit allen gebotenen Vorsichtsmaßnahmen zur Geheimhaltung sogar in einer Privatwohnung durchgeführt werden konnte. Die Wohnung, die ihm zu diesem Zweck angewiesen wurde, befand sich in der Glockenstraße 26.

Ich heiße Gertrud Enk, sagte das junge Mädchen. Ich bin 19 Jahre alt und war 16, als Professor Leeb sein Laboratorium in der Glockenstraße einrichtete. Wir wohnten gegenüber und vom Fenster aus bekamen wir allerlei zu sehen. Im September 1943 fuhr ein Wehrmachtslieferwagen vor. 4 Männer in Uniform stiegen aus und 4 Leute in Zivil. Die waren sehr mager und hielten die Köpfe gesenkt. 2 Männer und 2 Frauen. Dann kamen verschiedene Kisten an mit der Aufschrift Kriegsmaterial. Wir waren sehr vorsichtig und sahen nur hin, wenn wir sicher waren, dass niemand es bemerkte. Wir ahnten, dass irgendetwas an der Sache nicht ganz geheuer war. Monatelang geschah dann überhaupt nichts. Der Professor erschien nur 1 oder 2 Mal im Monat, allein oder in Begleitung von Militärpersonen oder Parteifunktionären. Ich war sehr neugierig, aber mein Vater sagte immer, lass das, steck deine Nase nicht in das, was dort drüben vorgeht. Je weniger man als Deutscher weiß, desto besser. Dann kamen die Fliegerangriffe. Das Haus Nummer 26 blieb stehen, aber 2 Mal wurden durch den Luftdruck die Scheiben zerstört. Beim 1. Mal sah man im Zimmer im 1. Stock die 4 Leute auf Strohsäcken am Boden liegen. Sie waren zugedeckt wie im Winter, dabei herrschte gerade in diesen Tagen eine fürchterliche Hitze. Es sah aus, als seien sie tot oder als schliefen sie. Aber tot konnten sie wohl nicht sein, denn der Sanitäter neben ihnen las in aller Ruhe Zeitung und rauchte Pfeife. Hätten sie aber geschlafen, so wären sie doch beim Entwarnungssignal aufgewacht, oder nicht? Beim 2. Mal waren keine Leute und keine Strohsäcke mehr zu sehen. Stattdessen 4 waagerecht angebrachte kräftige Stangen in halber Höhe und darauf 4 abscheuliche Viecher. »Wie sahen die aus?«, fragte der Oberst. 4 Vögel. Wie Geier sahen sie aus, aber ich habe Geier sonst nur im Kino gesehen. Sie hatten sichtlich Angst und machten ein furchtbares Theater. Wahrscheinlich wollten sie von den Stangen runter, aber bestimmt waren sie angekettet, denn sie bekamen die Füße nie vom Holz weg. Es sah aus, als wollten sie mit aller Gewalt wegfliegen. Aber mit den Flügeln. Was für Flügel waren es denn? Flügel waren es eigentlich nur dem Namen nach, mit spärlichen Federn hier und dort. Sie sahen aus wie Flügel von einem gerupften Huhn. Die Köpfe konnten wir nicht erkennen, unsere Fenster lagen zu hoch. Aber schön waren sie gewiss nicht, sie machten einen gräulichen Eindruck. Sie glichen den Köpfen von Mumien, wie man sie im Museum sieht. Dann kam auch schon der Sanitäter und verhängte die Fenster mit Decken, damit man nichts mehr sehen konnte. Am nächsten Tag waren die Fenster bereits wieder repariert. Und dann? Nichts weiter. Die Fliegerangriffe wurden immer häufiger, 2 oder 3 am Tag. Unser Haus wurde zerstört. Und außer meinem Vater und mir kamen alle um. Aber das Haus Nummer 26 blieb stehen, wie ich schon sagte. Nur die alte Spengler hat es erwischt, aber auf der Straße, durch Tieffliegerbeschuss. Dann kam mit den Russen auch das Kriegsende und alle hungerten. Wir hatten uns in der Nähe eine Baracke zusammengezimmert und ich stand meinen Mann so gut es ging. Eines Nachts sahen wir eine Menge Menschen vor Nummer 26 stehen und durcheinander reden. Dann machte einer die Tür auf und alle drängten hinein. Ich sagte zu Vater, ich will mal nachsehen, was es dort gibt. Er hielt mir die übliche Predigt, aber ich hatte Hunger und ging hin. Als ich oben ankam, war alles schon vorbei. Was war vorbei? Man hatte ihnen den Garaus gemacht, mit Stöcken und Messern, und hatte sie schon in Stücke geschnitten. Der Anführer war wohl der Sanitäter. Ich glaube, ich habe ihn wiedererkannt. Außerdem hatte ja nur er die Schlüssel. Ich erinnere mich noch, dass er sich zuletzt sogar die Mühe machte, alle Türen abzuschließen. Wer weiß warum, es war ja doch nichts mehr drin. Was ist eigentlich aus dem Professor geworden? Fragte Hilbert.
Man weiß nichts Genaues, antwortete der Oberst. Der offiziellen Version zufolge ist er tot. Er soll sich beim Einmarsch der Russen erhängt haben. Ich bin aber sicher, dass dies nicht stimmt. Menschen seines Schlages strecken die Waffen nur vor dem Misserfolg. Er aber hat Erfolg gehabt, wie immer man diese schmutzige Angelegenheit betrachtet. Man würde ihn finden, wenn man sich darum bemühte, glaube ich. Vielleicht gar nicht einmal so weit von hier. Ich denke, von Professor Leeb wird man noch hören.

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Hallo, hier ist die Juni-Ausgabe von Unarchived. Es ist gerade Mittwoch, 22 Uhr. Und ich habe zwei Platten mit. Diesmal eine ziemlich alte, eine recht neue Platte. Fangen wir mal mit der älteren an. Das ist Kekone Youth, The Whitey Album. Und dann noch eine Platte von einem Artist namens Competition, You Turned Into Painting. Aber vorher mache ich noch ein, zwei andere Tracks, die ich letztens besorgt habe. Und jetzt erstmal Konrad Schnitzler mit Pendel.

Okay, falls ihr gerade so geschaltet habt, das ist unarchived. Hallo auch Bob, hallo auch Jamin. Ich weiß, dass ihr draußen seid. Und ich will keine Zeit verlieren, deswegen geht's gleich zur ersten Platte, die ich mitgebracht habe. Quiconi Youth, The Whitey Album. Für manche vielleicht schon bekannt, für mich noch relativ neu, von 1989 auf Enigma. Ist ein Sonic Youth Side Project. Ich habe jetzt erst davon gehört durch das Buch von Kim Gordon, Girl in a Band, kann ich sehr empfehlen. Was finde ich special an der Platte? Ja, ist nicht Sonic Youth, sondern ist ein anderes Alias sozusagen zu einer Zeit, wo die Band versucht hat, mit Hip-Hop zu experimentieren. Also ist gerade die Anfangsstunde von Hip-Hop und zu der Zeit haben die auch mit Chuck D von Public Enemy kollaboriert und so. Und haben überlegt, wie sie das selber ausprobieren können und haben sich gesagt, mieten sich ein Studio und benutzen einfach Drum Machines statt Drums, samplen ihre Gitarren, statt sie linear aufzunehmen und so weiter. Und dann ist, glaube ich, relativ zwanglos diese Platte entstanden. Und ich habe mehrere Tracks, weil manche auch ein bisschen kürzer sind. Das ist jetzt Platoon 2 vom Whitey-Album von Quiconi Youth. Viel Spaß.

Das war Macbeth von Kikone Youth vom Whitey-Album 1989 auf Enigma. Und ich sag gleich noch was, aber erstmal glaube ich ein anderes Stück. Das ist Eat the Porridge von Joe, Lila und Rev.

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1: 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Und jetzt kommen wir zu einem Artist namens Competition und einer Platte namens You Turned Into a Painting von 2018 auf Slip. Ich kannte Competition bisher nicht. Das ist Craig Pollard aus Newcastle. Wie bin ich drauf gekommen? Der recht bekannte Videoartist Mark Lackey hat auch hier und da, glaube ich, Radioshows und featured Competition immer mal. Und das ist so ziemlich der einzige Output, wo ich das mal mitgekriegt habe. Also irgendwie super unbekannt, aber dann auch irgendwie Platten auf Slip rausgebracht, wie das Album, was irgendwie sein zweites Album ist. Das Label mag ich, aber ich hatte irgendwie nie diese Scheibe auf dem Schirm. Da, es gibt sonst auch Platten von Mika Levy, Oliver Coates, Otto Wilberg, Julia Reedy und vielen mehr. Und ja, die ist aber irgendwie ganz anders. Ist eine sehr minimalistische Popplatte eigentlich. Erinnert mich im positiven Sinne eigentlich an diese ganze Indie-Tronica-Phase, die ich so als Teenager hatte. Irgendwie musste ich da wieder dran denken. Also alles so um Electric President, Baths und so. Aber es ist irgendwie viel, viel mehr heady oder nerdy oder whatever. Aber ja, das ist jetzt irgendwie die erste Platte, die ich mal auspacke. Aber ich glaube, ich werde da noch mehr recherchieren die nächste Zeit. Das ist jetzt das zweite Album von ihm, You Turned Into a Painting. Und das ist der erste Track daraus, den ich spiele, und der heißt The Surprising. Viel Spaß.
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zwar thisisfine.gif von Competition vom 2018er Album You Turned Into a Painting. Auch voll zu empfehlen. Released auf Slip. Und jetzt haben wir noch so knapp 15 Minuten, deswegen spiele ich noch ein paar mehr Tracks. Als nächstes noch ein Classic, Arthur Russell, aka Indian Ocean in dem Fall, Treehouse, School Bell, Part 1. Viel Spaß.

schon die letzte Nummer für heute. Karen Finlay, Belgian Waffles, Instrumental Version. Ich bin im Juli wieder hier mit Unarchived. Wenn ihr irgendwas wissen wollt über die Sendung, welche Tracks wissen wollt oder so, meldet euch gerne auf Soundcloud oder Instagram oder so. Philipp Martella heiße ich da. Ansonsten bis in einem Monat.

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Aus der psychedelischen Ära hier, die Birds von 1968, Tribal Gathering, das Stück von ihrer Platte The Notorious Bird Mothers, nein, Brothers, Bird Brothers natürlich. Und damit willkommen bei Hörsturz. Heute ein letztes Mal. Hörsturz Frühlingsoffensive 2026. Lasst 100 Platten blühen. Lasst 100 Blumen spielen.

Das Original von diesem Stück ist schon 55 Jahre alt, nämlich von 1971 von der Tonsteine-Scherbenplatte mit dem schönen Titel »Warum geht es mir so dreckig?« Das Stück hieß »Ich will nicht werden, was mein Alter ist«. Ich hoffe, ihr habt auf den Text gut gehört. Hier jetzt gecovert von Fox Force 5 und auch das ist schon fast 30 Jahre her. Band aus Ulm, ich dachte immer, die kommen aus der Hamburger Schule, Fox Force 5, aber sie kommen aus Ulm oder kamen aus Ulm. Wer weiß das schon, ob es die noch gibt. Ihre LP hieß damals 1997 White Middle Class Suburban Heterosexual Mods and We Are Bored. Naja, solange sie nur bored sind und nicht boring, spielen wir die Musik gerne. Damals auf Buback-Schallplatten erschienen.

Es ist doch gar nicht der erste Samstag des Monats. Und was soll der Beatbrecher an dieser Stelle? Naja, wir tanzen heute mal aus der Reihe. Aber das tun wir ja eh gern. Und tanzen ist sowieso ein gutes Stichwort.

Passt toll zum Sommer, die Musik heute, oder? Wird noch ein paar Stücke vielleicht so bleiben? Wir haben hier gehört die Moving Morpho Men, toller Bandname, oder? Moving Morpho Men, was auch immer Morpho Men für Männer sein könnten. Die kamen aus Española, das ist in New Mexico. Und das Stück kommt vom Februar 1967, also fast 60 Jahre schon auf dem Buckel. Run, Girl, Run. Schöner, rasanter Stomper, oder? Mike Markesic gibt 6 von 10 Punkten. Finde ich ein bisschen knauserig für dieses Brecherstück. Es ist ja der Beatbrecher des Monats, oder auch nicht. Denn der kam ja schon Anfang Juni. Aber dieser hier übertrumpft es eigentlich noch. Ich würde 8 Punkte geben. Mike Markesic nennt das Stück einen Driving Punky Guitar Thumper. Dem ist nichts hinzuzufügen, außer dass ich 2 Punkte mehr geben würde. Und gefunden habe ich es auf der Compilation 60s Archives Volume 4 Florida and New Mexico Punk auf Eva Records. Und all das hier bei Hörsturz, der Sendung ohne Sport.

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Zu Beginn der Sendung hatten wir ja schon die Birds. Die Vögel, die sich allerdings mit Y schreiben, Birds. Aber das wisst ihr ja sicher. Das hier waren nicht die Vögel, sondern die Adler, die Eagles aus den 70er Jahren, unverkennbar. Echte 70er Jahre Musik. Hier mit dem schönen Banjo übrigens, wie man sicherlich die ganzen 6 Minuten über gehört hat. Journey of the Sorcerer. Tja, klingt wie so ein kitschiger Fantasy-Titel, war aber doch ein tolles Stück, finde ich. 1975 erschienen auf ihrer Platte One of These Nights, von der man sicherlich auch das Titelstück kennt.

Und was könnte dies anders sein als eine andere Rubrik? Nicht der Beatbrecher des Monats und schon gar nicht der Heavy-Metal-Hormonstau. Nein, das ist natürlich die Personal-Altlast. Ohrwurm-Pop-Nostalgia. Heute ein Stück von 1985.

Schönes Instrumentalstück. Und zwar das Fletch-Theme. Ich habe gelegentlich mal Paul Hardcastle mit Harold Faltermeyer verwechselt, wahrscheinlich wegen den Nachnamen und eben der Instrumental- oder Fast-Instrumentalmusik, die sehr elektronisch und gut abgemischt und elaboriert war, genau Mitte der 80er Jahre. Von Paul Hardcastle war ja bekanntlich 19. Und von Harold Faltermeyer vor allem das berühmte Axel F. Aus welchem mäßigen Film das ist, erspare ich mir hier zu sagen, weil ich den bis heute nicht gesehen habe. Aber ein tolles Stück. Und genau dieser Harold Faltermeyer war das gerade hier mit dem etwas unbekannteren Fletch-Theme. Vielleicht kam das ja auch aus diesem unbedeutenden Film, wer weiß das schon. Auch von 1985 jedenfalls. Und wir machen weiter mit den Mothers von 2018. Render Another Ugly Method heißt ihre LP, oder hieß sie damals, auf Anti Records. Und wir hören von den Mothers Pink.

Die Melodie kennt man, oder? Seid ihr drauf gekommen, was das war? Das war eins der bekanntesten Stücke von Johnny Cash, der Folsom Prison Blues, mit der berühmten Textzeile "I shot a man in Reno just to watch him die", oder wie es da heißt. Luna Lee hat das hier nachgespielt vor kurzem, also in Hörsturz-Zeitrechnungsdimensionen, nämlich vor 6 Jahren. 2020, Luna Lee hat es gespielt auf dem, wie heißt das, Geigergeum, oder wie man das ausspricht, so eine Art fernöstlicher Zither. Luna Lee kommt aus Südkorea und ja, tolle Version, finde ich. Besser als das Original fast. Was erfahren wir noch über Luna Lee? 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

0: Von Korea, wo Luna Lee herkommt, sind wir ein paar tausend Kilometer oder einige tausend Kilometer südlich gegangen jetzt und in Australien gelandet. Mildlife heißt diese Band von 2020 und ihrer Platte Automatic, die auf Heavenly Records herausgekommen ist, waren das hier Mildlife mit Rare Air.
1: Es wird wieder getanzt.

Melodie kennt man auch, oder? Seid ihr drauf gekommen? Es ist der Jazz-Standard Caravan. Aber ihr werdet nicht drauf kommen, wer das hier gerade spielt. Es sind angeblich oder wirklich, höchstwahrscheinlich wirklich, die Ventures gewesen. Ungewohnt funky. Die Ventures kennt man ja eigentlich als Twang Band aus den 60er Jahren. Aber diese Compilation hier, die auch nur The Ventures heißt, auf was für ein Label eigentlich, steht noch nicht mal dabei. ONN, was auch immer das für ein legales oder halblegales Label ist. Kurioser Sampler in guter Optik, denn das Bild weckt Erwartungen. Also es ist so ein Foto drauf von den Ventures, wie sie halt in der ersten Hälfte der 60er Jahre aussahen, mit Schlipsen und in Anzügen, trotzdem wild posierend mit ihren zwei Gitarren, dem Bass, und der Schlagzeuger sieht auch voll in Aktion aus. Sehr kurios. Und wenn man es dann hört, ist es so relativ müde, Ricky King-artige 70er-Jahre-Fernsehshow-Musik. Sowas haben sie dann später auch gemacht, wie all die Twang-Bands wahrscheinlich, die Originalen. Ja, also eine echte Mogelpackung. Pipeline hört sich bei ihnen dann auf dieser Platte so an. Ja, noch ein bisschen spannender als Caravan, aber auch lang nicht mehr so wild, wie es in den 60er Jahren noch klang, in der ersten Hälfte der 60er bei ihnen. Das klingt doch wirklich eher wie Ricky King oder sowas, aber wir bleiben zumindest mal in der Ära.

Tja, selbst die Beatles waren hier wilder als die Ventures im Ricky King-Modus. Von 1965, von ihrer berühmten Platte, alle sind ja eigentlich berühmt von den Beatles, Rubber Soul, Gummiseele, Think for Yourself.

0: Leider habe ich es verabsäumt, oder wie sagt man, zu recherchieren, wer hier gesungen hat, denn das Stück ist von Jonathan Bree, aber es war ja offensichtlich eine Frau, die hier gesungen hat in seinem Stück 69. 2020 herausgekommen auf dem Label Little Chief Records von Jonathan Brees Platte After the Curtains Close.
1: Doch damit ist es jetzt endgültig vorbei.
2: There isn't a future. I mean, the day Diana died.
3: Ich habe keine Zukunft. Am Tag von Dianas Tod war auch die Doppelgängerindustrie am Ende. Ich kann mir keinen Auftritt vorstellen, der nicht völlig geschmacklos erscheinen würde.

Tja, damit habt ihr nicht gerechnet, so spät in der Sendung noch rangenommen zu werden hier, rein akustisch, von Aura Noir von 2004 schon. Condor, das Stück von ihrer Platte The Merciless, damals auf Peaceville Records. Und Hörsturz ist natürlich immer Kontrastprogramm.

0: Bei dieser Platte haben A- und B-Seite verschiedene Titel. Die A-Seite heißt Nightwalker, die B-Seite Death Waltz. Und genau das Titelstück der B-Seite haben wir auch gehört, diesen Todeswalzer, Death Waltz. Und zwar vom Ghost Funk Orchestra, 2022 herausgekommen auf Karma Chief Records. Und das war Hörsturzausgabe 1534. Die Technik bediente der Radiotrinker. An der Regie verabschiedet sich das Hörsturzsekretariat. Mit dem Mikrofon sprach der Radio.
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Herzlich willkommen zur neuesten Ausgabe von Serendipity. Heute am Sonntag, dem 28. Juni 2026. Mein Name ist Jan Langhammer und ich freue mich heute besonders darüber, dass ich meine Füße in eiskaltem Wasser befinde. Ich hoffe, ihr habt auch ein schattiges Plätzchen oder ein Plätzchen am See oder auch eure Füße in einer Eiswasserwanne. So lässt es sich zumindest etwas aushalten. Und der andere Grund, warum ich mich schon sehr auf die kommende Sendung freue, ist, dass wir heute einen leicht gekürzten Mitschnitt des Jazzclub Nummer 29 hören. Jazzclub 29, das war der letzte Jazzclub vor der Sommerpause und somit auch der letzte Jazzclub der Jazzclub-Saison Nummer 2. Der Jazzclub ist dieses Jahr ein Jahr alt geworden. Und passend dazu spielte beim Jazzclub Nummer 29 Ecky Gleim, der an diesem Tage auch Geburtstag feierte. Welcher das war, das wird im Laufe der Aufnahme klar werden. Und die andere Besonderheit, und auf die freue ich mich auch schon ganz besonders, ist, dass es nach 28 Folgen Jazzclub nun zum ersten Mal Gesang zu hören gab. Nancy Matstedt war zu Gast und hat den Jazzclub mit ihrer Stimme bereichert und auch daran erinnert, dass viele der Songs, die wir heute als Jazzstandards kennen, ja mal richtig populäre Hits waren und somit auch mit einem Text verbunden. Und einige dieser Hits wurden also von Nancy Matstedt zusammen mit Ecky Gleim an der Gitarre, Albrecht Brand

Zwiebo Plus spielen wird, und zwar zur langen Nacht der Wissenschaft, 18 Uhr in den Frankischen Stiftungen. Erklärend heißt es dort, die Wiese vor dem historischen Waisenhaus wird zur langen Nacht der Wissenschaften wieder vom Zwiebo Plus bespielt. Eckhard Gleim und Clemens Oerding an Gitarren und Bass haben Hannes Lingens am Schlagzeug dabei. Und eine Woche später geht's natürlich gleich weiter, am Montag die legendäre und rituelle und immer am ersten Montag des Monats stattfindende Open Jazz Stage im Objekt. Die fängt um 9 an, 21 Uhr mit dem Johann Fritzsche Quartett. Pianist Johann Fritzsche kommt aus Stockholm auf Heimatbesuch und hat unterwegs sein Quartett in Berlin eingesammelt. Philipp Andronic am Vibraphon, Bassist Lukas Grove und Hans Otto am Schlagzeug sind dabei. Und nicht zuletzt wird es am kommenden Samstag, also am 11. Juli, das erste Konzert der Sommerkollektion des Jazzkollektivs geben, und zwar den Balladenabend auf dem Wuchsschiff an der Saalepromenade, also gleich unterhalb der Kröllwitzbrücke oder Giebichensteinbrücke. Da geht es 19.30 Uhr los und es wird ein vielseitiger Abend über, mit und um die Ballade in Wort und Ton. Jazz, Lyrik und eine ordentliche Prise Humor, erregend und einfühlsam, mutig an der Grenze zum Kitsch, wattig, entschleunigt und ungemein unterhaltsam. Nancy Matstedt, die wir auch gleich hören werden, und Philipp Nafka spielen und sprechen furios mit und untereinander, erwecken Geschichten und handelnde Personen zum Leben. Begleitet werden die Texte durch die warmen Klänge eines Jazz-Trios, und zwar Tim Pottel am Saxophon, Vinzenz Wieg an der Gitarre und Jonas Schneider am Schlagzeug, die durch sanftes sich aufschwingen oder elegisches Durchhängen eintauchen lassen in ungesagte Seelenströme vor aller Zeit. Nun aber zum angekündigten Mitschnitt des 29. Jazzclubs, der im Pierre Grasse stattfand. Ecki Gleim an der Gitarre, Nancy Matstedt am Gesang, Albrecht Brandt am Kontrabass und Hannes Lingens am Schlagzeug. Wir hören uns wieder am zweiten Sonntag des Julis. Bis dahin alles Gute und auf bald.

0: Herzlich willkommen zurück im Jazzclub der letzten Ausgabe dieser Spielzeit. Schön, dass ihr alle da seid. Heute zu Gast mit Echte Klein und Nancy Mattstedt. Und nun zu Beginn eine Frage an die Fortgeschrittenen. Welches Stück haben wir gerade gespielt?
1: In welchem Sinne jetzt fortgeschritten?
0: Fortgeschritten, naja, sozusagen, was ist das? Fortgeschrittene Melodieerkennung. Ich muss zugeben, ich hätte es selber nicht erkannt, wenn ich hier nicht drüber gestanden hätte. When I'm 64. Hat das vielleicht einen wirklichen Anlass, warum wir das heute spielen? Natürlich.
2: Wer von uns drei ist heute 64?
3: Wir zusammen.
0: Ecki Gleim, alles Gute zum Geburtstag.
3: Ebenso für Hannes, vor drei Tagen. Alles Gute zum Geburtstag. Vor drei Wochen, Albrecht, alles.
0: Und im Publikum gibt es sogar auch noch ein Geburtstagskind. Flo? Alles Gute. So, und heute zum ersten Mal mit Gesang im Jazzclub. Nancy Mattstedt, das erste Stück für heute. Und jetzt gibt es ein Schlagzeugintro.
1: Ja, ich zähle mich ein.
0: Okay.

0: ähnliches
1: St. Thomas.
2: Ah, stimmt. Ah.

So. Na dann. My Funny Valentine.

0: Nancy Mattstedt. So. Nun kommt Feeling Good in einer modernen, etwas anderen Fassung, nicht die von Nina Simone und erst recht auch nicht die von Muse, falls sie jemand kennt.
1: Nee.
0: Oh.
1: Muse?
0: Diese 90s, 2000er Band, genau. Die gibt es, glaube ich, immer noch. Die haben nämlich auch eine Fassung von diesem Stück gemacht. Da kommt allerdings ein verzerrter Bass vor, deswegen kann ich das nicht machen. So. Jetzt hast du das leuchtende Insekt.
1: So. Wir müssen mal die Fenster putzen.
0: Naja, jetzt ist ja Zeit. So. Fehlt nur noch die Gitarre, dann kann es gleich weitergehen.
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0: Ja, und da kommen wir schon, oder nein, so rum. Nochmal einen großen Applaus an Nancy Mattstedt. Ja, ja, gucken wir nochmal. Und auch schön, dass ihr alle da seid, denn es ist ja, wie man ja nochmal erwähnen muss, eigentlich ist ja schon Sommerpause im Pierre Gras. Aber Billy war so lieb, uns nochmal den Laden aufzumachen. Deswegen auch nochmal einen großen Applaus an die Bar. Denn ab jetzt bleibt der Laden eine Weile zu und auch der nächste Jazzclub wird erst einige Zeit auf sich warten müssen. Denn dieser wird erst am 9. September stattfinden, im Rahmen einer noch größeren Veranstaltung, dem zweiten A-Minor-Festival vom 8. bis 13. September. Alle dick einschreiben in den Kalender, das will ich jetzt sehen. So. Allerdings werden wir auch noch mal zu dritt tatsächlich einen kleinen Jazzclub im Exil spielen am 14. August auf dem Vuk-Theater Schiff. Könnt ihr euch auch gleich reinschreiben. Aber nichtdestotrotz den Newsletter abonnieren. Aber ihr seid ja alle da. Wahrscheinlich habt ihr ihn abonniert. Ansonsten, wer es noch nicht getan hat, wir bringen einmal im Monat einen Newsletter heraus, in dem alle Jazzveranstaltungen des Monats beworben werden. Und da stoßt ihr sowieso unweigerlich darauf, dass wir am 14. August nochmal spielen und dass vom 8. bis 13. September das nächste A-Minor Festival stattfinden wird. So.
1: Ja. Bei dem Stück wiederholen wir am Ende die letzte Phrase. Bang, dang, dang, gang, gang, dreimal.
0: Genau, und wir beenden natürlich. Wir beenden diesen Jazzclub natürlich mit dem Jazzclub-Stück schlechthin, Fluchtweg. Und weil wir aber noch ein bisschen Zeit haben, vielleicht ist dann auch noch Zeit für eine Zugabe.
2: Oder ein Schlagzeug
0: kurz. Hm? Genau, also dieser Auftakt einfach nur und dann. Ja. Und die Spendentasse, hahaha, stimmt, die gibt es ja auch noch. Die Spendentasse muss gleich noch rumgehen, bitteschön.
1: Wir haben schon gedacht.
0: Ja, ja. Habe ich auch vergessen.
3: Also die Spendentasse, bitte. Klingeling, raschel, raschel.
0: Lasst es klimpern, wir hören es gern rascheln. Ja. Gut, Zitat aus Dresden. So, weiter geht's. Bada, bada, bada. Nee, du spielst ja das
1: rein,
0: Intro.
1: Oder?
0: Ja,
1: direkt oder? Rein, oder?
0: Ja, auch direkt rein. Okay, 1, 2, 1, 2, 3, 4.

Mit seiner aktuellen Ausgabe. Wie gewohnt, ein buntes Gemisch aus Wortbeiträgen mit aktuellem Bezug und Musik. Wegen des Magazincharakters sind die Wortbeiträge kurz gehalten. Sie sind mehr als eine Anregung bzw. Hinweis gedacht, sich später damit zu beschäftigen bzw. sich Termine vorzumerken, je nach Inhalt. Also fangen wir an und beginnen wie üblich mit Musik.

Das hätte so gut klappen können. Ich beziehe mich auf das Reißzweckenbauprojekt, mit dessen Hilfe für rund 180.000 Euro den Halle-Neustädtern etwas mehr Schatten geboten werden sollte. Die Notwendigkeit wird ja wohl nach den letzten Tagen keiner mehr abstreiten. Aber wo bleibt der Schatten vor dem Neustadtzentrum? Während neue Kunstwerke errichtet werden, hat Stadtrat Hendrik Lange von den Linken bisher noch nicht festgestellt, wie in der Präsentation versprochen, dass Vollschatten bei einem bestimmten Sonnenstand erreicht werden sollte. Aber die Stadtverwaltung sieht solche Probleme nicht. Meiner Meinung nach sollte er sich vielleicht einmal unterhalb der Installation bewegen.

beziehungsweise aufhalten. Dann kommt vielleicht eine Idee. Hallo. Hallo.

Bereits zum 23. Mal findet in Halle eine beliebte Traditionsveranstaltung am Freitag, den 3.7.2026 statt. Wer an dem Programm interessiert ist, kann es sich vorab im Web ansehen. Insgesamt laden mehr als 90 universitäre und außeruniversitäre Einrichtungen zu mehr als 400 Veranstaltungen im Rahmen der Langen Nacht der Wissenschaften ein. Die Teilnahme ist generell kostenfrei. Dabei gibt es Einblicke in so unterschiedliche Bereiche wie Chemie, Geowissenschaften und Jura, über künstliche Intelligenz und Physik bis hin zu Medizin und Pflanzenforschung. Ausgerichtet wird die Lange Nacht von der MLU zusammen mit zahlreichen Forschungseinrichtungen und der Stadt Halle. Es gibt auch wieder eine kostenlose Expressbuslinie der HAWAG, die zwischen Universitätsplatz und Campus Heide Süd verkehrt.

Ich glaube, jeder weiß mittlerweile, wie der Bürokratieboost angeschwollen ist und wie viel Zeit man damit verplempert. Und Zeit ist Geld. Der Normenkontrollrat hat die steigenden Bürokratiekosten unter der Ampelregierung kritisiert. In seinem Jahresbericht beziffert das von der Bundesregierung eingesetzte Gremium die bürokratischen Folgekosten neuer Gesetze des Bundes auf 23,7 Millionen Euro. Das waren 9,7 Millionen mehr als im Jahr zuvor. Damit haben die Belastungen von Unternehmen, Behörden und Bürgern eine nie dagewesene Höhe erreicht.

Volkswagen, einer der größten Automobilhersteller der Welt, plant Berichten zufolge, in den nächsten Jahren bis zu 100.000 Arbeitsplätze abzuschaffen, was 15% seiner weltweiten Belegschaft entspricht. Neben der geplanten Schließung von 4 Fabriken in Deutschland sollen die Investitionen um 15% in den nächsten 5 Jahren gesenkt werden. Der Bericht fügte hinzu, dass Volkswagen, Deutschlands größter Autohersteller und einer seiner wichtigsten Arbeitgeber, plant, sein Hauptgeschäft der Marke Volkswagen und das Autoteilegeschäft in separaten Einheiten auszugliedern. Das Unternehmen besitzt mehrere andere Marken, darunter Audi und Porsche. Die zugrunde liegenden Angelegenheiten werden in den jeweiligen Ausschüssen diskutiert und genehmigt, fügte die Sprecherin zu. Wir werden diesem Prozess nicht zuvorkommen. VW beschäftigt weltweit fast 660.000 Mitarbeiter und hatte bereits angekündigt, bis 2030 50.000 Arbeitsplätze in Deutschland zu streichen. Der Volkswagen-Sprecher sagte, das Unternehmen erfordere schärfere Fokussierung sowie strengere Disziplin über Kosten und Investitionen, um seiner neuen Realität gerecht zu werden, und fügte hinzu, dass ein traditionelles Geschäftsmodell, die Herstellung von Autos in Europa und deren Export weltweit, für alle seine Marken nicht mehr funktioniert. Jeder Stellenabbau wird wahrscheinlich auf Widerstand der deutschen Gewerkschaften stoßen. Wenn solche Pläne vorangetrieben werden, würden wir sie mit aller Kraft verhindern, teilten die Gewerkschaft IG Metall und der Volkswagen-Arbeitsrat am Freitag in einer gemeinsamen Erklärung mit. Die Aktien von Volkswagen gingen am frühen Nachmittag um 1,5% zurück. Die Aktie ist in diesem Jahr um mehr als ein Viertel gesunken.

Und da habe ich jetzt ein bisschen zu lange gewartet. Ich wollte ja noch etwas zu einem Fund erzählen, der doch wirklich selten ist. Ein Team von afrikanischen und internationalen Spezialisten erfasste das, was The Wilderness Project als das bisher detaillierteste Bild des Plateau Wilderness beschreibt. Weitere neue Arten werden wahrscheinlich identifiziert, da Taxonomen mit dem Prozess der formalen Beschreibung beginnen. Zu den verführerischsten potenziell neuen Arten gehört eine gekrönte Krabbenspinne, die unter ultraviolettem Licht blau leuchtet, aus Gründen, die den Wissenschaftlern noch unklar sind. Eine andere ist ein Marienkäfer-Kugelnetzspinne, die das Aussehen des giftigen Marienkäfers nachahmt und ihn vor Raubtieren schützt. Unter den 103 von der Expedition erfassten Libellen- und Damselfly-Arten sind 8 von der Wissenschaft und 8 neue Motten unbeschrieben. 3 bisher unbeschriebene Heuschrecken, Carlidit- und Cricket-Arten wurden aufgezeichnet. Aber, und das Wilderness Project sagt, dass mehr folgen könnten, sobald Spezialisten die Exemplare beurteilen können. Es war nicht nur das Neue, das bemerkenswert war, außergewöhnliche Arten, die der Wissenschaft in Lisima bereits bekannt sind, waren der getarnte Gabun-Adder, Besitzer der längsten Reißzähne jeder giftigen Schlange, mit bis zu 5 cm, die flugunfähige Fledermausfliege, ein Parasit, der auf Fledermäusen lebt, schwimmt durch ihr Fell und trinkt ihr Blut, und die viel gefüllte Motte, die anstelle einer festen Membran für Flügel hat, die Abgeschiedenheit des Plateaus und der Faktoren, die die Besucher abschrecken, einschließlich der übrig gebliebenen Minen aus dem Bürgerkrieg, haben in den letzten Jahrzehnten dazu beigetragen, die natürlichen Ressourcen von Lisina vor der Ausbeutung zu schützen. Die Formalisierung des Schutzes für das Plateau in den kommenden Jahrzehnten ist eine Priorität für das Wilderness Project, das zusammen mit Mitarbeitern erfolgreich 5,4 Millionen Hektar des Plateaus im Jahr 2025 zu verzeichnen war. Im vergangenen Oktober nannte die Feuchtgebietsschutzorganisation Ramsar das Gebiet namens Lisina Liver Mwono ein Feuchtgebiet von internationaler Bedeutung und nannte die Rolle seines Grundwassers bei der Unterstützung von 110.000 Quadratkilometern des umliegenden Ökosystems. Längerfristig hoffen wir, dass die Ergebnisse der Umfrage einen stärkeren Schutz für das Plateau unterstützen, nicht nur in Bezug auf den formalen Erhaltungszustand, sondern auch in praktischen Landnutzungsentscheidungen vor Ort, sagte ein Bearbeiter. Das Ziel ist nicht nur, neue Arten zu dokumentieren, sondern sicherzustellen, dass die Lebensräume, von denen sie abhängig sind, intakt bleiben.

Es hätte ja so schön gepasst, wenn Deutschland einen Sitz im Sicherheitsrat errungen hätte. Aber es hat nicht geklappt. Wie alle Welt weiß, hatten Portugal und Österreich einen doch recht bemerkenswerten Vorsprung. Aber vielleicht klappt es ja nächstes Mal.

im Weltraum gibt es wieder ein Phänomen, was sich sogar die Fachleute, die Astronomen, nicht erklären können. Eine mysteriöse neue Art eines Gammastrahlenexplosion haben Astronomen in den Tiefen der Welt, des Weltraums beobachtet. Der gigantische Ausbruch habe sich mehrfach wiederholt und annähernd einen ganzen Tag lang angedauert, teilte das Max-Planck-Institut für Astronomie in Heidelberg nun mit. Damit unterscheide er sich von allen anderen Gammastrahlenexplosionen, die in den vergangenen 50 Jahren beobachtet worden seien. Diese dauerten normalerweise nur Millisekunden oder höchstens Minuten. Katastrophen im Kosmos, solche Gammastrahlenausbrüche oder kurz GRB, Gamma Ray Bursts, gehören den Forschern zufolge zu den energiereichsten Explosionen im Universum. Sie entstehen durch katastrophale kosmische Ereignisse, etwa dem Kollaps eines Riesensterns oder die Kollision eines sehr massereichen Sterns, mit einem schwarzen Loch. Da es sich dabei aber um schnell ablaufende zerstörerische Ereignisse handelt, sind die dabei entstehenden Gammastrahlenblitze kurz und wiederholen sich nicht. Entdeckt wurde der GRB bereits am 2. Juli von Fermi im vergangenen Jahr, natürlich Gammastrahlen-Weltraumteleskop der NASA. Daraufhin kooperierten Wissenschaftler weltweit für Analysen. Weitere Daten lieferten das chinesisch-europäische Röntgen-Weltraumteleskop Einstein, die Südsternwarte der Europäischen Weltraumorganisation ESA in Chile und das gemeinsam von NASA und ESA betriebenen Weltraumteleskop Hubble. Ein derartig lange und sich wiederholende Impuls sei noch nie beobachtet worden, hieß es. Der Ursprungsort der rätselhaften Gammastrahlenexplosion befand sich demnach außerhalb der eigenen Galaxie, wie das Max-Planck-Institut mitteilte. Größe und Helligkeit der Ursprungsgalaxie ließen dabei vermuten, dass diese mehrere Milliarden Lichtjahre entfernt sei. Um die Entfernung genauer zu bestimmen, seien aber weitere Daten nötig. Der Ursprung in seiner weit entfernten Galaxie bedeutet auch, dass der Blitz noch viel stärker sei als anfänglich angenommen. Die Ursache des gigantischen Ausbruchs ist demnach bislang jedoch unklar. Ein mögliches Szenario ist den Forschern zufolge, dass ein sehr untypischer Stern von einem ungewöhnlichen schwarzen Loch zerfetzt wurde. Schwarzes Loch zerfetzt. Demnach könnte es sich um einen extrem massereichen sogenannten weißen Zwergstern und ein schwarzes Loch mittlerer Masse handeln. Diese seien bisher wenig verstanden. Kein bekanntes Szenario könnte die mysteriöse Beobachtung jedoch vollständig erklären, betonte das internationale Wissenschaftlerteam in seinem jetzt veröffentlichten Analyse. Um weitere Erkenntnisse zu gewinnen, starteten sie weitere Untersuchungen der Nachwirkungen der GRB-Explosion mit Teleskopen auf der Erde und im Weltraum.

Seit nunmehr 4 Jahren hat die Kulturstiftung Dessau-Wörlitz keine reguläre Leitung mehr. Gibt es nun bald einen neuen Direktor, eine neue Direktorin? Bis zum Ende der jüngsten Bewerbungsfrist sei eine gute Anzahl an Bewerbungen eingegangen, sagte ein Sprecher der Kulturstiftung. Nähere Angaben zu den Bewerberinnen und Bewerbern machte er nicht. Im nächsten Schritt nimmt die Findungskommission ihre Arbeit auf, so der Sprecher. Nachdem sie eine Empfehlung vorgelegt hat, soll das Kunstkuratorium nach derzeitigem Plan Ende Juli oder Anfang August zu einer Sondersitzung zusammenkommen. Dort sollen sich die bestgeeigneten Persönlichkeiten dem Kuratorium präsentieren. Im Anschluss entsteht das Kuratorium über die Besetzung der Position. Laut Stellenausschreibung sucht die Stiftung zum nächstmöglichen Zeitpunkt einen Direktor oder eine Direktorin als Vorstand. Die Bewerbungsfrist endete am 31. Mai dieses Jahres. Dies ist der 3. Versuch, den Leitungsposten zu besetzen. Die Stiftung wird derzeit kommissarisch vom Direktor des Landesamtes für Denkmalpflege und Archäologie, Harald Meller, geleitet. Die Leitung der Stiftung muss alle 5 Jahre ausgeschrieben werden. Zuletzt hatte Brigitte Mang den Posten seit 2017 inne. Als nach 5 Jahren die Stelle neu ausgeschrieben wurde, hatte im März 2022 eine Kulturmanagerin aus Italien den Zuschlag als künftige Direktorin bekommen und sich gegen 15 Bewerber durchgesetzt. Mang, die sich wieder beworben hatte und in der Endrunde des Auswahlverfahrens mit dabei war, zog vor das Arbeitsgericht. Die untersagte den Kulturstiftung ausschließlich die Stelle mit der vom Kuratorium ausgewählten Bewerberin zu besetzen. Seitdem war der Weg auf der Suche nach einer neuen Direktion gepflastert mit Klagen und Gerichtsentscheidungen. Später wurde unter anderem ein weiteres Besetzungsverfahren nach einer Entscheidung des Landesarbeitsgerichtes abgebrochen. Laut der jüngsten Ausschreibung wird unter anderem eine Person mit Fachkompetenz, Verantwortungsbewusstsein, Verhandlungsgeschick und Kommunikationsfähigkeit gesucht, die strategische Entwicklung des Welterbes vorantreibt.

Und schon wieder ist eine Stunde um. Und ich muss Schluss machen. So schnell vergeht eben die Zeit. 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
3: Kafkas Werk zwingt uns ständig zu neuen Interpretationen, denn es sagt etwas unermesslich Wesentliches und Grundsätzliches über den Menschen von heute und über die Welt von heute aus. Er warnt uns vor allen bisher nicht beseitigten Deformationen der sozialistischen gesellschaftlichen Beziehungen, die das Schicksal des Menschen nach irgendwelchen mystischen, durch Verstand oder menschliche Erkenntnis unbeherrschbaren Kräften ausliefern.
4: Vielleicht könnte man zugespitzt sagen, Kafka ist so eine Art Prüfstein. Prüfstein für Liberalität oder Repressalität eines Systems. Und global gesprochen könnte man sagen, Ende der 50er Jahre erscheint Kafka in der sozialistischen Welt. Da wird er herausgegeben, da wird er gelesen. Diese Globalaussage ist aber, wenn man näher heranzoomt, dann wiederum zu differenzieren.
5: Anlässlich des 80. Geburtstages von Franz Kafka fand am 27. und 28. Mai 1963 im Schloss Lieblice bei Prag eine internationale Kafka-Konferenz statt. Unter dem Titel »Franz Kafka aus Prager Sicht« hatte der tschechoslowakische Schriftstellerverband zu einer internationalen Tagung eingeladen. An dieser Tagung nahmen Literaturwissenschaftlerinnen und Literaturwissenschaftler aus der Tschechoslowakei, aus Österreich, der DDR, Frankreich, Ungarn, Polen und aus Jugoslawien teil. Es wurde gestritten um die Deutung und um den Gehalt der Texte jenes deutsch-tschechischen Schriftstellers, dessen traumartige Erzählungen bis heute als Inbegriff einer Entfremdungserfahrung gelten.
3: Die Kafka-Konferenz wurde im Rückblick als ein einschneidendes Ereignis innerhalb der Geschichte des Ostblocks gedeutet. Es ging darum, Franz Kafka in einen sozialistischen Kanon wieder aufzunehmen und innerhalb einer marxistischen Literaturwissenschaft neue Diskussionen über Kafka anzustoßen. Die Bedeutung der Kafka-Konferenz geht aber über literaturwissenschaftliche Debatten hinaus. Immer wieder wurde eine Verbindung zwischen Lieblice 1963 und dem Prager Frühling 1968 gezogen. Es geht also um nicht

0: Am 28. Februar 2026 fand in der Translib in Leipzig ein Tagesseminar statt, das den Titel trug »Kafka lesen im Sozialismus – Entfremdung und Revolution«. Marie Spindler, Frieder Stange und Maximilian Huschke hatten dazu eingeladen, sich gemeinsam mit der Kafka-Konferenz von 1963 auseinanderzusetzen. Im Nachgang des Seminars haben wir uns mit Frieda und Max getroffen, um mit den beiden noch einmal über die Inhalte des Seminars zu sprechen. Frieda Stange hat Deutsch und Geschichte auf Lehramt studiert und ist wissenschaftlicher Mitarbeiter am Leipziger Institut für Germanistik. Er hat sich Franz Kafka über das Werk von Peter Weiß angenähert. Ihn haben wir zum Eingang der Sendung bereits gehört.
1: Maximilian Huschke ist aktiv in der Translib Leipzig und promovierte über den Begriff der gesellschaftlichen Totalität in der kritischen Theorie. Er beschäftigt sich auch mit der Geschichte des Realsozialismus und mit Modellen eines demokratischen Sozialismus. In diesem Kontext ist er auch auf die Kafka-Konferenz von 1963 aufmerksam geworden. Er erzählt, welche Fragestellungen eine Auseinandersetzung mit Lieblitze heute noch relevant machen.
2: Was kann eigentlich Literatur zu einem bestimmten politischen Projekt beitragen? Oder andersrum gefragt, welches politische Potenzial steckt eben auch in Literatur? Und die Frage wird ja in Lieblitze sehr ausgiebig traktiert. Und man sich dann schon die Frage stellen kann, eben eher konservative Positionen, die Kafka eben genau aus dem Grund zurückweisen, dass sie sagen, er kann eben unmittelbar nichts dazu beitragen zu der politischen Entwicklung, die wir gehen wollen. Das heißt, es ist eigentlich eine Instrumentalisierung von Kunst. Aber den Gedanken, der dahinter steckt, der hat ja schon eine gewisse Relevanz, wenn man politisch interessiert an Literatur herangeht, nämlich was steckt da eigentlich drin? Und insofern bieten die Kafka-Konferenz, genauso wie die Expressionismus-Debatte oder dieser Allunionskongress der Schriftsteller in der Sowjetunion Anfang der 30er Jahre, ja schon Orte, an denen genau diese Auseinandersetzung geführt wurde.
0: Aber von Anfang an. Die Kafka-Konferenz fällt in eine Zeit, in der die weitere Entwicklung des gesamten Ostblocks keineswegs als zwangsläufig erschien. 1953 war Stalin gestorben, ein Umstand, der für manche ein Grund zur Hoffnung gewesen ist.
2: Auf der einen Seite eine Liberalisierungstendenz, ausgehend von der Geheimrede Khrushchev, 20. Parteitag, Tod Stalins, quasi setzt so eine gewisse Entstalinisierung ein, aber auf der anderen Seite dann halt sofort dieses Umschlagen in Repression, wofür dann halt wiederum der Ungarnaufstand eigentlich steht, dass der niedergeschlagen wird und dass die Leute schon merken, okay, irgendwas verschiebt sich hier. Das heißt, man hat in den 50ern irgendwie so Schlag auf Schlag. Auf der einen Seite scheint irgendwie was möglich zu sein, eine Liberalisierung, eine Öffnung, eine Diskussion von Demokratie im Sozialismus oder ein Gestaltwandel des Sozialismus, ein Aufbrechen von alten Doktrinen und auf der anderen Seite dann ja schon auch letztlich eine politisch-militärische Durchsetzung besagter Doktrin und auch einer Hegemonie.
1: Dass die Kafka-Konferenz in Lieblitze zu einem politischen Ereignis werden konnte, ist nicht zu verstehen, ohne einen Blick auf die Rezeption Kafkas zu werfen. In der westlich-kapitalistischen Welt und in der staatssozialistischen Welt entwickeln sich entgegengesetzte Interpretationen von Kafkas Werk. Doch das war nicht von Anfang an eine ausgemachte Sache. Und der Streit um Kafkas Erbe beginnt schon lange vor der Blockkonfrontation.
3: In der Tschechoslowakei wird Kafka in den Jahren, in denen er lebt und kurz nach seinem Tod 1924, man könnte sagen, kommunistisch rezipiert. Der Heizer erscheint in einer Zeitschrift, die vom Gründer der Kommunistischen Partei der Tschechoslowakei herausgegeben wird. Und dann setzt sich nach und nach eine theologische Deutung von Kafkas Texten durch und man könnte sagen, die gesellschaftskritisch interessierte Deutung zieht sich zurück. Das Feld Kafka ist nicht mehr für Gesellschaftskritik irgendwie besetzbar. Das ist erobert von Deutungen, die das, wenn nicht stillstellen, so aber doch hintanstellen. Und Kafka wird aus dem Nachlass ediert. Und die bürgerliche Wissenschaft, vor allem in theologischer Hinsicht, geprägt durch Auffassungen von Max Brod, befasst sich mit diesen Texten bis zum Zweiten Weltkrieg so ungefähr.

0: ungefähr. Und während des Zweiten Weltkriegs etabliert sich vor allem in Frankreich eine existenzialistische Deutung von Texten, die jetzt nicht mehr das theologische Motiv so stark in den Vordergrund drängt, aber die existenzielle Ausgeliefertheit des Menschen in den Blick nimmt. Und man könnte sagen, der Hilflosigkeit, die den Protagonisten, zumindest den Hauptfiguren, ob sie richtig immer handlungsfähig sind, ist ja undeutlich, der Texte Kafkas zur besonderen Aufmerksamkeit verhilft. Und das ist die Rezeptionsweise, die nach dem Zweiten Weltkrieg die bestimmende ist für die Texte Kafkas und die sich verbindet mit zwei Namen, Albert Camus und Jean-Paul Sartre, die unterschiedliche Ausprägungen existenzialistischer Herangehensweise darstellen, die aber für die Rezeption Franz Kafkas in der westlichen Welt, die, man könnte sagen, Leitfiguren werden. Und Kafka ist einerseits tschechoslowakischer Staatsbürger gewesen, andererseits schreibt er auf Deutsch. Und zum Dritten könnte man sagen, ist er jetzt besonders rezipiert von Personen und Strömungen der westlichen Welt. Die östliche Welt nimmt an ihm zunächst nicht teil und rezipiert ihn auch nicht in irgendeiner Weise für sich brauchbar. Und das hat sicherlich zu tun damit, dass er Fallbeispiel und Exemplum ist in Diskussionen, die du mit den Begriffen Dekadenz, Formalismus, Subjektivismus angesprochen hast. Er tritt auf als Kronzeuge dekadenter Literatur. Dekadenter Literatur, also Literatur, die nicht den Ansprüchen des sozialistischen Realismus genügt, zunächst mal negativ gesprochen. Die Literatur ist, die einer verfallenden, spätbürgerlichen, spätkapitalistischen Welt entspringt, die notwendigerweise, weil sie dieser Welt entspringt, eine Literatur des Verfalls, der Dekadenz sein muss.
1: Seit 1932 galt der sozialistische Realismus in der Sowjetunion als verbindliche künstlerische Methode. Als Gegenspieler zum sozialistischen Realismus fungierte der sogenannte Formalismus, der mit den Attributen von Dekadenz und Subjektivismus belegt wurde. Dem waren Debatten in den 1920er und 30er Jahren vorangegangen, in denen innerhalb der internationalen kommunistischen Bewegung der einhellige Bezug auf den Realismus noch keineswegs feststand.
2: Innerhalb dieser Debatten um Modernismus, Avantgarde und Realismus war Georg Lukács eine der herausragendsten Figuren. Auch wenn das Realismusverständnis von Lukács nicht unbedingt in eins zu setzen ist mit der stalinistischen Doktrin vom sozialistischen Realismus, so hat er doch die zentralen Stichworte geliefert, auch für die realsozialistische Verdammung eines Franz Kafka in der Nachkriegszeit. Noch im Jahr 1955 stellte Lukács das Publikum vor eine Entscheidung. Franz Kafka oder Thomas Mann?
3: Ich finde den Text von Lukács, Franz Kafka oder Thomas Mann, der Untertitel da ist eigentlich extrem sprechend, weil er so alles ganz gut fasst auf der einen Seite. Also der Untertitel lautet artistisch interessante Dekadenz oder lebenswahrer kritischer Realismus. Und da weiß man schon sehr gut, wofür Lukács sich dann entscheidet. Ja. Und man kann diesen Vorwurf eigentlich sehr gut raushören. Also Kafka ist interessant, aber er ist eben artistisch interessante Dekadenz und nicht mehr. Er trägt halt zum Realismus nichts bei. Und bei diesem Realismus, das hattest du ja auch im Vorfeld jetzt nochmal rausgesucht, dass es darum geht, irgendwie wahrheitsgetreu und historisch konkret die Wirklichkeit darzustellen in ihrem revolutionären Potenzial. Und das heißt quasi an dieser Bestimmung, also das ist die Bestimmung, die 1934 der Verband der Sowjetschriftsteller festlegt, das ist quasi sozialistischer Realismus. Und dieser Forderung kommen halt Kafkas Texte überhaupt nicht nach. Also es ist halt weder, wird quasi eine wahrheitsgetreue, historisch konkrete Darstellung der Wirklichkeit vorgenommen, noch wird die in ihrer revolutionären Umgestaltbarkeit gefasst, sondern eigentlich als eine, die man nur erleiden kann, in der man irgendwie Ohnmacht und Hilflosigkeit unterworfen ist und nicht als revolutionäre Arbeiterklasse tätig werden kann.

0: Kafka.
1: Ein Gegenspieler des sozialistischen Realismus. Ein beispielhaftes Exemplar eines abzulehnenden Formalismus. So ließe sich die offizielle realsozialistische Position zu Kafka zusammenfassen. Ein zentrales Anliegen der Kafka-Konferenz von 1963 in Lieblitze ist nun die Rehabilitierung von Franz Kafka. Es geht darum, Kafka im Rahmen einer marxistischen Literaturwissenschaft fruchtbar zu machen. Obwohl sich die Teilnehmer der Konferenz keineswegs im Urteil über Kafka einig sind, ist bereits der Umstand, dass diese Diskussion stattfinden kann, Anzeichen für eine Verschiebung.
2: Und wichtig ist halt nur, dass der Ausgangspunkt die Tschechoslowakische Akademie der Wissenschaften ist und die Philosophische Fakultät der Prager Karls-Universität und der Tschechoslowakische Schriftstellerverband. Also man sieht irgendwie, das sind jetzt nicht mehr nur Einzelpersonen, sondern die haben es irgendwie geschafft, auch größere Institutionen mit ins Boot zu holen, um es jetzt irgendwie sehr bildlich zu fassen. Und dann als Teil zu den Teilnehmenden vielleicht so viel. Es gab wohl 50 tschechoslowakische Wissenschaftlerinnen, SchriftstellerInnen und internationale Gäste. Wobei man sagen muss, internationale Gäste insbesondere aus dem realsozialistischen Ausland. Und dann gibt es so ein paar Ausnahmen wie Ernst Fischer aus Österreich oder Roger Garaudy aus Frankreich. Aber das ist schon eigentlich eine Veranstaltung des Ostblocks plus Jugoslawien. Ja, also und auch die externen Gäste aus dem kapitalistischen Ausland, das sind alles Kommunistinnen. Also, und das hat auch, wenn ich mich nicht täusche, hat es Ernst Fischer auch geprägt, dass man da als Genossin untereinander, miteinander gestritten hat.
3: Versuchen wir nicht gerade jetzt aus Texten Kafkas doch irgendetwas Revolutionäres herauszufinden? Das könnte man sagen, ist so eine Art untergründige Linie, die sich dann durch einige der Beiträge von Lieblitze zieht, dass man Kafka gewissermaßen was Revolutionäres entwinden möchte. Ihm abgewinnen, dass er doch nicht nur die Hoffnungslosigkeit, nur den Pessimismus, nur das Stillstehen, nur das Leiden der Arbeiterklasse, sondern auch das Aufbegehren, sondern auch das eigene Schicksal in die Hände nehmen, dass das auch dargestellt sei. Und für die Zeitgenossen ist er, man könnte sagen, in bestimmtem Maße auch Vehikel, sich über Gesellschaftlichkeit zu verständigen, indem man zunächst über ein Drittes spricht, nämlich über einen literarischen Text. Und an dem dann bestimmte Kategorien in Anschlag bringt, die prominenteste Entfremdung. Und diskutiert, ob die auch für die sozialistische Welt gilt, für die Welt, die einen selber umgibt. Und daran dann, man könnte sagen, auch eine die West-Rezeption von Kafka nachholende Ost-Rezeption durchführt, die zugleich auch Gesellschaftskritik wird.
2: Und dann ist diese Konferenz durchaus ein Versuch quasi der demokratischen oder Demokratisierungstendenzen dieser Akteure irgendwie einerseits wissenschaftlich ein Thema zu setzen, quasi über Kafka zu sprechen und auf der anderen Seite natürlich auch einen politischen Punkt zu machen. Und ich glaube, da ist die Zentralfigur einer der Organisatoren, Eduard Goldstücker, indem man das so ein bisschen komprimiert findet, weil Goldstücker relativ früh in den 20er Jahren schon Teil der kommunistischen Bewegung ist, im weitesten Sinne, aber gleichzeitig halt auch einer jüdischen Organisation, Jugendorganisation. Und kurz nach dem Zweiten Weltkrieg wird er beispielsweise dann der erste tschechoslowakische Botschafter in Israel. Die Tschechoslowakei hatte auch eine ganz interessante Stellung, weil sie beispielsweise an Israel Waffen liefert und Kämpfer ausbildet, sogar aktiv. Und Goldstücker wird dann aber im Rahmen des Slansky-Prozesses, also das ist quasi das zentrale Ereignis in den 50er Jahren, quasi der Reststalinismus, der dann auch auftritt, die Repression, die man in der Tschechoslowakei hat, Anfang der 50er Jahre, dem fällt er mit zum Opfer, wird ins Arbeitslager, also erst ins Gefängnis und dann kommt er ins Arbeitslager, wird dann aber begnadigt und kommt an die Universität, an die Prager Universität zurück und an die Tschechoslowakische Akademie der Wissenschaften. Und das ist dann quasi Ende der 50er Jahre. Und da kann man eigentlich dann wieder so eine Art Liberalisierung sehen, würde ich sagen, zumindest in diesen intellektuellen Kreisen. Und das kulminiert meines Erachtens in dieser ersten Konferenz zu Kafka. Und auf die folgt ja dann 1965 eine Konferenz zur Prager deutschen Literatur. Und man sieht schon auch, dass der da politisch verschiedene Punkte machen will. Also er will quasi einerseits irgendwie die Diskussion für eine Kritik am Realsozialismus öffnen. Und andererseits beispielsweise ist auch in Goldstückers Beitrag auch das Jüdische von Franz Kafka ein wesentlicher Teil. Also das, was während der Konferenz zum Beispiel relativ wenig wieder aufgegriffen wird, ist für Goldstücker schon zentral für das Argument, was er machen will. Das ist auch ein Gedanke, der dann eben 1968 bei ihm wieder auftaucht, weil er dann einer der Akteure ist, der ganz offen in der Öffentlichkeit, erst in der wissenschaftlichen, dann in der breiteren Öffentlichkeit, den Antisemitismus in der Tschechoslowakei kritisiert. Da sieht man irgendwie so einen, wie sich verschiedene Linien da eigentlich bei ihm durchziehen, die meines Erachtens eben auch in der Konferenz eine zentrale Rolle spielen.

0: Auf der Kafka-Konferenz von 1963 standen durchaus unterschiedliche Kafka-Deutungen zur Diskussion. Während die sowjetischen Literaturwissenschaftler Leibnize fernblieben, standen die Vertreter der DDR einer Rehabilitierung Kafkas eher kritisch gegenüber. Auch im Nachgang der Konferenz wurde in der DDR ausschließlich negativ über die Tagung berichtet. Ein Ansatz, Kafka in ein positives Licht zu stellen, bestand zunächst darin, seine Texte im Kontext der sozialen Verhältnisse seiner Gegenwart zu betrachten. Dafür steht der bereits erwähnte Eduard Goldstücker. Im Sammelband, der im Nachgang der Konferenz erschienen ist, schreibt er:
1: Die Spezifik der Prager deutschen Literatur ist eng verknüpft mit der Erkenntnis oder der Ahnung der Prager deutschen Schriftsteller, dass die Epoche des bürgerlichen Liberalismus sich unaufhaltsam ihrem Ende nähert. Wie wir wissen, löste der Übergang zum Imperialismus scharfe ideologische Kämpfe im bürgerlichen Lager selbst aus. Ein beträchtlicher Teil der bürgerlichen Intelligenz war nicht fähig oder nicht willens, das humanistische Geisteserbe, das wertvollste Vermächtnis der fortschrittlichen Entwicklungsphase ihrer Klasse, über Bord zu werfen und durch die antihumanistischen Prinzipien des Imperialismus zu ersetzen. Es ist deshalb in der gesamten bürgerlichen Welt von damals eine gesetzmäßige Erscheinung, dass gleichzeitig mit dem Aufstieg des Imperialismus viele bürgerliche Künstler sich gegen ihn zur Wehr setzen und die humanistische Tradition bewahren wollen.
0: Nach Goldstücker war die deutschsprachige Literatur in Prag am Anfang des 20. Jahrhunderts von einer dreifachen Isolation geprägt. Der Isolation der deutschen Minderheit, der Isolation des jüdischen Ghettos und der Isolation eines Bürgertums, das zunehmend seine Handlungsfähigkeit verliert. Gerade in dieser Isolation sei diese Literatur aber in der Lage gewesen, kommende Entwicklungen sensibel zu antizipieren und in der Literatur zu verarbeiten. Goldstücker schreibt weiter:
1: Das Ende des Kapitalismus, der freien Konkurrenz und auf ideologischer Ebene das Ende der bürgerlich-liberalen Illusionen hatten noch eine weitere, für die Entwicklung vor allem der Prager deutschen Literatur, wichtige Auswirkung. Das Ende des Liberalismus bedeutete nämlich eine Gefährdung der gesamten bisherigen Lebensweise der Juden, denn der deutsche Imperialismus trat von Anfang an militant antisemitisch auf. Der unteren und mittleren jüdischen Schicht des Bürgertums musste sich der Eindruck aufdrängen, dass ihr Schicksal an das des Liberalismus gebunden sei. Nur wenn wir diesen Umstand berücksichtigen, können wir ganz verstehen, warum die Juden einen so aktiven Anteil an der spätbürgerlichen deutschen und vor allem der Prager deutschen Kultur aufzuweisen haben.
0: Es ging auf der Kafka-Konferenz aber nicht nur um eine literatursoziologische Einordnung Kafkas. Andere Beiträge haben versucht, den Gegensatz zwischen Kafka auf der einen Seite und dem Realismus auf der anderen Seite zurückzuweisen. Kafka könne in seiner pedantischen Treue zum Detail als eine Art erweiterter Realismus gelten, ein Realismus ohne Ufer. Demgegenüber wies der deutsche Theaterwissenschaftler Ernst Schumacher darauf hin, dass die zentrale Form in Kafkas Werk die Parabel gewesen sei. Kafka versuche, das Gewöhnliche so darzustellen, dass es als ungewöhnlich erscheint, womit er eine Parallele zum berühmten Verfremdungseffekt von Bertolt Brecht herstellt. In seinem Beitrag im Sammelband schreibt Schumann:
1: Kafka bevorzugt aber nicht die einfache, sondern die doppelte Verfremdung. Diese besteht darin, dass nicht so sehr ein Abbild, als vielmehr ein Sinnbild dieser Welt gegeben werden soll. Kafka geht nicht den Weg vom Besonderen zum Allgemeinen, sondern sucht das Allgemeine so abstrakt, so frei vom Besonderen wie möglich zu gestalten. Er schildert nicht einfach, was er sieht, sondern gestaltet das Gesehene so, dass von der Realität nur mehr das Symbol übrig bleibt. Er will das Wesen der Erscheinungen möglichst unmittelbar zur Anschauung bringen und schafft sich die adäquate Ausdrucksform, nämlich die gleichnishafte, die parabolische Erzählung. Die literarische Grundform Kafkas, auf die sich seine Werke reduzieren lassen, ist die Parabel.
0: Diejenigen Beiträge, die die Sprengkraft der Leibnizer Kafka-Konferenz ausmachen, sind letztlich diejenigen, die versuchten, Kafka auf ihre eigene Gegenwart zu beziehen. In diesem Sinne äußerte sich etwa der tschechoslowakische KP-Politiker Jiří Hájek. Ein Zitat von ihm habt ihr ganz am Anfang der Sendung gehört. Hayek vertrat die Position, dass Kafka auch und gerade in einer sozialistischen Übergangsgesellschaft eine Aktualität habe. Denn auch und gerade im Ringen um die Vergesellschaftung der Produktionsmittel würden Konflikte, Rückschläge und Widersprüche auftreten. Und diese Widersprüche sind der Grund, so Hayek, warum sich die Menschen von sich und der Gesellschaft entfremdet fühlen. Auch im Sozialismus. In eine ähnliche Richtung ging der böhmisch-österreichische Schriftsteller Ernst Fischer. In seinem Beitrag heißt es:
1: Kafka ist ein Dichter, der uns alle angeht. Die Entfremdung des Menschen, die er mit maximaler Intensität dargestellt hat, erreicht in der kapitalistischen Welt ein schauerliches Ausmaß. Sie ist aber auch in der sozialistischen Welt keineswegs überwunden. Sie Schritt für Schritt zu überwinden, im Kampfe gegen Dogmatismus und Bürokratismus, für sozialistische Demokratie, Initiative und Verantwortung, ist ein langwieriger Prozess und eine große Aufgabe. Die Lektüre von Werken wie Der Prozess und Das Schloss ist geeignet, zur Lösung dieser Aufgabe beizutragen.

0: Mit dem eben Gehörten sind wir bei einer Kategorie angelangt, die zentral für die Kafka-Konferenz von 1963 war und die auch für die Nachwirkung dieses Ereignisses bestimmend war. Eine Kategorie, in der Literatur und Politik auf besondere Weise in eine Verbindung treten, die der Entfremdung.
1: Ich glaube, bei den Diskussionen um die Kategorie der Entfremdung im Werk von Franz Kafka ist es hilfreich, sich so zwei Komplexe vielleicht zu trennen. Das eine ist, man könnte es produktionsästhetisch nennen. Franz Kafka schreibt bis zu seinem Tod Texte und die können als Diagnosen seiner Gegenwart betrachtet werden. Also als Diagnosen einer Welt bis 1924. Jetzt lesen Menschen in den 1960er Jahren Franz Kafkas Texte und sprechen darüber, dass dort Entfremdung dargestellt ist. Könnten also jetzt, man könnte sagen, Diagnosen nachvollziehen, die Franz Kafka über die Jahre bis 1924 angestellt hat, auf dem Wege literarischer Texte. Der Streitpunkt ist jetzt nun aber nicht nur festzustellen, dass dort Entfremdung dargestellt ist und damit spätbürgerliche Welt diagnostiziert ist, sondern dass diese Entfremdung, insofern sie jetzt literarisch aufgehoben ist, auch rezeptionsmäßig als Erkenntnismedium für die sozialistische Welt der 60er Jahre in Gebrauch genommen werden kann. Also Texte, die 40 Jahre zuvor geschrieben sind, werden gelesen als Texte, mit denen man etwas über die eigene Gegenwart erschließen kann. Das ist ja erstmal ein wunderbarer Effekt, wo man sagen kann, beeindruckend, wie das geht, dass dort jemand was aufschreibt an Bürokratieerfahrung, weil das sicherlich das Hauptschlagwort ist, mit dem sich irgendwie Erfahrungen verbinden. Und die scheint für die Menschen 1960 genauso zugänglich zu sein wie für die Menschen von 1918. Und die Frage ist nun, die Erfahrung würde wahrscheinlich niemand negieren, dass es auch sonderbare Bürokratieerfahrungen in der sozialistischen Welt gibt. Nur sie dann mit dem Schlagwort Entfremdung zu belegen und zu sagen, oh, da ist aber die Parallele, das ist eigentlich genau das Gleiche wie in der kapitalistischen Welt. Das ist das Irritierende und auch im Nachgang der Rezeption der Konferenz auf Ablehnung, auf vehementen Widerspruch stoßende Moment.
2: Ich glaube, das muss man jeweils im konkreten Fall eigentlich prüfen, was diejenigen, die von Entfremdung sprechen, eigentlich meinen. Ich glaube, in dem Fall ist es häufig so, dass irgendwie, wenn das auf die realsozialistische Welt bezogen wird, der Terminus eigentlich in dem Sinne benutzt wird, dass man die Erfahrung einer übermächtigen Bürokratie macht. Das ist, glaube ich, die Übertragungsleistung, die da passiert. Also, dass man sagt, also jetzt ursprünglich spricht man ja eigentlich, also jetzt der Marx'sche Begriff bezieht sich ja nur auf entfremdete Arbeit. Und dann gibt es Anfang des 20. Jahrhunderts irgendwie eine Erweiterung dieses Begriffs. Und da spielt natürlich dann auch wieder Georg Lukács gesellschaftstheoretisch insofern eine Rolle, als dass man dann Geschichte und Klassenbewusstsein halt einen Verdinglichungsbegriff hat, der irgendwie da, wo es Schnittmengen gibt. Und in den literaturwissenschaftlichen Diskussionen scheint mir aber das teilweise wirklich bis ins Metaphorische hinein verwendet zu werden. Also dass man eigentlich wirklich versucht, mit Entfremdung Phänomene zu benennen, in denen uns Verhältnisse von Menschen als fremde Macht gegenübertreten. Also relativ breit gefasst, dass die eigentlich, kurz gesagt, irgendwie die Verhältnisse der Menschen keine menschlichen Verhältnisse sind, weil sie die Menschen beherrschen. Nur, dass diese Herrschaft, die dann da analysiert werden soll oder diagnostiziert werden soll, ja, unterschiedlich ist. Da kommt dann, glaube ich, auch wieder die literaturwissenschaftliche Deutung ins Spiel, weil ich glaube, einig sind die meisten sich auf dieser Konferenz insofern, als dass sie sagen, an Kafkas Texten lässt sich Entfremdung ästhetisch erfahrbar machen, aber eine Entfremdung der spätkapitalistischen, der spätbürgerlichen Welt. Und dann taucht die Frage auf, gilt diese ästhetische Darstellung auch für eine sozialistische Gesellschaft? Und da ist die Übertragungsleistung, ja okay, dann muss man das beispielsweise eben auf die Bürokratie beziehen, auf den bürokratischen Apparat, auf den Parteiapparat, auf bestimmte doktrinäre Systeme etc.
3: Personenkult.
2: Ja, genau, letztlich Personenkult, das ist das Stichwort bei Goldstücke auch. Also der verhandelt dann, deutet das nur ganz grob an, spricht dann von Personenkult und sagt dann irgendwie, der Personenkult ist dafür verantwortlich, dass man Franz Kafka in unserer Welt nicht rezipiert hat, in unserem Teil der Welt. Und das ist natürlich irgendwie nur eine so eine, das ist ja eine Chiffre an der Stelle. Ja. Also da geht es natürlich nicht nur um Personenkult, sondern letztlich um die stalinistische Ausprägung des Realsozialismus.
4: Dass die Kategorie der Entfremdung im Jahr 1963 in der Tschechoslowakei diskutiert wird, ist deshalb bemerkenswert, weil zur gleichen Zeit auch in den westlichen Ländern innerhalb des Marxismus Strömungen stärker werden, für die Entfremdung und Verdinglichung im Zentrum der Gesellschaftskritik stehen. Dass die Kafka-Konferenz, also eine literaturwissenschaftliche Tagung, eine solche Beachtung fand, liegt aber auch an den Ereignissen in der Tschechoslowakei in den nachfolgenden Jahren. In der tschechoslowakischen Kultur setzte eine Art Tauwetter ein. Es konnte avantgardistische Musik aufgeführt werden. Im Film machte die tschechoslowakische Neue Welle von sich reden. Wirtschaftliche Reformen zeigten eine Tendenz zur Dezentralisierung und kritische Intellektuelle konnten sich zunehmend in der Öffentlichkeit äußern.
0: An der Spitze der tschechoslowakischen KP konnte sich im Januar 1968 schließlich der Reformer Alexander Dubček durchsetzen. Im Laufe des Jahres wurden offiziell die Zensur abgeschafft, weitestgehende Versammlungs- und Reisefreiheit wieder eingeführt und Opfer des Stalinismus rehabilitiert. Ihrerseits wurde die neue Parteiführung von Bewegungen der Studierenden und Arbeiter unter Druck gesetzt und zu weiteren Reformen gedrängt. Doch diese Bestrebungen gingen der Führung in Moskau zu weit, die für sich beanspruchte, die Geschicke des gesamten Ostblocks zu bestimmen. Bekanntlich wurde der Prager Frühling von den Armeen der Warschauer Paktstaaten niedergeschlagen.
4: Der ostdeutsche Historiker Bernd Gerke war 1968 in Prag Augenzeuge. Und seit der Wende beschäftigt er sich mit der Geschichte der DDR und des Ostblocks, insbesondere mit der Linken und Arbeiteropposition. Er ordnet hier das Geschehen von Mitte der 1960er Jahre bis zum August 1968 in der Tschechoslowakei noch einmal ein. Ihm geht es auch zentral um das Verhältnis zwischen den Reformdebatten in der Tschechoslowakei und der Neuen Linken in Westeuropa.
5: Selbst wenn Teile dieser westdeutschen Neuen Linken und der radikalen Linken insbesondere kritisch fielen diesen Reformprozessen in Osteuropa gegenüberstehen, weil zum Beispiel sie haben gerade die neue Kritik an der Ware und Wertform entdeckt und diskutieren genau darüber, über die Wertform als die Wurzel allen Übels sozusagen. Das ist quasi der Diskurs der westlichen APO, insbesondere der Deutschen, aber nicht nur. Während dort auf einmal im Ostblock redet man darüber, wahre Geldbeziehungen zu verstärken. Da wird schon klar, welche Widersprüche zwischen Ost und West hier existieren. Das ist so eine Dimension, die ein bisschen erklärt, warum die nicht unbedingt zusammenfinden oder nur Teile davon zusammenfinden. Was sich aber dahinter verbirgt, ist, dass dennoch diese Entwicklung im Ostblock sich in den globalen Diskurs der Entstehung der Neuen Linken sehr wohl einfügt. Ich hatte vorhin ja erwähnt schon die Kafka-Konferenz von 1963, die nicht nur ein innertschechisches und innerostblock-Ereignis war, sondern jetzt über insbesondere Vertreter von Österreich, die da waren, vor allen Dingen Franz Marek und Ernst Fischer, ein wichtiger Intellektueller, mal Chefideologe der KP Österreichs, dann aber sozusagen Oberreformer. Und beide haben eine große Rolle für die Entstehung der westeuropäischen Neuen Linken. Die sind von Anfang an mit den tschechischen Debatten sehr eng vertraut im Bunde und so weiter und funktionieren als Scharnier in die westlichen KPs hinein und ihre neuen Diskurse, aber auch die neu entstehende APO und ähnliche Bewegungen neben der KP und außerhalb der KP. Also die Diskurse, um die es geht, das sind aber die der Entfremdung, die auch den Hintergrund bilden für viele westliche Entwicklungen. Ich nehme mal allein so einen KP-Dissidenten wie Henri Lefebvre, der zu allen möglichen wichtigen politischen oder soziologischen Fragen in der Folgezeit Bücher schreibt. Und das Nämliche findet in kürzester Zeit sozusagen bei den Intellektuellen der Tschechoslowakei statt. 1966 kriegt ein Stab von intellektuellen Wissenschaftlern der Akademie der Wissenschaft die Aufgabe, die sollen mal zusammentragen, was dann jetzt eigentlich die Aufgabe der Zeit ist für eine Reform. Hintergrund ist immer, dass an der Spitze der Partei steht immer noch ein Altstalinist, Antonin Nowotny. Und aus Moskau kommt der Druck zur Reform. Das ist die Konstellation. Und vor diesem Hintergrund versuchen die Intellektuellen mal aufzuschreiben, worum es jetzt eigentlich geht. Und was sie in dem dann veröffentlichten Buch zusammengetragen haben, durch ein großes Kollektiv sozusagen von tschechischen Wissenschaftlerinnen, das ist nahtlos anschließend an die Diskurse, die parallel im Westen geführt werden, ich sag mal in der Zukunftswissenschaft, in vielen anderen Bereichen. Und die Kernaussage ist, dass wir im Ostblock bisher die Produktivkräfte des Westens und die ganze Lebensweise kopiert haben, dass aber klarer alter marxistischer Gedanke sozusagen, die Produktionsverhältnisse, doch die Entwicklungsrichtung der Produktivkräfte vorbestimmen. Das heißt, wir haben bisher bürgerliche Produktivkräfte kopiert und das führt die Welt letztendlich in den Untergang und in eine zutiefst entfremdete Gesellschaft, die alle Lebensbereiche sozusagen, wo die Entfremdung alle Lebensbereiche erfasst. Die Produktion, die Arbeit, die Kunst, die Lebensweise mit der Trennung von Wohnen und von Produzieren und. Also das ist sozusagen der ganz große Aufriss, der dann verkürzt im westlichen und westdeutschen Sprache auch der Richter-Reporter heißt, denn der Chef dieser Kommission heißt Radovan Richter. Und im Original heißt der Titel allerdings Zivilisation am Scheideweg. Das macht schon deutlich, dass es hier um mehr geht. Und in diesem Kontext ordnen sich letztendlich auch die Reformvorschläge von Leuten wie Ota Schick ein, der maßgebliche Vordenker der Wirtschaftsreform in der Tschechoslowakei ist, die immer, so wie andere Ökonomen, versuchen jetzt das extrem zentralistische Planungssystem zu ersetzen durch ein System, in dem quasi Produzenten auch im Eigeninteresse angehalten werden, um im gesellschaftlichen Interesse zu produzieren. Das ist sozusagen die Rubrik oder der Duktus, in dem Wirtschaftsreform gedacht wird. Was vorgeschlagen wird, ist, dass man eben diese zentralistische Befehlswirtschaft aufgibt, dass gesellschaftliche Rahmenplanung erfolgt, also von bis, ja, sozusagen mit Grenzwerten, dass man aber versucht, diese Ziele über indirekte und Programme über indirektes Steuern der Betriebe, zum Beispiel eben über die wahre Geldbeziehung, über die Beförderung durch Preise, durch Prämien und so weiter zu steuern. Das ist sehr vereinfacht. Die Vorstellung, das modifiziert sich im Laufe der Zeit noch. In der Anfangszeit allerdings sind diese Vorschläge so weit weg nicht von dem, was zum Beispiel auch in der DDR unter Ulbricht gedacht wird. Es sind eher technokratische Vorschläge von Ökonomen. Nun passiert aber Folgendes, dass nämlich mit der Übernahme der Funktion des Generalsekretärs in der KP durch Alexander Dubček, der im Dezember den Nowotny ablöst, auf einmal ein Radikalisierungsprozess einsetzt der gesamten Diskussion. Die Partei veröffentlicht am 2. April 1968 ein Aktionsprogramm der Kommunistischen Partei, in der sozusagen die gesamte Demokratisierung auf allen Lebensbereichen gefördert und gefordert wird. Sehr vereinfacht gesagt. Ja? In der Kultur, in der Politik. Die Leute, in der die Rolle der Partei neu bestimmt wird, die Partei soll nicht mehr befehlen und eine Diktatur ausüben, sondern sie wollen sozusagen im Sinne Gramscis, sage ich das jetzt mal, denn die Gramsci-Diskussionen gibt es ja über die italienische KP im westlichen Marxismus seit dem Ende der 50er Jahre im Grunde genommen. Die ist Teil so einer Debatte, sie muss zum kulturellen Hegemonen werden, die Partei. Ja? Sie muss ideologisch führen, sie muss kulturell sozusagen die wichtigsten Fragen stellen und Lösungsvorschläge machen, aber sie soll nicht mehr diktieren. Das ist die Option. Und da springt der Funke in Nu aber auf die Bevölkerung über. Und dabei spielen nun die Gewerkschaften in der Tschechoslowakei eine enorme Rolle. Das ist etwas, was in den meisten Erzählungen über den Prager Frühling überhaupt nicht vorkommt. Da wird immer nur über die Parteireform an der Spitze geredet. Bestenfalls noch über eine Intellektuelle, das Manifest der 2000 Worte, was dann 68 entsteht, wo klar gesagt wird, wir brauchen eine Demokratisierung von unten und wir wollen nicht mehr nur im Rahmen dessen diskutieren, was die Partei uns vorgibt, sondern wir wollen selber bestimmen über uns. Sehr vereinfacht gesagt. Das passiert aber nicht nur bei Intellektuellen, sondern die Gewerkschaften machen einen Erneuerungsprozess durch. Innerhalb weniger Wochen wird der Funktionärskörper an der Spitze maßgeblich ausgetauscht. Die alten stalinistischen Säcke, die kommen weg und an die Spitze gelangt eine völlig neue, junge Generation. Und die Gewerkschaftszeitung wird zum Organ sozusagen der Demokratisierung für die einfachen Menschen. Wird die zentrale Zeitung, wenn man so will, für die Reformdebatten in gewisser Hinsicht, wo sich eben auch Arbeiter aus den Betrieben beteiligen. Und in diesem Kontext entsteht nun nochmal eine Radikalisierung auch des Wirtschaftskonzeptes, weil aus den Betrieben heraus kommen jetzt Vorschläge, wir wollen selber die Betriebe nicht wieder nur im Rahmen von Partei steuert den Direktor, sondern wir wollen selber Einfluss auf die Betriebe nehmen. Und dazu muss man aber wissen, dass die Arbeiterklasse 1945 eine enorme Macht in der Tschechoslowakei hatte. Sie hat praktisch, als die Nazis vertrieben worden sind, alle großen Betriebe der Kontrolle der Betriebsausschüsse unterworfen, hatten dort quasi das Sagen in den Betrieben. Und das ist in etwa eben auch die Vorstellung, die sie haben, 68, wo die Betriebsausschüsse entscheiden sollen, maßgeblich, wie sich die Betriebe entwickeln. Also so ein Konzept, was da einerseits sagt, die Gewerkschaften sollen die, ich sag mal, Konsuminteressen der Arbeiter vertreten, aber die Betriebsausschüsse, die sollen die Produzenteninteressen der Arbeiter vertreten. Also wir wählen jetzt sozusagen unsere Leitung selber im Betrieb. Und dieser Radikalisierungsprozess, der von unten einsetzt, der verändert nochmal das Konzept dieser technokratischen Reformer, die quasi ja in den ökonomischen Apparaten des Staates und der Partei vorher gehockt haben. Dadurch kriegt das Ganze nochmal einen totalen Demokratisierungsschub von unten. Und das ist eine Geschichte, ja, die kommt nicht zu Ende, weil die Sowjets eben einmarschieren. Die Wahrscheinlichkeit, dass es in diese Richtung gegangen wäre, die ist sehr hoch. Im August soll nämlich der außerordentliche Parteitag der Kommunistischen Partei stattfinden, wo der das alles absegnen soll. Und genau einen Tag vorher oder zwei Tage vorher marschieren die Sowjets ein, um genau das zu verhindern.

0: Im Nachhinein haben sowohl Befürworter als auch Gegner des Prager Frühlings eine Verbindungslinie zwischen Lipnice 1963 und Prag 1968 gezogen. Auch wenn dieses Linienziehen zu einer Mythenbildung rund um die Kafka-Konferenz geführt hat, es gibt diese Verbindungen.
1: Ich würde sagen, die wichtigste Verbindungslinie zwischen Lipnice 63 und dann dem Prager Frühling 68 sind die personellen Überschneidungen. Also, dass jemand wie Eduard Goldstücker eben diese Konferenz organisiert und dann 68 schon auch eine wichtige Figur ist. Das ist, glaube ich, jetzt unmittelbar quasi was Handfestes, was man als Verbindungslinie angeben kann. Andererseits eben würde ich schon stark machen, obwohl ich auch damit vorsichtig wäre, das irgendwie zu überschätzen, dass es da natürlich auch inhaltliche Zusammenhänge gibt. Also ich würde auch sagen, dass diese Diagnose oder diese Thematik, die 63 bei der Konferenz auftaucht, nämlich wir diskutieren irgendwie ja letztlich, wenn auch nicht immer ganz ausgesprochen, die Defizite dieser sozialistischen Gesellschaft, dass das natürlich ein Gedanke ist, der irgendwie die Ereignisse 68, die politischen Ereignisse 68 ein Stück weit vorwegnimmt oder auch vorbereitet. Also das zum Beispiel fand ich irgendwie sehr bemerkenswert. Das war mir vorher auch nicht klar, dass um diese Konferenz eigentlich ein sehr großes kulturelles Programm vorbereitet wurde und dass man quasi unterschiedliche Städte in Prag und so weiter besucht hat und unter anderem eben das Lokal Prager Frühling. Und das heißt auch, hier ist quasi auch wieder so, es gibt einen gewissen Rahmen und Vorstellung, was man bei dieser Konferenz machen sollte. Nämlich, wir diskutieren eigentlich nämlich nicht nur literaturtheoretische Fragen, sondern irgendwie gehört da noch ein soziales Umfeld und so weiter dazu. Und das wurde dann in der Rezeption, dieses Schlagwort wurde in der Rezeption auch aufgenommen. Also es ist dann quasi vom Prager Frühling in Bezug auf die Konferenz gesprochen wurde.
2: Stichwort Prager Frühling wird Aufsatztitel einer der ersten Rezensionen der Konferenz. Roger Garaudy, wenige Monate später, veröffentlichte einen Text in einer französischen Literaturzeitschrift mit dem Titel Kafka und der Prager Frühling. Und für ihn ist das nicht nur das Lokal in Prag, sondern der Beginn eines Erwachens eines marxistischen, neuen marxistischen Denkens. Also er liest als Selbstwahrnehmung die Konferenz als einen Meilenstein der Erneuerung der innermarxistischen Diskussion und erfährt dann prompt wenige Monate später vehementen Widerspruch aus der DDR. Alfred Kurella macht sich dann mehr als lustig über ihn mit einem Titel Der Frühling, die Schwalben und Franz Kafka, wo er dann sozusagen diese euphorische, optimistische Selbstwahrnehmung Garaudys, einer der Mitinitiatoren der Konferenz, polemisch ausstellt als Selbstüberschätzung und als auch Überschätzung der politischen, diagnostischen Fähigkeit von literarischen Texten. Und damit ist aber zumindest angezeigt, dass in der zeitgenössischen Wahrnehmung schon aufkommt, dass man es als Anfangspunkt einer Reformbewegung begreift. Also man könnte sagen, sicherlich überschätzend, aber zumindest personelle Kontinuitäten und gedankliche Kontinuitäten sind da. Wie weit das dann reicht, um die Massen auf den Straßen zu ergreifen, die dann im August 1968 demonstrieren, da ist dann sicherlich die Vermittlungsleistung sehr kleinschrittig nachzuziehen und vielleicht auch gar nicht immer so linear möglich. Aber als Schaffung eines Resonanzraums, in dem überhaupt bestimmte Dinge mal auf den Tisch kommen, als Wörter angeboten werden, mit denen man sich verständigen kann, als vielleicht auch Streitpunkte deutlich machen, dass man streiten kann darüber, ob Texte veröffentlicht werden, dass es deutlich wird, dass hier Lücken bestehen, dass Kategorien angeboten werden, mit denen man Erfahrungen artikulieren kann, schlagwortartig. Und schlagwortartig ist, glaube ich, hier immer, also ich verwende das oft, das Wort, aber ich glaube, das ist ganz wichtig, weil es nie begrifflich bis zu Ende gearbeitet ist, sondern das sind vielfach Vokabeln, die einfach in den Raum geworfen werden und dann assoziiert jeder etwas damit. Und damit sind sie aber auch anschlussfähig.

0: Eduard Goldstücker, einer der maßgeblichen Initiatoren der Kafka-Konferenz in Lipice, musste die Tschechoslowakei nach dem Einmarsch der Truppen des Warschauer Paktes verlassen. Er und seine Mitstreiter wurden aus der KP ausgeschlossen und in einer Pressekampagne verunglimpft. 1974 wurde Goldstücker ausgebürgert. Diese Kampagne war auch antisemitisch gefärbt. Für den Prager Frühling, diesen konterrevolutionären Ausbruch, wurden vermeintlich jüdische und zionistische Strippenzieher verantwortlich gemacht, zu denen auch und gerade Eduard Goldstücker gezählt wurde.
1: Goldstücker konnte erst nach dem Zusammenbruch des Ostblocks nach Prag zurückkehren. Er blieb Zeit seines Lebens überzeugter Sozialist. Er kritisierte die politischen Transformationen in den 1990er Jahren und legte sich mit dem postsozialistischen Establishment an. Er starb im Jahr 2000 in Prag.

0: Wie in vielen Folgen der Sendereihe Wutpilgerstreifzüge muss auch an dieser Stelle gesagt werden, der Gegenstand konnte hier nicht annähernd erschöpfend behandelt werden. Manche Aspekte konnten nur angedeutet werden, viele Fragen müssen offen bleiben. Inwiefern wurden in Lipice tatsächlich tragbare Kafka-Deutungen entwickelt? Handelt es sich vielleicht doch um politische Deutungen, die an Kafka herangetragen wurden, anstatt sie aus dem Text selbst zu entwickeln? Welche genauen Verbindungslinien gab es zwischen der Kafka-Konferenz und dem Prager Frühling? Und welche personellen Verstrickungen gab es zwischen der Kafka-Konferenz und dem System des Stalinismus? Schließlich, was bleibt heute von der Kafka-Konferenz?
1: Eins sollte deutlich geworden sein. Im Jahr 1963 wurde in Lipice etwas begonnen. Dass es im August 1968 beendet wurde, ist fatal. Die Auseinandersetzung mit der Kafka-Konferenz kann etwas beitragen zu einer Aufarbeitung des Stalinismus und zur Erinnerung an eine dissident-marxistische Kritik des Stalinismus. Diese Konferenz steht für eine Tendenz, die Teil eines alternativen Geschichtsverlaufs hätte sein können. Vielleicht verhilft die Auseinandersetzung mit der Kafka-Konferenz heute dazu, das Verhältnis von Kunst und Politik denken zu lernen. Oder auch zu einem anderen Zugang zum Werk von Franz Kafka. Der soll an anderer Stelle eigenständig behandelt werden.
0: Ihr habt eine Ausgabe der Sendereihe Wutpilgerstreifzüge von Lilly Helmbert und Lukas Hohlfeld gehört. Zu Wort kamen Frieda Stange und Maximilian Huschke, die wir gemeinsam interviewt haben. Unter wutpilger.org findet ihr Literaturtipps zum Weiterlesen. Außerdem stehen diese und andere Ausgaben von Wutpilgerstreifzüge dort zum Nachhören zur Verfügung.
1: Am Mikrofon verabschieden sich Lilly und Lukas.

0: Das Thema, das wir uns heute gestellt haben, wird Ihnen, meine verehrten Hörerinnen und Hörer, vielleicht ein wenig ungewöhnlich formuliert erscheinen.
1: Aus der Bibliothek. 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

0: Ja, nun unterhalte ich mich mit Maria Humitsch von dem Projekt Weiterschreiben Leipzig. Das ist das Programm für ExilautorInnen aus Kriegs- und Krisengebieten. Und das am Mittwoch eine sehr idyllische Lesung im Garten des Deutschen Literaturinstituts mit Atefa Asadi und Daniela Tröscher. Weiterschreiben ist ja doch insgesamt auch eine größere Vernetzung. Vielleicht kannst du das ein bisschen vorstellen, wie das entstanden ist.
1: Ja, das mache ich total gerne. Also erstmal vielen Dank für die Einladung und dass du diesen Raum geöffnet hast, um ein bisschen was über das Programm Weiterschreiben zu erzählen. Das Zentrum von Weiterschreiben befindet sich gewissermaßen in Berlin, wie vieles andere auch. Das Programm selbst ist 2017 hervorgegangen aus Wir machen das, aus dem Verein Wir machen das, der sich ursprünglich gegründet hat oder gegründet wurde von einem Netzwerk aus über 100 Frauen aus Kunst, Kultur, Journalismus und Zivilgesellschaft, die gewissermaßen sich zum Ziel gemacht hatten, eine pluralistische Gesellschaft ja wirklich Utopie werden zu lassen, einfach diesen Gedanken zu stärken und auf Diversität zu setzen, beziehungsweise zu zeigen, wie wichtig es ist und welcher Gewinn für uns alle im Grunde. Und Weiterschreiben ist dann dadurch entstanden, dass immer wieder AutorInnen aus Kriegs- und Krisengebieten gefragt wurden damals, was können wir für euch tun, was wünscht ihr euch von uns, wie können wir euch unterstützen? Und die Antwort lautete immer, wir wollen weiterschreiben. Das ist für uns existenziell. Das bedeutet für uns eben auch weiter gelesen und gehört zu werden. Das ist einfach unsere Identität und daraus ist dann dieses Programm entstanden im Grunde.
0: Ja, im Programm steckt auch als Grundprinzip so ein bisschen dieses Tandem drin. Also Schreibende im Exil verbinden sich mit hier vielleicht schon fester verankerten AutorInnen. Kannst du Beispiele für dieses Prinzip nennen und entstehen daraus dann auch so dauerhafte Verbindungen zwischen zwei Menschen oder ja noch mehr Menschen vielleicht auch?
1: Ja, genau. Das Tandem-Programm ist sozusagen der Kern von Weiterschreiben. Jedes Jahr wählen wir 8 AutorInnen aus Kriegs- und Krisengebieten aus, die wir dann zusammenbringen mit renommierten deutschsprachigen AutorInnen, die gewissermaßen ja nicht nur ihr Netzwerk teilen, sondern eben auch Räume öffnen, Bühnen teilen und durch ihre eigene Sichtbarkeit und ihr Renommee Publikum ziehen und dann dieses Scheinwerferlicht gewissermaßen teilen mit den eben oft ja noch unbekannten Exil-AutorInnen. Gleichzeitig ist das Tandem-Programm aber auch keine Einbahnstraße, sondern es ist eben auch so, dass alle deutschsprachigen renommierten AutorInnen, die wir anfragen, immer wahnsinnig gern Ja sagen und wir eigentlich auch noch nie einen Absage bekommen haben, es sei denn, die Leute sagen aus terminlichen Gründen, dieses Jahr passt es mir nicht so gut, ich würde aber nächstes Jahr gerne mitmachen. Denn es ist doch so, wir alle lernen eben immer wieder hinzu. Es gibt so viele Kultur- und Sprachräume und vor allem Literaturen, die wir alle nicht kennen, die uns nicht zugänglich sind, sei es, weil sie eben nicht übersetzt sind oder weil nur sehr wenig aus ihnen übersetzt ist. Und gerade die arabischsprachige Literatur und auch die persischsprachige Literatur gehören dann natürlich dazu. Und dann ist es ja auch immer eine menschliche Begegnung, wo man sehr viel lernt und es verschiedene Berührungspunkte gibt, Anregungen, die man teilt und so weiter. Aber der Kern dieses Tandem-Programms ist tatsächlich, Netzwerke und Bühnen zu teilen und auch Kontakte. Und das funktioniert tatsächlich auch sehr gut.
0: Ja, wenn man auf so einem Tandem sitzt, ich muss mir da immer dieses Fahrrad vorstellen, wo die AutorInnen da drauf sitzen. Zu Beginn war der Tandem-Austausch ja im Gesamtprojekt eher auf so AutorInnen, glaube ich, aus dem arabischen und persischen Sprachraum fokussiert. Hat sich das dann später ausgeweitet? Also die Kriege haben ja leider dann auch zugenommen. Und
1: genau, also leider muss man sagen, man würde sich wünschen, dass es weniger Sprach- und Kulturräume würden, denn das würde eben bedeuten, dass es weniger Kriege und Krisen gäbe und weniger Gründe für Menschen ins Exil zu gehen. Aber tatsächlich gibt es Weiterschreiben im kommenden Jahr, dann 10 Jahre. Und das Netzwerk besteht insgesamt aus über 180 AutorInnen, Übersetzerinnen, KünstlerInnen, IllustratorInnen, MusikerInnen aus 19 Ländern. Es ist ja so, dass der arabischsprachige Raum und auch der persischsprachige Raum zum einen ja wahnsinnig viele Länder umfassen und abdecken mit ganz unterschiedlich

0: politischen, zivilgesellschaftlichen Situationen. Dann haben wir aber auch Autoren beispielsweise aus Belarus, aus der Ukraine, aktuell im Tandem beispielsweise, um ein Beispiel zu nennen, du hattest ja auch gefragt, ein Tandem mit einer Leipziger Autorin, nämlich mit Anja Kampmann, auch wenn sie eigentlich aus Hamburg kommt. Sie ist ein Tandem eingegangen mit Tanja Acimovic, einer belarussischen Autorin. Ein anderes Tandem beispielsweise ist Sandra Gutik, die mit Meral Şimşek, einer türkisch-kurdischen Schriftstellerin und Dichterin, ein Tandem bildet. Also es gibt, der Raum hat sich tatsächlich geweitet.
1: Ja, wenn man sich auch so ein bisschen mit der Geschichte von deutschen Schriftstellerinnen beschäftigt, die in der NS-Zeit dann im Exil gelandet sind, wie zum Beispiel Anna Segers oder Walter Hasenclever, der es auch vor kurzem hatte, der seinen Todestag, oder eben andere, die ja auch im Exil so ein bisschen verzweifelt sind, da wird einem der Sinn eures Programms auch schnell doch sehr einleuchten, wie wichtig und wahr und ist sowas wie Solidarität für die Literatur. Was denkst du?
0: Also erstmal finde ich es eine tolle Frage, irgendwie auch schön, dass du darauf hinweist. Und ich glaube, beim Stichwort Solidarität ist es ja so, dass ich glaube, dass wir alle uns, also nicht nur AutorInnen und die Literatur, sondern wir alle uns gerade jetzt immer wieder fragen sollten, in was für einer Welt wollen wir eigentlich leben? Und Solidarität bildet im Grunde allen Bereichen einen wichtigen Baustein. In der Literatur ist es natürlich so, das Schreiben selbst ist für die AutorInnen existenziell. Und es kommt einfach aus ihnen heraus. Das heißt, sie schreiben ja auch, und das zeigt sich ja immer wieder, unter widrigsten Bedingungen. Das Schreiben selbst braucht in dem Sinne vielleicht keine Solidarität, also keinen Akt, aber um gehört und gelesen zu werden, braucht es diese Solidarität. Denn es braucht Sichtbarkeit, es braucht Räume, um über Literatur zu sprechen, um Texte zu publizieren, um überhaupt sozusagen an Wissen über das Verlagswesen in Deutschland, den Literaturbetrieb heranzukommen beispielsweise. Und da sind eben diese, ja, ist ein solidarischer Akt immer wieder sehr wichtig, und das kann aber manchmal auch ganz Profanes heißen oder auch nicht Profanes, dass man beispielsweise Menschen bei der Wohnungssuche hilft, weil sie dann eben zur Ruhe kommen können, einen ruhigen Schreibraum haben und so weiter. Also ja, Solidarität ist auf jeden Fall für uns alle zentral, glaube ich.
1: Entstehen aus der Tandembeziehung auch besondere literarische Formen, habe ich mich noch gefragt, weil also ein Briefroman würde sich ja anbieten oder Brief generell vielleicht?
0: Ja, auch eine tolle Frage. Es ist tatsächlich so, dass sich bei Weiterschreiben die AutorInnen, also in diesem Tandem selbst, es gibt wenig Vorgaben. Auch die AutorInnen, die auf unserem Portal weiterschreiben, das ja so auch ein großer zentraler Baustein des Programms selbst ist, die da veröffentlichen. Also es gibt keine Vorgaben, zu welchen Themen sie sich sozusagen, also welche Stoffe sie verarbeiten, oder es gibt auch keine Genrevorgaben. Also das sind Gedichte, manchmal sind es Theaterstücke, es sind Prosa-Texte. Aber sehr oft tatsächlich gibt es einen dialogischen Austausch, also entweder in literarischen Briefen, wie jetzt beispielsweise eben bei Atefa Asadi und Daniela Tröscher, zu denen wir vielleicht noch kommen. Dann ist gerade im Mai auch bei Ullstein erschienen eine Anthologie, die 10 Jahre Briefwechsel, literarische Briefwechsel publiziert. Die heißt, wenn ich deine Worte lese, finde ich den Weg zurück nach Hause, Briefe von Autorinnen, die eben Texte aus 10 Jahren versammelt. Und dann gibt es auch ganz konkret eine verschiedene Briefwechselreihen bei Weiterschreiben. Das eine ist ein Briefwechsel deutschsprachiger AutorInnen mit afghanischen AutorInnen, die noch in Afghanistan leben und dort tatsächlich unter lebensgefährlichen Bedingungen, also ihr Leben riskieren, indem sie schreiben, weiterschreiben. Es gibt auch einen Briefwechsel seit diesem Jahr zwischen syrischen und ukrainischen Autorinnen, die in ihren Ländern weiter geblieben sind und von dort aus schreiben. Also tatsächlich ist das Genre Briefwechsel, literarische Briefwechsel, sehr zentral, aber es gibt eben auch andere Formen, die sich gegenseitig befruchten. Wir probieren auch in diesen Tandems beispielsweise LyrikerInnen zusammenzubringen. Manchmal greifen sie gegenseitig auch Motive auf und so weiter, aber es ist komplett frei und es entstehen alle möglichen Formen.
1: Wichtig sind dann eigentlich auch die Verlage. Wie gut funktioniert das, die AutorInnen dann auch so den Verlagen näher zu bringen? Geht das gut, oder?
0: Also es ist tatsächlich so, dass in diesen 10 Jahren haben wir 32 AutorInnen sozusagen bei Verlagen unterbringen können. Das heißt, 32 Einzelpublikationen hat es gegeben. Auch ganz spannend aktuell beim Internationalen Literaturpreis vom Haus der Kulturen der Welt. Da gibt es ja eine Shortlist immer mit 6 Titeln. Von diesen 6 Titeln sind 3 Autorinnen sozusagen aus dem Weiterschreiben-Netzwerk, ebenso die Übersetzerin, die ja gleichermaßen nominiert und dann eben ausgezeichnet werden. Und das zeigt doch, dass wie wichtig diese Texte sind, wie qualitativ hochwertig sie sind, was für eine Bereicherung auch der hiesigen Literaturlandschaft. Und zugleich zielt deine Frage aber eben auch auf etwas, das auch Realität ist. Es ist generell sehr schwierig, unbekannte AutorInnen bei Verlagen unterzubringen. Das gilt auch für deutschsprachige Autorinnen. Aber für AutorInnen aus Kriegs- und Krisengebieten beziehungsweise aus bestimmten sogenannten kleinen Sprachen, das heißt, da ist eigentlich einfach nur das Auftragsvolumen klein, also es erscheinen wenige Titel aus diesen Ländern, ist es deutlich schwieriger. Da sagen Verlage schon mal, eine iranische Autorin haben wir gerade schon im Programm, da kann es jetzt keine zweite sein, völlig unabhängig davon, wie die Qualität des literarische Qualität des Textes ist. Und manchmal ist es eben auch so, dass politisches Geschehen ja auch Auswirkungen hat auf die Publikation und man durchaus sagen kann, dass eben in den letzten Jahren beispielsweise die arabischsprachige Literatur es sehr schwer hat, in Deutschland publiziert zu werden und immer weniger Verlage in den letzten Jahren bereit waren, arabischsprachige AutorInnen in ihr Programm aufzunehmen.
1: Du bist ja selbst auch Übersetzerin, übersetzt, glaube ich, aus dem Englischen und aus dem Portugiesischen.
0: Genau, ja.
1: Und ja, spielt das Übersetzen auch eine Rolle in der Tandembeziehung? Die ÜbersetzerInnen werden ja irgendwie da auch gebraucht, glaube ich.
0: Ja, total. Also im Grunde ist das Literaturübersetzen oder das Übersetzen für Weiterschreiben und das ganze Programm zentral. Also es ist ja so, dass wir sprechen immer so salopp von Weltliteratur und es ist schon so ein Begriff, dass man sich gar keine Gedanken mehr darüber macht. Aber tatsächlich heißt es ja, dass wir uns die Welt nur erschließen können, weil es eben Übersetzungen gibt. Und im Weiterschreibenprogramm ist es natürlich auch so, dass viele der AutorInnen keine gemeinsame Sprache hätten und es sehr schwer wäre, dass sie überhaupt miteinander kommunizieren. Also ist schon für die interne Kommunikation Übersetzung wahnsinnig wichtig. Und damit die ExilautorInnen in Deutschland gehört und gelesen werden können, sind natürlich Übersetzungen zentral, weil die wenigsten in Deutschland sprechen Persisch, sprechen Dari, sprechen Arabisch, sprechen Belarussisch und so weiter. Und es ist auch wahnsinnig wichtig, dass diese Texte nicht nur irgendwie übersetzt werden oder durch Maschinen gejagt werden, sondern dass das eben wirklich auch gute ÜbersetzerInnen sind, die ihr Handwerk und ihre Kunst verstehen und liebevoll daran gehen, auch sich der Verantwortung bewusst sind, wenn wir beispielsweise daran denken, dass afghanische Autorinnen gar keine Publikationsmöglichkeiten mehr haben, ihr Leben riskieren. Das ist dann schon eine Verantwortung und ein Gewicht, auch so einen Text zu übersetzen. Also die Übersetzung ist für das Programm auf jeden Fall ganz zentral und auf der Plattform Weiterschreiben werden alle Texte, die publiziert werden, immer auch im Original und in der Übersetzung, also schriftlich sozusagen sind sie zu lesen, aber sie werden auch eingesprochen und man kann sie sich auch anhören.
1: Aber wird denn das Übersetzen auch so gut bezahlt, dass da immer ÜbersetzerInnen auf den Bäumen nachwachsen sozusagen? Oder ist das auch schwierig dann in diesen kleineren Sprachen?
0: Also auf Bäumen habe ich noch keine Übersetzerin wachsen sehen, aber ich weiß, worauf deine Frage zielt. Also das Literaturübersetzen selbst, jetzt nicht bei Weiterschreiben, aber generell von Verlagen ist ein prekärer Beruf, also ist tendenziell schlecht bezahlt. Die Honorare, die stagnieren nicht nur, sondern sie sinken seit Jahrzehnten inflationsbereinigt. Es ist eine sehr weiblich geprägte Branche und wenn man keine erfolgreich sich verkaufenden Titel hat und einen guten Vertrag abgeschlossen hat und dann an dem Verkauf beteiligt wird, wenn man nicht noch sich auf verschiedenen Tätigkeitsfeldern sozusagen tummelt und andere besser bezahlte Tätigkeiten ausübt, ist es wahnsinnig schwer, sozusagen ein gutes Auskommen zu erzielen. Nichtsdestotrotz ist es eben ein sehr zufriedenstellender Beruf, weil es sehr sinnstiftend ist und weil man selbst seinen Horizont erweitert und immer wieder dazulernt und solche tollen Begegnungen hat. Und deswegen gibt es nach wie vor sehr viele Menschen, die den Beruf ausüben.
1: Jetzt vielleicht zu unserer idyllischen Gartenlesung mit dem Tandem Atefa Assadi und Daniela Tröscher. Ja, die lesen ja im Garten des Literaturinstituts und zuletzt haben die beiden Schreiben ist Nacht in der Edition Sukultur, glaube ich, zusammen veröffentlicht. Wie würdest du dieses Tandem denn beschreiben aus Atefa Assadi und Daniela Tröscher?
0: Also ich würde sagen, und wir alle sagen das immer wieder im Team bei Weiterschreiben, dass die beiden sozusagen unser Dreamteam sind, was einfach heißt, wir bringen ja Menschen zusammen und natürlich haben wir ja nicht bis ins Letzte in der Hand, wie sozusagen dieses Tandem, wie die Zusammenarbeit, das Miteinander gestaltet wird. Und natürlich klickt es mal mehr und mal weniger. Es gibt auch die seltenen Fälle, wo wir Tandems wieder auflösen und neu zusammenwürfeln gewissermaßen. Atefe Asadi und Daniela Tröscher haben sich gewissermaßen nicht gesucht, aber gefunden, sozusagen durch dieses Tandem. Sie haben einen wahnsinnig schönen, intensiven Austausch, sind beide kluge, sehr belesene AutorInnen. Ich glaube, die beiden würden auch selbst sagen, dass sie wahnsinnig viel voneinander gelernt haben, haben sich ganz tolle Texte geschrieben, weit über das hinaus, was sie gewissermaßen in Anführungsstrichen gemusst hätten, einfach weil das Schreiben für sie selbst und dieser Austausch so eine große Bereicherung war. Und dadurch ist dann eben auch dieser Band entstanden. Schreiben ist Nacht, mit ganz tollen Texten, die ich sehr empfehlen kann.
1: Ja, also unbedingt dahin in den Idyllischen Garten des Literaturinstituts am Mittwoch. Jetzt müssen wir vielleicht nochmal alles Wichtige für diesen Mittwochabend im Garten da durchsagen. Ja, Uhrzeit, genau. Ort und so weiter.
0: Ja, also herzliche Einladung am 1. Juli am Mittwoch um 19 Uhr in den Garten des Deutschen Literaturinstituts in der Wächterstraße 34. Die Veranstaltung, die findet auf Deutsch statt. Der Eintritt ist frei. Es wird einen Büchertisch geben. Es wird eine kleine Bar geben und wir freuen uns sehr. Kommt gern.
1: Dann müssen wir vielleicht zum Abschluss nochmal alle wichtigen Internetpräsenzen durchsagen oder zumindest die wichtigsten. Zum Beispiel wäre da weiterschreiben.jetzt, wo man dann auch Weiterschreiben Leipzig findet.
0: Ja.
1: Gibt es noch andere wichtige Internetpräsenzen?
0: Nein, das sind eigentlich die zentralen. Also man findet uns natürlich auf Social Media, auch auf Instagram. Aber die Website, die du gerade genannt hast, ist zentral. Das ist eben auch das Portal, wo man alle Texte findet.
1: Ja, dann bedanke ich mich sehr bei Maria Humitsch vom Projekt Weiterschreiben in Leipzig und ja, wünsche gutes Gelingen dann für diese schöne Gartenlesung, auf die ich mich schon sehr freue.
0: Vielen, vielen Dank.

0: Avishai Goltz hat 2019 in hebräischer Sprache das Buch Ich suche nach meiner Familie veröffentlicht, das dann 2022 auch in deutscher Sprache übersetzt wurde und jetzt auch wurde es ja präsentiert in den städtischen Bibliotheken. Ein bisschen hat es mich auch erinnert an die eher belletristischen Versuche von Samuel Agnon, der ja Literaturnobelpreisträger war und auch zwei Bücher geschrieben hat, die in Leipzig angesiedelt sind, zur Zeit des Ersten Weltkriegs, als Samuel Agnon auch tatsächlich dort war. To the Stays, das einmal bis zum heutigen Tag und dann noch Herr Lublins Laden, wobei Herr Lublins Laden wesentlich bekannter ist. Beide schildern das Leipzig der Zeit vor dem Ersten Weltkrieg und während des Ersten Weltkriegs und schildern aber auch so eine Art Rückkehr nach Leipzig, weil auch Samuel Agnon hatte zahlreiche Verwandte in Leipzig, eigentlich auch aus Galizien waren die meisten eingewandert und ja, schildert auch so eine Art Herantasten an dieses Leipzig, das einerseits ihm fremd ist, aber dann auch doch sehr vertraut und das auch eine große jüdische Gemeinde hat. Und so ähnlich ist das auch mit dem Buch von Avishai Goltz, das Ich suche nach meiner Familie, erzählt auch nur zum Teil die Geschichte tatsächlich seiner Familie, aber auch das Wiederankommen in Leipzig eben in einer Zeit der 2000er Jahre, als das eben möglich war, weil Avishai Goltz, der als HNO-Arzt gearbeitet hatte, in Ruhestand getreten war. Und so geht es wahrscheinlich oder erging es wahrscheinlich vielen Nachkommen, Nachfahren von Menschen, die jüdisch waren und mal in Leipzig gewohnt hatten, dass sie das erst sehr spät für sie vielleicht möglich war, weil die Eltern, die vielleicht traumatische Erfahrungen gemacht hatten, nicht darüber reden konnten, über diese Zeit in Leipzig und die Vergangenheit und dass dann erst spät diese Menschen vielleicht darauf gekommen sind, dass man da doch einen Bezug zu hat, zu dieser Stadt. Es waren jedenfalls viele Nachkommen auch von ehemaligen Leipzigern und Leipzigerinnen da zur Lesung, weil gerade auch das Besuchsprogramm wieder läuft zur jüdischen Woche. So, jetzt bin ich bei einer Veranstaltung im Rahmen der jüdischen Woche und einer der veranstaltenden Vereine ist auch der Tor nach Zion e.V. Das hat mich auch ein bisschen neugierig gemacht. Du bist da mit involviert. Stell dich vielleicht kurz selber mal vor und den Tor nach Zion e.V.
1: Ja, mein Name ist Maria Hoffmann. Mein Mann und ich, wir haben vor 23 Jahren den Verein Tor nach Zion gegründet, um einer gewachsenen Arbeit mit Holocaust-Überlebenden und ihren Familien und auch anderer Arbeit in Israel eine Struktur und ein Gesicht zu geben. Wir haben diesen Namen Tor nach Zion gewählt, weil wir ein Tor sein wollen, also zum Beispiel für Holocaust-Überlebende und ihre Familien, Frieden mit ihrer Vergangenheit zu schließen und versöhnt von dieser Erde zu gehen, für die Familien ein Stück Heilung zu erfahren in ihrem Leben von den traumatischen Erlebnissen im Zweiten Weltkrieg und auch davon, dass viele Familien große Teile ausgelöscht worden sind. Wir wollen ein Tor sein für Christen, mit der jüdischen Wurzel des christlichen Glaubens, die nämlich im Judentum liegt, in Verbindung zu kommen. Und wir wollen auch ein Tor sein für Menschen, sich mit dem Thema Israel zu beschäftigen.
0: Wie seid ihr dazu gekommen? Man muss dann ja irgendwie auch Kontakte aufbauen langsam. Es gibt ja schon lange in Leipzig diesen Austausch von jüdischen Nachfahren, Nachfahrinnen, von eben Überlebenden, die dann oft ausgewandert sind nach Israel. Ist das so gekommen über diesen Austausch oder wie habt ihr dann Kontakte hergestellt?
1: Also unsere ersten Kontakte waren zu Menschen in Israel, die nach der Wende in die ehemalige DDR kamen und zum Beispiel in unsere Kirchgemeinde gekommen sind und dort von Israel erzählt haben. Und dann sind natürlich viele Kontakte gewachsen über das Einladungsprogramm, was die Stadt Leipzig seit 1991 gegründet von dem damaligen Oberbürgermeister Herrn Lehmann Grube und dem Superintendenten Magirius, soweit ich informiert bin. Wir haben damals als Christen sind auf die Stadt zugegangen, haben gesagt, wir haben von diesem Einladungsprogramm gehört und wir würden gerne unterstützen. Und am Anfang hat die Stadt gesagt, das ist wunderbar, wir brauchen immer Leute, die mit den Gästen auf die Friedhöfe gehen, auf die zwei jüdischen Friedhöfe und Gräber suchen. So sind die ersten Kontakte entstanden und die haben sich dann ausgeweitet über den Verband ehemalige Leipziger in Israel. Diese Gruppe kam jedes Jahr immer mit anderen Gästen und die sind dann immer ein bisschen eher gekommen, ein bisschen länger geblieben und haben uns gefragt, ob wir mit ihnen Ausflüge machen, ob wir Recherchen machen über die Geschichte ihrer Familien und so weiter. Und so sind diese Kontakte entstanden und vor allen Dingen gewachsen.
0: Es gibt ja einen zunehmenden Antisemitismus, nicht nur in Leipzig. Macht euch das auch Sorgen? Es gab ja zum Beispiel Angriffe auf so ein christlich-jüdisches Café-Projekt in Leipzig. Macht euch das Sorgen?
1: Ja, natürlich sind wir eigentlich entsetzt, dass der Antisemitismus wieder so stark in die Öffentlichkeit tritt. Ich denke, er ist nie weg gewesen. Er war unter der Decke, aber seit dem 7. Oktober 23 vor allen Dingen haben wir beobachtet, dass also Antisemitismus also sehr hoffähig wird. Und traurig macht mich das vor allen Dingen, dass Menschen eigentlich gedankenlos Slogans übernehmen. Zum Beispiel diesen Ruf, from the river to the sea, Palestine should be free. Und wenn man zum Beispiel junge Menschen fragt, weißt du denn, welcher Fluss gemeint ist oder welches Meer oder welche See, erntet man Achselzucken, ja, das wird schon irgendwo da sein, schwarzes Meer oder so. Also das sind einfach Slogans, die übernommen worden sind und das... Ja, das macht mich traurig und ich versuche dann immer ins Gespräch zu kommen mit diesen Leuten.
0: Ihr habt auch eine Internetpräsenz, wo auch noch mehr auch Biografien noch drauf sind von Avishai Goltz zum Beispiel, der heute Abend mit hier ist. Kannst du die Internetpräsenz noch kurz benennen und sagen, was da so alles zu finden ist? Und Bücher gibt es ja auch hier heute, darüber kannst du auch noch was sagen.
1: Ja, wir haben 2017 ist unser Film herausgekommen, den eine professionelle Produzentin und Regisseurin Anna Neuhaus, geborene Schmidt, gemacht hat. Überleben heißt dieser Film. Und da sind also Interviews mit nicht nur mit Holocaust-Überlebenden oder Shoah-Überlebenden, sondern auch mit Nachkommen. Zum Beispiel Professor Goltz ist ein Nachkomme einer Überlebenden, die hier in Leipzig geboren wurde. Und von diesem Film haben uns dann Studenten von der Hochschule in Dresden eine Webseite gemacht, wo die einzelnen Protagonisten, also die vollständigen Interviews zu sehen sind, weil die kriegt man in einem 70-minütigen Film nicht unter. Und den findet man auf unserer Webseite über eine Zeitschiene und auch über eine Ortsschiene. Kann man von mehreren Shoah-Überlebenden die vollständigen Interviews sehen auf unserer Webseite.
0: Ja, dann müssen wir vielleicht nochmal die Adresse durchsagen von der Internetseite.
1: Ja, die Adresse ist www.tornachzion.de.
0: Und Veranstaltungen sind auch noch geplant jetzt im Rahmen der Jüdischen Woche. Heute Abend ist eines noch mehr geplant.
1: Ja, am kommenden Sonntag, den 28. Juni, wird um 13 Uhr im Passagekino unser Film Überleben gezeigt. Und Professor Goltz wird dabei sein, wir werden dabei sein und sind dann im Anschluss an den Film offen für Fragen und Interviews und auch ins Gespräch zu kommen.
0: Ich bedanke mich sehr fürs Gespräch.
1: Gerne.
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0: Die Eltern meiner Mutter waren Helene Scheier-Necher aus der Familie Triebwasser und Issa Isidor Gutter. Helene, meine Großmutter, wurde am 14. Januar 1888 in Görlitz als Tochter von Chana Feige, geborene Kuttenplohn, und Hirsch Hermann geboren. In einem der Dokumente war der Name Herstauerts hinterlegt. Sie stammten aus der Stadt Görlitz. Im Jahre 1904 übersiedelte die Familie nach Leipzig. Am 4. April 1908, als meine Großmutter 20 Jahre alt war, verstarb ihre Mutter. Ihr Grab findet sich auf dem alten jüdischen Friedhof in Leipzig. Auf dem schwarzen marmornen Grabstein steht eingraviert, hier liegt eine gutherzige junge Frau begraben, die kleine Waisen hinterlassen hat. Ihre Seele ist am heiligen Schabbat in den Himmel gestiegen, dem 3. Nissan 1908, Frau Chana Feige, Tochter des verstorbenen Rabbi Israel. Möge ihre Seele in das Band des ewigen Lebens eingebunden sein. Hirsch Hermann, der Vater meiner Großmutter, war ein Musiker gewesen. Am Anfang arbeitete er als Hotelier und später gründete er die Musikgruppe Karpaten-Künstler-Ensemble, zu dem noch vier weitere Musiker gehörten. Einer von ihnen spielte die Viola und war der jüngere Sohn Isidor, der 1894 geboren war und das Studium am Musikkonservatorium von Leipzig 1911 abgeschlossen hatte. Die Kapelle reiste durch ganz Deutschland und trat in vielen Städten auf, vielleicht sogar über die Landesgrenzen hinaus. Um 1907, als die Musikgruppe wahrscheinlich in Dresden auftreten wollte, verstarb der Vater meiner Großmutter und wurde dort begraben. Das Grab konnte ich leider nicht finden.
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0: Meine Großeltern heirateten am 20. November 1912 in Krakau in Polen. Sie wohnten an verschiedenen Plätzen in Leipzig, 1912 in der Humboldtstraße 8, zwischen 1913 und 1917 in der Thomasiusstraße 22 und in den Jahren 1918 bis 1931 in der Funkenburgstraße 14. Seit 1931 wohnten sie in der Gustav-Adolf-Straße 34, Ecke König-Johann-Straße der heutigen Tschaikowski-Straße. Meine Großmutter hatte eine besonders enge Beziehung zu ihrer Schwester Regina. Ihre Ehemänner, mein Großvater Issa und Chaya Buchsbaum, der 1907 ebenfalls aus Grzanow nach Leipzig kam, gründeten gemeinsam im Stadtzentrum von Leipzig die Gutter- und Buchsbaum-Wäschefabrik und waren deren Inhaber. In der Fabrik wurde Bettwäsche und Tischdecken hergestellt. Laut Informationen stellt sich heraus, dass die Fabrik an verschiedenen Orten in Leipzig gestanden hatte. Zwischen 1928 und 1932 lautete die Adresse Heinstraße 11 in einem Gebäude, über dessen Eingang bis heute die Innenschrift Grauer Wolf zu lesen ist. Diese Adresse der Fabrik ist meiner Mutter bekannt gewesen und diese gab sie mir für meinen ersten Besuch in Leipzig mit. Andere Einrichtungen, die auf irgendeine Weise mit der Fabrik Gutter Buchsbaum in Verbindung standen, waren in der Richard-Wagner-Straße 14, die Goldene Eule hieß, in der Reichstraße 45, in der Arnoldstraße 12, in der Katharinenstraße 13, in der Nikolaistraße 3 im Goldenen Ring und an weiteren Orten im Stadtzentrum. Ich nehme an, dass einige dieser Adressen Geschäfte waren, welche die Fabrikwaren verkauften. 1933 stand die Fabrik kurz vor der Insolvenz, erholte sich und war bis 1938 in der Heinstraße in Betrieb. Ich nehme an, dass aufgrund der Geschäftspartnerschaft zwischen Chaya Buchsbaum und meinem Großvater eine enge Familienbindung bestand. Beide stammten aus der gleichen Stadt und die Fabrik war vor der Hochzeit meiner Großeltern gegründet worden. Das Leben in Leipzig war glücklich und schön. Meine Großeltern lebten sich in ihre neue Welt ein. Sie hielten alle religiösen Gesetze ein und lebten in ihrem Zuhause und in ihrer Familie nach den jüdischen Traditionen ihrer Eltern. Sie gehörten zur Tektiner Synagoge der jüdischen Händler am Prühl, die 1850 am Prühl 71 Ecke Richard-Wagner-Straße 3 erbaut wurde und während des Zweiten Weltkriegs zerstört wurde. Mein Onkel Simon las aus der Tora zu seiner Bar Mitzwa in der Tektiner Synagoge vor. In den Ferien fuhren sie aufs Land, in die Kurstädte oder an die Nordseeküste. Auf den Fotos aus dieser Zeit sieht die Familie glücklich und zufrieden aus. Aus den Geschichten meiner Mutter weiß ich, dass auch sie ab und zu die Eltern seines Großvaters in Polen besuchte. Meinen Großeltern wurden 5 Kinder geboren. Hani, Anna, Hanna auch. Die Älteste wurde am 14. September 1913 geboren. Edith wurde am 13. Mai 1915 geboren und verstarb 2 Tage später. Simon wurde am 14. August 1918 geboren. Meine Mutter Erna, auch Edith oder Esther, wurde am 23. Oktober 1920 geboren. Der jüngste Mosche wurde am 14. Dezember 1923 geboren. Zwischen den beiden Weltkriegen gab es 13.000 Mitglieder in der jüdischen Gemeinde von Leipzig, die 6. jüdische Gemeinde in Deutschland. Im August 1938 lebten 10.500 Juden in der Stadt. In den Jahren 1933 bis 1938 führte Polen eine Politik ein, um die Rückkehr von jüdischen Einwohnern, die aus Polen nach Deutschland eingewandert waren, und von Nachkommen polnischer Einwanderer zu verhindern. Am 6. Oktober 1938 erließ das polnische Innenministerium die Anordnung, dass Reisepässe, welche nicht bis zum 29. Oktober 1938 erneuert werden, ihre Gültigkeit verlieren. Als Reaktion darauf wies Deutschland am 27. und 28. Oktober 17.000 polnische Juden nach Polen aus, die sogenannte Polenaktion. Die Abschiebung wurde in ganz Deutschland durchgeführt und an jedem Ort verhielt sich die Polizei auf andere Weise. Meistens wurden die Familienoberhäupter ausgewiesen, manchmal auch Frauen und Kinder. Die Deportierten wurden in Zügen oder zu Fuß zur polnischen Grenze gebracht und mit Schlägen und Gewehrschüssen in die Luft über die Grenze getrieben. Die polnische Regierung weigerte sich, die Deportierten einreisen zu lassen und mit dem Vorwand, dass deren polnische Staatsbürgerschaft ungültig war. Den Winter verbrachten die Juden im Niemandsland zwischen den beiden Ländern, ohne Essen und Trinken, ohne ein Dach über dem Kopf. Die meisten starben durch diese schweren Lebensbedingungen, obwohl die polnischen Juden versuchten, ihnen zu helfen. In der Nacht zwischen dem 9. und 10. November 1938 fand in ganz Deutschland ein Pogrom statt, welches auch unter dem Namen Reichskristallnacht bekannt ist und sich auf die Glasscherben bezieht, welche in den Wohnhäusern, öffentlichen Einrichtungen, Geschäften von Juden lagen, die eingeschlagen wurden. In Leipzig wurden 553 Juden festgenommen, Schaufenster wurden eingeworfen, Geschäfte geplündert, zahlreiche Gebäude der jüdischen Gemeinde und Synagogen wurden zerstört, darunter die große Hauptsynagoge auf der Gottschedstraße, die zu den eindrucksvollsten Bauten der Stadt gehörte. Meine Großeltern verstanden, dass die Erde unter ihren Füßen brannte. Sie entschieden sich dafür, ihre Kinder aus Deutschland wegzuschicken und wollten danach Leipzig ebenfalls verlassen. Meine Mutter wurde in das Städtchen Sellerina geschickt, neben St. Moritz in der Schweiz, zu den Freunden meines Großvaters, die dort ein Feriendorf für jüdische Kinder hatten.
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0: Wir haben jetzt erstmal im Studio drei GästInnen, nämlich Lasse, Robin und Leonie. Lasse und Robin von der Vernetzung Süd und Leonie vom Stadtbezirksbeirat Leipzig Süd. Und vielleicht wollt ihr ganz kurz vorstellen, was ist die Vernetzung Süd, was ist der Stadtbezirksbeirat?
1: Ja, also Vernetzung Süd ist eine Stadtteilvernetzung, und zwar zu Wohnen, Miete und Stadtentwicklung. Und uns gibt es seit 8 Jahren. Und wir sind vor allem so Anlaufstelle, wollen wir sein, für Mieterinnen und Mieter, die Probleme halt mit ihrem Vermieter haben. Und verweisen dann an Beratungsstellen, haben da auch eine Broschüre erstellt. Und das andere Sache, die wir machen, ist eigentlich eine Dokumentation, was im Stadtteil passiert. Und das ist eigentlich das Thema, was heute, weshalb wir hier sind. Also was gebaut wird und wo verdrängt wird. Und genau, das ist unser Hauptprojekt und das ist gerade eine Petition, die wir gestartet haben, mit dem Namen Keine Scheiße bauen, gegen die Mikroapartment-Explosion in Connewitz.
2: So, hallo auch von meiner Seite. Ich bin Leonie vom Stadtbezirksbeirat Süd. Und was ein Stadtbezirksbeirat ist, das wissen die allerwenigsten Menschen. Ich sage immer gerne, dass es so eine Mini-Version des Stadtrates ist für die Stadtbezirke. Das heißt, jeder Stadtbezirk in Leipzig hat einen eigenen Stadtbezirksbeirat. Zum Beispiel Süd von 5 Stadtteilen, also zusammengesetzt. Genau. Und wir haben halt einmal im Monat eine öffentliche Sitzung und wir haben so alles, was den Stadtbezirk angeht, von politischer, kommunalpolitischer Ebene, kommt zu uns. Sowas wie vom Stadtrat Entscheidungen oder was die Verwaltung, irgendwelche große Baustellen, irgendwie Straßenänderungen. Und es können auch EinwohnerInnen zu uns kommen und wir haben auch ein Budget von 55.000 Euro. Soweit die Kurzvorstellung.
0: Genau, und ihr zusammen sozusagen habt euch verbündet, weil Aldi im April, ich habe nochmal nachgeschaut, mit einer Pressemitteilung aufgewartet hat, dass sie nicht nur eine neue Filiale, worüber sich vielleicht auch Leute freuen würden, Aldi-Filiale billig einkaufen und so weiter, bauen will, sondern einen Teil des S-Bahnhofes in Connewitz bebauen will. Genau, wie seid ihr darauf gestoßen und was ist daran eigentlich so schlimm? Ist ja eigentlich gut zu bauen, oder?
3: Also an dem Aldi stören wir uns nicht, so viel sei erstmal vorweggenommen. Es geht natürlich um die Mikro-Apartments, die über diesem Aldi dann entstehen sollen, soweit das Konzept. Und wir haben davon erfahren, weil Menschen aus dem Viertel uns darauf angesprochen haben und gefragt haben, ob wir nicht vielleicht etwas dagegen tun könnten. Der Knackpunkt ist sicherlich, dass diese Mikro-Apartments zu extrem hohen Kaltmieten vermietet werden. Wir wissen natürlich nicht genau, was das dann kosten würde, aber uns würde es nicht wundern, wenn es jenseits der 20 Euro pro Quadratmeter Kaltmiete netto liegt. Und Aldi würde tatsächlich das 500. Mikro-Apartment in Connewitz bauen. Das heißt, wir haben schon relativ viele Wohneinheiten dieser Art im Viertel. Was wir aber brauchen, ist Wohnraum, der bezahlbar ist und für diverse Nutzungskonzepte geeignet ist. Und sicherlich ist auch noch ein weiterer Knackpunkt das Geschäftsmodell. Also wir haben möblierte kleine Zimmer, so darf man sich das vorstellen, befristet. Also es ist nicht darauf ausgelegt, dass Menschen dort besonders lange bleiben, sondern eben nur eine gewisse Zeit und dann wieder auschecken. Und ich denke, die Leute interessieren sich für das Thema Wohnraum, weil die Preise in den letzten Jahren extrem gestiegen sind. Ich würde sogar sagen, es gibt eine Wohnraumbezahlbarkeitskrise, was sicherlich für weite Teile Leipzigs gilt und auch für viele andere Städte in Deutschland.
4: Mhm. Was ist das Problem daran, dass die so teure Mikro-Apartments dahin bauen? Könnt ihr ja sagen, na gut, dann ziehen da halt Leute hin, die das leisten können, dann wird anderer Wohnraum frei, der ein bisschen günstiger ist oder so, irgendwie sowas?
1: Na, das ist vielleicht, ich war vor uns nochmal auf einer Webseite von einem der Anbieter, und zwar das erste Mikro-Apartment bei der HTWK in Connewitz, das Day 2. Und dort steht, wenn man dann hinter die Fassade schaut, also wenn man weggeht von der Vermarktungsplattform, sondern zum Anbieter, da steht dann nämlich dort als erster Satz, eine reine Wohnnutzung bietet oft nur moderate Rendite. Also das heißt, Abkehr von einer reinen Wohnungsvermietung ist hier das Ziel, weil die Rendite dort höhere mehr verspricht mit solchen kleinen, wenig Wohnraum mit Wohnraum auf wenig Platz, so dass das nämlich wie Lasse schon gesagt hatte, haben wir gerade 3 Standorte Und die sind, in einem Haus sind ungefähr 111 oder 138 oder 178 Wohnungen da. Über dem Netto zum Beispiel, das ist das letzte, was gebaut wurde. Also so viele Wohnungen gibt's in einem normalen Wohnhaus nicht. Ja? Und da kann man eben einfach mehr Geld rauspressen. Und das ist zumindest für mich das Hauptanliegen, weshalb ich irgendwie da aktiv werde, weil ich das Geschäft

0: Mikro-Apartments. Und keine dieser Wohnungen, sowohl die Mikro-Apartments nicht, als auch diese 1200 Wohnungen, ist keine, ist bislang eine Sozialwohnung. Und das ist eben jetzt schon noch mehr, noch eine Mikro-Apartments-Bude, es reicht einfach. Und das sehen eigentlich auch alle, die die Petition bislang gesehen haben, ein.
1: Für den Elefant im Raum, warum macht Aldi das jetzt? Also machen die damit wirklich Geld? Ist das eine Auflage von der Stadt? Müssen die das machen? Genau. Und steht dann in meinem Mietvertrag tatsächlich Aldi drinne? Oder genau, wie funktioniert das am Ende?
0: Also in dem Mietvertrag, Lasse hatte das schon gesagt, Aldi baut das Haus und baut seine Filiale da rein. Und oben drüber ist ein dreistöckiger Bau, drei Etagen oder vielleicht vier, wo Mikroapartments reinkommen. Und diese werden aber nicht von Aldi betrieben, sondern von einem, das weiß Aldi glaube ich auch noch nicht, zumindest haben die das noch nicht offiziell in ihrer Pressemitteilung gesagt, sie suchen einen Betreiber für diese. Wenn sie tatsächlich das Studierendenwerk dafür gewinnen und die Preise okay sind, dann würde ich sagen, es wäre vielleicht gut, aber wir vermuten sehr, dass es eher das übliche Projekt ist, wie es in jeder großen Stadt eigentlich zu sehen ist, dass das wirklich den Wohnungsmarkt überschwemmt eigentlich, diese Wohnform.
2: Genau. Es ist jetzt irgendwo zu lesen gewesen. Ich habe die Zahl ist aber nirgendwo irgendwie belegt, dass auch in Leipzig 30% der Wohnungen inzwischen möblierte und befristete Vermietungen sind. Das muss man, glaube ich, nochmal verifizieren. Aber Großstädte, auch Berlin, da sind die Zahlen horrend so, ne? Und das verdrängt natürlich den Raum für Bestandsbewohnerinnen. Aber jetzt bin ich aus meiner Rolle rausgefallen. Und will noch, ja?
3: Na, da kommen wir gleich die Frage noch, warum? Also, weil man mit möblierten Wohnung deutlich mehr Rendite machen kann, weil da verschiedene Regelungen nicht mehr ziehen, ne?
2: Richtig.
3: Die Miete begrenzen nach oben. Frage.
4: Ja, genau so ist es. Du hast es erfasst. Weil dann natürlich auch, also der Mietspiegel wird sozusagen künstlich angehoben durch diese möblierten, aber auch sehr oft befristeten Wohnverträge. Also es gibt halt im BGB dann bestimmte Vorschriften, die dann einfach nicht mehr gehen. Also zum Beispiel die Mietpreisbremse wird durch befristetes Wohnen auch einfach, es ist eine Ausnahme. Das heißt, wenn man eine Wohnung befristet vermietet, dann muss man sich nicht an diese Mietpreisbremse halten. Und genauso bei möblierten Wohnen ist es auch so, dann kann man einfach einen Aufschlag zur Zeit, wie es jetzt ist, machen. Der darf, glaube ich, 10% oder so der Kaltmiete nicht ganz übersteigen, aber das ist auch sehr. Also im Mietvertrag wird das meistens nicht stehen. Es ist sehr undurchsichtig. Man kann dann einfach sich ablösen von dem Mietspiegel und da wird natürlich sehr viel Rendite gemacht durch diese befristeten und möblierten Kleinwohnungen.
2: Was selbst die SPD in der Bundesregierung jetzt dazu bringt, dort regulierend einzugreifen. Da wird man mal sehen, ob das so durchgeht und ob
4: hoffentlich.
2: Ja, genau, und ob es dann aber so viel bringt. Ne? Aber vielleicht noch zu einem anderen Aspekt, können wir nochmal über die Petition auch sprechen. Am S-Bahnhof Connewitz geht es ja um mehr. Es geht sozusagen um eine Teilbebauung der Fläche. Wer das kennt, das ist schon ein Gelände, naja, was da so rumliegt irgendwie, ne, wo nicht so richtig was passiert, wo Häuser zerfallen oder ehemalige Bahnhofshäuser zerfallen. Und es geht ja Aldi auch um den Ankauf städtischer Flächen. Vielleicht könnt ihr da nochmal ein Schlaglicht entwirren, was es da eigentlich geht. Genau. Um mehr als Mikro-Apartments.
5: Ja, also erstmal muss man grundsätzlich sagen, dass wir natürlich der Meinung sind, dass die Stadt Flächen und Liegenschaften, die sie tatsächlich noch besitzt, was ja gar nicht mehr so viele sind, im Sinne der Allgemeinheit gestaltet und Verfahren installiert, die auch sicherstellen, dass das, was gebaut wird und die Art und Weise, auf die Flächen genutzt werden, eben im Sinne der Bevölkerung sind. Das ist hier etwas, was auf fundamentaler Ebene verfehlt wurde. Und vielleicht will noch jemand was zu den Details an diesem Grundstück sagen.
0: Ja, vielleicht das Interessante auch, warum wir uns gerade dort engagieren, wo Aldi baut, weil aktuell werden eigentlich zwei Mikroapartments gebaut. Das ist verschärft die Situation noch mehr. Also es gibt noch an der Tierbacher Straße Meusdorfer, auch in Connewitz, noch ein Mikroapartment-Projekt der Levo GmbH und da wird schon gebaut und das geplante von Aldi. Und beim Aldi-Grundstück haben wir aber einen kleinen Funken Hoffnung, dass halt die Politik, der Stadtrat am Ende, ein Wort

0: sagt, um all diese Pläne zu durchkreuzen oder zu variieren zum Besseren, weil auf diesem alten Konnewitzer S-Bahnhof, den man oftmals gar nicht so richtig mehr gesehen hat, weil der so verwachsen war, ist ein Teil, gehört der Stadt, hat die Stadt angekauft vor ein paar Jahren, vielleicht sogar letztes Jahr erst, und das andere Teil hat Aldi gekauft. Und Aldi braucht eigentlich das städtische Grundstück, weil darüber ein Weg führt zu ihrem Neubau, den sie sich wünschen. Und deswegen ist die Vermutung groß, und ich glaube, Aldi hat es auch schon gesagt, dass sie dieses städtische Grundstück kaufen möchte. Und wenn jetzt nun die Stadt hat aber hier das Eigentumsrecht und auch das demokratisch entscheiden lassen, wie mit diesem Grundstück umgegangen werden kann. Und Aldi ist dadurch auf die Stadt angewiesen. Und wir hoffen, mit unserer Petition da auch Ideengeber zu sein und vor allem auch eine Öffentlichkeit herzustellen, dass es ein drängendes Thema ist. Im Sinne davon, dass die Stadt sagt, nicht noch teurere Mikroapartments, sondern irgendein anderes Konzept. Also es reicht einfach so.
1: Was wir natürlich da auch noch mit berücksichtigen müssen, ist natürlich auch der Haushalt der Stadt. Also es ist natürlich für die Konsolidierung des Haushaltes, also mit mehr Geld in die Kassen kommt, viel, sag ich mal, nützlicher für die Stadt, sollte sie dieses angrenzende Grundstück tatsächlich verkaufen. Und da müssen wir mit dieser Petition natürlich auch gegenhalten, dass wir sagen, wir priorisieren das als BürgerInnen, die auch in Konnewitz leben, dass es eher noch in den Hand der Stadt bleibt, damit die Stadt noch besser planen kann, was Städteplanung angeht. Also fürs Gemeinwohl, für die Flexibilität, zum Beispiel Aufstockung von Grün. Das ist dann, wenn es in den Händen von Privaten ist, hat die Stadt keine Kontrolle mehr darüber. Genau, und da versuchen wir mit der Petition drauf einzuwirken.
2: Der Mietspiegel wurde schon erwähnt, also das Instrument, mit dem festgestellt wird, in welchem Gebiet Wohnungen zu welchem Preis neu vermietet werden. Welchen Einfluss haben die Mikroappartements, die ja gar nicht daran gebunden sind, wenn die fertiggestellt sind, auf den Mietspiegel, beziehungsweise welchen Einfluss hat das an sich auf den Mietmarkt im Viertel? Ihr habt jetzt so ein paar Gegenargumente, warum man dagegen sein kann, schon erwähnt. Spielt das auch eine Rolle?
3: Ja, also erstmal muss man dazu sagen, dass natürlich auch einfach Leute in diesen Mikroapartments wohnen müssen, die sich das eigentlich gar nicht leisten können. Und da wir sind auch in Kontakt mit Menschen, die in den Mikroapartments, die es bereits gibt, wohnen und einfach sagen, wir haben nichts anderes gefunden. Ja, also wir sind da schon längst an einem Punkt, an dem es für bestimmte Bevölkerungsgruppen kaum noch möglich ist, überhaupt Wohnraum zu finden. Und da sind diese Mikroapartments natürlich einfach auch stadtpolitisch das falsche Signal. Also es braucht nicht noch mehr Wohnraum, der grundsätzlich substanziellerweise teuer ist, sondern es braucht genau das Gegenteil und es braucht sozial orientierte Nutzungskonzepte.
1: Vielleicht um nochmal auf die Frage genau einzugehen, dadurch, dass die befristeten möblierten Wohnungen ja nur von der Mietpreisbremse ausgeschlossen sind, also eine Ausnahme darstellen, fließen die ja dann trotzdem in den Mietspiegel ein. Und da gibt es dann eine Rückkopplung, so ein Teufelskreis, der dann anfängt. Wenn man dann dadurch aber dann wieder die Mietspiegel erhöht, dann können dann wieder die nächsten Mikroapartments sich noch teurer machen. Und so geht das dann immer weiter.
0: Und ich würde eigentlich noch mal auf den Bodenpreis auch einfach schauen. Also, der steigt durch solche Geschäftsmodelle. Und ich habe es bislang immer so, es ist irgendwie auch etwas tricky alles, diese Gemengelage. Aber ich glaube, trotzdem finden es alle doch auch einleuchtend. Und wenn man dann ins Detail geht, wird es manchmal etwas schwierig. Aber was ich mir gemerkt habe, ist halt, dass durch die Möblierung überhaupt so eine Extragebühr eingeführt werden kann, weil dann wird dann die Möbel, wie teuer die Möbel sind, und da kann getrickst werden, da wird eigentlich auch oft getrickst. Und deswegen sind die so hoch und hebeln die üblichen Mietregulierungsinstrumente aus.
1: Theoretisch kann gegen auch diese Tricksereien bei der Möblierung vorgegangen werden, ja. Rein theoretisch. Man muss es aber erstmal so sicher haben, dass man dann auch sagt, okay, ein Gericht würde mir dann aber auch zustimmen, dass diese Möbel dann zu hoch sind. Und dann erstmal dieses Risiko einzugehen, ist für viele natürlich erstmal nicht gegeben. Das kann man sich nicht leisten dann.
0: Ja, und vielleicht noch eins, also wir hatten auch mit jemandem Kontakt und da hatten wir eine starke Vermutung, dass das auch in den Mietwucher oder Mietüberhöhungsparagraphen reingehört, also die, dass die Miete viel zu hoch ist. Wir hätten aber schauen müssen, also dann hätte man dann Zugang haben müssen nochmal in die Wohnung und da muss man sich das dann genau angucken, wie, was für Möbel sind das, um da um das anzuzeigen und das zu verfolgen. Soweit ist es leider nicht gekommen, weil die Leute, die da drin wohnen, auch oftmals auch prekär, also es sind die Leute, die dort wohnen, sind auch oftmals, weil sie in die Stadt reinkommen, nichts anderes finden und dann ziehen sie dort ein, teilweise auch nicht allein, wie wir gehört haben.
4: Also ein Teufelskreislauf, genau. Und ich wollte auch gerade auf den Mietwucher hin weisen, also Menschen, die das hören, auf jeden Fall kann man den Mietwucher-Check machen und sich das anschauen und muss es dann aber anzeigen und mindestens als Zeugin, als Zeuge quasi zur Verfügung stehen. Ne? Kriegt aber eigentlich auch keinen Ärger. Aber genau.
2: Oder zur Vernetzung Süd gehen erstmal.
4: Ja, genau. So ist das. Lasst uns auf die Petition schauen. Ihr habt es schon alle gesagt, glaube ich. Ihr habt eine Petition gestartet. Wie ist da der Stand? Wie reagieren Leute auf diese Form?
2: Reagiert Aldi?
4: Reagiert Aldi.
3: Aldi reagiert bis jetzt nicht, aber wir bekommen sehr viel positives Feedback. Wir sind bei allerhand Veranstaltungen, die im Viertel stattfinden, vor Ort mit einem Infostand, machen auf unsere Petition aufmerksam und wir stellen auch immer wieder fest, dass die Leute sich sehr über dieses Engagement freuen und wir kriegen viel Unterstützung signalisiert. Man kann jetzt die Gelegenheit nur nutzen, um nochmal darauf hinzuweisen. Man kann die Petition noch eine ganze Weile unterstützen und unterschreiben. Wir haben dieses Mittel gewählt, nicht zuletzt, weil es sehr niederschwellig ist und weil wir auch über das Vehikel der Petition auf die grundsätzliche Problematik des Wohnungsmarkts und der Mikroapartments in Connewitz hinweisen. Also natürlich wollen wir auch die Unterschriften haben, aber wir bringen natürlich auch einen Diskurs ins Rollen. Und gerade da wollen wir auch über dieses Thema hinaus sensibilisieren und die Leute aktivieren, weil so wie es jetzt läuft, kann es definitiv nicht weitergehen.
0: Ja, und zum Thema aktivieren, genau, also in den Gesprächen mit den Leuten auf der Straße, wir fahren teilweise so rum mit Musik und mit unseren Sammelbögen und da erfahren wir eigentlich, da ist immer dieses so ein Ach, also wenn man darüber redet, alle wissen, dass es so scheiße ist auf dem Wohnungsmarkt und alle sind aber irgendwie so verzweifelt und hoffnungslos geworden und es ist immer dieses Ach. Und da wollten wir einfach jetzt mal versuchen, auch mit der Petition, da muss man ja auch eine Sprache finden und einen Text zu formulieren und auch mit den Leuten zu sprechen. Und da versucht man wieder mal so eine Handlungsfähigkeit doch reinzubekommen. Und die ist vielleicht wirklich etwas gegeben, dadurch, dass dieses städtische Grundstück gibt. Da gibt es bestimmt auch einige Schwierigkeiten noch, aber besser gar nichts als gar nichts machen.
4: Klingt super. Wie können sich Leute denn noch einbringen und was plant ihr vielleicht noch? Also wie geht das weiter mit der Petition genau? Wie viele haben jetzt unterschrieben? Alles, was interessant ist.
3: Ja, wie viele haben denn jetzt unterschrieben? Wer hat denn den aktuellsten Stand von uns dreien?
1: Also soweit ich weiß, wir sammeln ja analog und online, haben wir, glaube ich, online jetzt um die 1600 knapp Unterschriften. Und dann kommen noch mal ein paar hundert analog dazu, also so über die 2000 Unterschriften. Dazu muss man aber auch sagen, dass natürlich die Petition, vielleicht würde man das anders denken, eigentlich nur eine Unterschrift braucht, um wirklich legitim zu sein als Petition. Aber wir wollen natürlich noch Stärke dahinter beweisen, dass es auch wirklich viele Menschen und BürgerInnen aus Connewitz interessiert und auch sonst in Leipzig, dass es ein großes Thema ist. Genau, und was gibt's noch für Beteiligungsformate, also man kann natürlich gern zu uns kommen, in den Stadtbezirksbeirat Süd. Wir hören gerne alle BürgerInnen an und wir können das dann weiter in die Verwaltung leiten. Wir können aber auch einen eigenen Antrag an den Stadtrat schreiben oder ihr könnt natürlich auch die StadträtInnen anschreiben alle, dass es ein wichtiges Thema ist für euch und die sich gerne dagegen einsetzen sollten.
0: Und Jule, du hast am Anfang gesagt, das ist so Kooperation oder Vernetzung Süd und Stadtbezirksbeirat Süd. Das kann man natürlich, es ist jetzt ja. Leonie, die hier ja. dafür kämpft. Der Stadtbezirksbeirat Süd ist natürlich parlamentarisches Gremium und mit verschiedenen Stimmen. Aber wir würden uns natürlich freuen, weil es gibt, auch wenn der, wenn Leute aus dem Stadtbezirksbeirat Süd im September bei unserer sehr wahrscheinlich zu veranstaltenden Nachttanzdemo kommen. Also auch das zum Thema Frust und Sprache finden. Also wir wollen den Mikroapartments, überhaupt der Wohnmisere, einfach auch mal eine schöne Veranstaltung, die aber auch politisch unterlegt ist, im Mitte September veranstalten in Konnewitz. Und da könnt ihr alle kommen.
4: Man kann unterschreiben unter, kann man nicht so sagen, ne? Man kann keine Scheiße bauen,
0: keine Scheiße bauen googeln in Konnewitz.
4: Genau.
0: Das klappt. Oder keine Scheiße bauen in Mikroapartments Konnewitz. Mhm. Dann kommt man zu openpetition.de und dort geht's weiter. Oder ihr geht einfach auf vernetzungsüd.de mit UE.

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0: Nun bin ich mit Dr. Hendrik Nieter im Gespräch und es soll um das Verhältnis von Leipziger Jüdinnen und Juden zur DDR gehen. Zur Zeit der Weimarer Republik gab es ja in Leipzig doch eine relativ große Gemeinde mit ungefähr 12.000 praktizierenden Jüdinnen und Juden. Nach 1945 waren es dann erstmal etwa 300 Personen nur, die sich als praktizierende Juden registrieren ließen. Zugleich ist das ja auch eine komplizierte Sache. Die jüdische Identität ist ja vielleicht auch etwas sehr Vielgestaltiges und umfasst eben nicht nur Aspekte religiöser Identität. Und Sie haben schon 2011 zum thematischen Motiv Leipzig, Juden und die DDR, Kommunikationsräume jüdischen Lebens im Kalten Krieg in Jena promoviert. Das dann später auch nochmal bei Vandenhoek und Ruprecht beim Simon-Dubnow-Institut in der Reihe rausgekommen. Wie ist denn das Interesse für Leipzig und das jüdische Leben zwischen 1945 und vielleicht dem Ende der DDR zustande gekommen?
1: Ja, jüdische Geschichte und ebenso wie die Geschichte des Christentums haben mich schon während des Studiums sehr interessiert. Und als es dann an der Universität Jena eben in Kooperation mit dem von Ihnen schon erwähnten Leipziger Simon-Dubnow-Institut ein recht groß angelegtes Projekt zu jüdischen Kommunikationsräumen bewilligt worden war, das auch einen Vergleich jüdischen Lebens in der DDR und der Bundesrepublik vorsah, hatte ich mich eben auf die Stelle beworben, den Teil für die DDR zu bearbeiten. Und parallel dazu entstand auch eine Studie zur Bundesrepublik über die Gemeinde in Frankfurt am Main von meinem Kollegen Tobias Freimüller. Und da kamen wir eben auch drauf, dass es sich anbieten würde, einen Vergleich mit eben dieser westdeutschen Stadt, mit einer ähnlichen Stadt zu machen. Da sind wir dann auf Leipzig gekommen, da es zwischen den beiden Städten ja durchaus Parallelen gibt. Deswegen lag hier so eine Fokussierung auf diese beiden Städte nahe. Berlin hatte ja immer eine gewisse Sonderstellung und Leipzig war dann eben die zweitgrößte Gemeinde. Außerdem gab es da eben diese Parallelen zu Frankfurt, beides Messestädte, Universitätsstädte. Es gab große jüdische Gemeinden und so haben wir dann praktisch ja eine gewisse Vergleichbarkeit schaffen wollen. Und jetzt gibt es eben einmal dieses Buch zu Leipzig und einmal das Buch zu Frankfurt am Main, die man so parallel lesen kann oder hintereinander, so dass man da auf beide Städte ja den Blick lenken kann.
0: Was waren denn eigentlich diese Kommunikationsräume, die zum Beginn da im Mittelpunkt dieses Projekts standen? Sowas wie Briefe, oder?
1: Das ist gar nicht so genau definiert. Also es geht letztlich um unterschiedliche Arten der Kommunikation. Also durchaus können durchaus auch Briefwechsel sein, aber das können natürlich auch, ich sag mal, wissenschaftliche Auseinandersetzungen sein, die geführt wurden. Also das ganze Projekt ging sowohl über das 19. als auch über das 20. Jahrhundert, also auch die jüdischen Wissenschaften wurden dort in einem anderen Projekt noch untersucht. Also das war gar nicht so genau festgelegt. Es ging einfach generell um die Frage, wie ja das Judentum kommuniziert wurde in den letzten 200 Jahren. In dem Projekt spielte auch noch eine Rolle, also der Obertitel war Kommunikationsräume des Europäischen und auch die Frage, inwieweit ja das Judentum in gewisser Weise auch ja so etwas wie eine, ja, also das Europäische, das Transnationale irgendwie ja schon in sich trägt oder ja schon so eine Vorstufe in gewisser Weise, wenn man das so nennen kann, darstellte dafür.
0: Jetzt ist genau. Das Buch chronologisch angelegt und da war ich auch gerade, weil ich mich nochmal mit der Erinnerung an den November-Pogrom auch beschäftigt hatte, auf den ja, Schauspieler und späteren Rundfunkmenschen Rolf Kralowitz gestoßen. Der hat auch autobiografische Erinnerungen über seine Zeit in Buchenwald und auch die Rückkehr dann nach Leipzig veröffentlicht. Der war 1925 schon in eine ungarisch-jüdische Familie hineingeboren und beschreibt dann diese Rückkehr aus dem Konzentrationslager Buchenwald und die Begrüßung durch den von den Amerikanern damals eingesetzten Bürgermeister nicht gerade als überschwänglich. Wie ging es denn dann den Jüdinnen und Juden in Leipzig in dieser frühen Phase, als da noch eine amerikanische vielleicht Übergangsregierung war? Später wurde das ja durch die sowjetisch besetzte Zone dann abgelöst und noch später dann eben durch die DDR. Wie ging es den Jüdinnen und Juden in dieser frühen Phase dann nach dem Krieg?
1: In dieser frühen Phase, in der ganz frühen Phase unter amerikanischer Besatzung, also ich denke mal, dass dieses, wie hatten Sie es genannt, dieses nicht gerade überschwängliche Verhalten, da spielten sicherlich auch von Anfang an schon Themen wie Schuld und schlechtes Gewissen mit hinein, als den Menschen dann in der Stadt die rückkehrenden Überlebenden aus den Konzentrations- und Arbeitslagern gegenübertraten. Also man wusste wahrscheinlich auch nicht, wie man damit umgehen sollte. Und dann war diese Geschichte ja auch, dass denen da recht emotionslos Wohnungen zur Verfügung gestellt wurden. Und das, ja, das war sicherlich auf beiden Seiten eine schwierige Situation. Das ist ja aber nochmal tatsächlich etwas, Sie haben es ja auch etwas weitergefasst, nochmal was ganz anderes als dann das, was unter der Politik der SED, also in der Besatzungszeit unter der sowjetischen Besatzung passiert ist. Da denke ich, das ist jetzt ja eher noch der Fokus. Das gestaltete sich für die jüdischen Überlebenden dann tatsächlich als ausgesprochen schwierig. Also als dann unter sowjetischer Besatzung die SED entstand in der SBZ. Und das führte dann auch relativ schnell zu erheblichen Repressionen, auch gegen die jüdischen Gemeinden, angesichts der gesellschaftlichen Umweltwandlungen, die sich dann vollzogen. Also vor allem nach der Gründung der DDR kam es dann ja auch im Zuge der Umwandlung der SED zu einer Partei neuen Typus und später dann, also wenige Jahre später, dann auch mit dem Prager Slansky-Prozess zu Maßnahmen gegen die jüdische Bevölkerung, gegen die jüdischen Gemeinden, dass dort Hausdurchsuchungen durchgeführt wurden. Es kam zu Parteiausschlüssen von nicht nur jüdischen Parteimitgliedern, aber eben auch und auch Partei- und Gemeindefunktionäre wurden dort verhaftet, was letztlich dann Anfang der 50er Jahre tatsächlich noch einmal zu einer, man kann sagen, zu einer Massenflucht von etwa 500 Jüdinnen aus der gesamten DDR führte. Also das ist jetzt natürlich ein sehr schneller Abriss, den wir machen von der amerikanischen Besatzung bis zu Anfang der 50er Jahre. Aber ich denke, das waren so die prägenden Momente oder die prägenden Faktoren, die dort für das Verhältnis der SED in der SBZ und in der frühen DDR zu den jüdischen BürgerInnen eine Rolle spielten. Und der Hintergrund für diese Maßnahmen, die dort durchgeführt wurden Anfang der 50er Jahre, war vor allem letztlich die Furcht der SED vor westlichen Einflussnahmen, die die JüdInnen letztlich dadurch repräsentierten, dass viele aus dem westlichen Exil zurückgekehrt waren, dass viele auch Verwandte in westlichen Ländern hatten oder eben auch, dass amerikanische Hilfsorganisationen wie das Jewish Joint Committee die jüdischen Gemeinden unterstützten und da eben immer auch so ein Vorurteil herrschte, eine Angst herrschte, dass dieser Einfluss aus dem Westen negative Folgen für die Bildung des Sozialismus in der DDR haben könnte.
0: Aber die Bezüge waren ja auch wahrscheinlich schon da ganz unterschiedlich. Ich erinnere mich, glaube ich, zum Beispiel daran, dass Stefan Heim in seinen Memoiren, der müsste damals auch schon in der DDR dann gewesen sein, sich eher noch positiv auf Stalin bezogen hat, also Stalin noch als Befreier sieht, während das ja dann schon eigentlich auch zu der Zeit 1952, 53 ein differenzierterer Blick möglich gewesen sein müsste.
1: Also da sind wir letztlich bei bei durchaus einer Kernfrage dieses gesamten thematischen Bereichs, denke ich, nämlich die Frage, kann man eigentlich von den Jüdinnen in der DDR sprechen? Also waren das sozusagen die Juden in der DDR, die Jüdinnen in der DDR? Da würde ich auch sagen, dass es da natürlich ganz unterschiedliche Zugehörigkeiten, ganz unterschiedliche Selbstverständnisse gab, die natürlich auch ganz unterschiedliche Perspektiven auf die politische Entwicklung hatten, letzten Endes. Also das hatten Sie ja auch ganz am Anfang angesprochen, dass das durchaus eine vielgestaltige Identität war, die natürlich auch ganz unterschiedliche Wahrnehmungen auf die politische Entwicklung ermöglichten, letzten Endes.
0: Aber hat das auch ein bisschen dann dazu geführt, dass vielleicht innerhalb, dass es schon zu so einer Aufspaltung gegeben hat, dass die Juden und Jüdinnen, die in der DDR verblieben sind, schon auch eher ein bisschen Sympathien mit dem sozialistischen Staatsentwurf hatten und die anderen dann vielleicht doch eher ausgewandert sind? Hat sich das dann so entwickelt ein bisschen?
1: Auch das ist natürlich schwierig zu sagen, wie zu pauschalisieren, dass die gegangen sind, die sozusagen mit dem Sozialismus als Ideologie grundsätzlich Probleme hatten und die anderen sind geblieben. Auch da gab es natürlich unterschiedliche Faktoren, die dort mit reinspielten. Letztlich ist es ja einfach so, als wenn man es noch so ein bisschen aufdröselt, dass die jüdischen Überlebenden in der DDR aus ganz unterschiedlichen Gründen dort gelandet sind, wenn man das so sagen kann. Ne? Also es gab eben Sie hatten die Zahl ja auch erwähnt, in der unmittelbaren Nachkriegszeit waren es etwa 300 Personen, die in der Leipziger Gemeinde registriert waren. Allgemein werden die Zahlen der jüdischen Überlebenden natürlich auch wesentlich höher eingeschätzt. Also ich hatte auch nochmal nach den Zahlen geguckt. In Leipzig 1948 war es so, dass insgesamt von 2500 sogenannten rassisch Verfolgten gesprochen wurde, die in der Stadt lebten, also wesentlich mehr als die Gemeindemitglieder. Und dazu gehörten dann eben auch von den NS-Rassengesetzen so bezeichnete Mischlinge. Dazu gehörten kommunistische Jüdinnen, die eben aus politischer Überzeugung nicht der Gemeinde beitraten, die natürlich dem sozialistischen Staat dann auch sehr nahe standen. Dann gab es jüdische NS-Verfolgte, die der Gemeinde nicht beitraten, weil sie einfach nicht religiös waren oder weil sie zum Christentum konvertiert waren. Und da jetzt konkret zu sagen, aus welchen Gründen sie aus der DDR geflüchtet sind, diejenigen, die das getan haben, ist natürlich sehr schwierig. Allgemein kann man durchaus sagen, dass diejenigen, die geflohen sind und sicherlich auch einige andere, die dann doch geblieben sind, auf diese antizionistischen Maßnahmen, wie es ja auch genannt wird, panisch reagierten. Also ihr Leben bedroht waren, vielleicht auch so ein bisschen die Angst im Hintergrund hatten, im Hinterkopf hatten, dass jetzt möglicherweise doch noch das, was Hitler begonnen hat, zu Ende geführt werden sollte. Also dass durchaus eine konkrete Angst auch vor Pogromen bestand, die, denke ich mal, teilweise auch jetzt auch diejenigen betroffen haben kann, die eigentlich der sozialistischen Ideologie sehr nahe standen. Also Verfolgungserfahrungen spielten da tatsächlich ja auch eine Rolle, die konnte man ja nicht einfach beiseite schieben, die Gedanken da dran. Und insofern waren die da geblieben sind, auch nicht alle überzeugte Sozialisten. Es sind aber sicherlich auch einige überzeugte Sozialisten geflohen in der Zeit.
0: Das hat ja bestimmt vielleicht auch eine Rolle gespielt bei so einem Bekenntnis zu einer jüdischen Identität. Und ja, was mich noch interessiert hat, es ging ja auch um Kommunikationsräume, also vielleicht auch sowas wie Briefwechsel und vielleicht überhaupt Kommunikation. Das ist natürlich auch schwierig, wenn man eben erstmal diese jüdische Identität definieren muss. Und dann ist es auch vielleicht schwieriger, da auf Archive zuzugreifen, wenn das nicht so gelabelt ist. Wie leicht ist das denn eigentlich möglich? Wie gut ist da die Quellenlage? Gibt es da gute archivalische Bedingungen?
1: Also die Quellenlage für die Frage nach jüdischem Leben in der DDR insgesamt, würde ich sagen, ist gar nicht so schlecht. Also sowohl in den staatlichen Archiven, also im Bundesarchiv, in den Landesarchiven finden sich zahlreiche Quellen zum jüdischen Leben in der DDR. Auch bei BSPU findet man natürlich sehr viel. Die Gemeinden standen ja auch unter scharfer Beobachtung. In jüdischen Archiven wie dem Zentrum Judaicum oder auch in den Gemeindearchiven ist durchaus sehr viel zu finden. Mit dem Briefwechsel in die Welt, da kann man eigentlich auch sagen, dass das verhältnismäßig gute Quellenlage ist. Also beispielsweise gibt es in den Leo Beck-Instituten in Jerusalem und in New York eigene Sammlungen zu Leipzig beispielsweise, die von Exil-Leipzigern angelegt worden waren, da man ja im westlichen Ausland auch nicht so genau wusste, wie es mit den Gemeinden weitergeht und man praktisch darüber nachdachte, wie kann man diese Wissensbestände und diese Kulturgüter, die vorhanden sind, irgendwie auch über die Zeit retten. Und insofern ist die Quellenlage dazu tatsächlich relativ gut. Es gab ja auch in Israel sicherlich mit einer der größeren Vereine, war ja beispielsweise der Verband ehemaliger Leipziger in Israel, der bis heute auch aktiv ist. Wo, ich sag mal, auch so eine gewisse Leipziger Identität, unabhängig jetzt von der jüdischen Identität, also eine auf die Stadt bezogene Identität bestand, die weiterhin Bestand hatte. Genau, also insofern kann man da an vielen Enden ansetzen. Es ist natürlich, also manchmal kann man auch Glück haben und auf private Briefwechsel stoßen. Da gibt es schon eine ganze Menge an Material, was man da untersuchen kann. Also für Leipzig gibt es beispielsweise auch einen sehr schönen Briefwechsel, darüber habe ich mal einen Aufsatz geschrieben, von der Übersetzerin Alice Seifert, die mit ihrem Onkel in Israel über Jahrzehnte hinweg einen relativ engen Briefkontakt gepflegt hat, der sich heute im Leipziger Staatsarchiv findet. Also insofern gibt es da durchaus auch immer noch auszuwertendes Material.
0: Jetzt ist das ja, wie ich schon gesagt hatte, so chronologisch angeordnet und das sind auch so historische Einschnitte dann halt eben im Buch. 1952, 53 hatten wir jetzt schon erwähnt und 1967 ist dann noch ein weiterer Einschnitt. Was waren das eigentlich für historische Punkte dann 1952, 53 zum Beispiel? Sind das dann auch besondere Ereignisse gewesen, die hier in Leipzig dann da besonders waren?
1: Genau, also diese Zäsur 1952, 53, das hatte ich ja eben auch schon erläutert. Da war es eher ein Gesamtereignis, das den Ostblock betraf, eben dieser Schauprozess gegen Rudolf Slansky in Prag, der dann eben zu dieser Massenflucht, also wenn man bei 500 Menschen von einer Massenflucht sprechen möchte, führten. Im Verhältnis war es eine Massenflucht. Das ist der eine, ich sag mal, der zentrale Einschnitt in der Geschichte der Juden in der DDR. Und 1967 ist tatsächlich eher eine gemeindeinterne Zäsur gewesen, dass eben mit Eugen Gollomb ein Gemeindevorsitzender kam, der der sich sehr für das jüdische Leben engagiert hat und der der das doch sehr gefördert hat und erhalten hat und auch in gewisser Weise eine ganz besondere Persönlichkeit gewesen ist.
0: Also 1967 nicht als Datum des Sechstagekriegs, sondern halt auch ganz anders sozusagen verstanden.
1: Genau, also der Sechstagekrieg spielt da in gewisser Weise natürlich auch mit rein. Also es gab da weil es eben auch nochmal dieses Verhältnis der DDR zu Israel in gewisser Weise verschärft hat. Das spielt da auch mit rein, aber die Zäsur war tatsächlich die zweite Zäsur, eine Gemeinde interne. Sozusagen, Eugen Gollomb.
0: Wer war eigentlich dieser Eugen Gollomb? Der hat ja eine wichtige Rolle dann gespielt, auch für die Religionsgemeinde, aber auch überhaupt für Leipzig.
1: Er ist insofern eine ganz besondere Persönlichkeit gewesen, wenn man ganz von vorne anfängt, er stammte ursprünglich aus Polen und war quasi als Displaced Person nach Leipzig gekommen. Also unmittelbar in den ersten Nachkriegsjahren, ich will es jetzt nicht direkt auf 1945 festlegen, weil ich das jetzt auch nicht ganz genau im Kopf habe, aber der auf jeden Fall in ersten Nachkriegsjahren nach Leipzig gekommen ist und dort geblieben ist und immer größeren Einfluss innerhalb der Gemeinde gewonnen hat und dann eben 1967 der Gemeindevorsitzende wurde. Und im Grunde genommen bestimmte er von da an das Gemeindeleben in Leipzig in den 70er Jahren in den 70er und 80er Jahren mehr oder weniger im Alleingang. Also was nicht heißen soll, dass er jetzt irgendwie in der Gemeinde autokratisch herrschte, das war überhaupt nicht der Fall, sondern er bestimmte das Gemeindeleben insofern, dass er sich einfach so engagierte, dass man überwiegend eben ihn als Vertreter jüdischen Lebens in Leipzig wahrnahm. Er hat sich, und auch das machte ihn durchaus besonders, sehr gegen die antizionistische Propaganda der SED eingesetzt und für ein besseres Verhältnis der DDR zu Israel, was natürlich letztlich ein Kampf gegen Windmühlen war, aber er hat sich da durchaus stark engagiert, auch mit dem Wissen, dass ihm das möglicherweise irgendwann vor die Füße fallen könnte. Er hat Leserbriefe geschrieben an die Zeitungen, die natürlich nie veröffentlicht wurden, die man aber auch in den Archiven finden kann, wo er sich sehr kritisch zur SED und ihrer Haltung im Nahen Osten äußerte. Zudem hat er, auch das kann man ihm durchaus zuschreiben, sehr viel für eine breitere Öffentlichkeit gegenüber dem Judentum getan zu haben. Also er hat durchaus dafür gesorgt, dass die jüdische Gemeinden und jüdische Kultur und Geschichte viel breiter dann doch wahrgenommen wurde. Er hat sich auch sehr engagiert im christlich-jüdischen Dialog in der DDR und war sicherlich wesentlich mit dabei, den Erhalt jüdischer Kultur insgesamt in der DDR zu sichern. Also das, denke ich, kann man ihm durchaus zuschreiben. Und insofern ist er eine sehr populäre Figur in dieser Geschichte.
0: Ja, mein Zugang zur jüdischen Geschichte von Leipzig in dieser Zeit war ja durch ein Buch von Bernd Lutz Lange geschehen, Davidstern und Weihnachtsbaum oder so ähnlich hieß das, und das 1992 oder 93 erschien, und der Bernd Lutz Lange hat schon 1986 so einen Überblicksartikel über die Juden in Leipzig veröffentlicht und beschreibt da, wie wenig darüber vorher in der DDR veröffentlicht wurde, beziehungsweise wie wenig er selber vielleicht vorgefunden hat. Das wurde dann auch später, glaube ich, nochmal in der jüdischen Zeitung Aufbau in New York veröffentlicht oder wurde zumindest davon berichtet. Und dadurch kamen auch nochmal mehr Kontakte zustande. Ja, aber die Frage, die sich mir eigentlich auch dann gestellt hat, wie hat sich das Verhältnis der Menschen in Leipzig eigentlich dann ab dem Jahr 1970 vielleicht auch nochmal so gewandelt in den letzten 20 Jahren der DDR. Also in der Bundesrepublik war das ja vielleicht auch so, dass durch die 68er-Bewegung oder zumindest nach den 60er Jahren, vielleicht nicht direkt durch die 68er Bewegung, sich das Verhältnis auch nochmal geändert wurde, weil da so neue Dinge angestoßen wurden. Gab es da dann auch nochmal so einen spürbaren Wandel in der öffentlichen Wahrnehmung ab 1970 vielleicht, wenn man das so breit einfassen kann?
1: Ja, also das würde ich für die DDR so auch sagen. Also wir reden hier natürlich immer davon, also dass Bernd Lutz Lange sagte, dass er vorher das im Grunde genommen ein Thema war, was überhaupt nicht wahrgenommen wurde. Dass, also wenn wir hier von Öffentlichkeit reden, dann bewegt sich das natürlich immer noch in einem kleinen Raum von Interessierten. Ne? Also das ist nicht so, dass auf einmal überall das Thema präsent war, aber es hat sich in den 70er und 80er Jahren da durchaus in der DDR einiges getan, dieses Verhältnis zu ändern. Natürlich unter ganz anderen Vorzeichen als in der Bundesrepublik, aber was Sie ansprachen, der generationelle Wandel spielte da natürlich auch mit rein. Ebenso aber auch die veränderte Außenpolitik angesichts der Aufnahme der DDR beispielsweise auch in die UNO 1973, das spielte eine wichtige Rolle, also dass die DDR sich auch auf dem internationalen Parkett anders präsentieren wollte. Spielte natürlich auch mit hinein, was sich seit den 60er Jahren langsam anbahnte durch den Eichmann-Prozess, durch die Auschwitz-Prozesse, dass sich die Erinnerungskultur im Hinblick auf das Judentum in der gesamten westlichen Welt veränderte, was letztlich auch auf die DDR rückwirkte. Also jüdische Kultur spielte für die Außenwirkung der DDR eine immer größere Rolle, weshalb auch die jüdischen Gemeinden dann immer stärkere finanzielle Unterstützung erhielten und auch das Gedenken gerade an die Pogromnacht 1938 einen immer größeren Stellenwert erhielt, das dann auch wesentlich breiter begangen wurde. Und genau, insofern war das durchaus ein Einschnitt, der nicht erst irgendwie Mitte der 80er Jahre zu setzen ist, sondern der sich bei den 70er Jahren langsam anbahnte und dann mit dem Gedenken 1978, also dem 40-jährigen Jahrestag der Pogromnacht, schon relativ groß war und dann vor allen Dingen 1988 mit dem 50. Jahrestag ein breites Gedenken auf unterschiedlichen gesellschaftlichen Ebenen ermöglichte. Wobei das natürlich nicht verhehlen soll, dass die grundsätzlichen Ressentiments der SED und auch der Stasi gegenüber dem Judentum nicht an Stellenwert verloren. Also es war immer so ein Abwägen zwischen Unterstützung und Misstrauen, das dem Judentum von staatlicher Seite entgegengebracht wurde. Aber das Verhältnis wandelte sich in den 70er, 80er Jahren. Es war aber dann am Ende, wenn man das so sagen kann, mehr und mehr quasi ein Judentum, das auch ohne Juden stattfand. Also die Gemeinden waren am Ende ja, wenn man es jetzt für Leipzig nimmt, am Ende bestand die Leipziger Gemeinde noch aus 34 Mitgliedern 1988. Also noch ein Zehntel des Bestandes, den sie in den späten 40er Jahren hatte. Und so sah es natürlich in den anderen jüdischen Gemeinden auch aus. Viele hatten auch schon, hatten im Grunde genommen auch schon gar keine Mitglieder mehr.

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1: So, ich hoffe, Sie hören uns. Wir sind die Sendung Kaputtes Feuerzeug. Wir, das heißt ich und Stavros. Stavros aus dem, natürlich, wie Sie schon gemerkt haben, aus dem griechischen Landen. Er ist sehr schüchtern. Er ist sehr wortkarg. Er antwortet nicht mal. Aber dafür hat er seine Schallplatten gegeben. Sehr nett von Stavros, wie immer. Ein guter Junge. Yasu. Das ist auf Griechisch, heißt alles gut oder hallo oder so ähnlich. Ja.
2: Alles.
1: Alles komplett. Genau, also heute ist, wie so vor 2 Jahren hatte ich auch oder vor 1 Jahr hatte ich auch diese griechische Abend. Heute werden wir keine rote griechische Wein spielen und keine Sirtaki à la Bouzouki oder sowas, sondern filigrane Punk, Rock, Hardcore, Post-Wave und so ähnliches. Richtig frisch aus dem griechischen Equipment, no? So, ich spiele was und dann sage ich, wenn ich das, ach so, ich muss ja noch, ich habe schon Griechisch geübt. Die haben ja andere Buchstaben da so. So, mal sehen, wieso funktioniert so eine Art hier die Palette. Na, weiß nicht, läuft nicht.

Tja, ups, siehst du, so läuft's, Mann. Also, was muss ich noch sagen? Ja, genau, Stavros ist irgendwie, hat mir die hier alle hinterlassen. Und ich steht hier zwar auf Griechisch, aber ich versuche mal. Diese Buchstaben sind ja, wie unsere Tontechniker Ose sagt, der heute am Hebel ist.

Mann, der gesungen hat, also männlich halt, der Vokalist wahrscheinlich. Und das Interessante ist, will ich euch nicht falsch etwas sagen, jetzt mit einer weiblichen Vokalistin oder so. Und genau das ist es. Also bei den Griechischen ist meistens der Mann, der singt. Und genau, Stavros hat mir gesagt, dass hier ist eine Frau. Genau, und einige von den Platten waren original verpackt, das heißt verschweißt, und ich musste die persönlich aufmachen. No? So läuft's.

So, okay, also das war die Gruppe HKT oder so ähnlich, hat hier die Übersetzung von uns rausgegeben, wo Stavros will uns das nicht erklären lassen. Und natürlich von der Platte so ähnlich. Genau. Ja, genau, so läuft das. Von Mascara Rocks, glaube ich, ist es ausgegeben worden, und zwar sehr frisch. Und genau, damit, also das war so eine Art Post-Wave, habe ich verstanden. Und damit es nicht so eintönig wird, habe ich noch von alte Zeiten.

Und das heißt, vor 20, über 20 Jahren eine CD mir aufbewahrt, die wirklich, ich war überrascht, no, mit einer Geschichte, aber das kann ich jetzt euch nicht erklären, das wird zu lange dauern. Also die CD ist wirklich aus Athen, und das ist die Hauptstadt Griechenlands, seinerzeit wie heute. Und zwar, ich habe so eine Mädchen kennengelernt, die Konstantina. Konstantina hat schon in Griechenland Deutsch gelernt und ist hierher gekommen, um zu studieren. Sehr interessante Sache, und zwar Urheberrechte. No? Stell dir vor, hahaha. Und ihr Bruder ist vorbeigekommen und hat eine CD gebracht und wollte eine zurück, und da haben wir getauscht. Also existiert in Griechenland eine Musik in so einer überraschenden Weise, das ist Folklore, sag ich mal so, Jazz, beinahe schon Free Jazz, Folklore Jazz, und nur instrumental. Und damit der Abend nicht nur Post-Wave, Hardcore, Heavy Metal und Co. ist und Stavros ist, dann wird das auch so laufen. Stavros war übrigens nicht einverstanden, aber vielleicht läuft. Oder nicht?

So, also eintönig ist es heute nicht, auf keinen Fall. Und in diesem Sinne, was Sie da hörten mit diesen verschiedenen Trompeten und so, die gar keine Trompeten waren, no, alles natürlich nicht so akustisch, aber nicht um den Trotz, sehr angenehm zu hören. Also das war, glaube ich, sogar ein bisschen schon mit so dieser bulgarische Effekt, dieser. So, genau. Dann kommen wir weiter. Genau, ach so, die Gruppe, genau. Die Gruppe heißt Modell Plagal. Aus Athen. Auf alle Fälle die CD, no? Woher die kommen, wer die Musiker sind und so weiter, kann man alles heutzutage nach Griechenland anrufen und fragen, so bitte. Jetzt kommt was anderes, etwas.

Eino? So, genau. Also, das ist auch vorbei jetzt hier, der Teil. Naja, das war so hardcore, etwas. Warte mal. Also, hier steht auf der Schallplatte, wie gesagt, nur Vinyls heute, Vinyls, Schallplatten. Panikos, natürlich. Das ist wahrscheinlich die Gruppe. Und die Platte heißt Sky Bad Quiz. Genau, so heißt die Platte. genau. Also es gibt noch andere Sachen, die so ein bisschen das nächste. Warte mal. Upsi. So, genau. Also das nächste ist nicht so schwer, weil die hier, die haben versucht, auf Englisch zu singen. Und dann, also genau, sogar 45er ist das. Wow, Qualität. Stavros, nur Qualität machen. Er ist selber, geht zum Konzerte, guckt bei den Gruppen und natürlich muss man die Künstler unterstützen. Dann kauft er eine Schallplatte, original verpackt, no, Hellas, Helunias, Kala. So.

Zeit ist auch vorbei und wir alle verstanden haben, das ist so Post-Punk, sag ich mal so. Und die haben versucht, so auf Englisch zu singen und gar nicht so falsch was so rausgekommen. Und zwar heißt dieses Lied natürlich Leere Herzen. Das ist natürlich sehr schlecht. Sehr schlechte Information von der Gruppe, von der Kapelle Scheint Kluft oder so ähnlich. Also nicht Kluft wie so auf Deutsch, sondern das ist hier, keine Ahnung, Mensch, das ist alles, ist mir so ein bisschen griechisch. Muss ja nicht immer Spanisch sein, oder? Kann auch, das ist mir Spanisch, kommt mir griechisch vor. Ja, das ist auch der Fall. So, genau. Das nächste ist, dann sage ich später, das ist die Gruppe von Stavros himself. Das heißt persönlich. Genau, hier musste schon im Vornherein kann ich sagen, eine interessante Sache. Nein, sage ich nicht, ich sag's später.

Naja, das ist zu weit gerast. Unsere Gruppe von Stavros. Was Stavros hier spielt, das weiß man nicht, hat er uns nicht erklärt, aber die Gruppe heißt Pandemia, die Platte, und die Gruppe Eight of Fear oder so ähnlich. Also ich meine, wie gesagt, und Stavros hat mir schon letztes Mal die ausgeliehen, wo seine Gruppe muss natürlich spielen, aber es geht darum, letztes Mal hat er mir nicht verraten, dass Information, wo hier so original auf griechische Gesang ist, ne, ist ja immerhin aus Griechenland die Gruppe, und zwar nicht aus Athens, das weiß ich nicht, woher die kommen, Griechenland ist auch nicht gerade klein, aber der Sänger ist Muttersprachler, stellt ihr vor, Bulgarisch. Also ich habe gedacht, aha, wie kann das wahr sein? Also wir kehren natürlich, damit es wie gesagt nicht eintönig wird, für unsere Zuhörerinnen an. Und wir spielen ja für Jans Berlin. Wieder diese griechische Mode Plagal. Das ist Folk Jazz Oriental.

So, und wir kehren natürlich von so einer hübschen Sache wahrscheinlich irgendwo aus Thessaloniki. Wie ist meine Aussprache? Keiner weiß. Ah, danke. So, und dann wieder kehren wir zu dem Hardcore.

0: So, genau. Upsi Daisy, das ist jetzt zu Ende. Genau.
1: Pupsi, Pupsi.
0: Nee, gar nicht hier. Dings da, das Pupsi, das ist na, das Nächste. Und zwar ist, ja, was hat mir noch Stavros untergejubelt?
1: Upsi, Pupsi.
0: Nee, das hat er nicht. Da hat er keine Upsi, Pupsi mehr, sondern in Griechenland gibt es sehr viele Leute, die im Kindergarten arbeiten. Aber das haben früher mal immer die Frauen so übernommen, ne? Aber es gibt auch Erzieher, nicht nur Erzieherinnen, sondern auch Erzieher männlicher Gestalt, die auch meinten so, wir werden jetzt hier nicht hier dieser griechische Hokuspokus Buzuki Sertaki spielen für die Kinder schon im Kindergarten, sondern Elektropunk, sag ich mal so, aber natürlich Kindergarten-Style. So, bitte. Wie der jetzt heißt, der heißt wahrscheinlich Kibernios.
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Ja, was er genau gesungen hat, natürlich kann ich euch nicht verraten, nicht weil ich das nicht will, um Gottes Willen. Nein, nur weil ich den Text nicht entziffern kann. So will ich das jetzt betonen. Genau, das nächste von diesen, warte mal, wie war das? Ach so, Hekete. Genau, von der Gruppe wiederum.

Tja, sehr professionell gemacht, sehr gekönt. Und zwar, das ist alles frisch, also alles von heute. Diese Braten, diese Musikrichtung, also das ist ja nicht so, dass man denke, in Griechenland das Kulturelle, was das Musikalische anbelangt, ist monoton, irgendwie nur rote Wein und nicht mal Weißwein, sondern nein, nein, nein, nein.

So, das war die 45er natürlich, deswegen anscheinend ist es so zu Ende, so schnell. Genau, von der Gruppe, ja, weiß ich nicht mehr. Steht drauf, ich sag's, warte mal. Senlinklut, genau, so heißt die Gruppe. Oder die Platte, alles andere steht irgendwie auf Griechisch, ne? Naja, okay, dann machen wir weiter hier. Die Palette, Hardcore, Punkrock und so.

Naja, das ist schon der Übergang in den anderen Sphären. Genau, das ist natürlich die Gruppe Pani Kos. Ja, genau, das ist wahrscheinlich die Pankos, die in Panik geraten sind. Und ich selber, ich stehe nicht auf Panik. Wozu denn auch? Aber auf diese Musikart stehe ich schon so. Also das war so meine nicht erfüllte Liebe zu Constantina. Und natürlich, ich wollte gerne die ganze Sendung für Sie widmen. Schon Grüße nach Athens. Und wie das heißt, Athene. Athens heißt das. Genau. Und das natürlich jetzt, deswegen folgt auch die Musik, die ich mit ihr seinerzeit, also wir haben auch so ein bisschen so Zärtlichkeiten ausgetauscht. Ne, damals, das waren die Nullerjahre. Und ich stehe auf die Nullerjahre. Und das war möglich. Alles war frei, alles war so einfach. Ja hieß ja und nein hieß nein. Und heutzutage, nein heißt wieder nein. Immer wieder nein.

0: So genau. Das war dieser Modell Plagal, ne? Und natürlich, wie gesagt, schon Grüße nach Athens.
1: Affin.
0: Und ja, genau, jetzt spielen wir die Gruppe natürlich von Stavros, ne? Der Beste, der Gute. Yeah.

0: Genau, das spielen wir später. Wie gesagt, das ist diese Eight of Fear mit Pandemia, wo der Bulgare sich das Vokal geschnappt hat, den Mikrofon, und gemacht hat, einfach gemacht ja. hat. Und hübsch, sag ich mal so. Und sogar ja. unsere Tontechniker aus, der am Hebel sitzt, und wie gesagt, ohne ihn wäre ja gar nicht hier passiert, ist unsere Quatsch. Meinung. Quatsch ist es nicht, das ist Stavros mit seiner Gruppe.
1: Stavros.
0: Ja, genau, Stavros. Hey. Stavros, uhuhu! Schon Grüße zum Stavros. So.

0: Ja, meine liebe Zuhörerinnen, wir spielen hier Pi Radio, die Frequenz haben wir nicht mehr. Wir sind DAB Plus, no? Danke schon an RBB. Wir sind ehrenamtlich, wir sind freies Radio in Berlin und im Computer zu empfangen. Computer kompliziert, genau, und DAB Plus ist noch mehr komplizierter. Das ist RBB. Danke schon für euch, liebe RBB. Die volle Stunde ist vorbei, der kaputte Sendung, kaputtes Feuerzeug, aber wir spielen jetzt bitte ein Jingle, bitte.
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2: 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So eine wunderschöne

Ich sag doch ganz kurz, es ist wunderschönes Welt. Und ich hoffe, egal was kommt von den Letzten, das Letzteren muss man das Ersten in den Ersteren machen. So wie steht, die Letzten werden die Ersten sein. Schon zu Lebzeiten. Das ist jetzt von mir.

So, Heketa, no, und wir, das war jetzt die Gruppe. Und bei der Platte muss ich zugeben, das ist so wirklich so Kinderchor-mäßig, aber versuch mal das zu machen. Und sie kann auch auf Englisch. Ich meine, die Sängerin, ja, wie sie genau heißt, kann ich nicht genau wissen. Oder sagen, wir kehren bitte nach Modell Plagal.

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Alles gut. Auf Griechisch heißt Kalo. So. Und noch mehr Kalo, Kali, Kala, Kalatina, Kaltala. So. Auf Englisch jetzt können die. Wahrscheinlich. Oder?

0: Genau. So, und wir kehren wieder zu diesem Kindergarten-Erziehermusik. Und ja, oh Gott, jetzt habe ich den Arm und den Nadel nicht richtig gestellt. Natürlich auf gesund, wie immer. Ich versuche das Beste immer zu machen.
1: Yay.
0: Uh!

Sag ich genau, immer Lucky Lee. Das ist aber nicht Werbung für diese Hundeessen, nein. Wir sprechen hier in Griechisch. Auf Griechisch ist Griechisch. Aber die können auch auf Englisch singen, sie, auf Englisch singen, jetzt.

Genau, you believe it night und so von der Gruppe Hecate. Was das so genau bedeutet. Genau, wir kehren wieder für Modell Plagal. Also mit Constantina ist nichts passiert. Ich meine, wir sind zufrieden voneinander. Das ist auch nichts, weil wir passen dann auch gar nicht zueinander. In diesem Sinne, ja, sie war ein bisschen außer sich und ich auch. Und dann hat sie nur geschrien im Telefon, warum rufst du mich an, was willst du und jenes. Genau, das ist, ich war erstaunt, no, weil was soll man, nur das Positive. Aber in diesem Modell-Plagal-Lied jetzt, natürlich, wie Sie gehört haben, da singt ja keine, no, keine Vokalisten, Vokalistinnen, aber in James Bond Sound, können Sie was Sie erzählen machen, so bitte.

Tja, und damit der Kontrast noch effektiver wird, ja, das war schon so ein bisschen covermäßig, also diese James Bond-Dings, aber in Free Jazz war ja, obwohl so echt free war das nicht, aber was willst du machen?

Ja, ich stehe nicht auf kompliziert. Schon Grüße an Lena. Das ist die eine, die hier mit ihrer Kollegin, die ich leider vergessen habe, wie die heißt. Die haben das kommentiert und gespielt live. Das war, glaube ich, vor 2 Jahren im Sommer oder so ähnlich. Und jetzt, ja, wir grüßen alle und schicken alle Grüße weltweit. Ich danke für meinen Tontechniker Oz, der am Hebel sitzt und auf gesund. Und natürlich meine ganze Sohn und meine Töchter in ganz Weinbergsweg. Letzte Lied, natürlich Plagal-Modell.

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1: Schön, dass ihr da seid. Bei uns geht es heute um...
2: Das Maß ist voll.
1: Das Maß ist voll. Mhm.
0: Genau. Gut.
1: Also, so ein Maß hier, oder was?
0: So. Der Maß ist voll.
1: Der Maßkrug ist voll.
0: Ihr wisst Bescheid.
1: Ja. Oder auch um andere Formen von Maß. Lass es hier einfach mal so im Hintergrund ein bisschen die Atmosphäre, um sich einzustimmen. Oder was erwartet uns denn heute? So. Haben wir da schon eine Ahnung oder lassen wir uns einfach berieseln, wie sich so entwickelt?
0: Wir lassen uns einfach berieseln. Ich habe was mitgebracht.
1: Das ist Friedrich.
0: In meinen flüchtigen Tagen habe ich beobachtet, es gibt bewährte Menschen, die nach Gottes Geboten zu leben versuchen und trotzdem elend umkommen.
1: Was ist denn da los?
0: Aber andere, die Unrecht tun. Naja, das ist genau das Problem. Und sich um Gott nicht kümmern. Genießen trotzdem ihr Leben bis ins hohe

0: Prediger.
1: Das Buch der
0: Prediger. Ja, also bei Luther, in der Luther-Übersetzung heißt es der Prediger Salomon. Mhm. In der Urbibel heißt es, oder sagen wir mal im Talmud, heißt es Buch Kohelet. Es wurde auch in den Qumran-Schriften gefunden, in mehreren Versionen. Stammt ungefähr 150 bis 170 vor Christus. Und man nimmt irgendwie an, dass der Prophet oder die Schreiber, die wollen halt rüberkommen wie Salomon selbst und lassen die ganze Zeit irgendwelche geilen Sprüche vom Stapel.
1: Mhm. Bis das Maß voll ist.
0: Bis das Maß voll ist. Und naja, hier sagen die halt in Prediger 7, 15 bis 18, da übertreib's halt nicht mit der Rechtschaffenheit, ne? Sondern das rechte Maß, genau das Mittelmaß. Halte dich an die gesunde Mitte. Auch das kann die Bibel sein. So.
1: Das klingt doch schon mal gut. Oder nee?
0: Während Aristoteles, Franzis Lieblingsphilosoph, der hat auch wiederum, der war auch für das richtige Maß. Jeder kann wütend werden, das ist einfach. Aber wütend auf den Richtigen zu sein, im richtigen Maß, zur richtigen Zeit, zum richtigen Zweck und auf die richtige Art, das ist schwer.
2: Hört, hört. Ah, so coole Keyboard-Musik. Was ist denn das jetzt Schönes?
0: Irgendwie das Lautstärkemaß musst du aber auch halten, Jakob, ne?
1: Ja, das kommt schon noch alles. Erstmal eingerufen.
0: Das ist vielleicht schöne Musik, aber...
1: Ich dachte ja, du redest jetzt noch ein bisschen. Aber dann hast du einfach aufgehört.
0: Ja gut. Ich kann noch weiterreden.
1: Nee, jetzt bist du ruhig.
0: Prophetin Madonna hat zum Beispiel gesagt...
1: Boah.
0: Es ist Zeitverschwendung, etwas Mittelmäßiges zu machen. Und dann kommst du mit dieser Mucke.

0: Das war Operating Theater mit 80s Ramp Walk. Und hat dir jetzt nicht so gefallen, Friedrich, oder was? Passend. Wollte nicht passend zu dem, was du da vorher gesagt hast, oder wie?
1: Nee, mach nur.
0: Okay,
2: gut. Ich glaube, es war zu schön. Zu schön, um was darüber zu quatschen.
0: Ach so, okay.
2: Richtig angenehm zu hören.
0: Leider so ein bisschen angezerrt hier, der ganze Sound, aber so ist leider die Aufnahme. Trotzdem schön. Genau. Ja. In Franzi.
1: Wir sind ja eh nur bei Radio Woltersdorf. Komm.
0: Geht schon.
2: Jakob, Friedrich und Franzi. So
1: far. Dafür müsste es reichen.
2: Hä, das ist voll die Avantgarde. Habt ihr es gehört? Wir haben jetzt sogar schon ein Deutschlandfunk-Interview. Ein bisschen bald aufpassen.
0: Stimmt, wenn man jetzt überwacht.
2: Von ganz oben und ganz unten.
0: Naja, wie es halt so ist. Na, kann man nicht machen. Genau, Franzi wollte jetzt auch noch mal kurz uns alle vorstellen. Haben wir ja noch nie geschafft in den ersten paar Minuten. Deswegen, Friedrich hat schon vorgestellt. Aber da ist dann auch die Franzi und dann auch ich, Jakob. Und wir sind Teil von Game. Auf P-Radio.

0: wieder zurückzukommen. Zum Mars, unseres Thema am heutigen Abend. Also klar, Mars kann man trinken. Oder
1: muss man trinken!
0: Muss man trinken.
1: Mann, Alter, steig auf den Tisch!
0: Okay.
1: 10, 9, 8!
0: Aber ist das alles, was das Mars so kann? Oder ist das, geht da noch mehr?
1: Außer das geht übelst viel.
2: Geht auch viel. Strafmaß. Strafmaß geht auch.
0: Ja, Naja, also ja. Mars ist voll, Mars trinken, Strafmaß.
2: Ich habe jetzt gleich mal eine interessante Meldung aus dem Chemnitz-Lutherviertel. Zwei Männer. Am gestern Sonntag, 15.35 Uhr, in einem Innenhof der Wartburgstraße traf am Sonntagnachmittag ein Anwohner, in Klammern 42, auf einen zunächst Unbekannten, der gepöbelt habe. Im Verlauf des zunächst verbalen Disputs soll der Fremde nach dem 42-Jährigen getreten und mit einem Taschenmesser agiert haben. Es kam zu einem Gerangel zwischen den Männern. Während der Auseinandersetzung warf der Unbekannte zunächst zudem ein Tütchen weg. Hinzugerufene Polizisten stellten diese später sicher und fanden darin eine geringe Menge Betäubungsmittel. Sowohl der 42-Jährige als auch der festgehaltene 36-Jährige wurden bei der Auseinandersetzung verletzt. Die Polizei hatte Ermittlungen wegen des Verdachts der wechselseitigen Körperverletzungsdelikte und wegen unerlaubten Besitzes von Betäubungsmitteln aufgenommen. Es klingt mir so, als hätten dich ja die Hälfte der Geschichte weggelassen, weil steht ja was von einem zunächst Unbekannten. Die ganze nette Kennenlerngeschichte wurde hier ausgespart. Von den faulen Beamten.
0: Wahrscheinlich haben die ein bisschen zu viel in den Krug reingeguckt, oder wie? Oder?
1: Naja, wie Seneca sagen würde, was auch immer über das Maß hinausgegangen ist, befindet sich an einem unsicheren Ort.
2: Eine geringe Menge Betäubungsmittel in einer Tüte.
1: Ja, das übers Maß. Ne?
0: Okay, ich mache jetzt die Hintergrundmusik mal aus, oder was? Oder?
1: Wir kommen direkt zum Strafgesetzbuch. Wie würde man die Typen jetzt bestrafen? Ne? Strafmaß, Strafzumessung, das ist jetzt hier die Frage. Wir gehen ins Paragraph 46 Strafgesetzbuch rein. Erstens, die Schuld des Täters ist Grundlage für die Zumessung der Strafe. Die Wirkungen, die von der Strafe für das künftige Leben des Täters in der Gesellschaft zu erwarten sind, sind zu berücksichtigen. Zweitens, bei der Zumessung wägt das Gericht die Umstände, die für und gegen den Täter sprechen, gegeneinander ab. Dabei kommen namentlich in Betracht die Beweggründe und Ziele des Täters, besonders auch rassistische, fremdenfeindliche, antisemitische oder sonstige Menschenverachtende. Die Gesinnung, die aus der Tat spricht und der bei der Tat aufgewendete Wille, das Maß für Pflichtwidrigkeit, die Art der Ausführung und verschuldeten Auswirkungen der Tat, das Vorleben des Täters, sein Verhalten nach der Tat, besonders sein Bemühen, den Schaden wieder gut zu machen, sowie das Bemühen des Täters, einen Ausgleich mit dem Verletzten zu erreichen. Und drittens, Umstände, die schon Merkmale des gesetzlichen Tatbestandes sind, dürfen nicht berücksichtigt werden. So, jetzt sagt man, wir müssen die jetzt bestrafen, ne? Mhm. Naja. Ich würde mal sagen, die sind schuldig.
2: Naja, so. Aber Ortsteil hier, ne? Lutherviertel, da ist ja niemand unterwegs. Also die Folge für die Gesellschaft ist halt ziemlich gering.
1: Ist null.
2: Ja. Also es hebt sich ja auf, ne? Minus und Plus hebt sich auf, wenn die sich da gestritten haben. Die haben beide was drauf gekriegt. Ist doch dann okay.
1: Naja, aber wer kriegt jetzt das Tütchen? Ne?
2: Na, die Polizei.
1: Mit der geringen Menge Betäubungsmittel.
2: Polizei
1: bekommt darum ging's doch.
2: Die beiden Typen und das Tütchen.
1: Hm. Okay, also da kamen die Bullen und dann haben die das gleich mitgenommen. Okay.
2: Wisst ihr eigentlich, was ein straffes Maß ist? ein straffes Maß. Das ist ein mathematischer Begriff aus der Maßtheorie, das sich mit der Untersuchung von abstrahierten Volumenbegriffen beschäftigt und die Basis für die Stochastik und die Integrationstheorie liefert. Straffheit ist eine Eigenschaft, die endlichen Maßen sowie Familien und Folgen von endlichen Maßen zukommen kann. Verwendung finden straffe Familien von Maßen, beispielsweise bei der Formulierung des Satzes von Prochorow, wo sie zur Charakterisierung von schwach relativ folgenkompakten Mengen von endlichen Maßen auf polnischen Räumen herangezogen werden.
1: Polnische Räume?
2: Die schwach relativ folgenkompakten Mengen sind von großer Bedeutung, da jede Folge von Elementen aus solch einer Menge immer eine schwache konvergente Teilfolge besitzt. Ah, was gibt's Schöneres als Mathematik? Warum haben wir Physik studiert?
1: Warte mal, ist ein polnischer Raum in Banach Raum?
2: Banach? War Banach Pole?
1: Banach war doch Pole.
2: Ich weiß, also tatsächlich ist dieser lustige kleine mathematische Text sehr weit weg von unserem lustigen kleinen Mathe-Vor-Diplom.
1: So. Ein polnischer Raum ist ein separabler und vollständig metrisierbarer topologischer Raum.
2: Ah, also sowas wie unser Wohnzimmer. Oder, ja, okay, und was ist jetzt die straffe Familie?
1: Die Ritterfamilie. Scheiße. Okay.
2: Jo, hello. Ja, also.
1: Aha. Ja. Also warte mal, separable und vollständig metrisierbare topologische Räume werden zu Ehren der polnischen Mathematiker Sierpiński, Kuratowski und Tarski polnisch genannt.
2: Ah, tatsächlich.
1: Mhm.
2: Oh, die Polen sind so toll. Auch die Ausgewanderten. Nur die Rechtsradikalen nicht.
1: Erzähl doch mal was von deinem Polnisch-Studium.
2: Warte. Dziękuję. Mówi po polski. Teologisch Gottem. Hm? Naja, ich kann auch nicht so viel. Ich kann auch nicht so viele lustige Sachen sagen.
1: Das müssen wir jetzt echt mal ein bisschen was drauf prügeln, weil die Hälfte der Hörerschaft in Berlin kann perfekt Polnisch. Wir müssen da unbedingt was machen.
2: Takawa jest stare. Ah ne, Takawa jest stare. Dieser Kaffee ist alt.
1: Mm.
2: Tja, also, naja, es ist noch ausbaufähig.
1: Ich
2: kann aber auf Tschechisch schon viel mehr.
1: Potrzebujemy kawu pro Jakobu.
2: Oh, du schenkst den Jakob einen Kaffee?
1: Nein, wir brauchen Kaffee für den Jakob.
2: Nein, kann man doch nicht mehr schlafen.
0: So, jetzt die Hintergrundmusik alle. Oktoberfest, der wichtigste, 22.
2: Nee, warte mal. Gut.
1: Komm, mach mal wieder Hitlerkurzmusik.
2: Warte mal, wenn wir jetzt einmal hier sind und du jetzt einmal wichtige, lebenswichtige Sätze vorbringst auf Tschechisch, dann kannst du noch den allerbesten sagen. Ich brauche Fleisch für meinen Vater.
1: Ja. Potrzebuju maso pro me... Pro mój ojciec, irgendwie sowas. Das hat mich jetzt kalt erwischt.
2: Ja, ist ja alles live, ne? So an die Hörerinnen und Hörer. Herzlichen Glückwunsch.

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1: Das war auf jeden Fall besser. Das war Landowner mit Progress Bar. Das war irgendwie ehrlich gesagt so das Einzige, was mich so an Mars erinnern lassen hat oder wo man irgendwie thematisch einen Song gefunden hat, der irgendwas damit zu tun hätte können. Genau. Aber bei so einem Computer kann ja...
2: Weapons of Mass Destruction von...
1: gut, okay.
2: NoFX.
1: Okay.
2: Oder so.
1: Na, warum hast du das nicht geschickt?
2: Naja, ich dachte...
1: Das ist klar, dass das kommt.
2: Ich dachte, es ist eh klar, dass es kommt und dass die geneigte Hörerin dass okay. Das schon kennt.
1: Okay, dann haben wir es ja jetzt gespielt. Okay, das ist doch gut abgehakt. Sehr gut.
3: Ich glaube auch mit diesem Progress Bar hat er ja einfach noch eine viel tiefere sozialkritische Ebene hier angestimmt.
1: Na klar, auf jeden Fall.
2: Das Progress Bar Lied, das habe ich letztens auch im, ich glaube, bei der Pipapo-Parade gehört.
1: Ach echt?
2: Oh. Es ist gut.
1: Das ist ein gutes Lied, ne?
2: Das kann man ruhig mehrmals bringen.
1: Ja. Ich finde ja auch noch Floor sehr gut von dieser Band. Es einfach nur darum geht, auf einem Boden rumzuliegen, die ganze Zeit, obwohl jemand eingeladen wird, mit in ein süßes Bett zu kommen. Aber es ist einfach viel zu geil, auf dem Boden rumzuliegen und eine Hymne an den Boden. Finde ich sehr gut. Genau, aber mit der Progress Bar. Ist ja auch irgendwie spannend, weil da gibt es ja eigentlich nur von 0% bis 100% bei so einem Rechner. Das ist ja mal ein relativ fixes Maß. In allen anderen, in der realen Welt kann das ja auch anders sein. Na gut, am Rechner auch, klar, auf jeden Fall. Aber irgendwie, wenn ihr wollt, könnt ihr jetzt mitphilosophieren.
3: Ja, also mich erinnert es irgendwie an so eine These, die mir schon lange im Kopf rumschwirrt, dass die wenigen paar Leute, die sich so mit Mathe und sowas immer unwohl fühlen, einfach so eine tiefe innere Angst vor sowas wie Progress Bars haben, weil die denken, dass, oder weil es ja auch zum Teil stimmt, dass dadurch, dass man eine Messung hat, dass sich dadurch das eigene Verhalten ändert. Das stimmt ja voll. Also zum Beispiel diese ganze Messung in der Arbeitswelt, dass deine Arbeitszeit oder dein Erfolg pro Zeit abgerechnet werden kann, durch die ganze digitale Welt, das beeinflusst uns ja alle stark. Mhm. Und auch so Körpermessungen und so weiter. Einige sträuben sich vielleicht dagegen und einige vielleicht auch zu Recht.
1: Ja.
2: Ja, aber was ist deine Verwunderung, Jakob, dass dass eine Progress Bar immer nur zwischen 0 und 1 sein kann oder zwischen 0 und 100%?
1: Nee, nix Verwunderung, aber ich fand es irgendwie, also wenn ich mir die Progress Bar 90 Grad gedreht vorstelle und das die ganze Zeit mit diesem anfänglichen Maß Bier vergleiche, es ist halt dann irgendwann voll oder halt leer. Aber eigentlich, halt, wenn du jetzt bei so einem Oktoberfest sitzt, kannst du eigentlich dir so 300 Progress Bars reinziehen und am Rechner halt, ja gut, vielleicht wenn du mehrere Programme nebenbei laufen lässt, dann auch, aber nee, irgendwie muss ich mir das immer so visuell vorstellen, wie das so gedreht ist und so langsam immer leerer bzw. voller wird.
2: Und das Interessante ist doch, dass man nicht weiß, wie weit die Progress Bar von seinem eigenen Leben jetzt schon fortgeschritten ist.
1: Ja,
2: die könnte jetzt bei 99 sein. Oder bei, naja, sagen wir mal 40%.
1: Ja, aber auch da kann es ja auch schon 140 sein. Wenn man vielleicht schon ein Ereignis hatte, wo man so kurz vorm Tod war und dann das aber überlebt hat. Dann überschreitet das die Progress Bar.
2: Naja, dann deutest du die halt um.
1: Okay, dann wird es einfach nur angepasst.
3: Na, man kann es auch sowieso gleich noch ganz unterschiedlich umdeuten. Dann, es ist ja dann eh irgendwie eine Projektion. Dann kannst du zum Beispiel sagen, okay, der Progress Bar stellt jetzt exakt die Zeit dar, die ich jetzt schon gelebt habe, in Sekunden, in Atosekunden. Oder aber, das ist halt irgendwie ein Anzeichen dafür, wie doll ich schon gelebt habe, weil ich kann ja davon ausgehen, dass wenn ich das Maß übertrieben habe, dass ich dann vielleicht nicht mehr leben darf. Zum Beispiel, wenn ich immer zu schnell mit dem Fahrrad über die Kreuzung rausche oder so. Und dann ist eben dieser Bar gar nicht so linear.
1: Na, das wahrscheinlich sowieso nicht, oder?
2: Och, mach mal wieder so ein bisschen Hintergrundmusik an, Jakob.
1: Okay.
2: Das wird mir jetzt sehr ernst.
1: Das wird jetzt sehr ernst, okay, na gut.
2: Ja.
1: Ich mach mal ernste Hintergrundmusik an.
2: Gut.
1: Aber ja, sprich weiter.
2: Also Franzi, du meinst, wenn man so oft mit dem Fahrrad bei Rot fährt, dann...
3: Da geht's um den Zähler runter.
2: Ist man selber schuld.
3: Nein! Nein, die Schuldfrage, nee, da haben wir vielleicht nochmal eine andere Sendung. Schuld sind natürlich immer die Autofahrer. Die haben ja unsere Städte in so gefährliche Gräben verwandelt. Man muss überall mal aufpassen, wo man hingeht, sonst kann man in jeder Sekunde sterben, weil in jeder Sekunde so ein Auto kommen könnte. Fast egal, wo du bist.
1: Die Leute wollen doch alle in die Städte jetzt deswegen.
3: Weil da so viele Autos sind.
1: Genau, das ist so ein Grund, warum die alle da in die Stadt jetzt ziehen vom Dorf.
3: Ja, das ist so richtig geil in die Tiefgarage fahren.
1: Endlich im Stau stehen, ist da geil. Ist doch super. Naja, gut, okay, wir lassen mal kurz, schlecht. Ich mache einfach die Musik ein bisschen lauter, weil jetzt
2: bringe kommt euch jetzt mal noch eine andere Maßeinheit.
1: Warte mal kurz. Jetzt kommt gleich der Mega-Drop, der okay. Ambient-Drop. Deswegen, ihr hört Game, Glück auf Mars Express, Pirat.

Und da rattelt noch einer hinterher. Weil Friedrich Bier holen ist.

0: Schnelles Ende. Lenark Artifacts, Virtual Bodies.
1: Vielen Dank, liebe zuhörende Personen, dass Sie hier mit auf P-Radio Woltersdorf in unserer Gamesendung sind und angespannt mitdenken in unseren tiefen philosophischen Ausführungen.
0: Zum Thema Maß.
1: Ja, zum Thema Maß. Und ich muss da jetzt nochmal rein. Weil ich das irgendwie wirklich schon eine Weile interessant finde und da immer mal drüber nachdenken muss, dass uns so als Gesellschaft Messungen ja ziemlich gut helfen. Also zum Beispiel solche Tage wie dieser Equal Pay Day, wo man dann weiß, okay, erst so Ende Februar hätten die Frauen anfangen müssen zu arbeiten, würden sie gleich bezahlt wie Männer, dann hätten sie halt dann trotzdem noch dieses volle Gehalt und so weiter. Wenn man sowas misst, dann macht man sich ja irgendwas bewusst, was sonst nicht so klar wäre. Oder wenn man halt irgendwie in Prozentzahlen ausdrücken kann, großer Unterschied ist oder so. Oder alle möglichen Fakten, die so in unserer Gesellschaft rumschwirren, werden ja dadurch erst richtig klar, dass man die messen kann. Weil sonst würden wir uns immer in diesen ganzen Diskussionsblasen rumbewegen. Aber andererseits... Ja,
2: man könnte aber auch sagen, dass die Menschheit sich nur durch dieses ganze Rumgemesse überhaupt in den Schlamassel reinkelt. Und weil Messen kommt ja kurz vor Optimieren.
1: Ja, genau. Also dann gibt's halt diese Messungen, wo dann halt so der böse Arbeitgeber in das böse arbeitgebende Wesen dir dann irgendwie noch was abpresst und dich dann irgendwie dafür bestraft, dass du ein paar Sekunden zu spät kamst und so. Und da muss ich aber sagen, ist dann auch irgendwie doch wieder nur der Kapitalismus, der dann das eigentliche Problem ist. Also eigentlich im Grunde genommen nur, dass man sich halt schon irgendwelche Sachen aus der Zukunft leiht. Das ist halt.
2: Aber wo kommt der Kapitalismus her, ne? Die protestantische Ethik würde jetzt jemand sagen.
1: Ah, ja, vielleicht kommt ja die Anne gleich rein, dann können wir das passt ja perfekt. Die muss dann jeden Moment kommen. Aber es gab ja vorher schon irgendwie Geld. Das Problem fing nur irgendwie an, als man gesagt hat, okay, jetzt gibt's halt Kredite, ne? Also jetzt gibt's halt irgendwie, jetzt kriegt man halt Vorschussgeld, wenn man dann mehr Geld draus macht. Und daraus ergibt sich dann die Logik, dass man immer mehr machen muss. Und jetzt sind wir halt an dem Punkt, wo wir merken, es geht jetzt nicht mehr. Ich kann nicht mehr pro Sekunde arbeiten. Das kriegst du nicht hin. Stack Overflow.
2: Na, du kriegst es nicht hin und der Planet kriegt auch nicht hin.
1: Ja. Ja, und das ist aber eigentlich nicht die Schuld der Messung an sich. Die ist da nur das Beiwerk dazu, das Mittel zum Zweck.
2: Richtig, aber das ist halt die klassische Kritik von so Leuten, die mit Mathematik nichts am Hut haben.
1: Ja. Na, es ist, also, ist ja witzig,
2: weil man... Ich weiß nicht so richtig, wie man darauf antworten soll. Ja, weil irgendwie haben sie schon ein bisschen recht auch damit.
1: Ja, also zum Beispiel haben sie ja auch recht, wenn ich jetzt zum Beispiel, also es ist halt ganz schwer, sich aus so einer Logik rauszuhalten, wenn man zum Beispiel jeden Tag seine Schritte misst. Wie soll ich es dann schaffen, nicht darüber nachzudenken, ob das jetzt mehr Schritte waren als gestern oder weniger?
2: Ja, mal gucken, oder Vokabeln.
1: Oder bei Vokabeln oder allem, was ich halt irgendwie messen kann. Also auch wenn ich jetzt irgendwie mein Gewicht messen kann oder so, da der Mensch wahrscheinlich so einfach gestrickt ist, muss er dann sofort anfangen, das zu vergleichen. Und fängt dann sofort an zu optimieren. Und dann brauchen wir wieder
2: Bibelzitat.
1: Das ist was voll.
0: Ja. Also ich bin halt 2,3 Kilometer gelaufen, aber dafür auch 13 Kilometer mit dem Fahrrad gefahren.
1: Wow.
0: Das wird natürlich jetzt nie gemessen mit dem Ding hier. Also es ist schon ein bisschen frustrierend, ehrlich gesagt, weil dann denken immer alle, oh, das läuft doch gar nicht.
1: Ja, also
0: bewegt sich gar nicht. Guck
1: genau,
0: mal,
1: also wenn dann alle messen und bei einem wird es nicht gemessen, dann wird natürlich über den sofort oder die dann sofort irgendeine
0: Fehlmessung.
1: Vermutung angestellt, genau. Ja, ja.
0: Naja. Kann man nichts machen, vielleicht erstmal kurz reinigen alles mit einem Stück mit dem Titel Clear.
2: Ja, mach erstmal die ganzen Bits.

ist voll. Gechandelt von Sabine Zmuck. Menschenherzen der Erde. Michael, Thronengelgott.

0: von Beziehungsmenschen, die so dermaßen dunklen Machtenergien angehören, es nicht erlauben mögen, dass die Freiheitskraft Einzug hält. Das Explodieren der Wahrheitskraft ist hier nicht mehr aufzuhalten und das Trübsal der Menschheit wird durch sturmähnliche Heilenergien ausgeblasen. Auf was ihr euch vorbereiten müsst, möchtet ihr jetzt bereits erkennen. Das Maß hat den Rand des Überlaufens erreicht und ihr werdet so offensichtlich auf der Erde die Entscheidungskraft Gottes unverschleiert erkennen. Denn so oft dunkle Kräfte es auch noch versuchen, eure Herzen einzunebeln, euch nicht der Liebe rückanbindend zu eröffnen, sie haben bereits die Absicht Gottes im Nacken zu spüren bekommen.
1: Darf ich runterfäden?
2: Damit raus.
3: Bitte da. Oh.
2: Denn die
4: Liebesträger der Erde. Das ist richtig geil.
3: War jetzt eine Überdosis.
4: Das ist so richtig geil. Hochstofflicher
2: oder feinstofflicher.
1: Okay, holt raus.
4: Man kann das auch nur ernst nehmen, wenn es mit richtigen schönen österreichischen Akzent gefüttert ist. Weil sonst kann ich das einfach nicht ernst nehmen. Das ist wunderbar. Direkt vom Erzengel Michael gechannelt.
3: Ja, also gechannelt hat es ja hier die Sabine.
4: Ja, ja, ja. Mann, jetzt fragt man sich natürlich, was für ein Maß ist voll, ne? Ich habe gerade mal ChatGPT gefragt, was das absurdeste Gewichtsmaß ist, konnte sich nicht entscheiden.
1: Aha.
4: Hat mir angeboten, Planckmasse. Ja, ist aber gar nicht so absurd, die Planck-Masse. Das ist eine Masseeinheit, die auf der Basis der Planck-Konstante, der Lichtgeschwindigkeit und der Gravitationskonstante definiert ist. 2,176 × 10⁻⁸ Kilogramm. Ist aber ganz natürliche Einheiten, weil, ne?
3: Schön.
4: H ist 1, C ist 1, Gravitationskonstante auch 1. Also, für theoretische Physiker ist die Planck-Masse auch 1.
3: Ja, schön.
4: So was aber noch, es gibt aber noch drei andere, die ich jetzt noch kurz anbringen muss. Und zwar, ne, ein Karat. Wie viel ist ein Karat? Vier ältere Herren aus der DDR? Oder 200 Milligramm? 200 Milligramm.
3: Das ist ja jetzt eine richtige Gretchenfrage.
1: Ist das jetzt schon ein Quiz oder was?
4: Nein, das ist noch nicht das Quiz. Ja, dann gibt's noch ein Skrupel. Ein Skrupel ist eine Einheit, die in der Medizin und Pharmazie verwendet wurde. Und es entspricht 20 Korn oder 1,3 Gramm.
3: Warte mal, aber ist das nicht widersprüchlich? Weil umso mehr Korn ich getrunken habe, umso weniger Skrupel habe ich.
4: Boah. Okay. 1-0 Franziska. Gut. Ja. Und dann eine Donnerbüchse.
3: Oh, das ist schön. Das ist eine Einheit für Sachen, die man nur unter Freunden oder an der frischen Luft macht.
4: Es gibt keine offizielle Definition, aber es wird oft als sehr großes oder schweres Gewicht verwendet.
3: Wow, Donnerbüchse. Hätte ich jetzt gar nicht so gewichtig.
4: Hat sich wahrscheinlich ChatGPT extra gerade ausgedacht.
3: Na Jakob, tatsächlich hatte ich auch gerade an lustige Einheiten gedacht, weil du könntest ja dann deinen gemeinen Freunden oder ich weiß nicht, ob du dich ja wirklich Freunde nennen willst, aber wenn du dich dann für deine Fahrradfaulheit oder deine Gehfaulheit abstrafen wollen, dann kannst du denen ja einfach sagen, du bist irgendwie 4000 Klafter gelaufen oder okay. Oder 40.000 Knochengelenke.
1: Einfach, okay, einfach. Ja, das ist schon besser auf jeden Fall.
3: Ja. 20 Seiling, eine Tagsreise, vier, also.
1: Hast du da so eine Webseite, wo man das umrechnen kann? Oder wie?
3: Na, die Umrechnung, das wäre ja schlecht. Also, das ist ja gerade das irgendwie, das müssen die dann selber machen, da haben die keinen Bock. Und dann ist es denen auch egal.
1: Dann denken die einfach, wow.
3: Ist jetzt auch egal. Ja.
1: Aha, okay, verstehe. Das ist auf jeden Fall ein guter Moment, um einfach ein Bier aufzumachen. Da habt ihr es, ja, Loser.
4: Ich habe übrigens gerade nochmal das Strafmaß für versuchten Totschlag in Österreich nachgeguckt. Also der Erzengel Michael hat mich daran erinnert. Man könnte ja irgendwie auf die Idee kommen, dass das Maß dann voll sei. Aber und zwar, pass auf, das Strafmaß für versuchten Totschlag in Österreich ist zwischen 6 Monaten bis zu 10 Jahren. Von 6 Monaten bis 10 Jahre.
3: Mhm. Und wie kann man mit 6 Monaten wegkommen?
4: Naja,
1: gute Verteidigung.
4: Ja.
1: Und
4: genau.
1: Die anderen verraten.
4: Reue.
1: Reue.
4: Mhm. Und der andere sagt, ach, das war mein Bruder, lass mal hier, der hat das nicht so gemeint, ne? Wenn das Opfer sich auch noch auf die Seite des Täters stellt.
3: Ah, das ist eh immer gut, wenn man auch noch andere Leute mit verrät, ne? Mhm. Wenn man sich, ja.
1: Naja, genau. Und halt so wie bei dem,
4: Alkohol, auch gut.
1: Ja. Alkohol, naja. Na, oder so jetzt wie mal bei diesem, beim Einbruch ins Gewölbemuseum erfahren haben, dass Teile der Beute...
3: Ein tiefer Stich ins Herz, alles lösbar.
1: Ja, aber zumindest so ein bisschen den sagen, wo
3: heile
1: es
3: Beute
1: könnte. Ne? So Detail.
3: Aber versuchter Totschlag und heile Beute?
1: Das, nee, heile, sondern sozusagen nur so ein bisschen. Hier könnt ihr das Messer finden oder hier könnt ihr, keine Ahnung, sowas halt. Ne?
3: Ja, oder der war vielleicht eh schon fast tot. Also, der war eh schon nicht mehr so heile.
4: Genau, ich habe
1: das war schon bei 99, also ich habe noch nur in
3: Oh. Okay, da können wir vielleicht noch drüber lachen, weil wir jetzt irgendwie 18 und 19 Jahre alt sind, aber naja. Na gut, das war jetzt für uns lustig.
4: Ich habe bei mir als Engel Michael nachgeguckt, der wäre eh am nächsten Tag überfahren worden.
3: Ja, also wechseln wir mal das Thema.
1: Naja, Stück für Stück. Naja, Thema bleibt das gleiche. Wir werden immer wieder darauf zurückkommen, denke ich jetzt.

0: Glück auf Mars Express. Jetzt ist auch die Anne hier dabei und im Hintergrund hören wir Massagen, weil sie ist jetzt gerade vom Bouldern gekommen, oder?
1: Lala. Sehr richtig, sehr richtig. Was soll man sonst machen?
0: Keine Ahnung.
2: Willst du nicht saufen?
0: Zum Beispiel.
1: Du musst ja massive Wände hoch machen.
3: Wie viele Meter bist du geklettert?
1: Ich würde sagen mehrere, auf jeden Fall.
2: Einige Klettermeter. Hm? Anderthalb Meter. Halt.
1: Ja. So ungefähr mehrere, würde ich sagen.
2: Ja, nee, Jakob, Klettermeter sind wirklich eine Maßeinheit.
0: Ach, wirklich?
3: Ach ja?
2: Ja, ja, natürlich.
0: Okay.
2: Zum Beispiel besteht mein Vater darauf, die Dachstein-Südwand mehr als 1000 Meter zu klettern war. Und das hat er einen ganzen Tag, eigentlich mehr als einen ganzen Sonnentag da drin verbracht hat. Mhm. Wir waren übrigens gerade, also apropos Dachstein, wir waren gerade in Österreich, Anne. Ich habe die
0: thematisch
2: KI gefragt, wie man für versuchten Totschlag nur zu 6 Monaten verurteilt werden könnte. Die KI hat gesagt, in einem Fall von versuchten Totschlag könnte eine Freiheitsstrafe von 6 Monaten nur dann in Frage kommen, wenn die Tat als wenig schwerwiegend betrachtet wird, zum Beispiel, wenn das Versuch, das Opfer zu töten, ungeschickt oder unüberlegt durchgeführt wurde und kein ernsthaftes Risiko bestand, dass das Opfer tatsächlich stirbt. Dies ist jedoch nur ein hypothetisches Beispiel. Also zum Beispiel das mit dem Löffel, ne? Ihr kennt alle das Video, wo jemand mit einem Löffel versucht wird zu töten.
3: Oh ja!
2: Aus den frühen 2000ern.
0: Mhm. Sehr gut. Wunderbar.
2: Anne, du kennst vielleicht gar nichts mehr, aber
1: ich kenne das auf jeden Fall.
2: Okay. Also dafür würde man maximal 6 Monate bekommen.
3: Was ja wieder absurd ist, weil also so eine Wahrscheinlichkeitsverteilung kann man ja eigentlich nicht wirklich messen. Wahrscheinlichkeit kann man eigentlich nicht wirklich messen.
1: Es ist ungefähr wie bei der NPD, wo man sagt, sie sind zwar schlimm, aber sie sind so unwichtig, dass man sie einfach mal machen lässt.
3: Größter Fehler.
2: Ja, so ungefähr, doch, ja. Aber ja, wenn man jetzt den Typen mit dem Löffel sich die ganze Zeit verfolgen lässt, dann wird er halt irgendwann.
0: Passt doch sehr gut.
2: Dann wird er halt dann irgendwann vollkommen. Dann hört sich das dann so an, ne?
3: Und seid ihr schon mal so
1: massiert? Ich eigentlich die ganze Zeit im Hintergrund laufen. Also, da müsst ihr mich jetzt mal reinholen.
3: Na, das ist die Massage, die du jetzt eigentlich verdient hättest. Mhm. Head, Back, Neck, Hands and Scalp Massage.
0: Mhm. Sieht auf jeden Fall richtig schön so aus, als würde jemand nur mit Federn auf den Rücken hauen. Also,
3: ich glaube, das würde mir gar nicht gefallen.
0: Nee, überhaupt nicht.
3: Das sollte man ja mal nicht machen.
0: Das sieht echt.
2: Boah, nee, da würde ich mich auch rumdrehen und der eine reinhauen. Ich würde die 6 Monate in den Kauf nehmen.
3: Oh, oh, oh.
0: Naja, ich kann ja mal ein bisschen spulen. Jetzt hier Kopfmassage. ASMR. Hört es.
2: Ja, das ist gut. Ja. Kopfmassage ist doch gut.
0: Ist lauter. Ja.
2: Oh Gott. Na, Anne, wäre das was jetzt?
1: Mm. Man hört so richtig den Kopfteig. Mm. Lecker.
2: Bäh.
0: Bäh. Genau, mit der Bürste. Oh.
2: Boah. Jetzt kommt der Teig raus.
3: Oh Gott, oh Gott, das ist richtig ekelhaft. Na, wollen wir einfach ganz laut drüber quatschen, dass wir es nicht hören müssen?
2: Ja, ja, mach einfach mal wieder Musik an.
3: Vorhin leider, da warst du noch nicht da. Da haben wir schon drüber gesprochen, ob es gut ist, wenn man Sachen misst, auch so im täglichen Leben der Menschen. Zum Beispiel Arbeit in Zeiteinheiten oder Arbeit in irgendwie anderen Einheiten. Und warte mal, ich muss jetzt auch

0: Abhängig von den regionalen Bodengegebenheiten liegt dieser Wert zwischen 25 und 60 A. Das jeweilige Jochmaß stand auch stets in Übereinstimmung mit dem jeweiligen lokalen Längenmaß. Der Morgen ist im Allgemeinen die Hälfte eines Jochs. Macht ja voll Sinn. Besteuert wurden die Höfe seit dem 8. Jahrhundert und dann bis über das 19. Jahrhundert hinaus nach der Hufe, beziehungsweise die Hube, ihr Äquivalent für Süddeutschland. Sie entsprach oft 24 Joch, also etwa 6 bis 14 Hektar, früher die Fläche eines vollwertigen Subsistenzbauernhofs. Also macht irgendwie alles viel mehr Sinn, ne? So in solchen Einheiten zu messen. Ah, früher, dieses schöne Früher. So.
1: Früher war es eh besser. Ja, aber früher haben wir auch noch Musik gespielt.
2: Na gut, okay. Was so bedingt sein muss.

0: Copy Horoskop Sheep 1. Und ein Maserati im Hintergrund.
1: Haha. Das waren noch Autos. Also. So, wir sind jetzt nämlich nicht mehr nur zu dritt, sondern zu viert.
2: Bevor wir über das Joch reden, weiter.
1: Ja, lohnt es sich kurz, die Anne-Sophie Rebner vorzustellen. Die ist eine bedeutende sozial interessierte Person.
2: Ich bin vor allem euer Number One Fan. Wow. Ich kann ja hier kurz mal einen Fanbrief einreichen. Also ich habe das letzte Mal mal wieder in euren Podcast reingehört, in die Radiosendung natürlich.
1: Bitte kein Podcast.
2: Ihr seid ja kein

0: Podcast, nein. Und muss sagen, ihr seid so viel kohärenter geworden als am Anfang. Und das ist so
1: Nein.
0: schön, man hört euch richtig gerne zu.
1: Was? Nein, Kohärenz. Hatten wir
2: Was
1: das
2: ist
1: schon als Thema?
2: Zeichner? Oh nee. Kohärenz war
1: Kohärenz hatten
2: eigentlich
1: wir noch
2: nie.
1: gar nicht. Die HörerInnen wissen noch gar nicht, was Kohärenz überhaupt
2: Stand
1: ist.
2: nie im Sendeplan.
1: Das wird jetzt aufgeschrieben. Das ist gleich der
2: Nächstes
1: erste
2: Thema
1: Würfelseite von
2: Kohärenz.
1: sechs.
2: Nee, das wird einfach gemacht. Nächste Woche,
1: Wird
2: weil
1: nie
2: wir haben ja nur
1: gewürfelt
2: einen,
1: heute.
2: ja, wir haben einen Fan gewürfelt und die hat gesagt,
1: Steht extra
2: Kohärenz.
1: sie da, Friedrich.
2: Nee, ein Fan und
0: Ein
2: sie. Ich habe
0: Fan.
2: gesagt, sie, ein Fan.
1: Achso, eine Fan.
0: Die Fan.
2: Ich kann
1: Ja, ich
2: trotzdem,
1: will das
2: es
1: jetzt
2: kann
1: alles
2: ja
1: mal lernen.
2: weibliche Fans geben, oder?
1: Ja, bei Gast gibt es ja die Gästin. Bei Fan gibt es
2: Na
1: wahrscheinlich nichts
2: komm,
1: anderes.
2: ich ändere das jetzt mal durch. Das will ich hören.
1: Fan. Fanny.
2: Eine Fanny.
0: Fanny.
2: Ja.
1: Das meint dann wirklich alle.
2: Fanny number one.
1: Funks. Naja, ich will mich jetzt nicht drüber
2: Gut,
1: lustig machen.
2: jedenfalls
1: So.
2: hatten wir uns vor ungefähr einer Dreiviertelstunde darüber unterhalten, wie vielleicht das Prinzip Messen daran schuld sein könnte, dass wir einen Kapitalismus haben. Wir messen was, dann versuchen wir das zu optimieren, dann messen wir das nochmal und dann wollen wir das immer weiter optimieren. Also optimieren geht ja nur, wenn man überhaupt misst.
0: Ja, zum Beispiel, wenn
2: Und
0: man in einem Krankenhaus mal genau guckt, kommen denn wirklich
2: ja,
0: jeden Tag
2: genau.
0: genau
2: Braucht man
0: so
2: diese
0: viele
2: Person?
0: Leute wie also Patientinnen, Patienten da rein, wie man da ist und dann kriegt man irgendwann raus, an einem bestimmten Tag oder so statistisch gesehen in einer Tageszeit kommen ja manchmal weniger, dann können wir ja da einfach für diese Zeit weniger Leute einsetzen. Und das kriegt man natürlich nur raus, wenn man das auch mal gemessen hat, ja.
1: Zum
2: Statt
1: Beispiel
2: dass die,
1: nachts, ne? ja, nachts. Nachts müssen sie dann dort schlafen, die Pflegenden und Ärztinnen. Und den
0: Zum
1: Rest der
0: Beispiel
1: Zeit werden sie dann irgendwann entlassen.
0: kann man dann so Kurven erstellen und dann gibt es sozusagen in der Notaufnahme so Kurven, wann kommen statistisch die meisten Leute. Und dann müssen auch die Beschäftigten sozusagen so gestaffelt kommen. Das heißt, so im Viertelstundentakt, sodass dann in der Peakzeit die meisten Leute da sind. Und das führt dazu, dass man überhaupt keine Übergabe mehr machen kann und alles geht ein bisschen drunter und drüber, aber es ist dann eben statistisch gesehen sozusagen optimal.
1: Sick.
2: Aber ist das vielleicht jetzt wirklich so dumm?
1: Ja.
2: Oder ist das dumm erst der nächste Schritt? Ich versuche die wenigsten Menschen wie möglich zu beschäftigen oder zu bezahlen, sagen wir.
1: Ja,
2: Weil
1: das war eigentlich
2: beschäftigt sind
1: der
2: sie ja
1: Schritt davor,
2: trotzdem.
1: ne? Also das war die Überlegung
2: Weil ich will ja
1: dahinter.
2: einfach, ne, die Überlegung dahinter könnte ja auch sein, ich möchte, dass die Patienten gut betreut sind zu jeder Zeit, weil dann muss ich ja trotzdem auch messen und sagen, zur Himmelfahrt müssen halt mehr
1: Stimmt.
2: Notärzte da sein, weil wird halt einfach mehr gebraucht.
1: Also ist dann die Messung gar nicht das Böse, sondern der
2: Das wäre jetzt mein
1: kapitalistische
2: Argument.
1: Spargedanke.
2: Genau, mit welchem Hintergrund, mit welcher Intention messe ich das, ne? Messe ich das, um danach Stellen abzubauen? Oder messe ich das, um zu erreichen, irgendwie, dass es allen gut geht am
1: Ja,
2: Ende?
1: bei uns an der Uni werden ja diese Messungen gar nicht erst gemacht. Das ist ja jedem klar, dass im August immer kein Unterricht gegeben wird für die SchülerInnen, für die Studierenden. Und deswegen das Lehrpersonal wird immer für einen Monat entlassen und bekommt dann einen neuen Vertrag. Weil wenn man nur 11 Monate Vertrag hat, dann müssen sie irgendwie weniger Steuern bezahlen oder so. Und
2: Yes.
1: da muss man gar nicht nachmessen und es lohnt sich schon. Das ist richtig schlau. Also
2: Ja,
1: vielleicht ist am
2: Baden-Württemberg
1: Ende die
2: lasse
1: Messung mit
2: ich.
1: das Böse. Das ist ja meine Hoffnung.
2: Yes, ey.
0: Vielleicht ist es schon eher so der ökonomische Druck, ne? der dann tatsächlich das Böse ist.
1: Ja. Ja. Punkt, Punkt, Punkt.
2: Also, ja, gut, aber man könnte jetzt auch auf die andere Seite, auf der anderen Seite können wir sich auf den Standpunkt stellen.
1: Von Christian Lindner?
2: Nein, wenn ich jetzt, nein, wenn ich jetzt überhaupt nicht messen würde, dann hätte ich auch gar kein Problem.
1: Ja? Na doch.
2: dann könnte ich überhaupt nichts optimieren.
1: Na, und dann konntest du nichts dafür. Dann würdest du einfach zur Himmelfahrt dastehen und hättest halt zu wenig Personal, würdest du einfach sagen, oh, das wussten wir nicht. Das ist natürlich auch eine Art der Entspannung dann. Ja.
0: Oder einfach mal ein paar mehr, ne?
1: Generell.
2: Jetzt kommt aber der Punkt. Wenn ich nichts messe, dann gibt es auch keine Himmelfahrt.
1: Weil ohne Messe, ne? Ohne, dass wir gebetet haben. Auf.
2: Ich muss ja Datum messen.
1: Okay.
2: Hier gibt es auch keinen Feiertag, da wird immer gearbeitet.

0: Talk auf Mars Express, Thema Mars, mit Friedrich, Franzi, Anna und...
1: Hey, Anne, oh, Alter, kannst du dir nicht merken, Mann?
0: Ich habe die Kopfhörer ja auf, ich höre mich selber überhaupt gar nicht, ich weiß gar nicht, was ich sage die ganze Zeit.
1: Kennst du viele Anna?
0: Habe ich Anna gesagt, wirklich?
1: Oh, ja, klar, hast du Anna gesagt.
0: Tut mir leid.
1: Hat der Anna gesagt, oder?
0: Oh nee,
2: das haben wir nicht gehört. Das haben wir
0: Scheiße.
2: Nicht gehört. Was man nicht weiß, macht einen nicht heiß.
0: Trotzdem ja. Mega peinlich, ey. Man kennt sich schon so viele Jahre und dann sowas. Oh nee.
2: Bei dir steht aber auch Franziska Peter im Chat.
0: Nein. Tja, kann man nicht machen. Doppelleben. Naja, gut. Das versaut jetzt hier. Mist.
3: Das schneid man dann raus. So, hier. Konnte für heute die Formel der Woche die Formel für den Schalldruckpegel sein? Vielleicht?
1: Um uns
3: von den SI-Einheiten ganz weit wegzuhalten. Also, wenn man so, wenn man eigentlich Schall messen will, ne, muss man, also wenn man so irgendwie Lautstärke oder Schall oder sowas messen will, muss man sich natürlich irgendwie so an Druckeinheiten halten, weil hier, Schall ist ja nichts weiter als Druck. Und wenn jetzt irgendwelche Geräusche bei euch ankommen, dann so als Druckunterschiede in der Luft. Und
1: Warte mal, das wird doch den durchschnittlichen Hörer schon wegflashen. Warum? Warum ist das so?
3: Oh, jetzt geht's ganz tief hier in der Atomphysik.
1: Also echt? Nee.
3: Die
0: Orgelmusik dazu.
3: Was ist ein Teilchen? Was ist ein Teilchen? Also warte mal, ihr wisst alle,
1: dass das ist Leben.
3: Wir alle in Luft leben und die Luft hat einen bestimmten Druck, den Luftdruck. Und wenn so eine Schallwelle angeflogen kommt, dann bedeutet es einfach nur, dass sich dieser Luftdruck örtlich ändert. Also es ist dann so ein paar Millimeter weg von euch, ist der ein bisschen höher als im Mittel und noch ein paar Millimeter weiter ist er dann ein bisschen geringer. Und diese Unterschiede, die dann so periodisch sich eben von euch entfernen, die sind da halt in dem Moment, sind da immer so Unterschiede, in der Luft. Und diese Unterschiede stellen dann quasi sozusagen den Schall da. Ja.
2: Das heißt, und der Schall pustet dich sozusagen an.
3: Der pustet sich irgendwie an, genau. Das merkt man ja auch, wenn man so vor so einer Bassbox steht.
0: Na, oder hier
3: dann laufen die Schallwellen so auf dich zu, wie wenn du also am Meer stehst und Wellen auf dich zulaufen. Genauso kommen dann halt so diese Druckwellen auf dich zu. Das ist weggeblast.
1: Ja. Aber du merkst es nie so dolle, außer im Ohr, weil nur im Ohr hast du das Instrument, um die mitzukriegen. Nämlich
3: das Messgerät.
1: Das Messgerät.
2: Das Messgerät.
3: Die Schnecke. La Concha.
0: Du musst jetzt das Lied spielen.
3: Du musst nicht das Lied spielen. Ich glaube, das Lied will eigentlich keiner hören.
1: Doch,
3: ich weiß es nicht genau. Naja, wir waren jetzt bei so einer lustigen Band mit Namina und Pep. Und der Pep hat nämlich auf einer Concha gespielt. Er hat auf so einer großen Muschel gespielt, die bestimmt nur irgendwie auf dem Süden dieser schönen Erde zu finden sind. Also riesig.
2: Dann hat er da so Dinge.
3: Ja, also Riesending.
0: Mars, Riesending jetzt ja an.
3: Mars-Einheit, riesig.
1: Okay. Ja.
3: Und,
1: Das ist es.
3: Das ist die Concha. Genau.

0: Asa Branca, weißer Flügel von Namina, hier aus Barcelona, aufgenommen. Für euch, liebe Hörerinnen und Hörer von Game. Schön, dass ihr da seid. Zurück zur Medizin.
1: Ihr wisst aber jetzt noch nicht.
0: Ja, ihr wisst immer noch nicht die Formel. Bar.
1: Nee, ihr wisst immer noch nicht, wie euer Progressbar weit ist. Also, ne, ist er jetzt schon bei 98%?
0: Ah, das, da war die, warte mal, da war die eine
1: oder
0: noch eine da.
1: Seid ihr erst bei 20% und ihr müsst noch viermal so lange leben, wie ihr gerade gelebt habt.
2: Nee.
1: Das könnte ja auch eine Bestrafung sein unter Umständen.
0: Nee, dann wollen wir es lieber nicht wissen.
1: Ja, Strafmaß in einer 3-Grad-Erde ist einfach.
0: Oh, warte mal. Naja, ehe wir da wieder drauf zurückkommen, dann gehe ich jetzt lieber wieder zum Schalldruck. Also 20 mal der 10. Logarithmus von P Schlange über P0 in Dezibel. So.
1: P Schlange ist gut. P Schlange, was ist P Schlange?
0: P Schlange ist der Effektivwert vom Schalldruck.
1: Was ist der Effektivwert?
2: Ich check überhaupt nicht. Hier,
0: das ist der quadrierte Mittelwert. Wenn man das dann wird es dann so
3: ein Schlange und ein Mike.
1: P Schlange, Alter.
0: Also du kannst es ja nur im Freifeld messen. Ist ja auch ein bisschen so räumlich abhängig, ne? Wenn du dich wegbewegst. Ist ja dann 1 über R, ne? Wenn du, umso weiter du weggehst.
1: Hängt doch von der Temperatur ab.
0: Das auch noch, weil hier Luftdruck hängt ja auch von
1: hör
0: der
1: mir
0: Temperatur
1: auf.
0: Ab. Ja,
1: nicht,
0: wir hören
1: nicht
0: auf.
1: Genau, das war nicht die genau, das weiß man nicht.
0: Ja. Herzlichen Glückwunsch, das war Formel der Woche. So, was anderes, wow, was ich noch zumachen wollte.
1: Ich denke, die Konsistenz stimmt.
0: So, eine Kontje wurde im alten Griechenland als Maß für Salben und für Medizin verwandt. Eine große Kontje entsprach einem Oxybaphon, also einem so ungefähr 0,05 Liter. Da wisst ihr jetzt, wie man früher Salben gemessen hat. Die Dinge,
1: Salben.
0: Wir bräuchten eigentlich mal wieder die Triangel. An der Stelle hätte es jetzt gepasst. Wenn ich jetzt kurz.
2: Also ich habe
1: ja mal verschenkt.
3: Aber apropos Liter, habt ihr eigentlich über den Maßkrug schon geredet?
0: Noch nicht ausreichend. Es lief schon Oktoberfest, stimmt.
1: Ja, naja.
0: Okay. Aber hast du noch was dazu beizutragen? Wie viele kannst du tragen?
3: Eigentlich
1: also Anne, wir haben extra gewartet mit dem Event des Abends auf dich. Mhm. Weil nämlich jetzt kommt das Quiz. Das Quiz.
3: Das Quiz.
1: Das Quiz zu veralteten Maßeinheiten. Ich lese euch allen vor und ihr müsst zu einem Konsens kommen.
2: Quizmusik, ja. Ich mach mal
0: Konsens.
2: Mal,
0: ja. Konsens ist in der Wissenschaft selten entscheidend. Sonst wären wir heute noch auf dem Boden.
1: Sonst wären wir heute noch beim Ptolemäus. Vielleicht hast du recht. Okay, schön. Ja, mach mal so ein bisschen leise hier, leise Quizmusik.
2: Das war Intro-Musik.
1: Ja, gut. In Loop.
2: Nee, warte. Jetzt kommt erstmal die 50 bis 500 Euro Frage Musik danach.
1: Okay. Pass auf.
2: Warte.
1: Quiz.
2: Das große Game-Quiz.
1: So, erstens, veraltete Maßeinheiten sind oft sehr spezifisch. Welches Gut kriegte man einst, wenn ein Platteis bestellt wurde? Und zwar, wir haben hier A, 20 erlegte Marder, B, 56 Strohballen, C, 110 Fische oder D, 4 Fass saurer Most.
0: Ich wähle C, die Fische.
1: Okay.
3: Wegen der Eisscholle.
0: Genau.
1: Ja, wegen dem Platteis.
0: Die kann man so direkt da raushacken und gut. Dann hat man so.
1: Korrekt. Gut, das war die 500-Euro-Frage.
0: Oh.
1: Zweitens, wer jetzt schon die Augen verdreht, es wird nicht besser werden. Darum, auf was bezieht sich die Maßeinheit Jück A. Wiesenfläche. B. Garn. C. Brennholz oder D. Wachs. Jück. So, und jetzt fragen Sie, darfst du nicht antworten, sondern lass mal die Anne antworten. Ja? Lass mal die Anne den Konter.
3: Jück ist ein kleines Stück Wiese.
1: Wiese. Korrekt.
0: Hey. Wow, wie hast du das gewusst? Genial.
1: Wahre Gewichtsaffessionados wissen, dass ein Jück gut 2,2 hannoverschen Morgen entspricht und sich folglich auf eine Wiesenfläche bezieht.
3: Das
1: ein Morgen entspricht übrigens einer mit einem Ochsengespann an einem Vormittag pflügbarer Fläche. So. Ja. Drittens. Nun zu den einfacheren Fragen. Wie wir alle wissen, sind sowohl Kumpf als auch Lögel Maßeinheiten für das Volumen. Aber was ist größer, ein Lögel oder ein Kumpf?
0: Jakob? Mhm.
2: Hast du vielleicht eine Idee? Nee, ich bin ja nur Soundmann.
1: Ein Lögel oder ein Kumpf?
0: Ja, Kumpf
1: Anne,
0: klingt schon irgendwie.
1: Anne, du bist der Telefonjoker.
3: Also, Telefonjoker sagt, also ein Kumpf klingt einfach ein bisschen massiver. Deswegen A-Kumpf.
1: Falsch. Ja, säufst du vom Bier ein Kumpf, landest du im Sumpf. Ist gar ein Lögel, fressen dich die Vögel. Denn ein Kumpf umfasst ein Volumen zwischen 6,8 und 10 Litern, ein Lögel aber sind 50 Liter.
0: Das hast du nie.
1: Genau.
0: Darfst du nicht alleine, du brauchst Freunde.
1: Genau. So, viertens. Wir merken, mit Logik ist heute nichts zu gewinnen. Darum wollen wir als nächstes wissen, wie viel Stockfisch wir damals gekriegt hätten, wenn wir 100 bestellt hätten. A. 257. B. 124. C. 89. Oder D. 100.
0: Ah ja.
3: Nach der Graslogik muss das 0,9 sein, also 0,89.
1: 89 Stockfisch.
3: 89 Stockfische.
0: Das ist so schlau.
1: Falsch. Es wären 124. Es wären 124 gewesen. Ja. Wir ahnen, welchen Spaß die Erfinder dieses Maßes damals hatten. Nun mal zu den Längenmaßen. Was war die Einheit für Spannweite der Arme? A. Ein Ulmer. B. Ein Zünfter. C. Ein Gerkler. Oder D. Ein Klafter.
0: Nee, ein Klafter ist ja nur so ein knapper Meter. Klafter ist es nicht. Ein Ulmer. Weil der Ulmer, der umarmt immer die Ulmen, da weiß der genau, wie viele Ulmen der mit seinem ulmigen Arm
1: haben wir nicht kann. Gestern, Franziska, haben wir nicht gestern zusammen einen Ulmwanderfilm geguckt, wo ein Klaftermaß eine Rolle spielte?
0: Ein Klafter sind so, ein Klafter ist ein bisschen mehr als ein Meter. Nee, ein bisschen weniger. Also auf jeden Fall ungefähr ein Meter, so ein Klafter.
1: Ja, Anne?
0: Ja, das ist vielleicht auch wieder so, dass es in Süddeutschland wieder anders ist als in Österreich, wieder anders, wisst ihr? Das heißt ja auch immer. Und dann ist es wird ja auch ein Klafter Holz, ist zum Beispiel auch ein Volumenmaß. Also.
1: Richtig, ja.
3: Aber auch ein Längenmaß und deswegen ist es das.
0: Also, weil es.
1: Anne, ich vermute, dass du hier irgendwie.
0: Der Anna hat es gefunden im Internet, was du hier vorliest.
1: Anna, du warst da.
3: Also du hast jetzt einfach so lange gewartet, bis wir das Richtige sagen. Und das war halt schon.
1: Ist richtig, ein Klafter, jawohl.
3: Okay, super.
1: Ja.
3: Ja, man muss einfach auf deine Vibes achten ein bisschen.
1: Sechstens. Sechste Frage, ja, Einstein. Geht denn das noch? Ja, es sind 11 Fragen. Okay.
2: Boah, Alter.
0: Mach mal schnell, die Anne wollte noch was erzählen.
1: Und 26
2: Minuten Zeit.
1: Ein Stein ist nicht immer ein Stein. Was entsprach denn einem Stein in der Pfalz? A, ein Meter, B, ein Hektar, C, ein Liter, D, eine Stunde.
0: Also wenn Sie Archimedes kannten, dann würde das Volumenmaß am meisten Sinn machen. C.
3: Und ein Stone ist aber auch...
1: Korrekt. Frag nicht, wieso. Super.
0: Weil wir müssen jetzt schnell weiter. Los.
1: 7. Wieder ein wenig mehr Chancen dank 50-50. Was ist größer? Ein Stübchen oder ein Anker?
0: Das macht ja mal gar keinen Sinn.
2: Stübchen.
1: Falsch. Ja, naja, ein Anker sind 10 Stübchen. Ein Anker umfasste ca. 37 Liter und wurde meistens für Wein gebraucht.
0: Ah ja, also hat man einfach den Anker in das Weinfass geworfen und das, was dann am Rand übergelaufen ist, das war dann...
1: Tja, ungefähr so. So, nun wollen wir auch noch was lernen. Wie schwer ist ein Skrupel ungefähr? Und das hatten wir vorhin, naja gut, Franzi, hm?
0: Warte mal, ein Skrupel, da haben wir...
1: A, 525 Gramm, B, 115,5 Gramm, C, 15,75 Gramm oder D, 1,25 Gramm.
0: Wir hatten das vorhin, aber wir hatten es vorhin in Korn. Und ich weiß nicht, wie viel Korn ist.
2: 0,3 oder 3 Gramm war Korn, ein Korn.
0: Ah ja.
1: Ein Korn sind 3 Gramm? Gehst du es, Alter? Was hast du denn für Körner?
2: Nee, das hast du doch für uns gesagt.
1: Nein, 20 Gramm sind 20...
0: So muss es früher die ganze Zeit gewesen sein. Die müssen die ganze Zeit...
1: Ja.
0: Nee, ich meine doch nicht das Korn, was du meinst.
1: 20 Korn sind ein Skrupel, so viel kann ich verraten.
3: Und okay, 20 Körner, also dann sind das vielleicht so 0,1 Gramm pro Korn, oder?
1: Richtig, 1,25 Gramm ist ein Skrupel. Das leitet sich vom lateinischen Wort scrupulus für Steinchen ab. Es war vor allem bei Apothekern relevant. Ein Apotheker ohne Skrupel konnte nicht genau arbeiten, woraus der Begriff skrupellos resultierte.
0: Da hat sich die Bedeutung ja noch ganz schön verschoben.
1: Neuntens. Welchem Zahlenwert entspricht eine Halbstiege?
0: Eine Stiege.
1: A, 10, B, 50, C, 100 oder D, 500?
0: Ich würde sagen 50, weil eine Stiege, das nimmt man doch, wenn man Holz oder sowas... Oder eine Stiche Äpfel. Eine Stiche Äpfel, genau.
1: Falsch. Okay, es wird aber nicht aufgelöst.
0: Okay.
1: Fuck, richtig gut. Und auf welches Gut bezieht sich die Maßeinheit Kufe? Eine Kufe Salz, eine Kufe Eisen, eine Kufe Hühner oder eine Kufe Pelz?
3: Eine Kufe Pelz.
1: Falsch. Wer eine Kufe verlangt, der soll 150 Pfund Salz erhalten. Alter, so die Welt von anno dazumal. So, und jetzt...
0: Wo ist der Sinn?
1: Was entspricht... Jetzt kommt die letzte Frage, ja. Was entspricht einem Fuder?
0: Ah, das ist ja auch schon mal ein Fuder.
1: 4 Ochshoft oder 6 Ohm. B, 2 Hakenhufe oder 30 Morgen. C, 3 Bauernschock oder 12 Bauernmandel oder D, 12 Pfenniggewichte oder 24 Hellergewichte.
0: Ich fand C irgendwie am schönsten.
1: Fand ich auch, aber leider falsch. Ist eine Volumenmaßeinheit, ein Fuder und das Richtige wäre Ochshoft. 4 Ochshoft oder 6 Ohm oder 24 Anker oder 60 Eimer oder 240 Stübchen gewesen.
3: Ah, 60 Eimer. Ist nicht ein Fuder sowas wie so eine Badewanne voll oder so?
1: Ja, Fuder ist richtig fett, ne? 60 Eimer halt, ne?
3: 60 Eimer.
1: Ja, eine Badewanne. Ja.
3: Man badet doch im Fuder vielleicht.
0: Ja, mit 60 Eimern wird eine Wanne aber noch nicht voll.
1: Jetzt sage ich euch, ihr habt 5 von 11 Punkten und damit habt ihr leider diesmal nicht die 10.000 Euro gewonnen, die ich hier ausgeschrieben habe. Tut mir leid. Nächstes Mal vielleicht.
0: Also nur sehr, nicht meine 4. Sehr, sehr schade.
3: Das ist schlimm.
0: Sehr schade. Da gibt es Trost, ein bisschen Musik. Wir brauchen vielleicht Musik.
2: Ja.
0: Wir brauchen Trostmusik, sonst
2: auf jeden ist Fall.
0: Sonst weint hier jemand. Ich muss mich mal muten. Ciao, Leute.

0: Dr. VZX Moist Lucas Frog Bad Whale auf Pi Radio. Mit Glück auf Mars 88 Express. Hier. Ja, sehr gut. Danke.
1: So. Ich wollte noch eine kleine Mini-Info erzählen zu den einheitlichen Maßeinheiten, weil das ja so schön gerade passt eigentlich auch. Und zwar ist irgendwann, also die Bayern hatten auf jeden Fall einen großen Frust, ungefähr im 19. Jahrhundert, als die Maßeinheiten vereinheitlicht wurden, weil dadurch in jedem Maßkrug 69 Milliliter weggeschnitten wurden. Das heißt, irgendwann haben sich die Preußen sozusagen durchgesetzt. Mhm. Und das heißt, heutzutage, wenn man einen Maß
2: irgendwann
1: trinkt,
2: immer.
1: Und sie haben sich tierisch aufgeregt, weil sie natürlich alle auf eigene Kosten neue Maßkrüge kaufen mussten und haben dann teilweise so einen zweiten sozusagen Strich da drauf geschrieben. Einen mit dem Maß und einen mit dem Liter. Also wir haben auf jeden Fall den Bayern 69 Milliliter geklaut.
2: Wieso wir? Es waren die Preußen.
1: Die Preußen.
3: Und das ist nicht wenig. Hier in Barcelona, da bekommt man ja solche Einheiten als Bierflasche käuflich, kann man die erstehen.
2: Naja, hier gibt es ja nur Knochen. Fünftel zum Beispiel. Hier kannst du zum Beispiel die
3: gibt es ein Knochenbier.
2: Ja, naja, hier sind die üblichen Einheiten un quinto, ein Fünftel. Da kriegst du eine kleine Bierflasche, wo 0,2 drin ist. Ja, da greifst du dir doch bloß an den Kopf.
3: Da bleiben diese 69 Milliliter dann noch an den Flaschenrand kleben.
2: Na eben.
1: Aber es läppert sich, ne? Also, wenn man das mal bedenkt. Das ist dann eigentlich ein ziemlicher Verlust.
3: Aber so, naja, es läppert sich voll. Weil so ein schöner Sterni-Kasten, wo so halbe Liter drin sind, die läppern sich halt viel besser.
2: Ich weiß gar nicht, ob unsere geneigte Hörerschaft in Landkreis oder Spree weiß, was sich läppern bedeutet überhaupt. Aber also ihr kriegt das einfach aus dem Kontext mit. Ne? Ihr versteht das schon.
3: Das ist ein Begriff aus der Mathematik, Maßtheorie. Hm. Haben wir ja vorhin schon angegriffen.
0: Das ist so, sächsische Maßtheorie. Jetzt,
2: bevor wir hier den Sack zumachen, sag doch nochmal Max Weber. Ne? Max Weber, kapitalistische, wie war es nochmal?
1: Protestantische Ethik irgendwas und der Geist des Kapitalismus.
2: Richtig, genau. Findest du gut oder würdest du jetzt den Hörern empfehlen oder nicht?
1: Auf jeden Fall so eine chillige Abendlektüre, auf jeden Fall.
2: Oder würdest du sagen, muss man in Maßen genießen dann?
1: Ja, ich glaube, man muss eher in Maßen genießen. Vielleicht kann man mal einen Wikipedia-Artikel lesen über das Buch. Weil es ist, also da steckt schon viel Wahrheit drin. Ich glaube, man lernt da vielleicht schon was über unsere Kulturgeschichte.
2: Oder ihr gebt bei ChatGPT ein, kannst du mir bitte Max Webers protestantische Ethik kurz zusammenfassen?
1: Das kann man auch machen.
2: Und dann kommt. Weber argumentiert, dass die protestantische Ethik, insbesondere die calvinistische Lehre, den Aufstieg des Kapitalismus begünstigt hat. Die calvinistische Lehre betonte die Bedeutung harter Arbeit, Sparsamkeit und Rationalität als Wege, um Gottes Gnade zu verdienen. Und insbesondere in der calvinistischen Prädestination, dass Gott den Verlauf des menschlichen Schicksals bereits im Voraus bestimmt hat, und dass der Erfolg im Leben ein Hinweis auf die Auserwählung durch Gott sein könnte. Diese Lehre förderte das Streben nach materiellem Erfolg und die Akkumulation von Reichtum, was dazu beitrug, den Kapitalismus als Wirtschaftssystem zu fördern. Weber argumentierte jedoch auch, dass die protestantische Ethik nicht die alleinige Ursache für den Aufstieg des Kapitalismus war, sondern nur einer von vielen Faktoren, die dazu beigetragen haben. Insgesamt betonte Weber die Bedeutung der Kultur und der sozialen Faktoren. Bla, bla, bla, bla, bla. Danke, ChatGPT, danke.
1: Also kurz gesagt, wir haben immer nur sehr viel getan und nichts ausgegeben und deswegen waren sie dann ganz gute Kapitalisten.
2: Ja, aber die haben auch keine Logik studiert, weil, also, ne, wenn alles vorbestimmt ist, dann kann ich doch machen, was ich will. Ist ja eh alles vorbestimmt. Da muss ich mich doch nicht anstrengen.
1: Man muss aber schon ein bisschen fleißig sein auch.
2: Ja, aber es ist doch vorbestimmt, wie ich bin.
1: Man ist nichts Gutes, außer man tut es. Wir sind ja nicht bei den Katholen hier.
3: Wer hat denn das mit der Theodizee gesagt? Ja,
2: der Theodizee.
3: Theodizee. Theo.
2: Das ist nicht, dass jemand gesagt hat, sondern nein. Das ist so. Eine Frage, die beantwortet werden muss von jeder Generation auf neue.
3: Aber ich dachte, ich hatte immer verstanden, Frage dass Theodizee die Abkopplung sozusagen ist und dann ist Gott nicht mehr an allem schuld, sondern jeder ist für sein eigenes Handeln verantwortlich und Gott macht nur so dieses große Ganze. Und den Rest muss man bitte selber auch noch ein bisschen
2: mitnehmen. Nee, das ist eine der möglichen Antworten darauf, aber dann nimmt man halt Gott eins der drei Attribute. Also es gibt ja so einen Aufsatz von Gödel, glaube ich, der gezeigt hat, dass Gott nicht alles drei sein kann, allwissend, allmächtig und noch irgendwas alle.
3: Warte, ist ja
2: allgegenwärtig. Ja, genau, das eins von den drei Sachen. Eins von den drei Sachen kann halt nicht stimmen. Und die Theodizee ist eine Frage, es ist keine Antwort.
1: Die Frage nach der Gerechtigkeit Gottes.
2: Ja.
1: Aber es ist eine interessante Frage.
3: Ja. Das klingt doch, als könnte man sich das alles mal durchlesen. Leider haben wir ja ein Game hier. Also jetzt endlich haben wir ja ein Game hier erreicht. Ja, jetzt der
4: Profis war. Also, wissen wir, was ist das denn im Prozent jetzt hier? 6 Minuten noch?
3: Oh, 6 Minuten noch, ja?
2: Ja, 5%.
3: Wir müssen ja auch immer noch ein bisschen Musik spielen. Da muss man sich jetzt echt beeilen. Friedrich, die nervigste Astro-Frage, die dir diesen Monat gestellt wurde? War was Schlimmes dabei?
2: Oh, ich habe diesen Monat lustige Bewerbungen bekommen, zum Beispiel. Da stand dann so drin wie: I really love astronomy. That's why you need to hire me. Oder das ist jetzt mein Beitrag. Die nervigste Astrofrage. Nee, gab es nicht so
3: viele.
2: Also richtige Fragen gab es nicht so.
3: Entdeckung des Monats. Meine Schwester war vor 3 Tagen hier spazieren am Delta vom Llobregat und hat Flamingos gesehen.
4: Alter.
3: Die hat's geschafft, ey. Wir haben es alle versucht, aber die hat's geschafft.
2: Ich habe noch eine Frage von euch. Franzi, an dich als Physikerin. Wie groß ist eine Maß auf dem Mars?
3: Ach, die Masse dieses roten Planeten. Oh, warte mal.
2: Ja, nee.
3: Kann ich es den Erden angeben?
2: Da ist ja auch weniger Luftdruck. Auf dem Mars.
3: Ja, genau.
2: Das heißt,
3: der kann keine Atmosphäre halten.
2: Das Volumen wird wahrscheinlich dann von dem Bierglas müsste dann größer sein. Wenn ich da das Bier reinfülle.
3: Nee, das Volumen
2: aber ja,
3: also,
2: weniger das Luftsäule ist ja drauf drückt. Ne? Ja, aber es drückt ja weniger Luftsäule drauf.
3: Es ist dann weniger Flüssigkeit drin in Mol, sozusagen. Aber es ist gleich
2: bei gleicher Volumen. Flüssigkeit.
3: Ach so, aber es ist ja ein Volumenmaß. Die haben ja den Strich an ihrem Glas.
2: Ist weniger Masse drin.
3: Ja, weniger Masse.
1: Das ist nicht so
3: schwer. Na doch, das Gewicht.
2: Also es ist schwieriger
3: gleich.
2: Auf dem Mars, sich zu besaufen oder nee? Wie viel muss ich auf dem Mars saufen, damit ich genauso hake bin wie hier?
1: Aber man ist ja auch eigentlich
3: steigt selber schneller in den Kopf, weil es ist ja leichter.
2: Ah.
3: Ja, okay.
2: Naja, das können wir alles dann mal Elon Mars mitgeben.
3: Der soll es mal schon so ausrechnen.
2: No.
3: Elon Mars, ey. Also ich habe echt Angst, dass dieser Typ uns gar kein Wasser übrig lässt in Berlin. Was wird er mit uns machen?
2: Er wird uns alle vergären. und uns dann mit auf den Mars nehmen.
4: Geil.
3: Vierkorn.
2: Ja.
3: Ja, also 20 Korn ist dann Kohärenz, ja.
2: Sind auch ein Skrupel.
1: Okay. Ein kleines okay. Steinchen.
3: Gibt es in der Soziologie auch den Begriff der Kohärenz? Kohärenz eines Textes.
1: Zum Beispiel, ich glaube, es gibt den auch noch irgendwo anders, aber da müsste ich mich mal ein bisschen reinlesen.
3: Ja, da ist jetzt wieder jemand auf dem kalten. Ja,
2: du hast zwei Monate Zeit. Kalten.
1: Ich danke, dass ich hier so reinschlittern durfte heute Abend.
3: Oh, schön, dass du da bist.
1: Vielen Dank für die Einladung.
2: Schaltet einfach in zwei Monaten wieder, also in 8 Wochen wieder ein. Donnerstag, 23 Uhr. Wenn ich das jetzt richtig überblicke, ist das der 18. Mai, 23 Uhr. Dann wird es wieder heißen,
3: Glück zu. Auf!
2: Also bevor
3: Nacht zum 1 heißt dann Glück zu.
2: Gut, okay.
3: Naja, okay, kommt jetzt drauf an, welche Zeitzone ihr seid. So, bla bla.
2: Bla bla, ciao. Das ist
3: vielleicht auch mal ein Thema. Tschüss.
1: Okay, tschüss.
3: Tschüss.
1: Tschüss.

0: So, 2 Uhr, gefühlt. Nachtprogramm, hier und anderswo in den freien Radios, je nachdem. Jetzt subkulturelle Geschichten und Musik aus und über den Spree-Athen, Milieu, Berlin kommt gleich. Themen sind Berlinerisch, Brandenburger Platt, Rotwein, Flake, Erdnussflips und mehr. Dazu gibt's Berliner Musik von 1967 bis 2018. Fragt mich nicht warum.
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Ja, Donnerstag, 13 Uhr. Willkommen zu unserer monatlichen Milieu-Berlin-Sendung aus und über Berliner Subkultur. Jetzt haben wir eine ganz bestimmte Subkultur hier, nämlich den Berliner Winter ist eingebrochen. Also wir haben Schnee und wir haben sogar Eis und wir befinden uns mitten im Friedrichshain. Aber bevor wir jetzt zu dem Thema unserer heutigen Sendung kommen, erstmal ein Lied, was so der Stimmung so ein bisschen angepasst ist. Brandneu natürlich. Die Band nennt sich Ego. Der Titel nennt sich My Friends. Gesungen wird aber, glaube ich, auf Kroatisch. Und nun kenne ich Kroatisch fast überhaupt nicht. So, ich versuche mal Moji Pričadili. Wie gesagt, gerade erst rausgekommen, Band Ego. Die Platte nennt sich grob, gibt's auf Vinyl. Ja, viel Spaß. Wenn ihr das im Radio hört, empfehle ich unsere Videoversion, weil jetzt kommt nämlich auch dieses sehr hervorragend und aufwendig gemachte Video dazu. Bis gleich.